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0: Wenn wir sie malen, dann ist sie meistens gelb und rund. Die Sonne. Aber ist sie das auch wirklich? Gelb? Rund stimmt wohl, denn sie ist ja eine Kugel irgendwie. Und sie ist richtig heiß, denn wenn sie scheint, dann schwitzen wir. Und das, obwohl sie richtig weit weg von uns ist. Über die Sonne reden wir heute in Zebra 4 forscht. Und zwar mit jemandem, der sich bestens damit auskennt. Andreas Vogel, der Chef vom Bremer Olbers Planetarium. Moin, Andreas.
2: Ja, schönen guten Morgen.
0: Andreas, wenn dich im Planetarium die Menschen fragen, Andreas, was ist die Sonne eigentlich? Was antwortest du dann?
2: Ja, also als erstes sage ich immer, die Sonne ist ein Stern, also wie die wir auch am Nachthimmel sehen. Nicht mal ein besonders großer oder ein besonders heller. Die meisten Sterne am Nachthimmel sind viel größer, viel heller als unsere Sonne. Aber die Sonne ist eben relativ dicht dran und im Endeffekt ist die Sonne ein gigantischer Feuerball. So groß, dass 1 Million Erdkugeln reinpassen würden. Also viel, viel größer als die Erde. An der Oberfläche schon kochend heiß, 6000 Grad fast an der Oberfläche. Und im Inneren der Sonne, da haben wir ein paar Millionen Grad. Also können wir uns gar nicht vorstellen, wie heiß und groß die Sonne eigentlich ist.
0: Warum ist das denn so heiß? Was brennt denn da?
2: Ja, das hat man, lange drüber gerätselt. Früher hat man tatsächlich gedacht, das ist so ein Kohlefeuer oder sowas. Und dann hat man nachgerechnet und festgestellt, ja, wenn die gesamte Sonne aus Kohle bestehen würde, dann wäre die nach ein paar hundert Jahren schon ausgebrannt, so viel Energie erzeugt die.
0: Ja.
2: Und heute wissen wir im Inneren, da verschmelzen Atome. Also das, was die Alchemisten gerne machen wollten, neue Elemente erzeugen. Früher wollte man ja immer Gold herstellen und ja, Hat festgestellt, das geht nicht. Und in der Schule lernt man ja auch, ein Atom kann man nicht mehr verändern, man kann kein Gold herstellen, aber in Stern geht das. Unsere Sonne stellt zwar kein Gold her, aber die schafft es aus Wasserstoff, das ist ein ganz leichtes Gas, Helium zu erzeugen. Und da wird so gigantisch viel Energie frei, dass die Sonne schon seit Milliarden von Jahren leuchtet.
0: Seit Milliarden von Jahren leuchtet sie. Geht das denn immer so weiter oder ist das doch irgendwann erschöpft und sie hört auf zu leuchten?
2: Ja, irgendwann ist natürlich der Vorrat an Wasserstoff zu Ende, aber da brauchen wir uns keine Sorgen machen. Also wer jetzt sich noch ein dickes Buch gekauft hat, das muss er jetzt nicht schnell lesen, kann man in Ruhe lesen. Nein, die Sonne leuchtet noch ein paar Milliarden Jahre, aber irgendwann ist der Brennstoff zu Ende und dann wird die Sonne sich verändern. Sie wird sich aufblähen wie ein Luftballon, immer größer werden an der Oberfläche, auch die Farbe verändern. Sie wird dann nicht mehr gelb-weißlich sein wie jetzt, sondern dann rötlich werden. Und irgendwann in ganz ferner Zukunft wird sie zusammenfallen zu einem ganz kleinen weißen Zwergstern. Aber wie gesagt, das dauert noch Milliarden von Jahren.
0: Okay, da könnt ihr euer Buch also noch in Ruhe zu Ende lesen. Das kann man bestimmt ja auch schon bei anderen Sonnen beobachten, ne? Denn du hast ja eben gesagt, dass es gibt ja so viele Sonnen im Universum, nicht nur unsere, sondern ich weiß nicht, wie viele gibt es?
2: Ja, allein in unserer Milchstraße dürften es 200 bis 400 Milliarden sein. Oh. Und im gesamten Universum etwa vielleicht so viele wie Sandkörner an allen Stränden der Erde zusammen gibt. Also unvorstellbar viele Sterne gibt es.
0: Wahnsinn. Und da konnte man bestimmt auch schon mal beobachten, wenn so eine Sonne ausgeglüht ist, oder? Wenn die zu Ende gegangen ist, wenn die, wie du jetzt zum weißen Zwerg geworden ist.
2: Ja, genau. Das gibt am Himmel natürlich Sterne, die sind viel älter als unsere Sonne. Und deshalb weiß man auch genau, was mit der Sonne passiert. Am Ende wird sie sich aufblähen, dann wird sie zusammenfallen, dann wird sie von einem wunderschönen Gasring umgeben sein und so einer Gasblase. Das ist ein planetarischer Nebel. Da finden wir ein paar sehr, sehr hübsche am Himmel und Sterne, die viel größer sind als die Sonne. Die enden dann auch ein bisschen spektakulärer als Supernova, aber da brauchen wir keine Angst zu haben. Das passiert mit unserer Sonne nicht.
0: Das ist doch schon mal beruhigend. Danke, Andreas, und wir schnacken gleich weiter über die Sonne.
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0: 10.22 Uhr.
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0: Wir sehen sie gerade nicht so gut, aber sie ist trotzdem da, glaubt mir. Die Sonne. Wir haben eben schon gehört, wie groß die ist. Da passen also 1 Million Erdkugeln rein. 1 Million Mal könnte man die Erde ungefähr in die Sonne packen, dann hat man das Größenverhältnis. Und die ist richtig heiß. Auf der Oberfläche 6000 Grad, im Inneren mehrere Millionen Grad. Das haben wir alles eben schon gelernt von Andreas Vogel, dem Chef vom Bremer Olbers Planetarium. Andreas, man konnte neulich mal wieder was über Sonnenstürme lesen, denn auf der Sonne stürmt es auch. Aber so ein Sonnensturm ist ein bisschen anders als ein Sturm auf der Erde, ne? Was passiert denn da auf der Sonne, wenn es stürmt?
2: Ja, fürs bloße Auge sieht die Sonne ja so aus, als ob die immer gleich aussieht. Also immer einfach nur so eine schöne helle Scheibe. Sollte man auch nicht mit dem Auge reingucken, ist nicht gut für die Augen. Also nicht einfach lange in die Sonne gucken, das ist ganz, ganz schädlich. Aber mit Spezialteleskopen sieht man, dass die Sonne sich verändert. Die kriegt zum Beispiel manchmal Flecken, so sieht aus wie Masern oder so. Mhm. Und diese Flecken tauchen mal auf, dann sind sie wieder weg. Alle 11 Jahre haben wir besonders viele davon. Und diese Flecken, die können dafür sorgen, dass es auf der Sonne richtig brodelt und zu Explosionen kommt. Und dann wird Material von der Sonne ins Weltall geschleudert. Das sind jetzt nicht so leuchtende Brocken, also das sind keine Lavabrocken, wie man vielleicht denken könnte, sondern es ist ganz dünn verteiltes Gas. Das kann man so im Prinzip nicht sehen, aber das kommt mit wahnsinnigen Geschwindigkeiten von teilweise 1000 Kilometern pro Stunde bei uns an. Also so ein richtiger Orkan, der hat ja 100 Kilometer pro Stunde, also viel, viel schneller als
0: als Windstärke 12.
2: Ja, wirklich sehr, sehr heftig, aber sehr dünn verteilt.
0: Ja.
2: Und dieser Sturm kann natürlich auch die Erde treffen und dann haben wir Weltraumwetter.
0: Weltraumwetter, und was kann das bedeuten für uns?
2: Ja, das kann bedeuten, dass unser Magnetfeld, also wir brauchen da keine Angst für haben, die Erde hat so eine Art Schutzschild, unser Magnetfeld, die sorgt dafür, dass diese Teilchen uns nicht wirklich schaden können, aber die können die Teilchen einfangen und dann fliegen die von Pol zu Pol hin und her und treffen auf die Atmosphäre und die fängt dann an zu leuchten, dann haben wir Polarlichter.
0: Ah, habe ich auch immer, also ich habe das dieses oder letztes Jahr auch in Bremen gesehen.
2: Ja, genau. Wir hatten in den letzten 2 Jahren oder 3 Jahren ganz häufig Polarlichter, die man auch wirklich von Bremen aus richtig schön sehen kann. Und noch ist die Sonne aktiv. Das wird jetzt immer weniger in den nächsten Jahren. Aber

0: für morgen Nacht, also von Montag auf Dienstag, könnte es mit ein bisschen Glück nochmal wieder Polarlichter über Bremen geben.
1: Oh, das wäre schön. Hoffentlich ist das Wetter dann auch so, dass man es auch wirklich gut sehen kann.
0: Ja, es muss schon klares Wetter sein. Also durch Wolken sieht man es leider nicht.
1: Alles klar, wir reden weiter über die Sonne mit Andreas Vogel gleich hier auf Bremen 4.
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0: No Doubt auf Bremen 4. Don't Speak um 10.29 Uhr. 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
0: Ich hoffe, die Sonne kommt noch raus. Es ist ein bisschen bewölkt heute, aber später soll sie noch ein paar Chancen haben. Und wenn die Sonne dann scheint, dann schwitzen wir ja oft. Dann wird uns warm, obwohl die Sonne so weit weg ist. Schafft sie das, uns zum Schwitzen zu bringen? Andreas Vogel vom Bremer Olbers Planetarium. Wie weit ist die Sonne eigentlich entfernt von der Erde?
2: Ja, also in Kilometern wären das so ungefähr 150 Millionen Kilometer. Das kann man sich gar nicht so richtig vorstellen. Aber um sich das vorzustellen, wenn ihr mit dem Auto hinfahren wollt und jeden Tag 1000 Kilometer fahrt, ist ja so das, was man vielleicht mal im Urlaub fährt, so nach Österreich oder sowas. Mhm. Also den ganzen Tag im Auto sitzen. Wenn man das machen würde und jeden Tag fährt, dann würde man 400 Jahre bis zur Sonne brauchen. Also sind wir schon ziemlich weit weg.
0: Ich werde es zwar nie im Leben erleben, wenn es 400 Jahre dauert, aber ich will das auch gar nicht wollen, glaube ich, jeden Tag Auto fahren, 1000 Kilometer. Aber gut zu wissen, also so weit ist die Sonne von uns entfernt und trotzdem schafft sie es, dass uns warm wird. Und was sie noch so alles kann und was die Sonne für Auswirkungen auf die Erde hat, das hören wir gleich noch hier von Andreas.

0: 10.36 Uhr.
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0: Von der Sonne aus wird Material, vor allem so Gase, ins Weltall geschleudert. Die kommen auf der Erde an und das sind dann so Sonnenstürme, die dann, oder beziehungsweise die werden dadurch ausgelöst und die können dann zu Polarlichtern führen, aber können auch andere Dinge bei uns verursachen, die vielleicht nicht ganz so schön sind wie Polarlichter. Andreas Vogel ist bei mir vom Bremer Olbers Planetarium. Was können denn Sonnenstürme bei uns auf der Erde noch so, die können auch Schaden anrichten, ne?
2: Ja, tatsächlich. Und es ist auch schon passiert. Und zwar zwei Dinge können die kaputt machen. Einmal können die tatsächlich unsere Stromleitungen beschädigen und für großflächige Stromausfälle sorgen. Das ist in Kanada zum Beispiel passiert, vor etwas über 20 Jahren. Da gab es einen richtig heftigen Sonnensturm und da ist in fast ganz Kanada für mehrere Tage der Strom ausgefallen, mitten im Winter. Das war natürlich sehr, sehr dramatisch.
0: Wie kommt das zustande, dass die Sonne zu Stromausfällen führen kann?
2: Ja, da muss man sich an den Physikunterricht erinnern, beziehungsweise irgendwann kriegt man es im Physikunterricht. Wir haben ja ein Magnetfeld, habe ich erzählt. Und diese Sonnenstürme, die sorgen dafür, dass unser Magnetfeld anzuwabern. Das heißt, es schwingt hin und her. Und wenn ein Magnet hin und her schwingt oder sich bewegt, dann erzeugt er Ströme. Wie genau so funktioniert ein Fahrraddynamo. Also Magnetfelder können Strom erzeugen. Und diese Magnetfelder erzeugen dann Strom in unseren Leitungen, wo wir ihn gar nicht haben wollen. Dann haben wir Überspannung und dann brennen Transformatorenkasten durch und ähnliches.
0: Okay.
2: Und das sorgt dann dafür, dass so viel kaputt gehen kann.
0: Das ist ja auch ein Ding, dass normale Sonnenstrahlen können wir in Strom umwandeln. Stichwort Photovoltaik, aber so ein Sonnensturm kann dazu führen, dass der Strom ausfällt.
2: Ja, genau. Und kann auch dafür sorgen, dass zum Beispiel Satelliten abstürzen. Ist vor kurzem passiert. Im letzten Jahr sind, ich glaube, 29 waren sie am Ende, verloren gegangen, weil die sind gerade gestartet worden, trotz Sonnensturm. Und da hat man nicht auf die Warnung gehört. Und die waren noch nicht hoch genug. Die waren nur so 200, 250 Kilometer hoch. Und beim Sonnensturm dehnt sich unsere Atmosphäre ein bisschen aus. Die wird ein bisschen größer. Und dann sind die einfach verglüht, weil sie zu stark abgebremst worden sind.
0: Ach ja, da sieht man, also, was für eine Macht die Sonne hat in jeder Richtung. Ist auf anderen Planeten auch zu merken, dass es auf der Sonne stürmt? Also ist es vielleicht auch mal kuschelig warm auf dem Jupiter zum Beispiel?
2: Nee, warm wird es dann nicht, aber man kann auf dem Jupiter zum Beispiel Polarlichter sehen, ab und zu mal. Oft im UV-Bereich, also mit wir können sie wahrscheinlich nicht so sehen, aber mit in anderen Wellenlängen, also das, was wir nicht sehen, Bienen könnten zum Beispiel auf dem Jupiter Polarlichter sehen. Aber es hat auch andere Auswirkungen. Zum Beispiel der Merkur, der sonnennächste Planet, der ist natürlich am dichtesten dran und wird am heftigsten getroffen. Und der hat zum Beispiel seine Atmosphäre verloren. Der hat so gut wie keine Atmosphäre, weil der Sonnensturm da so heftig ist und die Anziehungskraft von Merkur nicht ausreicht, um das festzuhalten. Das sieht man auch bei Planeten. Es gibt ja Planeten, die nicht die Sonne umkreisen, sondern auch Planeten um andere Sterne. Und die haben zum Teil viel, viel heftigere Sonnenstürme. Und da gibt es tatsächlich Planeten, da ist die Atmosphäre dann durch die Sonnenstürme komplett weggepustet worden.
0: Aber können wir davon ausgehen, dass wenn wir in den Nachthimmel gucken, ist ja das meiste, was wir sehen, sind ja andere Sonnen. Ne? Wir sehen natürlich ein paar Planeten aus unserem Sonnensystem, aber die ganzen hellen Punkte, das sind alles Sonnen, oder?
2: Das sind alles ferne Sonnen, ja.
0: Und jeweils auch Sonnen, um die wie bei unserer Sonne Planeten kreisen?
2: Um die meisten wahrscheinlich schon, ja. Also wir wissen, dass ganz, ganz viele Sterne, die wir am Himmel sehen, auch eigene Planetensysteme haben.
0: Ja, das ist wirklich, das sollten wir auf jeden Fall mal drauf achten wieder, wenn wir das nächste Mal in den Nachthimmel gucken. Andreas bleibt hier, wir schnacken noch, gleich noch weiter über die Sonne.

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1: Ach, die Sonne, was verdanken wir der alles, ne? Dass es hell ist, dass wir gute Laune haben, dass wir Strom kriegen, all das macht die Sonne. Aber die Sonne kann uns auch ein bisschen nahe kommen, ein bisschen gefährlich werden teilweise. Auch wir haben eben schon was von Stromausfällen gehört, die von Sonnenstürmen verursacht werden können. Andreas Vogel vom Bremer Olbers Planetarium. Kann die Sonne uns noch irgendwie auf andere Art gefährlich werden?
2: Ja, tatsächlich. Ich habe ja vorhin erzählt, wie weit die entfernt ist, aber sie entstrahlt so viel Energie aus, dass sie selbst auf dieser Entfernung 150 Millionen Kilometer unsere Haut verbrennen kann. Die Sonne hat ja nicht nur die Strahlen, die wir sehen, das sichtbare Licht, sondern auch Wärmestrahlung. Das freut uns, Wärmestrahlung macht uns nichts, aber sie hat auch noch eine gefährliche UV-Strahlung, also eine Strahlung mit ganz hoher Energie. Und wenn wir jetzt im Sommer in die Sonne gehen, dann kann das für uns ganz gefährlich werden. Wir können Sonnenbrand bekommen, da kann man ja denken, ach ja, tut ein bisschen weh, aber das ist ganz, ganz gefährlich. Im Laufe des Lebens können sich da ganz schlimme Krankheiten daraus entwickeln. Deshalb immer, wenn man im Sommer in die Sonne geht, zum Badesee oder sowas, gut eincremen, sonst kann das wirklich ganz, ganz gefährlich werden.
1: Ja, das ist ein sehr wichtiger Tipp auf jeden Fall und auch vielleicht nicht so lange in die Sonne gehen und sich da nicht so, wenn die Sonne so ballert, immer da direkt reinlegen. Ne?
2: Genau, nicht in die Mittagssonne, so ab 15, 16 Uhr, ab 16 Uhr kann man wieder in die Sonne, da ist das keine Gefahr mehr, aber so mittags zwischen, ich sag mal, 11 Uhr und 15 Uhr sollte man die Sonne auf jeden Fall meiden, auch mit Sonnencreme ist das nicht gut.
1: Ist auf jeden Fall gesünder und die Sonne, wir haben eben schon darüber gesprochen, wie weit sie entfernt ist, also wenn man jeden Tag 1000 Kilometer mit dem Auto fahren würde Richtung Sonne, wäre man 400 Jahre unterwegs, glaube ich. Wie alt ist die Sonne eigentlich? Die ist älter als die Erde, ne?
2: Ja, ein bisschen, aber allerdings Erde und Sonne haben sich so fast zeitgleich gebildet. Wir schätzen, dass die Sonne, war ja keiner dabei, insofern ganz genau wissen wir es nicht, aber so wahrscheinlich vor 5 Milliarden Jahren, das sind 5000 Millionen Jahre, da hat sich unsere Sonne gebildet und die Erde ist ein bisschen jünger, die ist so 4600 Millionen Jahre, also 4,6 Milliarden Jahre alt wahrscheinlich.
1: Weiß man denn eigentlich, wie sich eine Sonne bildet?
2: Ja, das können wir nämlich am Himmel beobachten. Wenn man mit einem Fernglas oder mit einem Fernrohr den Himmel beobachtet, dann sieht man überall so zwischen den Sternen so leuchtende Gaswolken. Das sind riesige Wolken aus Wasserstoff und Heliumgas. Und da drin bilden sich neue Sterne. Also Sterne werden auch geboren. Auch heute noch entstehen neue Sterne. Aber das dauert eben ein bisschen. Das ist nicht so, dass man jetzt da hinguckt, morgen ist ein Stern, sondern das dauert ein paar Millionen Jahre oder ein paar hunderttausend Jahre, bis sich aus so einer Gaswolke ein Stern bildet.
1: Kann man immer sagen, Stern ist gleich Sonne, Sonne ist gleich Stern. Das meint das Gleiche?
2: Das meint dasselbe im Prinzip, nur dass, also man kann sagen, unseren Stern, den nennen wir Sonne. Der hat einen eigenen Namen, wie auch andere Sterne einen Namen haben und unseren Stern, den nennen wir Sonne.
1: Super, wieder ganz viel gelernt von Andreas Vogel. Alles Gute, Grüße ins Planetarium. Danke, dass du hier warst heute, dass du aus dem Planetarium ins Bremen 4 Studio gekommen bist. Macht jedes Mal wieder Spaß, mit dir zu sprechen und so viel zu lernen, ist einfach toll. Danke dir, schönen Sonntag.
2: Ja, tschüss.
1: Sonnentag, da sind wir auch wieder beim Wort.
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0: Wenn wir sie malen, dann ist sie meistens gelb und rund. Die Sonne. Aber ist sie das auch wirklich? Gelb? Rund stimmt wohl, denn sie ist ja eine Kugel irgendwie. Und sie ist richtig heiß, denn wenn sie scheint, dann schwitzen wir. Und das, obwohl sie richtig weit weg von uns ist. Über die Sonne reden wir heute in Zebra 4 forscht. Und zwar mit jemandem, der sich bestens damit auskennt. Andreas Vogel, der Chef vom Bremer Olbers Planetarium. Moin, Andreas.
2: Ja, schönen guten Morgen.
0: Andreas, wenn dich im Planetarium die Menschen fragen, Andreas, was ist die Sonne eigentlich? Was antwortest du dann?
2: Ja, also als erstes sage ich immer, die Sonne ist ein Stern, also wie die wir auch am Nachthimmel sehen. Nicht mal ein besonders großer oder ein besonders heller. Die meisten Sterne am Nachthimmel sind viel größer, viel heller als unsere Sonne. Aber die Sonne ist eben relativ dicht dran und im Endeffekt ist die Sonne ein gigantischer Feuerball. So groß, dass 1 Million Erdkugeln reinpassen würden.
0: Hoah.
2: Also viel, viel größer als die Erde. An der Oberfläche schon kochend heiß, 6000 Grad fast an der Oberfläche. Und im Inneren der Sonne, da haben wir ein paar Millionen Grad. Also können wir uns gar nicht vorstellen, wie heiß und groß die Sonne eigentlich ist.
0: Warum ist das denn so heiß? Was brennt denn da?
2: Ja, das hat man lange drüber gerätselt. Früher hat man tatsächlich gedacht, das ist so ein Kohlefeuer oder sowas. Und dann hat man nachgerechnet und festgestellt, ja, selbst wenn die gesamte Sonne aus Kohle bestehen würde, dann wäre die nach ein paar hundert Jahren schon ausgebrannt, so viel Energie erzeugt die.
0: Ja.
2: Und heute wissen wir im Inneren, da verschmelzen Atome. Also das, was die Alchemisten gerne machen wollten, neue Elemente erzeugen. Früher wollte man ja immer Gold herstellen und hat festgestellt, das geht nicht. Und in der Schule lernt man ja auch, ein Atom kann man nicht mehr verändern, man kann kein Gold herstellen, aber in Stern geht das. Unsere Sonne stellt zwar kein Gold her, aber die schafft es aus Wasserstoff, das ist ein ganz leichtes Gas, Helium zu erzeugen. Und da wird so gigantisch viel Energie frei, dass die Sonne schon seit Milliarden von Jahren leuchtet.
0: Seit Milliarden von Jahren leuchtet sie. Geht das denn immer so weiter oder ist das doch irgendwann erschöpft und sie hört auf zu leuchten?
2: Ja, irgendwann ist natürlich der Vorrat an Wasserstoff zu Ende, aber da brauchen wir uns keine Sorgen machen. Also wer jetzt sich noch ein dickes Buch gekauft hat, das muss er jetzt nicht schnell lesen, kann man in Ruhe lesen. Nein, die Sonne leuchtet noch ein paar Milliarden Jahre, aber irgendwann ist der Brennstoff zu Ende und dann wird die Sonne sich verändern. Sie wird sich aufblähen wie ein Luftballon, immer größer werden an der Oberfläche, auch die Farbe verändern. Sie wird dann nicht mehr gelb-weißlich sein wie jetzt, sondern dann rötlich werden. Und irgendwann in ganz ferner Zukunft wird sie zusammenfallen zu einem ganz kleinen weißen Zwergstern. Aber wie gesagt, das dauert noch Milliarden von Jahren.
0: Okay, da könnt ihr euer Buch also noch in Ruhe zu Ende lesen. Das kann man bestimmt ja auch schon bei anderen Sonnen beobachten, ne? Denn du hast ja eben gesagt, dass es gibt ja so viele Sonnen im Universum, nicht nur unsere, sondern ich weiß nicht, wie viele gibt es?
2: Ja, allein in unserer Milchstraße dürften es 200 bis 400 Milliarden sein.
0: Oh.
2: Und im gesamten Universum etwa vielleicht so viele wie Sandkörner an allen Stränden der Erde zusammen gibt. Also unvorstellbar viele Sterne gibt es.
0: Wahnsinn. Und da konnte man bestimmt auch schon mal beobachten, wenn so eine Sonne ausgeglüht ist, oder? Wenn die zu Ende gegangen ist, wenn die, wie du jetzt zum weißen Zwerg geworden ist.
2: Ja, genau. Das gibt am Himmel natürlich Sterne, die sind viel älter als unsere Sonne. Und deshalb weiß man auch genau, was mit der Sonne passiert. Am Ende wird sie sich aufblähen, dann wird sie zusammenfallen, dann wird sie von einem wunderschönen Gasring umgeben sein und so einer Gasblase. Das ist ein planetarischer Nebel. Da finden wir ein paar sehr, sehr hübsche am Himmel. Und Sterne, die viel größer sind als die Sonne, die enden dann auch ein bisschen spektakulärer als Supernova. Aber da brauchen wir keine Angst zu haben. Das passiert mit unserer Sonne nicht.
0: Das ist doch schon mal beruhigend. Danke, Andreas. Und wir schnacken gleich weiter über die Sonne.
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0: 10.22 Uhr.
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0: Wir sehen sie gerade nicht so gut, aber sie ist trotzdem da, glaubt mir. Die Sonne. Wir haben eben schon gehört, wie groß die ist. Da passen also 1 Million Erdkugeln rein. 1 Million Mal könnte man die Erde ungefähr in die Sonne packen, dann hat man das Größenverhältnis. Und die ist richtig heiß. Auf der Oberfläche 6000 Grad, im Inneren mehrere Millionen Grad. Das haben wir alles eben schon gelernt von Andreas Vogel, dem Chef vom Bremer Olbers Planetarium. Andreas, man konnte neulich mal wieder was über Sonnenstürme lesen, denn auf der Sonne stürmt es auch. Aber so ein Sonnensturm ist ein bisschen anders als ein Sturm auf der Erde, ne? Was passiert denn da auf der Sonne, wenn es stürmt?
2: Ja, fürs bloße Auge sieht die Sonne ja so aus, als ob die immer gleich aussieht. Also immer einfach nur so eine schöne helle Scheibe. Sollte man auch nicht mit dem Auge reingucken, ist nicht gut für die Augen. Also nicht einfach lange in die Sonne gucken, das ist ganz, ganz schädlich. Aber mit Spezialteleskopen sieht man, dass die Sonne sich verändert. Die kriegt zum Beispiel manchmal Flecken, so sieht aus wie Masern oder so. Mhm. Und diese Flecken tauchen mal auf, dann sind sie wieder weg. Alle 11 Jahre haben wir besonders viele davon. Und diese Flecken, die können dafür

0: Und dann haben wir Weltraumwetter.
1: Weltraumwetter, und was kann das bedeuten für uns?
0: Ja, das kann bedeuten, dass unser Magnetfeld, also wir brauchen da keine Angst für haben, die Erde hat so eine Art Schutzschild, unseren Magnetfeld, die sorgt dafür, dass diese Teilchen uns nicht wirklich schaden können. Aber die können die Teilchen einfangen und dann fliegen die von Pol zu Pol hin und her und treffen auf die Atmosphäre und die fängt dann an zu leuchten. Dann haben wir Polarlichter.
1: Ah, habe ich auch immer, also ich habe das dieses oder letztes Jahr auch in Bremen gesehen.
0: Ja, genau. Wir hatten in den letzten 2 Jahren oder 3 Jahren ganz häufig Polarlichter, die man auch wirklich von Bremen aus richtig schön sehen kann. Und noch ist die Sonne aktiv. Das wird jetzt immer weniger in den nächsten Jahren. Aber für morgen Nacht, also von Montag auf Dienstag, könnte es mit ein bisschen Glück nochmal wieder Polarlichter über Bremen geben.
1: Oh, das wäre schön. Hoffentlich ist das Wetter dann auch so, dass man es auch wirklich gut sehen kann.
0: Ja, es muss schon klares Wetter sein. Also durch Wolken sieht man es leider nicht.
1: Alles klar. Wir reden weiter über die Sonne mit Andreas Vogel gleich hier auf Bremen 4.
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0: No Doubt auf Bremen 4, Don't Speak um 10.29 Uhr.
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0: Ich hoffe, die Sonne kommt noch raus. Es ist ein bisschen bewölkt heute, aber später soll sie noch ein paar Chancen haben. Und wenn die Sonne dann scheint, dann schwitzen wir ja oft. Denn dann wird uns warm, obwohl die Sonne so weit weg ist. Schafft sie das, uns zum Schwitzen zu bringen? Andreas Vogel vom Bremer Olbers Planetarium. Wie weit ist die Sonne eigentlich entfernt von der Erde?
2: Ja, also in Kilometern wären das so ungefähr 150 Millionen Kilometer. Das kann man sich gar nicht so richtig vorstellen. Aber um sich das vorzustellen, wenn ihr mit dem Auto hinfahren wollt und jeden Tag 1000 Kilometer fahrt, ist ja so das, was man vielleicht mal im Urlaub fährt, so nach Österreich oder sowas. Mhm. Also den ganzen Tag im Auto sitzen. Wenn man das machen würde und jeden Tag fährt, dann würde man 400 Jahre bis zur Sonne brauchen. Also die Sonne schon ziemlich weit weg.
0: Ich werde es zwar nie im Leben erleben, wenn es 400 Jahre dauert, aber ich will das auch gar nicht wollen, glaube ich, jeden Tag Auto fahren, 1000 Kilometer. Aber gut zu wissen, also so weit ist die Sonne von uns entfernt und trotzdem schafft sie es, dass uns warm wird. Und was sie noch so alles kann und was die Sonne für Auswirkungen auf die Erde hat, das hören wir gleich noch hier von Andreas.

0: 10.36 Uhr.
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0: Von der Sonne aus wird Material, vor allem so Gase, ins Weltall geschleudert. Die kommen auf der Erde an und das sind dann so Sonnenstürme, die dann, oder beziehungsweise die werden dadurch ausgelöst und die können dann zu Polarlichtern führen, aber können auch andere Dinge bei uns verursachen, die vielleicht nicht ganz so schön sind wie Polarlichter. Andreas Vogel ist bei mir vom Bremer Olbers Planetarium. Was können denn Sonnenstürme bei uns auf der Erde noch so, die können auch Schaden anrichten, ne?
2: Ja, tatsächlich. Und es ist auch schon passiert. Und zwar zwei Dinge können die kaputt machen. Einmal können die tatsächlich unsere Stromleitungen beschädigen und für großflächige Stromausfälle sorgen. Das ist in Kanada zum Beispiel passiert, vor etwas über 20 Jahren. Da gab es einen richtig heftigen Sonnensturm und da ist in fast ganz Kanada für mehrere Tage der Strom ausgefallen, mitten im Winter. Das war natürlich sehr, sehr dramatisch.
0: Wie kommt das zustande, dass die Sonne zu Stromausfällen führen kann?
2: Ja, da muss man sich an den Physikunterricht erinnern, beziehungsweise irgendwann kriegt man es im Physikunterricht. Wir haben ja ein Magnetfeld, habe ich erzählt. Und diese Sonnenstürme, die sorgen dafür, dass unser Magnetfeld anzuwabern. Das heißt, das schwingt hin und her. Und wenn ein Magnet hin und her schwingt oder sich bewegt, dann erzeugt er Ströme. Wie genau so funktioniert ein Fahrraddynamo. Also Magnetfelder können Strom erzeugen. Und diese Magnetfelder erzeugen dann Strom in unseren Leitungen, wo wir ihn gar nicht haben wollen. Dann haben wir Überspannung und dann brennen Transformatorenkasten durch und ähnliches.
0: Okay.
2: Und das sorgt dann dafür, dass so viel kaputt gehen kann.
0: Das ist ja auch ein Ding, dass normale Sonnenstrahlen können wir in Strom umwandeln, Stichwort Photovoltaik, aber so ein Sonnensturm kann dazu führen, dass der Strom ausfällt.
2: Ja, genau. Und kann auch dafür sorgen, dass zum Beispiel Satelliten abstürzen. Ist vor kurzem passiert. Im letzten Jahr sind, ich glaube, 29 waren es am Ende, verloren gegangen, weil die sind gerade gestartet worden, trotz Sonnensturm. Und da hat man nicht auf die Warnung gehört. Und die waren noch nicht hoch genug. Die waren nur so 200, 250 Kilometer hoch. Und beim Sonnensturm dehnt sich unsere Atmosphäre ein bisschen aus. Die wird ein bisschen größer. Und dann sind die einfach verglüht, weil sie zu stark abgebremst worden sind.
0: Ach ja, da sieht man, also, was für eine Macht die Sonne hat in jeder Richtung. Ist auf anderen Planeten auch zu merken, dass es auf der Sonne stürmt? Also ist es vielleicht auch mal kuschelig warm auf dem Jupiter zum Beispiel?
2: Nee, warm wird es dann nicht, aber man kann auf dem Jupiter zum Beispiel Polarlichter sehen, ab und zu mal. Oft im UV-Bereich, also mit wir können sie wahrscheinlich nicht so sehen, aber mit in anderen Wellenlängen, also das, was wir nicht sehen, Bienen könnten zum Beispiel auf dem Jupiter Polarlichter sehen. Aber es hat auch andere Auswirkungen. Zum Beispiel der Merkur, der sonnennächste Planet, der ist natürlich am dichtesten dran und wird am heftigsten getroffen. Und der hat zum Beispiel seine Atmosphäre verloren. Der hat so gut wie keine Atmosphäre, weil der Sonnensturm da so heftig ist und die Anziehungskraft von Merkur nicht ausreicht, um das festzuhalten. Und das sieht man auch bei Planeten. Es gibt ja Planeten, die nicht die Sonne umkreisen, sondern auch Planeten um andere Sterne. Und die haben zum Teil viel, viel heftigere Sonnenstürme. Und da gibt es tatsächlich Planeten, da ist die Atmosphäre dann durch die Sonnenstürme komplett weggepustet worden.
0: Aber können wir davon ausgehen, dass wenn wir in den Nachthimmel gucken, ist ja das meiste, was wir sehen, sind ja andere Sonnen. Ne? Wir sehen natürlich ein paar Planeten aus unserem Sonnensystem, aber die ganzen hellen Punkte, das sind alles Sonnen, oder?
2: Das sind alles ferne Sonnen, ja.
0: Und jeweils auch Sonnen, um die wie bei unserer Sonne Planeten kreisen?
2: Um die meisten wahrscheinlich schon, ja. Also wir wissen, dass ganz, ganz viele Sterne, die wir am Himmel sehen, auch eigene Planetensysteme haben.
0: Ja, das ist wirklich, das sollten wir auf jeden Fall mal drauf achten wieder, wenn wir das nächste Mal in den Nachthimmel gucken. Andreas bleibt hier, wir schnacken noch, gleich noch weiter über die Sonne.

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1: Ach, die Sonne, was verdanken wir der alles, ne? Dass es hell ist, dass wir gute Laune haben, dass wir Strom kriegen, all das macht die Sonne. Aber die Sonne kann uns auch ein bisschen nahe kommen, ein bisschen gefährlich werden teilweise. Auch wir haben eben schon was von Stromausfällen gehört, die von Sonnenstürmen verursacht werden können. Andreas Vogel vom Bremer Olbers Planetarium. Kann die Sonne uns noch irgendwie auf andere Art gefährlich werden?
2: Ja, tatsächlich. Ich habe ja vorhin erzählt, wie weit die entfernt ist, aber sie entstrahlt so viel Energie aus, dass sie selbst auf dieser Entfernung 150 Millionen Kilometer unsere Haut verbrennen kann. Die Sonne hat ja nicht nur die Strahlen, die wir sehen, das sichtbare Licht, sondern auch Wärmestrahlung. Das freut uns, Wärmestrahlung macht uns nichts, aber sie hat auch noch eine gefährliche UV-Strahlung, also eine Strahlung mit ganz hoher Energie. Und wenn wir jetzt im Sommer in die Sonne gehen, dann kann das für uns ganz gefährlich werden. Wir können Sonnenbrand bekommen, da kann man ja denken, ach ja, tut ein bisschen weh, aber das ist ganz, ganz gefährlich. Im Laufe des Lebens können sich da ganz schlimme Krankheiten daraus entwickeln. Deshalb immer, wenn man im Sommer in die Sonne geht, zum Badesee oder sowas, gut eincremen, sonst kann das wirklich ganz, ganz gefährlich werden.
1: Ja, das ist ein sehr wichtiger Tipp auf jeden Fall und auch vielleicht nicht so lange in die Sonne gehen und sich da nicht so, wenn die Sonne so ballert, immer da direkt reinlegen. Ne?
2: Genau, nicht in die Mittagssonne, so ab 15, 16 Uhr. Ab 16 Uhr kann man wieder in die Sonne, da ist das keine Gefahr mehr. Aber so mittags zwischen, ich sag mal, 11 Uhr und 15 Uhr sollte man die Sonne auf jeden Fall meiden. Auch mit Sonnencreme ist das nicht gut.
1: Ist auf jeden Fall gesünder. Und die Sonne, wir haben eben schon darüber gesprochen, wie weit sie entfernt ist. Also wenn man jeden Tag 1000 Kilometer mit dem Auto fahren würde Richtung Sonne, wäre man 400 Jahre unterwegs, glaube ich. Wie alt ist die Sonne eigentlich? Die ist älter als die Erde, ne?
2: Ja, ein bisschen. Aber allerdings, Erde und Sonne haben sich so fast zeitgleich gebildet. Wir schätzen, dass die Sonne, war ja keiner dabei, insofern ganz genau wissen wir es nicht, aber so wahrscheinlich vor 5 Milliarden Jahren, das sind 5000 Millionen Jahre, da hat sich unsere Sonne gebildet. Und die Erde, die ist ein bisschen jünger, die ist so 4600 Millionen Jahre, also 4,6 Milliarden Jahre alt wahrscheinlich.
1: Weiß man denn eigentlich, wie sich eine Sonne bildet?
2: Ja, das können wir nämlich am Himmel beobachten. Wenn man mit einem Fernglas oder mit einem Fernrohr den Himmel beobachtet, dann sieht man überall so zwischen den Sternen so leuchtende Gaswolken. Das sind riesige Wolken aus Wasserstoff und Heliumgas. Und da drin bilden sich neue Sterne. Also Sterne werden auch geboren. Auch heute noch entstehen neue Sterne. Aber das dauert eben ein bisschen. Das ist nicht so, dass man jetzt da hinguckt, morgen ist ein Stern, sondern das dauert ein paar Millionen Jahre oder ein paar hunderttausend Jahre, bis sich aus so einer Gaswolke ein Stern bildet.
1: Kann man immer sagen, Stern ist gleich Sonne, Sonne ist gleich Stern. Das meint das Gleiche?
2: Das meint dasselbe im Prinzip, nur dass, also man kann sagen, unseren Stern, den nennen wir Sonne. Der hat einen eigenen Namen, wie auch andere Sterne einen Namen haben. Und unseren Stern, den nennen wir Sonne.
1: Super, wieder ganz viel gelernt von Andreas Vogel. Alles Gute, Grüße ins Planetarium. Danke, dass du hier warst heute, dass du aus dem Planetarium ins Bremen 4 Studio gekommen bist. Macht jedes Mal wieder Spaß, mit dir zu sprechen und so viel zu lernen, ist einfach toll. Danke dir, schönen Sonntag.
2: Ja, tschüss.
1: Sonnentag, da sind wir auch wieder beim Wort.
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0: BTS in Zebra 4 um 12 nach 10.
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0: Wenn wir sie malen, dann ist sie meistens gelb und rund. Die Sonne. Aber ist sie das auch wirklich? Gelb? Rund stimmt wohl, denn sie ist ja eine Kugel irgendwie. Und sie ist richtig heiß, denn wenn sie scheint, dann schwitzen wir. Und das, obwohl sie richtig weit weg von uns ist. Über die Sonne reden wir heute in Zebra 4 forscht. Und zwar mit jemandem, der sich bestens damit auskennt. Andreas Vogel, der Chef vom Bremer Olbers Planetarium. Moin, Andreas.
2: Ja, schönen guten Morgen.
0: Andreas, wenn dich im Planetarium die Menschen fragen, Andreas, was ist die Sonne eigentlich? Was antwortest du dann?
2: Ja, also als erstes sage ich immer, die Sonne ist ein Stern, also wie die wir auch am Nachthimmel sehen. Nicht mal ein besonders großer oder ein besonders heller. Die meisten Sterne am Nachthimmel sind viel größer, viel heller als unsere Sonne. Aber die Sonne ist eben relativ dicht dran und im Endeffekt ist die Sonne ein gigantischer Feuerball. So groß, dass 1 Million Erdkugeln reinpassen würden.
0: Hoah.
2: Also viel, viel größer als die Erde. An der Oberfläche schon kochend heiß, 6000 Grad fast an der Oberfläche. Und im Inneren der Sonne, da haben wir ein paar Millionen Grad. Also können wir uns gar nicht vorstellen, wie heiß und groß die Sonne eigentlich ist.
0: Warum ist das denn so heiß? Was brennt denn da?
2: Ja, das hat man lange drüber gerätselt. Früher hat man tatsächlich gedacht, das ist so ein Kohlefeuer oder sowas. Und dann hat man nachgerechnet und festgestellt, ja, selbst wenn die gesamte Sonne aus Kohle bestehen würde, dann wäre die nach ein paar hundert Jahren schon ausgebrannt. So viel Energie erzeugt die.
0: Ja.
2: Und heute wissen wir im Inneren, da verschmelzen Atome. Also das, was die Alchemisten gerne machen wollten, neue Elemente erzeugen. Früher wollte man ja immer Gold herstellen und
0: ja,
2: hat festgestellt, das geht nicht. Und in der Schule lernt man ja auch, ein Atom kann man nicht mehr verändern, man kann kein Gold herstellen, aber in Stern geht das. Unsere Sonne stellt zwar kein Gold her, aber die schafft es aus Wasserstoff, das ist ein ganz leichtes Gas, Helium zu erzeugen. Und da wird so gigantisch viel Energie frei, dass die Sonne schon seit Milliarden von Jahren leuchtet.
0: Seit Milliarden von Jahren leuchtet sie. Geht das denn immer so weiter oder ist das doch irgendwann erschöpft und sie hört auf zu leuchten?
2: Ja, irgendwann ist natürlich der Vorrat an Wasserstoff zu Ende, aber da brauchen wir uns keine Sorgen machen. Also wer jetzt sich noch ein dickes Buch gekauft hat, das muss er jetzt nicht schnell lesen, kann man in Ruhe lesen. Nein, die Sonne leuchtet noch ein paar Milliarden Jahre, aber irgendwann ist der Brennstoff zu Ende und dann wird die Sonne sich verändern. Sie wird sich aufblähen wie ein Luftballon, immer größer werden an der Oberfläche, auch die Farbe verändern. Sie wird dann nicht mehr gelb-weißlich sein wie jetzt, sondern dann rötlich werden. Und irgendwann in ganz ferner Zukunft wird sie zusammenfallen zu einem ganz kleinen weißen Zwergstern. Aber wie gesagt, das dauert noch Milliarden von Jahren.
0: Okay, da könnt ihr euer Buch also noch in Ruhe zu Ende lesen. Das kann man bestimmt ja auch schon bei anderen Sonnen beobachten, ne? Denn du hast ja eben gesagt, es gibt ja so viele Sonnen im Universum, nicht nur unsere, sondern ich weiß nicht, wie viele gibt es?
2: Ja, allein in unserer Milchstraße dürften es 200 bis 400 Milliarden sein.
0: Oh.
2: Und im gesamten Universum etwa vielleicht so viele, wie es Sandkörner an allen Stränden der Erde zusammen gibt. Also unvorstellbar viele Sterne gibt es.
0: Wahnsinn. Und da konnte man bestimmt auch schon mal beobachten, wenn so eine Sonne ausgeglüht ist, oder? Wenn die zu Ende gegangen ist, wenn die, wie du zum weißen Zwerg geworden ist.
2: Ja, genau. Das gibt am Himmel natürlich Sterne, die sind viel älter als unsere Sonne. Und deshalb weiß man auch genau, was mit der Sonne passiert. Am Ende wird sie sich aufblähen, dann wird sie zusammenfallen, dann wird sie von einem wunderschönen Gasring umgeben sein oder so einer Gasblase. Das ist ein planetarischer Nebel. Da finden wir ein paar sehr, sehr hübsche am Himmel und Sterne, die viel größer sind als die Sonne. Die enden dann auch ein bisschen spektakulärer als Supernova, aber da brauchen wir keine Angst zu haben. Das passiert mit unserer Sonne nicht.
0: Das ist doch schon mal beruhigend. Danke, Andreas, und wir schnacken gleich weiter über die Sonne. 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

0: 10.22 Uhr.
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0: Wir sehen sie gerade nicht so gut, aber sie ist trotzdem da, glaubt mir. Die Sonne. Wir haben eben schon gehört, wie groß die ist. Da passen also 1 Million Erdkugeln rein. 1 Million Mal könnte man die Erde ungefähr in die Sonne packen, dann hat man das Größenverhältnis. Und die ist richtig heiß. Auf der Oberfläche 6000 Grad, im Inneren mehrere Millionen Grad. Das haben wir alles eben schon gelernt von Andreas Vogel, dem Chef vom Bremer Olbers Planetarium. Andreas, man konnte neulich mal wieder was über Sonnenstürme lesen, denn auf der Sonne stürmt es auch. Aber so ein Sonnensturm ist ein bisschen anders als ein Sturm auf der Erde, ne? Was passiert denn da auf der Sonne, wenn es stürmt?
2: Ja, fürs bloße Auge sieht die Sonne ja so aus, als ob die immer gleich aussieht. Also immer einfach nur so eine schöne helle Scheibe. Sollte man auch nicht mit dem Auge reingucken. Ist nicht gut für die Augen. Also nicht einfach lange in die Sonne gucken, das ist ganz, ganz schädlich. Aber mit Spezialteleskopen sieht man, dass die Sonne sich verändert. Die kriegt zum Beispiel manchmal Flecken. So sieht aus wie Masern oder so. Mhm. Und diese Flecken tauchen mal auf, dann sind sie wieder weg. Alle 11 Jahre haben wir besonders viele davon. Und diese Flecken, die können dafür sorgen, dass es auf der Sonne richtig brodelt und zu Explosionen kommt. Und dann wird Material von der Sonne ins Weltall geschleudert. Das sind jetzt nicht so leuchtende Brocken, also das sind keine Lavabrocken, wie man vielleicht denken könnte, sondern es ist ganz dünn verteiltes Gas. Das kann man so im Prinzip nicht sehen, aber das kommt mit wahnsinnigen Geschwindigkeiten von teilweise 1000 Kilometern pro Stunde bei uns an. Also so ein richtiger Orkan, der hat ja 100 Kilometer pro Stunde, also viel, viel schneller als
0: Windstärke 12.
2: Ja, wirklich sehr, sehr heftig, aber sehr dünn verteilt.
0: Ja.
2: Und dieser Sturm kann natürlich auch die Erde treffen und dann haben wir Weltraumwetter.
0: Weltraumwetter, und was kann das bedeuten für uns?
2: Ja, das kann bedeuten, dass unser Magnetfeld, also wir brauchen da keine Angst für haben, die Erde hat so eine Art Schutzschild, unseren Magnetfeld, die sorgt dafür, dass diese Teilchen uns nicht wirklich schaden können, aber die können die Teilchen einfangen und dann fliegen die von Pol zu Pol hin und her und treffen auf die Atmosphäre und die fängt dann an zu leuchten, dann haben wir Polarlichter.
0: Ah, habe ich auch immer, also ich habe das dieses oder letztes Jahr auch in Bremen gesehen.
2: Ja, genau. Wir hatten in den letzten 2 Jahren oder 3 Jahren ganz häufig Polarlichter, die man auch wirklich von Bremen aus richtig schön sehen kann. Und noch ist die Sonne aktiv. Das wird jetzt immer weniger in den nächsten Jahren. Aber für morgen Nacht, also von Montag auf Dienstag, könnte es mit ein bisschen Glück nochmal wieder Polarlichter über Bremen geben.
0: Oh, das wäre schön. Hoffentlich ist das Wetter dann auch so, dass man es auch wirklich gut sehen kann.
2: Ja, es muss schon klares Wetter sein. Also durch Wolken sieht man es leider nicht.
0: Alles klar. Wir reden weiter über die Sonne mit Andreas Vogel gleich hier auf Bremen 4.
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0: No Doubt auf Bremen 4, Don't Speak um 10.29 Uhr. 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
0: Ich hoffe, die Sonne kommt noch raus. Es ist ein bisschen bewölkt heute, aber später soll sie noch ein paar Chancen haben. Und wenn die Sonne dann scheint, dann schwitzen wir ja oft. Dann wird uns warm, obwohl die Sonne so weit weg ist. Schafft sie das, uns zum Schwitzen zu bringen? Andreas Vogel vom Bremer Olbers Planetarium. Wie weit ist die Sonne eigentlich entfernt von der Erde?
2: Ja, also in Kilometern wären das so ungefähr 150 Millionen Kilometer. Das kann man sich gar nicht so richtig vorstellen. Aber um sich das vorzustellen, wenn ihr mit dem Auto hinfahren wollt und jeden Tag 1000 Kilometer fahrt, ist ja so das, was man vielleicht mal im Urlaub fährt, so nach Österreich oder sowas. Mhm. Also den ganzen Tag im Auto sitzen. Wenn man das machen würde und jeden Tag fährt, dann würde man 400 Jahre bis zur Sonne brauchen. Das sind wir schon ziemlich weit weg.
0: Ich werde es zwar nie im Leben erleben, wenn es 400 Jahre dauert, aber ich will das auch gar nicht wollen, glaube ich, jeden Tag Auto fahren, 1000 Kilometer. Aber gut zu wissen, also so weit ist die Sonne von uns entfernt und trotzdem schafft sie es, dass uns warm wird. Und was sie noch so alles kann und was die Sonne für Auswirkungen auf die Erde hat, das hören wir gleich noch hier von Andreas.

0: 10.36 Uhr.
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0: Von der Sonne aus wird Material, vor allem so Gase, ins Weltall geschleudert. Die kommen auf der Erde an und das sind dann so Sonnenstürme, die dann, oder beziehungsweise die werden dadurch ausgelöst und die können dann zu Polarlichtern führen, aber können auch andere Dinge bei uns verursachen, die vielleicht nicht ganz so schön sind wie Polarlichter. Andreas Vogel ist bei mir vom Bremer Olbers Planetarium. Was können denn Sonnenstürme bei uns auf der Erde noch so, die können auch Schaden anrichten, ne?
2: Ja, tatsächlich. Und es ist auch schon passiert. Und zwar zwei Dinge können die kaputt machen. Einmal können die tatsächlich unsere Stromleitungen beschädigen und für großflächige Stromausfälle sorgen. Das ist in Kanada zum Beispiel passiert, vor etwas über 20 Jahren. Da gab es einen richtig heftigen Sonnensturm und da ist in fast ganz Kanada für mehrere Tage der Strom ausgefallen, mitten im Winter. Das war natürlich sehr, sehr dramatisch.
0: Wie kommt das zustande, dass die Sonne zu Stromausfällen führen kann?
2: Ja, da muss man sich an den Physikunterricht erinnern, beziehungsweise irgendwann kriegt man es im Physikunterricht. Wir haben ja ein Magnetfeld, habe ich erzählt. Und diese Sonnenstürme, die sorgen dafür, dass unser Magnetfeld anzuwabern. Das heißt, es schwingt hin und her. Und wenn ein Magnet hin und her schwingt oder sich bewegt, dann erzeugt er Ströme. Wie genau so funktioniert ein Fahrraddynamo. Also Magnetfelder können Strom erzeugen. Und diese Magnetfelder erzeugen dann Strom in unseren Leitungen, wo wir ihn gar nicht haben wollen. Dann haben wir Überspannung und dann brennen Transformatorenkasten durch und ähnliches.
0: Okay.
2: Und das sorgt dann dafür, dass so viel kaputt gehen kann.
0: Das ist ja auch ein Ding, dass normale Sonnenstrahlen können wir in Strom umwandeln. Stichwort Photovoltaik, aber so ein Sonnensturm kann dazu führen, dass der Strom ausfällt.
2: Ja, genau. Und kann auch dafür sorgen, dass zum Beispiel Satelliten abstürzen. Ist vor kurzem passiert. Im letzten Jahr sind, ich glaube, 29 waren es am Ende, verloren gegangen, weil die sind gerade gestartet worden, trotz Sonnensturm. Und da hat man nicht auf die Warnung gehört. Und die waren noch nicht hoch genug. Die waren nur so 200, 250 Kilometer hoch. Und beim Sonnensturm dehnt sich unsere Atmosphäre ein bisschen aus. Die wird ein bisschen größer. Und dann sind die einfach verglüht, weil sie zu stark abgebremst worden sind.
0: Ach ja, da sieht man, also, was für eine Macht die Sonne hat in jeder Richtung. Ist auf anderen Planeten auch zu merken, dass es auf der Sonne stürmt? Also ist es vielleicht auch mal kuschelig warm auf dem Jupiter zum Beispiel?
2: Nee, warm wird es dann nicht, aber man kann auf dem Jupiter zum Beispiel Polarlichter sehen, ab und zu mal. Oft im UV-Bereich, also mit wir können sie wahrscheinlich nicht so sehen, aber mit in anderen Wellenlängen, also das, was wir nicht sehen, Bienen könnten zum Beispiel auf dem Jupiter Polarlichter sehen. Aber es hat auch andere Auswirkungen. Zum Beispiel der Merkur, der sonnennächste Planet, der ist natürlich am dichtesten dran und wird am heftigsten getroffen. Und der hat zum Beispiel seine Atmosphäre verloren. Der hat so gut wie keine Atmosphäre, weil der Sonnensturm da so heftig ist und die Anziehungskraft von Merkur nicht ausreicht, um das festzuhalten. Und das sieht man auch bei Planeten. Es gibt ja Planeten, die nicht die Sonne umkreisen, sondern auch Planeten um andere Sterne. Und die haben zum Teil viel, viel heftigere Sonnenstürme. Und da gibt es tatsächlich Planeten, da ist die Atmosphäre dann durch die Sonnenstürme komplett weggepustet worden.
0: Aber können wir davon ausgehen, dass wenn wir in den Nachthimmel gucken, ist ja das meiste, was wir sehen, sind ja andere Sonnen. Ne? Wir sehen natürlich ein paar Planeten aus unserem Sonnensystem, aber die ganzen hellen Punkte, das sind alles Sonnen, oder?
2: Das sind alles ferne Sonnen, ja.
0: Und jeweils auch Sonnen, um die wie bei unserer Sonne Planeten kreisen?
2: Um die meisten wahrscheinlich schon, ja. Also wir wissen, dass ganz, ganz viele Sterne, die wir am Himmel sehen, auch eigene Planetensysteme haben.
0: Ja, das ist wirklich, das sollten wir auf jeden Fall mal drauf achten wieder, wenn wir das nächste Mal in den Nachthimmel gucken. Andreas bleibt hier, wir schnacken noch, gleich noch weiter über die Sonne.

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1: Ach, die Sonne, was verdanken wir der alles, ne? Dass es hell ist, dass wir gute Laune haben, dass wir Strom kriegen, all das macht die Sonne. Aber die Sonne kann uns auch ein bisschen nahe kommen, ein bisschen gefährlich werden teilweise. Auch wir haben eben schon was von Stromausfällen gehört, die von Sonnenstürmen verursacht werden können. Andreas Vogel vom Bremer Olbers Planetarium. Kann die Sonne uns noch irgendwie auf andere Art gefährlich werden?
2: Ja, tatsächlich. Ich habe ja vorhin erzählt, wie weit die entfernt ist, aber sie entstrahlt so viel Energie aus, dass sie selbst auf dieser Entfernung 150 Millionen Kilometer unsere Haut verbrennen kann. Die Sonne hat ja nicht nur die Strahlen, die wir sehen, das sichtbare Licht, sondern auch Wärmestrahlung. Das freut uns, Wärmestrahlung macht uns nichts, aber sie hat auch noch eine gefährliche UV-Strahlung, also eine Strahlung mit ganz hoher Energie. Und wenn wir jetzt im Sommer in die Sonne gehen, dann kann das für uns ganz gefährlich werden. Wir können Sonnenbrand bekommen, da kann man ja denken, ach ja, tut ein bisschen weh, aber das ist ganz, ganz gefährlich. Im Laufe des Lebens können sich da ganz schlimme Krankheiten daraus entwickeln. Deshalb immer, wenn man im Sommer in die Sonne geht, zum Badesee oder sowas, gut eincremen, sonst kann das wirklich ganz, ganz gefährlich werden.
1: Ja, das ist ein sehr wichtiger Tipp auf jeden Fall und auch vielleicht nicht so lange in die Sonne gehen und sich da nicht so, wenn die Sonne so ballert, immer da direkt reinlegen. Ne?
2: Genau, nicht in die Mittagssonne, so ab 15, 16 Uhr, ab 16 Uhr kann man wieder in die Sonne, Da ist das keine Gefahr mehr, aber so mittags zwischen, ich sag mal, 11 Uhr und 15 Uhr sollte man die Sonne auf jeden Fall meiden, auch mit Sonnencreme ist das nicht gut.
1: Ist auf jeden Fall gesünder und die Sonne, wir haben eben schon darüber gesprochen, wie weit sie entfernt ist, also wenn man jeden Tag 1000 Kilometer mit dem Auto fahren würde Richtung Sonne, wäre man 400 Jahre unterwegs, glaube ich. Wie alt ist die Sonne eigentlich? Die ist älter als die Erde, ne?
2: Ja, ein bisschen. Aber allerdings, Erde und Sonne haben sich so fast zeitgleich gebildet. Wir schätzen, dass die Sonne, war ja keiner dabei, insofern ganz genau wissen wir es nicht, aber so wahrscheinlich vor 5 Milliarden Jahren, das sind 5000 Millionen Jahre, da hat sich unsere Sonne gebildet. Und die Erde, die ist ein bisschen jünger, die ist so 4600 Millionen Jahre, also 4,6 Milliarden Jahre alt wahrscheinlich.
1: Weiß man denn eigentlich, wie sich eine Sonne bildet?
2: Ja, das können wir nämlich am Himmel beobachten. Wenn man mit einem Fernglas oder mit einem Fernrohr den Himmel beobachtet, dann sieht man überall so zwischen den Sternen so leuchtende Gaswolken. Das sind riesige Wolken aus Wasserstoff und Heliumgas. Und da drin bilden sich neue Sterne. Also Sterne werden auch geboren. Auch heute noch entstehen neue Sterne. Aber es dauert eben ein bisschen. Es ist nicht so, dass man jetzt da hinguckt, morgen ist ein Stern, sondern das dauert ein paar Millionen Jahre oder ein paar hunderttausend Jahre, bis sich aus so einer Gaswolke ein Stern bildet.
1: Kann man immer sagen, Stern ist gleich Sonne, Sonne ist gleich Stern? Das meint das Gleiche?
2: Das meint dasselbe im Prinzip, nur dass, also man kann sagen, unseren Stern, den nennen wir Sonne. Der hat einen eigenen Namen, wie auch andere Sterne einen Namen haben. Und unseren Stern, den nennen wir Sonne.
1: Super, wieder ganz viel gelernt von Andreas Vogel. Alles Gute, Grüße ins Planetarium. Danke, dass du hier warst heute, dass du aus dem Planetarium ins Bremen 4 Studio gekommen bist. Macht jedes Mal wieder Spaß, mit dir zu sprechen und so viel zu lernen, ist einfach toll. Danke dir, schönen Sonntag.
2: Ja, tschüss.
1: Sonnentag, da sind wir auch wieder beim Wort.
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0: Deep. BTS in Zebra 4 um 12 nach 10.
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0: Wenn wir sie malen, dann ist sie meistens gelb und rund. Die Sonne. Aber ist sie das auch wirklich? Gelb? Rund stimmt wohl, denn sie ist ja eine Kugel irgendwie. Und sie ist richtig heiß, denn wenn sie scheint, dann schwitzen wir. Und das, obwohl sie richtig weit weg von uns ist. Über die Sonne reden wir heute in Zebra 4 forscht. Und zwar mit jemandem, der sich bestens damit auskennt. Andreas Vogel, der Chef vom Bremer Olbers Planetarium. Moin, Andreas.
2: Ja, schönen guten Morgen.
0: Andreas, wenn dich im Planetarium die Menschen fragen, Andreas, was ist die Sonne eigentlich? Was antwortest du dann?
2: Ja, also als erstes sage ich immer, die Sonne ist ein Stern, also wie die wir auch am Nachthimmel sehen. Nicht mal ein besonders großer oder ein besonders heller. Die meisten Sterne am Nachthimmel sind viel größer, viel heller als unsere Sonne. Aber die Sonne ist eben relativ dicht dran und im Endeffekt ist die Sonne ein gigantischer Feuerball. So groß, dass 1 Million Erdkugeln reinpassen würden.
0: Boah.
2: Also viel, viel größer als die Erde. An der Oberfläche schon kochend heiß, 6000 Grad fast an der Oberfläche. Und im Inneren der Sonne, da haben wir ein paar Millionen Grad. Also können wir uns gar nicht vorstellen, wie heiß und groß die Sonne eigentlich ist.
0: Warum ist das denn so heiß? Was brennt denn da?
2: Ja, das hat man lange drüber gerätselt. Früher hat man tatsächlich gedacht, das ist so ein Kohlefeuer oder sowas. Und dann hat man nachgerechnet und festgestellt, ja, selbst wenn die gesamte Sonne aus Kohle bestehen würde, dann wäre die nach ein paar hundert Jahren schon ausgebrannt, so viel Energie erzeugt die.
0: Ja.
2: Und heute wissen wir im Inneren, da verschmelzen Atome. Also das, was die Alchemisten gerne machen wollten, neue Elemente erzeugen. Früher wollte man ja immer Gold herstellen und
0: ja. Hat
2: festgestellt, das geht nicht. Und in der Schule lernt man ja auch, ein Atom kann man nicht mehr verändern, man kann kein Gold herstellen, aber in Stern geht das. Unsere Sonne stellt zwar kein Gold her, aber die schafft es aus Wasserstoff, das ist ein ganz leichtes Gas, Helium zu erzeugen. Und da wird so gigantisch viel Energie frei, dass die Sonne schon seit Milliarden von Jahren leuchtet.
0: Seit Milliarden von Jahren leuchtet sie. Geht das denn immer so weiter oder ist das doch irgendwann erschöpft und sie hört auf zu leuchten?
2: Ja, irgendwann ist natürlich der Vorrat an Wasserstoff zu Ende, aber da brauchen wir uns keine Sorgen machen. Also wer jetzt sich noch ein dickes Buch gekauft hat, das muss er jetzt nicht schnell lesen, kann man in Ruhe lesen. Nein, die Sonne leuchtet noch ein paar Milliarden Jahre, aber irgendwann ist der Brennstoff zu Ende und dann wird die Sonne sich verändern. Sie wird sich aufblähen wie ein Luftballon, immer größer werden an der Oberfläche, auch die Farbe verändern. Sie wird dann nicht mehr gelb-weißlich sein wie jetzt, sondern dann rötlich werden. Und irgendwann in ganz ferner Zukunft wird sie zusammenfallen zu einem ganz kleinen weißen Zwergstern. Aber wie gesagt, das dauert noch Milliarden von Jahren.
0: Okay, da könnt ihr euer Buch also noch in Ruhe zu Ende lesen. Das kann man bestimmt ja auch schon bei anderen Sonnen beobachten, ne? Denn du hast ja eben gesagt, dass es gibt ja so viele Sonnen im Universum, nicht nur unsere, sondern ich weiß nicht, wie viele gibt es?
2: Ja, allein in unserer Milchstraße dürften es 200 bis 400 Milliarden sein.
0: Oh.
2: Und im gesamten Universum etwa vielleicht so viele wie Sandkörner an allen Stränden der Erde zusammen gibt. Also unvorstellbar viele Sterne gibt es.
0: Wahnsinn. Und da konnte man bestimmt auch schon mal beobachten, wenn so eine Sonne ausgeglüht ist, oder? Wenn die zu Ende gegangen ist, wenn die, zum weißen Zwerg geworden ist.
2: Ja, genau. Das gibt am Himmel natürlich Sterne, die sind viel älter als unsere Sonne. Und deshalb weiß man auch genau, was mit der Sonne passiert. Am Ende wird sie sich aufblähen, dann wird sie zusammenfallen, dann wird sie von einem wunderschönen Gasring umgeben sein oder so einer Gasblase. Das ist ein planetarischer Nebel. Da finden wir ein paar sehr, sehr hübsche am Himmel. Und Sterne, die viel größer sind als die Sonne, die enden dann auch ein bisschen spektakulärer als Supernova. Aber da brauchen wir keine Angst zu haben. Das passiert mit unserer Sonne nicht.
0: Das ist doch schon mal beruhigend. Danke, Andreas. Und wir schnacken gleich weiter über die Sonne.
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0: 10.22 Uhr.
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0: Wir sehen sie gerade nicht so gut, aber sie ist trotzdem da, glaubt mir. Die Sonne. Wir haben eben schon gehört, wie groß die ist. Da passen also 1 Million Erdkugeln rein. 1 Million Mal könnte man die Erde ungefähr in die Sonne packen, dann hat man das Größenverhältnis. Und die ist richtig heiß. Auf der Oberfläche 6000 Grad, im Inneren mehrere Millionen Grad. Das haben wir alles eben schon gelernt von Andreas Vogel, dem Chef vom Bremer Olbers Planetarium. Andreas, man konnte neulich mal wieder was über Sonnenstürme lesen, denn auf der Sonne stürmt es auch. Aber so ein Sonnensturm ist ein bisschen anders als ein Sturm auf der Erde, ne? Was passiert denn da auf der Sonne, wenn es stürmt?
2: Ja, fürs bloße Auge sieht die Sonne ja so aus, als ob die immer gleich aussieht. Also immer einfach nur so eine schöne helle Scheibe. Sollte man auch nicht mit dem Auge reingucken, ist nicht gut für die Augen. Also nicht einfach lange in die Sonne gucken, das ist ganz, ganz schädlich. Aber mit Spezialteleskopen sieht man, dass die Sonne sich verändert. Die kriegt zum Beispiel manchmal Flecken, so sieht aus wie Masern oder so. Mhm. Und diese Flecken tauchen mal auf, dann sind sie wieder weg. Alle 11 Jahre haben wir besonders viele davon. Und diese Flecken, die können dafür sorgen, dass es auf der Sonne richtig brodelt und zu Explosionen kommt. Und dann wird Material von der Sonne ins Weltall geschleudert. Das sind jetzt nicht so leuchtende Brocken, also das sind keine Lavabrocken, wie man vielleicht denken könnte, sondern es ist ganz dünn verteiltes Gas. Das kann man so im Prinzip nicht sehen, aber das kommt mit wahnsinnigen Geschwindigkeiten von teilweise 1000 Kilometern pro Stunde bei uns an. Also so ein richtiger Orkan, der hat ja 100 Kilometer pro Stunde, also viel, viel schneller als
0: als Windstärke 12.
2: Ja, wirklich sehr, sehr heftig, aber sehr dünn verteilt.
0: Ja.
2: Und dieser Sturm kann natürlich auch die Erde treffen und dann haben wir Weltraumwetter.
0: Weltraumwetter, und was kann das bedeuten für uns?
2: Ja, das kann bedeuten, dass unser Magnetfeld, also wir brauchen da keine Angst für haben, die Erde hat so eine Art Schutzschild, unseren Magnetfeld, die sorgt dafür, dass diese Teilchen uns nicht wirklich schaden können, aber die können die Teilchen einfangen und dann fliegen die von Pol zu Pol hin und her und treffen auf die Atmosphäre und die fängt dann an zu leuchten, dann haben wir Polarlichter.
0: Ah, habe ich auch immer, also ich habe das dieses oder letztes Jahr auch in Bremen gesehen.
2: Ja, genau. Wir hatten in den letzten 2 Jahren oder 3 Jahren ganz häufig Polarlichter, die man auch wirklich von Bremen aus richtig schön sehen kann. Und noch ist die Sonne aktiv. Das wird jetzt immer weniger in den nächsten Jahren. Aber für morgen Nacht, also von Montag auf Dienstag, könnte es mit ein bisschen Glück nochmal wieder Polarlichter über Bremen geben.
0: Oh, das wäre schön. Hoffentlich ist das Wetter dann auch so, dass man es auch wirklich gut sehen kann.
2: Ja, es muss schon klares Wetter sein. Also durch Wolken sieht man es leider nicht.
0: Alles klar. Wir reden weiter über die Sonne mit Andreas Vogel gleich hier auf Bremen 4.
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0: No Doubt auf Bremen 4, Don't Speak um 10.29 Uhr.
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0: Ich hoffe, die Sonne kommt noch raus. Es ist ein bisschen bewölkt heute, aber später soll sie noch ein paar Chancen haben. Und wenn die Sonne dann scheint, dann schwitzen wir ja oft. Denn dann wird uns warm, obwohl die Sonne so weit weg ist. Schafft sie das, uns zum Schwitzen zu bringen? Andreas Vogel vom Bremer Olbers Planetarium. Wie weit ist die Sonne eigentlich entfernt von der Erde?
2: Ja, also in Kilometern wären das so ungefähr 150 Millionen Kilometer. Das kann man sich gar nicht so richtig vorstellen. Aber um sich das vorzustellen, wenn ihr mit dem Auto hinfahren wollt und jeden Tag 1000 Kilometer fahrt, ist ja so das, was man vielleicht mal im Urlaub fährt, so nach Österreich oder sowas. Mhm. Also den ganzen Tag im Auto sitzen. Wenn man das machen würde und jeden Tag fährt, dann würde man 400 Jahre bis zur Sonne brauchen. Also die Sonne schon ziemlich weit weg.
0: Ich werde es zwar nie im Leben erleben, wenn es 400 Jahre dauert, aber ich will das auch gar nicht wollen, glaube ich, jeden Tag Auto fahren, 1000 Kilometer. Aber gut zu wissen, also so weit ist die Sonne von uns entfernt und trotzdem schafft sie es, dass uns warm wird. Und was sie noch so alles kann und was die Sonne für Auswirkungen auf die Erde hat, das hören wir gleich noch hier von Andreas.
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0: 10.36 Uhr.
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0: Von der Sonne aus wird Material, vor allem so Gase, ins Weltall geschleudert. Die kommen auf der Erde an und das sind dann so Sonnenstürme, die dann, oder beziehungsweise die werden dadurch ausgelöst und die können dann zu Polarlichtern führen, aber können auch andere Dinge bei uns verursachen, die vielleicht nicht ganz so schön sind wie Polarlichter. Andreas Vogel ist bei mir vom Bremer Olbers Planetarium. Was können denn Sonnenstürme bei uns auf der Erde noch so, die können auch Schaden anrichten, ne?
2: Ja, tatsächlich. Und es ist auch schon passiert. Und zwar zwei Dinge können die kaputt machen. Einmal können die tatsächlich unsere Stromleitungen beschädigen und für großflächige Stromausfälle sorgen. Das ist in Kanada zum Beispiel passiert, vor etwas über 20 Jahren. Da gab es einen richtig heftigen Sonnensturm und da ist in fast ganz Kanada für mehrere Tage der Strom ausgefallen, mitten im Winter. Das war natürlich sehr, sehr dramatisch.
0: Wie kommt das zustande, dass die Sonne zu Stromausfällen führen kann?
2: Ja, da muss man sich an den Physikunterricht erinnern, beziehungsweise irgendwann kriegt man es im Physikunterricht. Wir haben ja ein Magnetfeld, habe ich erzählt. Und diese Sonnenstürme, die sorgen dafür, dass unser Magnetfeld anzuwabern. Das heißt, es schwingt hin und her. Und wenn ein Magnet hin und her schwingt oder sich bewegt, dann erzeugt er Ströme. Wie genau so funktioniert ein Fahrraddynamo. Also Magnetfelder können Strom erzeugen. Und diese Magnetfelder erzeugen dann Strom in unseren Leitungen, wo wir ihn gar nicht haben wollen. Dann haben wir Überspannung und dann brennen Transformatorenkasten durch und ähnliches.
0: Okay.
2: Und das sorgt dann dafür, dass so viel kaputt gehen kann.
0: Das ist ja auch ein Ding, dass normale Sonnenstrahlen können wir in Strom umwandeln. Stichwort Photovoltaik, aber so ein Sonnensturm kann dazu führen, dass der Strom ausfällt.
2: Ja, genau. Und kann auch

0: dafür sorgen, dass zum Beispiel Satelliten abstürzen. Ist vor kurzem passiert. Im letzten Jahr sind, ich glaube, 29 waren sie am Ende verloren gegangen, weil die sind gerade gestartet worden, trotz Sonnensturm, und da hat man nicht auf die Warnung gehört. Und die waren noch nicht hoch genug. Die waren nur so 200, 250 Kilometer hoch, und beim Sonnensturm dehnt sich unsere Atmosphäre ein bisschen aus, die wird ein bisschen größer, und dann sind die einfach verglüht, weil sie zu stark abgebremst worden sind.
1: Ach ja, da sieht man, also, was für eine Macht die Sonne hat in jeder Richtung. Ist auf anderen Planeten auch zu merken, dass es auf der Sonne stürmt? Also ist es vielleicht auch mal kuschelig warm auf dem Jupiter zum Beispiel?
0: Nee, warm wird es dann nicht, aber man kann auf dem Jupiter zum Beispiel Polarlichter sehen, ab und zu mal. Oft im UV-Bereich, also mit wir können sie wahrscheinlich nicht so sehen, aber mit in anderen Wellenlängen, also das, was wir nicht sehen, Bienen könnten zum Beispiel auf dem Jupiter Polarlichter sehen. Aber es hat auch andere Auswirkungen, zum Beispiel der Merkur, der sonnennächste Planet, der ist natürlich am dichtesten dran und wird am heftigsten getroffen. Und der hat zum Beispiel seine Atmosphäre verloren. Der hat so gut wie keine Atmosphäre, weil der Sonnensturm da so heftig ist und die Anziehungskraft von Merkur nicht ausreicht, um das festzuhalten. Und das sieht man auch bei Planeten. Es gibt ja Planeten, die nicht die Sonne umkreisen, sondern auch Planeten um andere Sterne. Und die haben zum Teil viel, viel heftigere Sonnenstürme. Und da gibt es tatsächlich Planeten, da ist die Atmosphäre dann durch die Sonnenstürme komplett weggepustet worden.
1: Aber können wir davon ausgehen, dass wenn wir in den Nachthimmel gucken, ist ja das meiste, was wir sehen, sind ja andere Sonnen. Ne? Wir sehen natürlich ein paar Planeten aus unserem Sonnensystem, aber die ganzen hellen Punkte, das sind alles Sonnen, oder?
0: Das sind alles ferne Sonnen, ja.
1: Und jeweils auch Sonnen, um die wie bei unserer Sonne Planeten kreisen?
0: Um die meisten wahrscheinlich schon, ja. Also wir wissen, dass ganz, ganz viele Sterne, die wir am Himmel sehen, auch eigene Planetensysteme haben.
1: Ja, das ist wirklich, das sollten wir auf jeden Fall mal drauf achten wieder, wenn wir das nächste Mal in den Nachthimmel gucken. Andreas bleibt hier, wir schnacken noch, gleich noch weiter über die Sonne.

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1: Ach, die Sonne, was verdanken wir der alles, ne? Dass es hell ist, dass wir gute Laune haben, dass wir Strom kriegen, all das macht die Sonne. Aber die Sonne kann uns auch ein bisschen nahe kommen, ein bisschen gefährlich werden teilweise. Auch wir haben eben schon was von Stromausfällen gehört, die von Sonnenstürmen verursacht werden können. Andreas Vogel vom Bremer Olbers Planetarium. Kann die Sonne uns noch irgendwie auf andere Art gefährlich werden?
2: Ja, tatsächlich. Ich habe ja vorhin erzählt, wie weit die entfernt ist, aber sie entstrahlt so viel Energie aus, dass sie selbst auf dieser Entfernung 150 Millionen Kilometer unsere Haut verbrennen kann. Die Sonne hat ja nicht nur die Strahlen, die wir sehen, das sichtbare Licht, sondern auch Wärmestrahlung. Das freut uns, Wärmestrahlung macht uns nichts, aber sie hat auch noch eine gefährliche UV-Strahlung, also eine Strahlung mit ganz hoher Energie. Und wenn wir jetzt im Sommer in die Sonne gehen, dann kann das für uns ganz gefährlich werden. Wir können Sonnenbrand bekommen, da kann man ja denken, ach ja, tut ein bisschen weh, aber das ist ganz, ganz gefährlich. Im Laufe des Lebens können sich da ganz schlimme Krankheiten daraus entwickeln. Deshalb immer, wenn man im Sommer in die Sonne geht, zum Badesee oder sowas, gut eincremen, sonst kann das wirklich ganz, ganz gefährlich werden.
1: Ja, das ist ein sehr wichtiger Tipp auf jeden Fall und auch vielleicht nicht so lange in die Sonne gehen und sich da nicht so, wenn die Sonne so ballert, immer da direkt reinlegen. Ne?
2: Genau, nicht in die Mittagssonne, so ab 15, 16 Uhr, ab 16 Uhr kann man wieder in die Sonne, Da ist das keine Gefahr mehr, aber so mittags zwischen, ich sag mal, 11 Uhr und 15 Uhr sollte man die Sonne auf jeden Fall meiden, auch mit Sonnencreme ist das nicht gut.
1: Ist auf jeden Fall gesünder und die Sonne, wir haben eben schon darüber gesprochen, wie weit sie entfernt ist, also wenn man jeden Tag 1000 Kilometer mit dem Auto fahren würde Richtung Sonne, wäre man 400 Jahre unterwegs, glaube ich. Wie alt ist die Sonne eigentlich? Die ist älter als die Erde, ne?
2: Ja, ein bisschen. Allerdings Erde und Sonne haben sich so fast zeitgleich gebildet. Wir schätzen, dass die Sonne, war ja keiner dabei, insofern ganz genau wissen wir es nicht, aber so wahrscheinlich vor 5 Milliarden Jahren, das sind 5000 Millionen Jahre, da hat sich unsere Sonne gebildet. Und die Erde, die ist ein bisschen jünger, die ist so 4600 Millionen Jahre, also 4,6 Milliarden Jahre alt wahrscheinlich.
1: Weiß man denn eigentlich, wie sich eine Sonne bildet?
2: Ja, das können wir nämlich am Himmel beobachten. Wenn man mit einem Fernglas oder mit einem Fernrohr den Himmel beobachtet, dann sieht man überall so zwischen den Sternen so leuchtende Gaswolken. Das sind riesige Wolken aus Wasserstoff und Heliumgas. Und da drin bilden sich neue Sterne. Also Sterne werden auch geboren. Auch heute noch entstehen neue Sterne. Aber das dauert eben ein bisschen. Das ist nicht so, dass man jetzt da hinguckt, morgen ist ein Stern, sondern das dauert ein paar Millionen Jahre oder ein paar hunderttausend Jahre, bis sich aus so einer Gaswolke ein Stern bildet.
1: Kann man immer sagen, Stern ist gleich Sonne, Sonne ist gleich Stern? Das meint das Gleiche?
2: Dasselbe im Prinzip, nur dass, also man kann sagen, unseren Stern, den nennen wir Sonne. Der hat einen eigenen Namen, wie auch andere Sterne einen Namen haben. Und unseren Stern, den nennen wir Sonne.
1: Super, wieder ganz viel gelernt von Andreas Vogel. Alles Gute, Grüße ins Planetarium. Danke, dass du hier warst heute, dass du aus dem Planetarium ins Bremen 4 Studio gekommen bist. Macht jedes Mal wieder Spaß, mit dir zu sprechen und so viel zu lernen, ist einfach toll. Danke dir, schönen Sonntag.
2: Ja, tschüss.
1: Sonnentag, da sind wir auch wieder beim Wort.
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0: BTS in Zebra 4 um 12 nach 10.
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0: Wenn wir sie malen, dann ist sie meistens gelb und rund. Die Sonne. Aber ist sie das auch wirklich? Gelb? Rund stimmt wohl, denn sie ist ja eine Kugel irgendwie. Und sie ist richtig heiß, denn wenn sie scheint, dann schwitzen wir. Und das, obwohl sie richtig weit weg von uns ist. Über die Sonne reden wir heute in Zebra 4 forscht. Und zwar mit jemandem, der sich bestens damit auskennt. Andreas Vogel, der Chef vom Bremer Olbers Planetarium. Moin, Andreas.
2: Ja, schönen guten Morgen.
0: Andreas, wenn dich im Planetarium die Menschen fragen, Andreas, was ist die Sonne eigentlich? Was antwortest du dann?
2: Ja, also als erstes sage ich immer, die Sonne ist ein Stern, also wie die wir auch am Nachthimmel sehen. Nicht mal ein besonders großer oder ein besonders heller. Die meisten Sterne am Nachthimmel sind viel größer, viel heller als unsere Sonne. Aber die Sonne ist eben relativ dicht dran und im Endeffekt ist die Sonne ein gigantischer Feuerball. So groß, dass 1 Million Erdkugeln reinpassen würden. Also viel, viel größer als die Erde. An der Oberfläche schon kochend heiß, 6000 Grad fast an der Oberfläche. Und im Inneren der Sonne, da haben wir ein paar Millionen Grad. Also können wir uns gar nicht vorstellen, wie heiß und groß die Sonne eigentlich ist.
0: Warum ist das denn so heiß? Was brennt denn da?
2: Ja, das hat man lange drüber gerätselt. Früher hat man tatsächlich gedacht, das ist so ein Kohlefeuer oder sowas. Und dann hat man nachgerechnet und festgestellt, ja, wenn die gesamte Sonne aus Kohle bestehen würde, dann wäre die nach ein paar hundert Jahren schon ausgebrannt, so viel Energie erzeugt die.
0: Ja.
2: Und heute wissen wir im Inneren, da verschmelzen Atome. Also das, was die Alchemisten gerne machen wollten, neue Elemente erzeugen. Früher wollte man ja immer Gold herstellen und ja, Hat festgestellt, das geht nicht. Und in der Schule lernt man ja auch, ein Atom kann man nicht mehr verändern, man kann kein Gold herstellen, aber in Stern geht das. Unsere Sonne stellt zwar kein Gold her, aber die schafft es aus Wasserstoff, das ist ein ganz leichtes Gas, Helium zu erzeugen. Und da wird so gigantisch viel Energie frei, dass die Sonne schon seit Milliarden von Jahren leuchtet.
0: Seit Milliarden von Jahren leuchtet sie. Geht das denn immer so weiter oder ist das doch irgendwann erschöpft und sie hört auf zu leuchten?
2: Ja, irgendwann ist natürlich der Vorrat an Wasserstoff zu Ende, aber da brauchen wir uns keine Sorgen machen. Also wer jetzt sich noch ein dickes Buch gekauft hat, das muss er jetzt nicht schnell lesen, kann man in Ruhe lesen. Nein, die Sonne leuchtet noch ein paar Milliarden Jahre, aber irgendwann ist der Brennstoff zu Ende und dann wird die Sonne sich verändern. Sie wird sich aufblähen wie ein Luftballon, immer größer werden an der Oberfläche, auch die Farbe verändern. Sie wird dann nicht mehr gelb-weißlich sein wie jetzt, sondern dann rötlich werden. Und irgendwann in ganz ferner Zukunft wird sie zusammenfallen zu einem ganz kleinen weißen Zwergstern. Aber wie gesagt, das dauert noch Milliarden von Jahren.
0: Okay, da könnt ihr euer Buch also noch in Ruhe zu Ende lesen. Das kann man bestimmt ja auch schon bei anderen Sonnen beobachten, ne? Denn du hast ja eben gesagt, dass es gibt ja so viele Sonnen im Universum, nicht nur unsere, sondern ich weiß nicht, wie viele gibt es?
2: Ja, allein in unserer Milchstraße dürften es 200 bis 400 Milliarden sein. Oh. Und im gesamten Universum etwa vielleicht so viele wie Sandkörner an allen Stränden der Erde zusammen gibt. Also unvorstellbar viele Sterne gibt es.
0: Wahnsinn. Und da konnte man bestimmt auch schon mal beobachten, wenn so eine Sonne ausgeglüht ist, oder? Wenn die zu Ende gegangen ist, wenn die, wie du jetzt zum weißen Zwerg geworden ist.
2: Ja, genau. Das gibt am Himmel natürlich Sterne, die sind viel älter als unsere Sonne. Und deshalb weiß man auch genau, was mit der Sonne passiert. Am Ende wird sie sich aufblähen, dann wird sie zusammenfallen, dann wird sie von einem wunderschönen Gasring umgeben sein oder so einer Gasblase. Das ist ein planetarischer Nebel. Da finden wir ein paar sehr, sehr hübsche am Himmel. Und Sterne, die viel größer sind als die Sonne, die enden dann noch ein bisschen spektakulärer als Supernova. Aber da brauchen wir keine Angst zu haben. Das passiert mit unserer Sonne nicht.
0: Das ist doch schon mal beruhigend. Danke, Andreas. Und wir schnacken gleich weiter über die Sonne.
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0: 10.22 Uhr.
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0: Wir sehen sie gerade nicht so gut, aber sie ist trotzdem da, glaubt mir. Die Sonne. Wir haben eben schon gehört, wie groß die ist. Da passen also 1 Million Erdkugeln rein. 1 Million Mal könnte man die Erde ungefähr in die Sonne packen, dann hat man das Größenverhältnis. Und die ist richtig heiß. Auf der Oberfläche 6000 Grad, im Inneren mehrere Millionen Grad. Das haben wir alles eben schon gelernt von Andreas Vogel, dem Chef vom Bremer Olbers Planetarium. Andreas, man konnte neulich mal wieder was über Sonnenstürme lesen, denn auf der Sonne stürmt es auch. Aber so ein Sonnensturm ist ein bisschen anders als ein Sturm auf der Erde, ne? Was passiert denn da auf der Sonne, wenn es stürmt?
2: Ja, fürs bloße Auge sieht die Sonne ja so aus, als ob die immer gleich aussieht. Also immer einfach nur so eine schöne helle Scheibe. Sollte man auch nicht mit dem Auge reingucken, ist nicht gut für die Augen. Also nicht einfach lange in die Sonne gucken, das ist ganz, ganz schädlich. Aber mit Spezialteleskopen sieht man, dass die Sonne sich verändert. Die kriegt zum Beispiel manchmal Flecken, so sieht aus wie Masern oder so. Mhm. Und diese Flecken tauchen mal auf, dann sind sie wieder weg. Alle 11 Jahre haben wir besonders viele davon. Und diese Flecken, die können dafür sorgen, dass es auf der Sonne richtig brodelt und zu Explosionen kommt. Und dann wird Material von der Sonne ins Weltall geschleudert. Das sind jetzt nicht so leuchtende Brocken, also das sind keine Lavabrocken, wie man vielleicht denken könnte, sondern es ist ganz dünn verteiltes Gas. Das kann man so im Prinzip nicht sehen, aber das kommt mit wahnsinnigen Geschwindigkeiten von teilweise 1000 Kilometern pro Stunde bei uns an. Also so ein richtiger Orkan, der hat ja 100 Kilometer pro Stunde, also viel, viel schneller als
0: als Windstärke 12.
2: Ja, wirklich sehr, sehr heftig, aber sehr dünn verteilt.
0: Ja.
2: Und dieser Sturm kann natürlich auch die Erde treffen und dann haben wir Weltraumwetter.
0: Weltraumwetter, und was kann das bedeuten für uns?
2: Ja, das kann bedeuten, dass unser Magnetfeld, also wir brauchen da keine Angst für haben, die Erde hat so eine Art Schutzschild, unser Magnetfeld, die sorgt dafür, dass diese Teilchen uns nicht wirklich schaden können, aber die können die Teilchen einfangen und dann fliegen die von Pol zu Pol hin und her und treffen auf die Atmosphäre und die fängt dann an zu leuchten, dann haben wir Polarlichter.
0: Ah, habe ich auch immer, also ich habe das dieses oder letztes Jahr auch in Bremen gesehen.
2: Ja, genau. Wir hatten in den letzten 2 Jahren oder 3 Jahren ganz häufig Polarlichter, die man auch wirklich von Bremen aus richtig schön sehen kann. Und noch ist die Sonne aktiv. Das wird jetzt immer weniger in den nächsten Jahren. Aber für morgen Nacht, also von Montag auf Dienstag, könnte es mit ein bisschen Glück nochmal wieder Polarlichter über Bremen geben.
0: Oh, das wäre schön. Hoffentlich ist das Wetter dann auch so, dass man es auch wirklich gut sehen kann.
2: Ja, es muss schon klares Wetter sein. Also durch Wolken sieht man es leider nicht.
0: Alles klar. Wir reden weiter über die Sonne mit Andreas Vogel gleich hier auf Bremen 4.
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0: No Doubt auf Bremen 4, Don't Speak um 10.29 Uhr.
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0: Ich hoffe, die Sonne kommt noch raus. Es ist ein bisschen bewölkt heute, aber später soll sie noch ein paar Chancen haben. Und wenn die Sonne dann scheint, dann schwitzen wir ja oft. Denn dann wird uns warm, obwohl die Sonne so weit weg ist. Schafft sie das, uns zum Schwitzen zu bringen? Andreas Vogel vom Bremer Olbers Planetarium. Wie weit ist die Sonne eigentlich entfernt von der Erde?
2: Ja, also in Kilometern wären das so ungefähr 150 Millionen Kilometer. Das kann man sich gar nicht so richtig vorstellen. Aber um sich das vorzustellen, wenn ihr mit dem Auto hinfahren wollt und jeden Tag 1000 Kilometer fahrt, ist ja so das, was man vielleicht mal im Urlaub fährt, so nach Österreich oder sowas. Mhm. Also den ganzen Tag im Auto sitzen. Wenn man das machen würde und jeden Tag fährt, dann würde man 400 Jahre bis zur Sonne brauchen. Also sind wir schon ziemlich weit weg.
0: Ich werde es zwar nie im Leben erleben, wenn es 400 Jahre dauert, aber ich will das auch gar nicht wollen, glaube ich, jeden Tag Auto fahren, 1000 Kilometer. Aber gut zu wissen, also so weit ist die Sonne von uns entfernt und trotzdem schafft sie es, dass uns warm wird. Und was sie noch so alles kann und was die Sonne für Auswirkungen auf die Erde hat, das hören wir gleich noch hier von Andreas.

0: 10.36 Uhr.
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0: Von der Sonne aus wird Material, vor allem so Gase, ins Weltall geschleudert. Die kommen auf der Erde an und das sind dann so Sonnenstürme, die dann, oder beziehungsweise die werden dadurch ausgelöst und die können dann zu Polarlichtern führen, aber können auch andere Dinge bei uns verursachen, die vielleicht nicht ganz so schön sind wie Polarlichter. Andreas

0: zählt. Und diese Sonnenstürme, die sorgen dafür, dass unser Magnetfeld an zu wabern. Das heißt, er schwingt hin und her. Und wenn ein Magnet hin und her schwingt oder sich bewegt, dann erzeugt er Ströme. Wie genau so funktioniert ein Fahrraddynamo. Also Magnetfelder können Strom erzeugen. Und diese Magnetfelder erzeugen dann Strom in unseren Leitungen, wo wir ihn gar nicht haben wollen. Dann haben wir Überspannung und dann brennen Transformatorenkasten durch und ähnliches.
1: Ach, okay.
0: Und das sorgt dann dafür, dass so viel kaputt gehen kann.
1: Das ist ja auch ein Ding, dass normale Sonnenstrahlen können wir in Strom umwandeln. Stichwort Photovoltaik, aber so ein Sonnensturm kann dazu führen, dass der Strom ausfällt.
0: Ja, genau. Und kann auch dafür sorgen, dass zum Beispiel Satelliten abstürzen. Ist vor kurzem passiert. Im letzten Jahr sind, ich glaube, 29 waren es am Ende, verloren gegangen, weil die sind gerade gestartet worden, trotz Sonnensturm. Und da hat man nicht auf die Warnung gehört. Und die waren noch nicht hoch genug. Die waren nur so 200, 250 Kilometer hoch. Und beim Sonnensturm dehnt sich unsere Atmosphäre ein bisschen aus. Die wird ein bisschen größer. Und dann sind die einfach verglüht, weil sie zu stark abgebremst worden sind.
1: Ach ja, da sieht man, also, was für eine Macht die Sonne hat in jeder Richtung. Ist auf anderen Planeten auch zu merken, dass es auf der Sonne stürmt? Also ist es vielleicht auch mal kuschelig warm auf dem Jupiter zum Beispiel?
0: Nee, warm wird es dann nicht, aber man kann auf dem Jupiter zum Beispiel Polarlichter sehen, ab und zu mal. Oft im UV-Bereich, also wir könnten sie wahrscheinlich nicht so sehen, aber in anderen Wellenlängen, also das, was wir nicht sehen, Bienen könnten zum Beispiel auf dem Jupiter Polarlichter sehen. Aber es hat auch andere Auswirkungen. Zum Beispiel der Merkur, der sonnennächste Planet, der ist natürlich am dichtesten dran und wird am heftigsten getroffen. Und der hat zum Beispiel seine Atmosphäre verloren. Der hat so gut wie keine Atmosphäre, weil der Sonnensturm da so heftig ist und die Anziehungskraft von Merkur nicht ausreicht, um das festzuhalten. Das sieht man auch bei Planeten. Es gibt ja Planeten, die nicht die Sonne umkreisen, sondern auch Planeten um andere Sterne. Und die haben zum Teil viel, viel heftigere Sonnenstürme. Und da gibt es tatsächlich Planeten, da ist die Atmosphäre dann durch die Sonnenstürme komplett weggepustet worden.
1: Aber können wir davon ausgehen, dass wenn wir in den Nachthimmel gucken, ist ja das meiste, was wir sehen, sind ja andere Sonnen. Ne? Wir sehen natürlich ein paar Planeten aus unserem Sonnensystem, aber die ganzen hellen Punkte, das sind alles Sonnen, oder?
0: Das sind alles ferne Sonnen, ja.
1: Und jeweils auch Sonnen, um die wie bei unserer Sonne Planeten kreisen?
0: Um die meisten wahrscheinlich schon, ja. Also wir wissen, dass ganz, ganz viele Sterne, die wir am Himmel sehen, auch eigene Planetensysteme haben.
1: Ja, das ist wirklich, das sollten wir auf jeden Fall mal drauf achten wieder, wenn wir das nächste Mal in den Nachthimmel gucken. Andreas bleibt hier, wir schnacken noch, gleich noch weiter über die Sonne.
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1: Ach, die Sonne, was verdanken wir der alles, ne? Dass es hell ist, dass wir gute Laune haben, dass wir Strom kriegen, all das macht die Sonne. Aber die Sonne kann uns auch ein bisschen nahe kommen, ein bisschen gefährlich werden teilweise. Auch wir haben eben schon was von Stromausfällen gehört, die von Sonnenstürmen verursacht werden können. Andreas Vogel vom Bremer Olbers Planetarium. Kann die Sonne uns noch irgendwie auf andere Art gefährlich werden?
2: Ja, tatsächlich. Ich habe ja vorhin erzählt, wie weit die entfernt ist, aber sie entstrahlt so viel Energie aus, dass sie selbst auf dieser Entfernung 150 Millionen Kilometer unsere Haut verbrennen kann. Die Sonne hat ja nicht nur die Strahlen, die wir sehen, das sichtbare Licht, sondern auch Wärmestrahlung. Das freut uns, Wärmestrahlung macht uns nichts, aber sie hat auch noch eine gefährliche UV-Strahlung, also eine Strahlung mit ganz hoher Energie. Und wenn wir jetzt im Sommer in die Sonne gehen, dann kann das für uns ganz gefährlich werden. Wir können Sonnenbrand bekommen, da kann man ja denken, ach ja, tut ein bisschen weh, aber das ist ganz, ganz gefährlich. Im Laufe des Lebens können sich da ganz schlimme Krankheiten daraus entwickeln. Deshalb immer, wenn man im Sommer in die Sonne geht, zum Badesee oder sowas, gut eincremen, sonst kann das wirklich ganz, ganz gefährlich werden.
1: Ja, das ist ein sehr wichtiger Tipp auf jeden Fall und auch vielleicht nicht so lange in die Sonne gehen und sich da nicht so, wenn die Sonne so ballert, immer da direkt reinlegen. Ne?
2: Genau, nicht in die Mittagssonne, so ab 15, 16 Uhr, ab 16 Uhr kann man wieder in die Sonne, da ist das keine Gefahr mehr, aber so mittags zwischen, ich sag mal, 11 Uhr und 15 Uhr sollte man die Sonne auf jeden Fall meiden, auch mit Sonnencreme ist das nicht gut.
1: Ist auf jeden Fall gesünder und die Sonne, wir haben eben schon darüber gesprochen, wie weit sie entfernt ist, also wenn man jeden Tag 1000 Kilometer mit dem Auto fahren würde Richtung Sonne, wäre man 400 Jahre unterwegs, glaube ich. Wie alt ist die Sonne eigentlich? Die ist älter als die Erde, ne?
2: Ja, ein bisschen, aber allerdings Erde und Sonne haben sich so fast zeitgleich gebildet. Wir schätzen, dass die Sonne, war ja keiner dabei, insofern ganz genau wissen wir es nicht, aber so wahrscheinlich vor 5 Milliarden Jahren, das sind 5000 Millionen Jahre, da hat sich unsere Sonne gebildet und die Erde, die ist ein bisschen jünger, die ist so 4600 Millionen Jahre, also 4,6 Milliarden Jahre alt wahrscheinlich.
1: Weiß man denn eigentlich, wie sich eine Sonne bildet?
2: Ja, das können wir nämlich am Himmel beobachten. Wenn man mit einem Fernglas oder mit einem Fernrohr den Himmel beobachtet, dann sieht man überall so zwischen den Sternen so leuchtende Gaswolken. Das sind riesige Wolken aus Wasserstoff und Heliumgas. Und da drin bilden sich neue Sterne. Also Sterne werden auch geboren. Auch heute noch entstehen neue Sterne. Aber es dauert eben ein bisschen. Das ist nicht so, dass man jetzt da hinguckt, morgen ist ein Stern, sondern das dauert ein paar Millionen Jahre oder ein paar hunderttausend Jahre, bis sich aus so einer Gaswolke ein Stern bildet.
1: Kann man immer sagen, Stern ist gleich Sonne, Sonne ist gleich Stern. Das meint das Gleiche?
2: Das meint dasselbe im Prinzip, nur dass, also man kann sagen, unseren Stern, den nennen wir Sonne. Der hat einen eigenen Namen, wie auch andere Sterne einen Namen haben und unseren Stern, den nennen wir Sonne.
1: Super, wieder ganz viel gelernt von Andreas Vogel. Alles Gute, Grüße ins Planetarium. Danke, dass du hier warst heute, dass du aus dem Planetarium ins Bremen 4 Studio gekommen bist. Macht jedes Mal wieder Spaß, mit dir zu sprechen und so viel zu lernen, ist einfach toll. Danke dir, schönen Sonntag.
2: Ja, tschüss.
1: Sonnentag, da sind wir auch wieder beim Wort.
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0: 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BTS in Zebra 4 um 12 nach 10.
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0: Wenn wir sie malen, dann ist sie meistens gelb und rund. Die Sonne. Aber ist sie das auch wirklich? Gelb? Rund stimmt wohl, denn sie ist ja eine Kugel irgendwie. Und sie ist richtig heiß, denn wenn sie scheint, dann schwitzen wir. Und das, obwohl sie richtig weit weg von uns ist. Über die Sonne reden wir heute in Zebra 4 forscht. Und zwar mit jemandem, der sich bestens damit auskennt. Andreas Vogel, der Chef vom Bremer Olbers Planetarium. Moin, Andreas.
2: Ja, schönen guten Morgen.
0: Andreas, wenn dich im Planetarium die Menschen fragen, Andreas, was ist die Sonne eigentlich? Was antwortest du dann?
2: Ja, also als erstes sage ich immer, die Sonne ist ein Stern, also wie die wir auch am Nachthimmel sehen. Nicht mal ein besonders großer oder ein besonders heller. Die meisten Sterne am Nachthimmel sind viel größer, viel heller als unsere Sonne, aber die Sonne ist eben relativ dicht dran und im Endeffekt ist die Sonne ein gigantischer Feuerball, so groß, dass 1 Million Erdkugeln reinpassen würden.
0: Boah.
2: Also viel, viel größer als die Erde, an der Oberfläche schon kochend heiß, 6000 Grad fast an der Oberfläche und im Inneren der Sonne, da haben wir ein paar Millionen Grad. Also können wir uns gar nicht vorstellen, wie heiß und groß die Sonne eigentlich ist.
0: Warum ist das denn so heiß? Was brennt denn da?
2: Ja, das hat man lange drüber gerätselt. Früher hat man tatsächlich gedacht, das ist so ein Kohlefeuer oder sowas. Und dann hat man nachgerechnet und festgestellt, ja, wenn die gesamte Sonne aus Kohle bestehen würde, dann wäre die nach ein paar hundert Jahren schon ausgebrannt, so viel Energie erzeugt die.
0: Ja.
2: Und heute wissen wir im Inneren, da verschmelzen Atome. Also das, was die Alchemisten gerne machen wollten, neue Elemente erzeugen. Früher wollte man ja immer Gold herstellen und hat festgestellt, das geht nicht. Und in der Schule lernt man ja auch, ein Atom kann man nicht mehr verändern, man kann kein Gold herstellen, aber in Stern geht das. Unsere Sonne stellt zwar kein Gold her, aber die schafft es aus Wasserstoff, das ist ein ganz leichtes Gas, Helium zu erzeugen. Und da wird so gigantisch viel Energie frei, dass die Sonne schon seit Milliarden von Jahren leuchtet.
0: Seit Milliarden von Jahren leuchtet sie. Geht das denn immer so weiter oder ist das doch irgendwann erschöpft und sie hört auf zu leuchten?
2: Ja, irgendwann ist natürlich der Vorrat an Wasserstoff zu Ende, aber da brauchen wir uns keine Sorgen machen. Also wer jetzt sich noch ein dickes Buch gekauft hat, das muss er jetzt nicht schnell lesen, kann man in Ruhe lesen. Nein, die Sonne leuchtet noch ein paar Milliarden Jahre, aber irgendwann ist der Brennstoff zu Ende und dann wird die Sonne sich verändern. Sie wird sich aufblähen wie ein Luftballon, immer größer werden an der Oberfläche, auch die Farbe verändern. Sie wird dann nicht mehr gelb-weißlich sein wie jetzt, sondern dann rötlich werden. Und irgendwann in ganz ferner Zukunft wird sie zusammenfallen zu einem ganz kleinen weißen Zwergstern. Aber wie gesagt, das dauert noch Milliarden von Jahren.
0: Okay, da könnt ihr euer Buch also noch in Ruhe zu Ende lesen. Das kann man bestimmt ja auch schon bei anderen Sonnen beobachten, ne? Denn du hast ja eben gesagt, dass das, also es gibt ja so viele Sonnen im Universum, nicht nur unsere, sondern ich weiß nicht, wie viele gibt es?
2: Ja, allein in unserer Milchstraße dürften es 200 bis 400 Milliarden sein. Und im gesamten Universum etwa vielleicht so viele wie Sandkörner an allen Stränden der Erde zusammen gibt. Also unvorstellbar viele Sterne gibt es.
0: Wahnsinn. Und da konnte man bestimmt auch schon mal beobachten, wenn so eine Sonne ausgeglüht ist, oder? Wenn die zu Ende gegangen ist, wenn die, zum weißen Zwerg geworden ist.
2: Ja, genau. Das gibt am Himmel natürlich Sterne, die sind viel älter als unsere Sonne. Und deshalb weiß man auch genau, was mit der Sonne passiert. Am Ende wird sie sich aufblähen, dann wird sie zusammenfallen, dann wird sie von einem wunderschönen Gasring umgeben sein oder so einer Gasblase. Das ist ein planetarischer Nebel. Da finden wir ein paar sehr, sehr hübsche am Himmel und Sterne, die viel größer sind als die Sonne. Die enden dann auch ein bisschen spektakulärer als Supernova, aber da brauchen wir keine Angst zu haben. Das passiert mit unserer Sonne nicht.
0: Das ist doch schon mal beruhigend. Danke, Andreas, und wir schnacken gleich weiter über die Sonne.
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0: 10.22 Uhr.
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0: Wir sehen sie gerade nicht so gut, aber sie ist trotzdem da, glaubt mir. Die Sonne. Wir haben eben schon gehört, wie groß die ist. Da passen also 1 Million Erdkugeln rein. 1 Million Mal könnte man die Erde ungefähr in die Sonne packen, dann hat man das Größenverhältnis. Und die ist richtig heiß. Auf der Oberfläche 6000 Grad, im Inneren mehrere Millionen Grad. Das haben wir alles eben schon gelernt von Andreas Vogel, dem Chef vom Bremer Olbers Planetarium. Andreas, man konnte neulich mal wieder was über Sonnenstürme lesen, denn auf der Sonne stürmt es auch. Aber so ein Sonnensturm ist ein bisschen anders als ein Sturm auf der Erde, ne? Was passiert denn da auf der Sonne, wenn es stürmt?
2: Ja, fürs bloße Auge sieht die Sonne ja so aus, als ob die immer gleich aussieht. Also immer einfach nur so eine schöne helle Scheibe. Sollte man auch nicht mit dem Auge reingucken, ist nicht gut für die Augen. Also nicht einfach lange in die Sonne gucken, das ist ganz, ganz schädlich. Aber mit Spezialteleskopen sieht man, dass die Sonne sich verändert. Die kriegt zum Beispiel manchmal Flecken, so sieht aus wie Masern oder so. Mhm. Und diese Flecken tauchen mal auf, dann sind sie wieder weg. Alle 11 Jahre haben wir besonders viele davon. Und diese Flecken, die können dafür sorgen, dass es auf der Sonne richtig brodelt und zu Explosionen kommt. Und dann wird Material von der Sonne ins Weltall geschleudert. Das sind jetzt nicht so leuchtende Brocken, also das sind keine Lavabrocken, wie man vielleicht denken könnte, sondern es ist ganz dünn verteiltes Gas. Das kann man so im Prinzip nicht sehen, aber das kommt mit wahnsinnigen Geschwindigkeiten von teilweise 1000 Kilometern pro Stunde bei uns an. Also ein richtiger Orkan, der hat ja 100 Kilometer pro Stunde, also viel, viel schneller als
0: als Windstärke 12.
2: Ja, wirklich sehr, sehr heftig, aber sehr dünn verteilt.
0: Ja.
2: Und dieser Sturm kann natürlich auch die Erde treffen und dann haben wir Weltraumwetter.
0: Weltraumwetter, und was kann das bedeuten für uns?
2: Ja, das kann bedeuten, dass unser Magnetfeld, also wir brauchen da keine Angst für haben, die Erde hat so eine Art Schutzschild, unseren Magnetfeld, die sorgt dafür, dass diese Teilchen uns nicht wirklich schaden können, aber die können die Teilchen einfangen und dann fliegen die von Pol zu Pol hin und her und treffen auf die Atmosphäre und die fängt dann an zu leuchten, dann haben wir Polarlichter.
0: Ah, habe ich auch immer, also ich habe das dieses oder letztes Jahr auch in Bremen gesehen.
2: Ja, genau. Wir hatten in den letzten 2 Jahren oder 3 Jahren ganz häufig Polarlichter, die man auch wirklich von Bremen aus richtig schön sehen kann. Und noch ist die Sonne aktiv. Das wird jetzt immer weniger in den nächsten Jahren. Aber für morgen Nacht, also von Montag auf Dienstag, könnte es mit ein bisschen Glück nochmal wieder Polarlichter über Bremen geben.
0: Oh, das wäre schön. Hoffentlich ist das Wetter dann auch so, dass man es auch wirklich gut sehen kann.
2: Ja, es muss schon klares Wetter sein. Also durch Wolken sieht man es leider nicht.
0: Alles klar. Wir reden weiter über die Sonne mit Andreas Vogel gleich hier auf Bremen 4.
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0: No Doubt auf Bremen 4, Don't Speak um 10.29 Uhr. 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
0: Ich hoffe, die Sonne kommt noch raus. Es ist ein bisschen bewölkt heute, aber später soll sie noch ein paar Chancen haben. Und wenn die Sonne dann scheint, dann schwitzen wir ja oft. Dann wird uns warm, obwohl die Sonne so weit weg ist. Schafft sie das, uns zum Schwitzen zu bringen? Andreas Vogel vom Bremer Olbers Planetarium. Wie weit ist die Sonne eigentlich entfernt von der Erde?
2: Ja, also in Kilometern wären das so ungefähr 150 Millionen Kilometer. Das kann man sich gar nicht so richtig vorstellen. Aber um sich das vorzustellen, wenn ihr mit dem Auto hinfahren wollt und jeden Tag 1000 Kilometer fahrt, ist ja so das, was man vielleicht mal im Urlaub fährt, so nach Österreich oder sowas. Mhm. Also den ganzen Tag im Auto sitzen. Wenn man das machen würde und jeden Tag fährt, dann würde man 400 Jahre bis zur Sonne brauchen. Das sind wir schon ziemlich weit weg.
0: Ich werde es zwar nie im Leben erleben, wenn es 400 Jahre dauert, aber ich will das auch gar nicht wollen, glaube ich, jeden Tag Auto fahren, 1000 Kilometer. Aber gut zu wissen, also so weit ist die Sonne von uns entfernt und trotzdem schafft sie es, dass uns warm wird. Und was sie noch so alles kann und was die Sonne für Auswirkungen auf die Erde hat, das hören wir gleich noch hier von Andreas.

0: 10.36 Uhr.
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0: Von der Sonne aus wird Material, vor allem so Gase, ins Weltall geschleudert. Die kommen auf der Erde an und das sind dann so Sonnenstürme, die dann, oder beziehungsweise die werden dadurch ausgelöst und die können dann zu Polarlichtern führen, aber können auch andere Dinge bei uns verursachen, die vielleicht nicht ganz so schön sind wie Polarlichter. Andreas Vogel ist bei mir vom Bremer Olbers Planetarium. Was können denn Sonnenstürme bei uns auf der Erde noch so, die können auch Schaden anrichten, ne?
2: Ja, tatsächlich. Und es ist auch schon passiert. Und zwar zwei Dinge können die kaputt machen. Einmal können die tatsächlich unsere Stromleitungen beschädigen und für großflächige Stromausfälle sorgen. Das ist in Kanada zum Beispiel passiert, vor etwas über 20 Jahren. Da gab es einen richtig heftigen Sonnensturm und da ist in fast ganz Kanada für mehrere Tage der Strom ausgefallen, mitten im Winter. Das war natürlich sehr, sehr dramatisch.
0: Wie kommt das zustande, dass die Sonne zu Stromausfällen führen kann?
2: Ja, da muss man sich an den Physikunterricht erinnern, beziehungsweise irgendwann kriegt man es im Physikunterricht. Wir haben ja ein Magnetfeld, habe ich erzählt. Und diese Sonnenstürme, die sorgen dafür, dass unser Magnetfeld anzuwabern. Das heißt, es schwingt hin und her. Und wenn ein Magnet hin und her schwingt oder sich bewegt, dann erzeugt er Ströme. Wie genau so funktioniert ein Fahrraddynamo. Also Magnetfelder können Strom erzeugen. Und diese Magnetfelder erzeugen dann Strom in unseren Leitungen, wo wir ihn gar nicht haben wollen. Dann haben wir Überspannung und dann brennen Transformatorenkasten durch und ähnliches.
0: Okay.
2: Und das sorgt dann dafür, dass so viel kaputt gehen kann.
0: Das ist ja auch ein Ding, dass normale Sonnenstrahlen können wir in Strom umwandeln. Stichwort Photovoltaik, aber so ein Sonnensturm kann dazu führen, dass der Strom ausfällt.
2: Ja, genau. Und kann auch dafür sorgen, dass zum Beispiel Satelliten abstürzen. Ist vor kurzem passiert. Im letzten Jahr sind, ich glaube, 29 waren sie am Ende verloren gegangen, weil die sind gerade gestartet worden, trotz Sonnensturm. Und da hat man nicht auf die Warnung gehört. Und die waren noch nicht hoch genug. Die waren nur so 200, 250 Kilometer hoch. Und beim Sonnensturm dehnt sich unsere Atmosphäre ein bisschen aus. Die wird ein bisschen größer. Und dann sind die einfach verglüht, weil sie zu stark abgebremst worden sind.
0: Ach ja, da sieht man, also, was für eine Macht die Sonne hat in jeder Richtung. Ist auf anderen Planeten auch zu merken, dass es auf der Sonne stürmt? Also ist es vielleicht auch mal kuschelig warm auf dem Jupiter zum Beispiel?
2: Nee, warm wird es dann nicht, aber man kann auf dem Jupiter zum Beispiel Polarlichter sehen, ab und zu mal. Oft im UV-Bereich, also mit wir können sie wahrscheinlich nicht so sehen, aber mit in anderen Wellenlängen, also das, was wir nicht sehen, Bienen könnten zum Beispiel auf dem Jupiter Polarlichter sehen. Aber es hat auch andere Auswirkungen. Zum Beispiel der Merkur, der sonnennächste Planet, der ist natürlich am dichtesten dran und wird am heftigsten getroffen. Und der hat zum Beispiel seine Atmosphäre verloren. Der hat so gut wie keine Atmosphäre, weil der Sonnensturm da so heftig ist und die Anziehungskraft von Merkur nicht ausreicht, um das festzuhalten. Und das sieht man auch bei Planeten. Es gibt ja Planeten, die nicht die Sonne umkreisen, sondern auch Planeten um andere Sterne. Und die haben zum Teil viel, viel heftigere Sonnenstürme. Und da gibt es tatsächlich Planeten, da ist die Atmosphäre dann durch die Sonnenstürme komplett weggepustet worden.
0: Aber können wir davon ausgehen, dass wenn wir in den Nachthimmel gucken, ist ja das meiste, was wir sehen, sind ja andere Sonnen. Ne? Wir sehen natürlich ein paar Planeten aus unserem Sonnensystem, aber die ganzen hellen Punkte, das sind alles Sonnen, oder?
2: Das sind alles ferne Sonnen, ja.
0: Und jeweils auch Sonnen, um die wie bei unserer Sonne Planeten kreisen?
2: Um die meisten wahrscheinlich schon, ja. Also wir wissen, dass ganz, ganz viele Sterne, die wir am Himmel sehen, auch eigene Planetensysteme haben.
0: Ja, das ist wirklich, das sollten wir auf jeden Fall mal drauf achten wieder, wenn wir das nächste Mal in den Nachthimmel gucken. Andreas bleibt hier, wir schnacken noch, gleich noch weiter über die Sonne.

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1: Ach, die Sonne, was verdanken wir der alles, ne? Dass es hell ist, dass wir gute Laune haben, dass wir Strom kriegen, all das macht die Sonne. Aber die Sonne kann uns auch ein bisschen nahe kommen, ein bisschen gefährlich werden teilweise. Auch wir haben eben schon was von Stromausfällen gehört, die von Sonnenstürmen verursacht werden können. Andreas Vogel vom Bremer Olbers Planetarium. Kann die Sonne uns noch irgendwie auf andere Art gefährlich werden?
2: Ja, tatsächlich. Ich habe ja vorhin erzählt, wie weit die entfernt ist, aber sie entstrahlt so viel Energie aus, dass sie selbst auf dieser Entfernung 150 Millionen Kilometer unsere Haut verbrennen kann. Die Sonne hat ja nicht nur die Strahlen, die wir sehen, das sichtbare Licht, sondern auch Wärmestrahlung. Das freut uns, Wärmestrahlung macht uns nichts, aber sie hat auch noch eine gefährliche UV-Strahlung, also eine Strahlung mit ganz hoher Energie. Und wenn wir jetzt im Sommer in die Sonne gehen, dann kann das für uns ganz gefährlich werden. Wir können Sonnenbrand bekommen, da kann man ja denken, ach ja, tut ein bisschen weh, aber das ist ganz, ganz gefährlich. Im Laufe des Lebens können sich da ganz schlimme Krankheiten daraus entwickeln. Deshalb immer, wenn man im Sommer in die Sonne geht, zum Badesee oder sowas, gut eincremen, sonst kann das wirklich ganz, ganz gefährlich werden.
1: Ja, das ist ein sehr wichtiger Tipp auf jeden Fall und auch vielleicht nicht so lange in die Sonne gehen und sich da nicht so, wenn die Sonne so ballert, immer da direkt reinlegen. Ne?
2: Genau, nicht in die Mittagssonne, so ab 15, 16 Uhr, ab 16 Uhr kann man wieder in die Sonne, Da ist das keine Gefahr mehr, aber so mittags zwischen, ich sag mal, 11 Uhr und 15

0: 18 Uhr sollte man die Sonne auf jeden Fall meiden. Auch mit Sonnencreme ist das nicht gut.
1: Ist auf jeden Fall gesünder. Und die Sonne, wir haben eben schon darüber gesprochen, wie weit sie entfernt ist. Also wenn man jeden Tag 1000 Kilometer mit dem Auto fahren würde Richtung Sonne, wäre man 400 Jahre unterwegs, glaube ich. Wie alt ist die Sonne eigentlich? Die ist älter als die Erde, ne?
0: Ja, ein bisschen. Aber allerdings, Erde und Sonne haben sich so fast zeitgleich gebildet. Wir schätzen, dass die Sonne, war ja keiner dabei, insofern ganz genau wissen wir es nicht, aber so wahrscheinlich vor 5 Milliarden Jahren, das sind 5000 Millionen Jahre, da hat sich unsere Sonne gebildet. Und die Erde, die ist ein bisschen jünger, die ist so 4600 Millionen Jahre, also 4,6 Milliarden Jahre alt wahrscheinlich.
1: Weiß man denn eigentlich, wie sich eine Sonne bildet?
0: Ja, das können wir nämlich am Himmel beobachten. Wenn man mit einem Fernglas oder mit einem Fernrohr den Himmel beobachtet, dann sieht man überall so zwischen den Sternen so leuchtende Gaswolken. Das sind riesige Wolken aus Wasserstoff und Heliumgas. Und da drin bilden sich neue Sterne. Also Sterne werden auch geboren. Auch heute noch entstehen neue Sterne. Aber das dauert eben ein bisschen. Das ist nicht so, dass man jetzt da hinguckt, morgen ist ein Stern, sondern das dauert ein paar Millionen Jahre oder ein paar hunderttausend Jahre, bis sich aus so einer Gaswolke ein Stern bildet.
1: Kann man immer sagen, Stern ist gleich Sonne, Sonne ist gleich Stern? Das meint das Gleiche?
0: Das meint dasselbe im Prinzip, nur dass, also man kann sagen, unseren Stern, den nennen wir Sonne. Der hat einen eigenen Namen, wie auch andere Sterne einen Namen haben. Und unseren Stern, den nennen wir Sonne.
1: Super, wieder ganz viel gelernt von Andreas Vogel. Alles Gute, Grüße ins Planetarium. Danke, dass du hier warst heute, dass du aus dem Planetarium ins Bremen 4 Studio gekommen bist. Macht jedes Mal wieder Spaß, mit dir zu sprechen und so viel zu lernen, ist einfach toll. Danke dir, schönen Sonntag.
0: Ja, tschüss.
1: Sonnentag, da sind wir auch wieder beim Wort.
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0: BTS in Zebra 4 um 12 nach 10.
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0: Wenn wir sie malen, dann ist sie meistens gelb und rund. Die Sonne. Aber ist sie das auch wirklich? Gelb? Rund stimmt wohl, denn sie ist ja eine Kugel irgendwie. Und sie ist richtig heiß, denn wenn sie scheint, dann schwitzen wir. Und das, obwohl sie richtig weit weg von uns ist. Über die Sonne reden wir heute in Zebra 4 forscht. Und zwar mit jemandem, der sich bestens damit auskennt. Andreas Vogel, der Chef vom Bremer Olbers Planetarium. Moin, Andreas.
2: Ja, schönen guten Morgen.
0: Andreas, wenn dich im Planetarium die Menschen fragen, Andreas, was ist die Sonne eigentlich? Was antwortest du dann?
2: Ja, also als erstes sage ich immer, die Sonne ist ein Stern, also wie die wir auch am Nachthimmel sehen. Nicht mal ein besonders großer oder ein besonders heller. Die meisten Sterne am Nachthimmel sind viel größer, viel heller als unsere Sonne. Aber die Sonne ist eben relativ dicht dran und im Endeffekt ist die Sonne ein gigantischer Feuerball. So groß, dass 1 Million Erdkugeln reinpassen würden. Also viel, viel größer als die Erde. An der Oberfläche schon kochend heiß, 6000 Grad fast an der Oberfläche. Und im Inneren der Sonne, da haben wir ein paar Millionen Grad. Also können wir uns gar nicht vorstellen, wie heiß und groß die Sonne eigentlich ist.
0: Warum ist das denn so heiß? Was brennt denn da?
2: Ja, das hat man lange drüber gerätselt. Früher hat man tatsächlich gedacht, das ist so ein Kohlefeuer oder sowas. Und dann hat man nachgerechnet und festgestellt, ja, selbst wenn die gesamte Sonne aus Kohle bestehen würde, dann wäre die nach ein paar hundert Jahren schon ausgebrannt, so viel Energie erzeugt die.
0: Ja.
2: Und heute wissen wir im Inneren, da verschmelzen Atome. Also das, was die Alchemisten gerne machen wollten, neue Elemente erzeugen. Früher wollte man ja immer Gold herstellen und hat festgestellt, das geht nicht. Und in der Schule lernt man ja auch, ein Atom kann man nicht mehr verändern, man kann kein Gold herstellen, aber in Stern geht das. Unsere Sonne stellt zwar kein Gold her, aber die schafft es aus Wasserstoff, das ist ein ganz leichtes Gas, Helium zu erzeugen. Und da wird so gigantisch viel Energie frei, dass die Sonne schon seit Milliarden von Jahren leuchtet.
0: Seit Milliarden von Jahren leuchtet sie. Geht das denn immer so weiter oder ist das doch irgendwann erschöpft und sie hört auf zu leuchten?
2: Ja, irgendwann ist natürlich der Vorrat an Wasserstoff zu Ende, aber da brauchen wir uns keine Sorgen machen. Also wer jetzt sich noch ein dickes Buch gekauft hat, das muss er jetzt nicht schnell lesen, kann man in Ruhe lesen. Nein, die Sonne leuchtet noch ein paar Milliarden Jahre, aber irgendwann ist der Brennstoff zu Ende und dann wird die Sonne sich verändern. Sie wird sich aufblähen wie ein Luftballon, immer größer werden an der Oberfläche, auch die Farbe verändern. Sie wird dann nicht mehr gelb-weißlich sein wie jetzt, sondern dann rötlich werden. Und irgendwann in ganz ferner Zukunft wird sie zusammenfallen zu einem ganz kleinen weißen Zwergstern. Aber wie gesagt, das dauert noch Milliarden von Jahren.
0: Okay, da könnt ihr euer Buch also noch in Ruhe zu Ende lesen. Das kann man bestimmt ja auch schon bei anderen Sonnen beobachten, ne? Denn du hast ja eben gesagt, dass es gibt ja so viele Sonnen im Universum, nicht nur unsere, sondern ich weiß nicht, wie viele gibt es?
2: Ja, allein in unserer Milchstraße dürften es 200 bis 400 Milliarden sein. Oh. Und im gesamten Universum etwa vielleicht so viele wie Sandkörner an allen Stränden der Erde zusammen gibt. Also unvorstellbar viele Sterne gibt es.
0: Wahnsinn. Und da konnte man bestimmt auch schon mal beobachten, wenn so eine Sonne ausgeglüht ist, oder? Wenn die zu Ende gegangen ist, wenn die, wie du jetzt zum weißen Zwerg geworden ist.
2: Ja, genau. Das gibt am Himmel natürlich Sterne, die sind viel älter als unsere Sonne. Und deshalb weiß man auch genau, was mit der Sonne passiert. Am Ende wird sie sich aufblähen, dann wird sie zusammenfallen, dann wird sie von einem wunderschönen Gasring umgeben sein und so einer Gasblase. Das ist ein planetarischer Nebel. Da finden wir ein paar sehr, sehr hübsche am Himmel und Sterne, die viel größer sind als die Sonne. Die enden dann auch ein bisschen spektakulärer als Supernova, aber da brauchen wir keine Angst zu haben. Das passiert mit unserer Sonne nicht.
0: Das ist doch schon mal beruhigend. Danke, Andreas, und wir schnacken gleich weiter über die Sonne.
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0: 10.22 Uhr.
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0: Wir sehen sie gerade nicht so gut, aber sie ist trotzdem da, glaubt mir. Die Sonne. Wir haben eben schon gehört, wie groß die ist. Da passen also 1 Million Erdkugeln rein. 1 Million Mal könnte man die Erde ungefähr in die Sonne packen, dann hat man das Größenverhältnis. Und die ist richtig heiß. Auf der Oberfläche 6000 Grad, im Inneren mehrere Millionen Grad. Das haben wir alles eben schon gelernt von Andreas Vogel, dem Chef vom Bremer Olbers Planetarium. Andreas, man konnte neulich mal wieder was über Sonnenstürme lesen, denn auf der Sonne stürmt es auch. Aber so ein Sonnensturm ist ein bisschen anders als ein Sturm auf der Erde, ne? Was passiert denn da auf der Sonne, wenn es stürmt?
2: Ja, fürs bloße Auge sieht die Sonne ja so aus, als ob die immer gleich aussieht. Also immer einfach nur so eine schöne helle Scheibe. Sollte man auch nicht mit dem Auge reingucken, ist nicht gut für die Augen. Also nicht einfach lange in die Sonne gucken, das ist ganz, ganz schädlich. Aber mit Spezialteleskopen sieht man, dass die Sonne sich verändert. Die kriegt zum Beispiel manchmal Flecken, so sieht aus wie Masern oder so. Mhm. Und diese Flecken tauchen mal auf, dann sind sie wieder weg. Alle 11 Jahre haben wir besonders viele davon. Und diese Flecken, die können dafür sorgen, dass es auf der Sonne richtig brodelt und zu Explosionen kommt. Und dann wird Material von der Sonne ins Weltall geschleudert. Das sind jetzt nicht so leuchtende Brocken, also das sind keine Lavabrocken, wie man vielleicht denken könnte, sondern es ist ganz dünn verteiltes Gas. Das kann man so im Prinzip nicht sehen, aber das kommt mit wahnsinnigen Geschwindigkeiten von teilweise 1000 Kilometern pro Stunde bei uns an. Also so ein richtiger Orkan, der hat ja 100 Kilometer pro Stunde, also viel, viel schneller als
0: als Windstärke 12.
2: Ja, wirklich sehr, sehr heftig, aber sehr dünn verteilt.
0: Ja.
2: Und dieser Sturm kann natürlich auch die Erde treffen und dann haben wir Weltraumwetter.
0: Weltraumwetter, und was kann das bedeuten für uns?
2: Ja, das kann bedeuten, dass unser Magnetfeld, also wir brauchen da keine Angst für haben, die Erde hat so eine Art Schutzschild, unseren Magnetfeld, die sorgt dafür, dass diese Teilchen uns nicht wirklich schaden können, aber die können die Teilchen einfangen und dann fliegen die von Pol zu Pol hin und her und treffen auf die Atmosphäre und die fängt dann an zu leuchten, dann haben wir Polarlichter.
0: Ah, habe ich auch immer, also ich habe das dieses oder letztes Jahr auch in Bremen gesehen.
2: Ja, genau. Wir hatten in den letzten 2 Jahren oder 3 Jahren ganz häufig Polarlichter, die man auch wirklich von Bremen aus richtig schön sehen kann. Und noch ist die Sonne aktiv. Das wird jetzt immer weniger in den nächsten Jahren. Aber für morgen Nacht, also von Montag auf Dienstag, könnte es mit ein bisschen Glück nochmal wieder Polarlichter über Bremen geben.
0: Oh, das wäre schön. Hoffentlich ist das Wetter dann auch so, dass man es auch wirklich gut sehen kann.
2: Ja, es muss schon klares Wetter sein. Also durch Wolken sieht man es leider nicht.
0: Alles klar. Wir reden weiter über die Sonne mit Andreas Vogel gleich hier auf Bremen 4.
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0: No Doubt auf Bremen 4, Don't Speak um 10.29 Uhr.
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0: Ich hoffe, die Sonne kommt noch raus. Es ist ein bisschen bewölkt heute, aber später soll sie noch ein paar Chancen haben. Und wenn die Sonne dann scheint, dann schwitzen wir ja oft. Denn dann wird uns warm, obwohl die Sonne so weit weg ist. Schafft sie das, uns zum Schwitzen zu bringen? Andreas Vogel vom Bremer Olbers Planetarium. Wie weit ist die Sonne eigentlich entfernt von der Erde?
2: Ja, also in Kilometern wären das so ungefähr 150 Millionen Kilometer. Das kann man sich gar nicht so richtig vorstellen. Aber um sich das vorzustellen, wenn ihr mit dem Auto hinfahren wollt und jeden Tag 1000 Kilometer fahrt, ist ja so das, was man vielleicht mal im Urlaub fährt, so nach Österreich oder sowas. Mhm. Also den ganzen Tag im Auto sitzen. Wenn man das machen würde und jeden Tag fährt, dann würde man 400 Jahre bis zur Sonne brauchen. Also sind wir schon ziemlich weit weg.
0: Ich werde es zwar nie im Leben erleben, wenn es 400 Jahre dauert, aber ich will das auch gar nicht wollen, glaube ich, jeden Tag Auto fahren, 1000 Kilometer. Aber gut zu wissen, also so weit ist die Sonne von uns entfernt und trotzdem schafft sie es, dass uns warm wird. Und was sie noch so alles kann und was die Sonne für Auswirkungen auf die Erde hat, das hören wir gleich noch hier von Andreas.

0: 10.36 Uhr.
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0: Von der Sonne aus wird Material, vor allem so Gase, ins Weltall geschleudert. Die kommen auf der Erde an und das sind dann so Sonnenstürme, die dann, oder beziehungsweise die werden dadurch ausgelöst und die können dann zu Polarlichtern führen, aber können auch andere Dinge bei uns verursachen, die vielleicht nicht ganz so schön sind wie Polarlichter. Andreas Vogel ist bei mir vom Bremer Olbers Planetarium. Was können denn Sonnenstürme bei uns auf der Erde noch so, die können auch Schaden anrichten, ne?
2: Ja, tatsächlich. Und es ist auch schon passiert. Und zwar zwei Dinge können die kaputt machen. Einmal können die tatsächlich unsere Stromleitungen beschädigen und für großflächige Stromausfälle sorgen. Das ist in Kanada zum Beispiel passiert, vor etwas über 20 Jahren. Da gab es einen richtig heftigen Sonnensturm und da ist in fast ganz Kanada für mehrere Tage der Strom ausgefallen, mitten im Winter. Das war natürlich sehr, sehr dramatisch.
0: Wie kommt das zustande, dass die Sonne zu Stromausfällen führen kann?
2: Ja, da muss man sich an den Physikunterricht erinnern, beziehungsweise irgendwann kriegt man es im Physikunterricht. Wir haben ja ein Magnetfeld, habe ich erzählt. Und diese Sonnenstürme, die sorgen dafür, dass unser Magnetfeld anzuwabern. Das heißt, es schwingt hin und her. Und wenn ein Magnet hin und her schwingt oder sich bewegt, dann erzeugt er Ströme. Wie genau so funktioniert ein Fahrraddynamo. Also Magnetfelder können Strom erzeugen. Und diese Magnetfelder erzeugen dann Strom in unseren Leitungen, wo wir ihn gar nicht haben wollen. Dann haben wir Überspannung und dann brennen Transformatorenkasten durch und ähnliches.
0: Okay.
2: Und das sorgt dann dafür, dass so viel kaputt gehen kann.
0: Das ist ja auch ein Ding, dass normale Sonnenstrahlen können wir in Strom umwandeln, Stichwort Photovoltaik, aber so ein Sonnensturm kann dazu führen, dass der Strom ausfällt.
2: Ja, genau. Und kann auch dafür sorgen, dass zum Beispiel Satelliten abstürzen. Ist vor kurzem passiert. Im letzten Jahr sind, ich glaube, 29 waren es am Ende, verloren gegangen, weil die sind gerade gestartet worden, trotz Sonnensturm. Und da hat man nicht auf die Warnung gehört. Und die waren noch nicht hoch genug. Die waren nur so 200, 250 Kilometer hoch. Und beim Sonnensturm dehnt sich unsere Atmosphäre ein bisschen aus. Die wird ein bisschen größer. Und dann sind die einfach verglüht, weil sie zu stark abgebremst worden sind.
0: Ach ja, da sieht man, was für eine Macht die Sonne hat in jeder Richtung. Ist auf anderen Planeten auch zu merken, dass es auf der Sonne stürmt? Also ist es vielleicht auch mal kuschelig warm auf dem Jupiter zum Beispiel?
2: Nee, warm wird es dann nicht, aber man kann auf dem Jupiter zum Beispiel Polarlichter sehen, ab und zu mal. Oft im UV-Bereich, also wir können sie wahrscheinlich nicht so sehen, aber in anderen Wellenlängen, also das, was wir nicht sehen, Bienen könnten zum Beispiel auf dem Jupiter Polarlichter sehen. Aber es hat auch andere Auswirkungen. Zum Beispiel der Merkur, der sonnennächste Planet, der ist natürlich am dichtesten dran und wird am heftigsten getroffen. Und der hat zum Beispiel seine Atmosphäre verloren. Der hat so gut wie keine Atmosphäre, weil der Sonnensturm da so heftig ist und die Anziehungskraft von Merkur nicht ausreicht, um das festzuhalten. Und das sieht man auch bei Planeten. Es gibt ja Planeten, die nicht die Sonne umkreisen, sondern auch Planeten um andere Sterne. Und die haben zum Teil viel, viel heftigere Sonnenstürme. Und da gibt es tatsächlich Planeten, da ist die Atmosphäre dann durch die Sonnenstürme komplett weggepustet worden.
0: Aber können wir davon ausgehen, dass wenn wir in den Nachthimmel gucken, ist ja das meiste, was wir sehen, sind ja andere Sonnen. Ne? Wir sehen natürlich ein paar Planeten aus unserem Sonnensystem, aber die ganzen hellen Punkte, das sind alles Sonnen, oder?
2: Das sind alles ferne Sonnen, ja.
0: Und jeweils auch Sonnen, um die wie bei unserer Sonne Planeten kreisen?
2: Um die meisten wahrscheinlich schon, ja. Also wir wissen, dass ganz, ganz viele Sterne, die wir am Himmel sehen, auch eigene Planetensysteme haben.
0: Ja, das ist wirklich, das sollten wir auf jeden Fall mal drauf achten wieder, wenn wir das nächste Mal in den Nachthimmel gucken. Andreas bleibt hier, wir schnacken noch gleich noch weiter über die Sonne.

0: Strahlung mit ganz hoher Energie. Und wenn wir jetzt im Sommer in die Sonne gehen, dann kann das für uns ganz gefährlich werden. Wir können Sonnenbrand bekommen. Da kann man ja denken, ach ja, tut ein bisschen weh. Aber das ist ganz, ganz gefährlich. Im Laufe des Lebens können sich da ganz schlimme Krankheiten daraus entwickeln. Deshalb immer, wenn man im Sommer in die Sonne geht, zum Badesee oder sowas, gut eincremen, sonst kann das wirklich ganz, ganz gefährlich werden.
1: Ja, das ist ein sehr wichtiger Tipp auf jeden Fall und auch vielleicht nicht so lange in die Sonne gehen und sich da nicht so, wenn die Sonne so ballert, immer da direkt reinlegen. Ne?
0: Genau, nicht in die Mittagssonne, so ab 15, 16 Uhr, ab 16 Uhr kann man wieder in die Sonne, da ist das keine Gefahr mehr, aber so mittags zwischen, ich sag mal, 11 Uhr und 15 Uhr sollte man die Sonne auf jeden Fall meiden, auch mit Sonnencreme ist das nicht gut.
1: Ist auf jeden Fall gesünder und die Sonne, wir haben eben schon darüber gesprochen, wie weit sie entfernt ist, also man, wenn man jeden Tag 1000 Kilometer mit dem Auto fahren würde Richtung Sonne, wäre man 400 Jahre unterwegs, glaube ich. Wie alt ist die Sonne eigentlich? Die ist älter als die Erde, ne?
0: Ja, ein bisschen, aber allerdings Erde und Sonne haben sich so fast zeitgleich gebildet. Wir schätzen, dass die Sonne, war ja keiner dabei, insofern ganz genau wissen wir es nicht, aber so wahrscheinlich vor 5 Milliarden Jahren, das sind 5000 Millionen Jahre, da hat sich unsere Sonne gebildet und die Erde ein bisschen, die ist ein bisschen jünger, die ist so 4600 Millionen Jahre, also 4,6 Milliarden Jahre alt wahrscheinlich.
1: Weiß man denn eigentlich, wie sich eine Sonne bildet?
0: Ja, das können wir nämlich am Himmel beobachten. Wenn man mit einem Fernglas oder mit einem Fernrohr den Himmel beobachtet, dann sieht man überall so zwischen den Sternen so leuchtende Gaswolken. Das sind riesige Wolken aus Wasserstoff und Heliumgas. Und da drin bilden sich neue Sterne. Also Sterne werden auch geboren. Auch heute noch entstehen neue Sterne. Aber das dauert eben ein bisschen. Das ist nicht so, dass man jetzt da hinguckt, morgen ist ein Stern, sondern das dauert ein paar Millionen Jahre oder ein paar hunderttausend Jahre, bis sich aus so einer Gaswolke ein Stern bildet.
1: Kann man immer sagen, Stern ist gleich Sonne, Sonne ist gleich Stern. Das meint das Gleiche?
0: Das meint dasselbe im Prinzip, nur dass, also man kann sagen, unseren Stern, den nennen wir Sonne. Der hat einen eigenen Namen, wie auch andere Sterne einen Namen haben und unseren Stern, den nennen wir Sonne.
1: Super, wieder ganz viel gelernt von Andreas Vogel. Alles Gute, Grüße ins Planetarium. Danke, dass du hier warst heute, dass du aus dem Planetarium ins Bremen 4 Studio gekommen bist. Macht jedes Mal wieder Spaß, mit dir zu sprechen und so viel zu lernen, ist einfach toll. Danke dir, schönen Sonntag.
0: Ja, tschüss.
1: Sonnentag, da sind wir auch wieder beim Wort.
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0: 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BTS in Zebra 4 um 12 nach 10.
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0: Wenn wir sie malen, dann ist sie meistens gelb und rund. Die Sonne. Aber ist sie das auch wirklich? Gelb? Rund stimmt wohl, denn sie ist ja eine Kugel irgendwie. Und sie ist richtig heiß, denn wenn sie scheint, dann schwitzen wir. Und das, obwohl sie richtig weit weg von uns ist. Über die Sonne reden wir heute in Zebra 4 forscht. Und zwar mit jemandem, der sich bestens damit auskennt. Andreas Vogel, der Chef vom Bremer Olbers Planetarium. Moin, Andreas.
2: Ja, schönen guten Morgen.
0: Andreas, wenn dich im Planetarium die Menschen fragen, Andreas, was ist die Sonne eigentlich? Was antwortest du dann?
2: Ja, also als erstes sage ich immer, die Sonne ist ein Stern, also wie die wir auch am Nachthimmel sehen. Nicht mal ein besonders großer oder ein besonders heller. Die meisten Sterne am Nachthimmel sind viel größer, viel heller als unsere Sonne, aber die Sonne ist eben relativ dicht dran und im Endeffekt ist die Sonne ein gigantischer Feuerball, so groß, dass 1 Million Erdkugeln reinpassen würden.
0: Hoah.
2: Also viel, viel größer als die Erde, an der Oberfläche schon kochend heiß, 6000 Grad fast an der Oberfläche und im Inneren der Sonne, da haben wir ein paar Millionen Grad. Also können wir uns gar nicht vorstellen, wie heiß und groß die Sonne eigentlich ist.
0: Warum ist das denn so heiß? Was brennt denn da?
2: Ja, das hat man lange drüber gerätselt. Früher hat man tatsächlich gedacht, das ist so ein Kohlefeuer oder sowas. Und dann hat man nachgerechnet und festgestellt, ja, selbst wenn die gesamte Sonne aus Kohle bestehen würde, dann wäre die nach ein paar hundert Jahren schon ausgebrannt, so viel Energie erzeugt die.
0: Ja.
2: Und heute wissen wir im Inneren, da verschmelzen Atome. Also das, was die Alchemisten gerne machen wollten, neue Elemente erzeugen. Früher wollte man ja immer Gold herstellen und
0: ja. Hat
2: festgestellt, das geht nicht. Und in der Schule lernt man ja auch, ein Atom kann man nicht mehr verändern, man kann kein Gold herstellen, aber in Stern geht das. Unsere Sonne stellt zwar kein Gold her, aber die schafft es aus Wasserstoff, das ist ein ganz leichtes Gas, Helium zu erzeugen. Und da wird so gigantisch viel Energie frei, dass die Sonne schon seit Milliarden von Jahren leuchtet.
0: Seit Milliarden von Jahren leuchtet sie. Geht das denn immer so weiter oder ist das doch irgendwann erschöpft und sie hört auf zu leuchten?
2: Ja, irgendwann ist natürlich der Vorrat an Wasserstoff zu Ende, aber da brauchen wir uns keine Sorgen machen. Also wer jetzt sich noch ein dickes Buch gekauft hat, das muss er jetzt nicht schnell lesen, kann man in Ruhe lesen. Nein, die Sonne leuchtet noch ein paar Milliarden Jahre, aber irgendwann ist der Brennstoff zu Ende und dann wird die Sonne sich verändern. Sie wird sich aufblähen wie ein Luftballon, immer größer werden an der Oberfläche, auch die Farbe verändern. Sie wird dann nicht mehr gelb-weißlich sein wie jetzt, sondern dann rötlich werden. Und irgendwann in ganz ferner Zukunft wird sie zusammenfallen zu einem ganz kleinen weißen Zwergstern. Aber wie gesagt, das dauert noch Milliarden von Jahren.
0: Okay, da könnt ihr euer Buch also noch in Ruhe zu Ende lesen. Das kann man bestimmt ja auch schon bei anderen Sonnen beobachten, ne? Denn du hast ja eben gesagt, dass es gibt ja so viele Sonnen im Universum, nicht nur unsere, sondern ich weiß nicht, wie viele gibt es?
2: Ja, allein in unserer Milchstraße dürften es 200 bis 400 Milliarden sein. Und im gesamten Universum etwa vielleicht so viele wie Sandkörner an allen Stränden der Erde zusammen gibt. Also unvorstellbar viele Sterne gibt es.
0: Wahnsinn. Und da konnte man bestimmt auch schon mal beobachten, wenn so eine Sonne ausgeglüht ist, oder? Wenn die zu Ende gegangen ist, wenn die, zum weißen Zwerg geworden ist.
2: Ja, genau. Das gibt am Himmel natürlich Sterne, die sind viel älter als unsere Sonne. Und deshalb weiß man auch genau, was mit der Sonne passiert. Am Ende wird sie sich aufblähen, dann wird sie zusammenfallen, dann wird sie von einem wunderschönen Gasring umgeben sein oder so einer Gasblase. Das ist ein planetarischer Nebel. Da finden wir ein paar sehr, sehr hübsche am Himmel. Und Sterne, die viel größer sind als die Sonne, die enden dann auch ein bisschen spektakulärer als Supernova. Aber da brauchen wir keine Angst zu haben. Das passiert mit unserer Sonne nicht.
0: Das ist doch schon mal beruhigend. Danke, Andreas. Und wir schnacken gleich weiter über die Sonne.
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0: 10.22 Uhr.
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0: Wir sehen sie gerade nicht so gut, aber sie ist trotzdem da, glaubt mir. Die Sonne. Wir haben eben schon gehört, wie groß die ist. Da passen also 1 Million Erdkugeln rein. 1 Million Mal könnte man die Erde ungefähr in die Sonne packen, dann hat man das Größenverhältnis. Und die ist richtig heiß. Auf der Oberfläche 6000 Grad, im Inneren mehrere Millionen Grad. Das haben wir alles eben schon gelernt von Andreas Vogel, dem Chef vom Bremer Olbers Planetarium. Andreas, man konnte neulich mal wieder was über Sonnenstürme lesen, denn auf der Sonne stürmt es auch. Aber so ein Sonnensturm ist ein bisschen anders als ein Sturm auf der Erde, ne? Was passiert denn da auf der Sonne, wenn es stürmt?
2: Ja, fürs bloße Auge sieht die Sonne ja so aus, als ob die immer gleich aussieht. Also immer einfach nur so eine schöne helle Scheibe. Sollte man auch nicht mit dem Auge reingucken, ist nicht gut für die Augen. Also nicht einfach lange in die Sonne gucken, das ist ganz, ganz schädlich. Aber mit Spezialteleskopen sieht man, dass die Sonne sich verändert. Die kriegt zum Beispiel manchmal Flecken, so sieht aus wie Masern oder so. Mhm. Und diese Flecken tauchen mal auf, dann sind sie wieder weg. Alle 11 Jahre haben wir besonders viele davon. Und diese Flecken, die können dafür sorgen, dass es auf der Sonne richtig brodelt und zu Explosionen kommt. Und dann wird Material von der Sonne ins Weltall geschleudert. Das sind jetzt nicht so leuchtende Brocken, also das sind keine Lavabrocken, wie man vielleicht denken könnte, sondern es ist ganz dünn verteiltes Gas. Das kann man so im Prinzip nicht sehen, aber das kommt mit wahnsinnigen Geschwindigkeiten von teilweise 1000 Kilometern pro Stunde bei uns an. Also so ein richtiger Orkan, der hat ja 100 Kilometer pro Stunde, also viel, viel schneller als
0: als Windstärke 12.
2: Ja, wirklich sehr, sehr heftig, aber sehr dünn verteilt.
0: Ja.
2: Und dieser Sturm kann natürlich auch die Erde treffen und dann haben wir Weltraumwetter.
0: Weltraumwetter, und was kann das bedeuten für uns?
2: Ja, das kann bedeuten, dass unser Magnetfeld, also wir brauchen da keine Angst für haben, die Erde hat so eine Art Schutzschild, unseren Magnetfeld, die sorgt dafür, dass diese Teilchen uns nicht wirklich schaden können, aber die können die Teilchen einfangen und dann fliegen die von Pol zu Pol hin und her und treffen auf die Atmosphäre und die fängt dann an zu leuchten, dann haben wir Polarlichter.
0: Ah, habe ich auch immer, also ich habe das dieses oder letztes Jahr auch in Bremen gesehen.
2: Ja, genau. Wir hatten in den letzten 2 Jahren oder 3 Jahren ganz häufig Polarlichter, die man auch wirklich von Bremen aus richtig schön sehen kann. Und noch ist die Sonne aktiv. Das wird jetzt immer weniger in den nächsten Jahren. Aber für morgen Nacht, also von Montag auf Dienstag, könnte es mit ein bisschen Glück nochmal wieder Polarlichter über Bremen geben.
0: Oh, das wäre schön. Hoffentlich ist das Wetter dann auch so, dass man es auch wirklich gut sehen kann.
2: Ja, es muss schon klares Wetter sein. Also durch Wolken sieht man es leider nicht.
0: Alles klar. Wir reden weiter über die Sonne mit Andreas Vogel gleich hier auf Bremen 4.
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0: No Doubt auf Bremen 4, Don't Speak um 10.29 Uhr.
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0: Ich hoffe, die Sonne kommt noch raus. Es ist ein bisschen bewölkt heute, aber später soll sie noch ein paar Chancen haben. Und wenn die Sonne dann scheint, dann schwitzen wir ja oft. Denn dann wird uns warm, obwohl die Sonne so weit weg ist. Schafft sie das, uns zum Schwitzen zu bringen? Andreas Vogel vom Bremer Olbers Planetarium. Wie weit ist die Sonne eigentlich entfernt von der Erde?
2: Ja, also in Kilometern wären das so ungefähr 150 Millionen Kilometer. Das kann man sich gar nicht so richtig vorstellen. Aber um sich das vorzustellen, wenn ihr mit dem Auto hinfahren wollt und jeden Tag 1000 Kilometer fahrt, ist ja so das, was man vielleicht mal im Urlaub fährt, so nach Österreich oder sowas. Mhm. Also den ganzen Tag im Auto sitzen. Wenn man das machen würde und jeden Tag fährt, dann würde man 400 Jahre bis zur Sonne brauchen. Also sind wir schon ziemlich weit weg.
0: Ich werde es zwar nie im Leben erleben, wenn es 400 Jahre dauert, aber ich will das auch gar nicht wollen, glaube ich, jeden Tag Auto fahren, 1000 Kilometer. Aber gut zu wissen, also so weit ist die Sonne von uns entfernt und trotzdem schafft sie es, dass uns warm wird. Und was sie noch so alles kann und was die Sonne für Auswirkungen auf die Erde hat, das hören wir gleich noch hier von Andreas.

0: 10.36 Uhr.
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0: Von der Sonne aus wird Material, vor allem so Gase, ins Weltall geschleudert. Die kommen auf der Erde an und das sind dann so Sonnenstürme, die dann, oder beziehungsweise die werden dadurch ausgelöst und die können dann zu Polarlichtern führen, aber können auch andere Dinge bei uns verursachen, die vielleicht nicht ganz so schön sind wie Polarlichter. Andreas Vogel ist bei mir vom Bremer Olbers-Planetarium. Was können denn Sonnenstürme bei uns auf der Erde noch so, die können auch Schaden anrichten, ne?
2: Ja, tatsächlich. Und es ist auch schon passiert. Und zwar zwei Dinge können die kaputt machen. Einmal können die tatsächlich unsere Stromleitungen beschädigen und für großflächige Stromausfälle sorgen. Das ist in Kanada zum Beispiel passiert, vor etwas über 20 Jahren. Da gab es einen richtig heftigen Sonnensturm und da ist in fast ganz Kanada für mehrere Tage der Strom ausgefallen, mitten im Winter. Das war natürlich sehr, sehr dramatisch.
0: Wie kommt das zustande, dass die Sonne zu Stromausfällen führen kann?
2: Ja, da muss man sich an den Physikunterricht erinnern, beziehungsweise irgendwann kriegt man es im Physikunterricht. Wir haben ja ein Magnetfeld, habe ich erzählt. Und diese Sonnenstürme, die sorgen dafür, dass unser Magnetfeld anzuwabern. Das heißt, es schwingt hin und her. Und wenn ein Magnet hin und her schwingt oder sich bewegt, dann erzeugt er Ströme. Wie genau so funktioniert ein Fahrraddynamo. Also Magnetfelder können Strom erzeugen. Und diese Magnetfelder erzeugen dann Strom in unseren Leitungen, wo wir ihn gar nicht haben wollen. Dann haben wir Überspannung und dann brennen Transformatorenkasten durch und ähnliches.
0: Okay.
2: Und das sorgt dann dafür, dass so viel kaputt gehen kann.
0: Das ist ja auch ein Ding, dass normale Sonnenstrahlen können wir in Strom umwandeln. Stichwort Photovoltaik, aber so ein Sonnensturm kann dazu führen, dass der Strom ausfällt.
2: Ja, genau. Und kann auch dafür sorgen, dass zum Beispiel Satelliten abstürzen. Ist vor kurzem passiert. Im letzten Jahr sind, ich glaube, 29 waren es am Ende, verloren gegangen, weil die sind gerade gestartet worden, trotz Sonnensturm. Und da hat man nicht auf die Warnung gehört. Und die waren noch nicht hoch genug. Die waren nur so 200, 250 Kilometer hoch. Und beim Sonnensturm dehnt sich unsere Atmosphäre ein bisschen aus. Die wird ein bisschen größer. Und dann sind die einfach verglüht, weil sie zu stark abgebremst worden sind.
0: Ach ja, da sieht man, also, was für eine Macht die Sonne hat in jeder Richtung. Ist auf anderen Planeten auch zu merken, dass es auf der Sonne stürmt? Also ist es vielleicht auch mal kuschelig warm auf dem Jupiter zum Beispiel?
2: Nee, warm wird es dann nicht, aber man kann auf dem Jupiter zum Beispiel Polarlichter sehen, ab und zu mal. Oft im UV-Bereich, also wir könnten sie wahrscheinlich nicht so sehen, aber in anderen Wellenlängen, also das, was wir nicht sehen, Bienen könnten zum Beispiel auf dem Jupiter Polarlichter sehen. Aber es hat auch andere Auswirkungen. Zum Beispiel der Merkur, der sonnennächste Planet, der ist natürlich am dichtesten dran und wird am heftigsten getroffen. Und der hat zum Beispiel seine Atmosphäre verloren. Der hat so gut wie keine Atmosphäre, weil der Sonnensturm da so heftig ist und die Anziehungskraft von Merkur nicht ausreicht, um das festzuhalten. Das sieht man auch bei Planeten. Es gibt ja Planeten, die nicht die Sonne umkreisen, sondern auch Planeten um andere Sterne. Und die haben zum Teil viel, viel heftigere Sonnenstürme. Und da gibt es tatsächlich Planeten, da ist die Atmosphäre dann durch die Sonnenstürme komplett weggepustet worden.
0: Aber können wir davon ausgehen, dass wenn wir in den Nachthimmel gucken, ist ja das meiste, was wir sehen, sind ja andere Sonnen. Ne? Wir sehen natürlich ein paar Planeten aus unserem Sonnensystem, aber die ganzen hellen Punkte, das sind alles Sonnen, oder?
2: Das sind alles ferne Sonnen, ja.
0: Und jeweils auch Sonnen, um die wie bei unserer Sonne Planeten kreisen?
2: Um die meisten wahrscheinlich schon, ja. Also wir wissen, dass ganz, ganz viele Sterne, die wir am Himmel sehen, auch eigene Planetensysteme haben.
0: Ja, das ist wirklich, das sollten wir auf jeden Fall mal drauf achten wieder, wenn wir das nächste Mal in den Nachthimmel gucken. Andreas bleibt hier, wir schnacken noch, gleich noch weiter über die Sonne.

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1: Ach, die Sonne, was verdanken wir der alles, ne? Dass es hell ist, dass wir gute Laune haben, dass wir Strom kriegen, all das macht die Sonne. Aber die Sonne kann uns auch ein bisschen nahe kommen, ein bisschen gefährlich werden teilweise. Auch wir haben eben schon was von Stromausfällen gehört, die von Sonnenstürmen verursacht werden können. Andreas Vogel vom Bremer Olbers Planetarium. Kann die Sonne uns noch irgendwie auf andere Art gefährlich werden?
2: Ja, tatsächlich. Ich habe ja vorhin erzählt, wie weit die entfernt ist, aber sie entstrahlt so viel Energie aus, dass sie selbst auf dieser Entfernung 150 Millionen Kilometer unsere Haut verbrennen kann. Die Sonne hat ja nicht nur die Strahlen, die wir sehen, das sichtbare Licht, sondern auch Wärmestrahlung. Das freut uns, Wärmestrahlung macht uns nichts, aber sie hat auch noch eine gefährliche UV-Strahlung, also eine Strahlung mit ganz hoher Energie. Und wenn wir jetzt im Sommer in die Sonne gehen, dann kann das für uns ganz gefährlich werden. Wir können Sonnenbrand bekommen, da kann man ja denken, ach ja, tut ein bisschen weh, aber das ist ganz, ganz gefährlich. Im Laufe des Lebens können sich da ganz schlimme Krankheiten daraus entwickeln. Deshalb immer, wenn man im Sommer in die Sonne geht, zum Badesee oder sowas, gut eincremen, sonst kann das wirklich ganz, ganz gefährlich werden.
1: Ja, das ist ein sehr wichtiger Tipp auf jeden Fall und auch vielleicht nicht so lange in die Sonne gehen und sich da nicht so, wenn die Sonne so ballert, immer da direkt reinlegen. Ne?
2: Genau, nicht in die Mittagssonne, so ab 15, 16 Uhr, ab 16 Uhr kann man wieder in die Sonne, Da ist das keine Gefahr mehr, aber so mittags zwischen, ich sag mal, 11 Uhr und 15 Uhr sollte man die Sonne auf jeden Fall meiden, auch mit Sonnencreme ist das nicht gut.
1: Ist auf jeden Fall gesünder und die Sonne, wir haben eben schon darüber gesprochen, wie weit sie entfernt ist, also wenn man jeden Tag 1000 Kilometer mit dem Auto fahren würde Richtung Sonne, wäre man 400 Jahre unterwegs, glaube ich. Wie alt ist die Sonne eigentlich? Die ist älter als die Erde, ne?
2: Ja, ein bisschen. Aber allerdings, Erde und Sonne haben sich so fast zeitgleich gebildet. Wir schätzen, dass die Sonne, war ja keiner dabei, insofern ganz genau wissen wir es nicht, aber so wahrscheinlich vor 5 Milliarden Jahren, das sind 5000 Millionen Jahre, da hat sich unsere Sonne gebildet. Und die Erde, die ist ein bisschen jünger, die ist so 4600 Millionen Jahre, also 4,6 Milliarden Jahre alt wahrscheinlich.
1: Weiß man denn eigentlich, wie sich eine Sonne bildet?
2: Ja, das können wir nämlich am Himmel beobachten. Wenn man mit einem Fernglas oder mit einem Fernrohr den Himmel beobachtet, dann sieht man überall so zwischen den Sternen so leuchtende Gaswolken. Das sind riesige Wolken aus Wasserstoff und Heliumgas. Und da drin bilden sich neue Sterne. Also Sterne werden auch geboren. Auch heute noch entstehen neue Sterne. Aber es dauert eben ein bisschen. Es ist nicht so, dass man jetzt da hinguckt, morgen ist dann ein Stern, sondern das dauert ein paar Millionen Jahre oder ein paar hunderttausend Jahre, bis sich aus so einer Gaswolke ein Stern bildet.
1: Kann man immer sagen, Stern ist gleich Sonne, Sonne ist gleich Stern? Das meint das Gleiche?
2: Dasselbe im Prinzip, nur dass, also man kann sagen, unseren Stern, den nennen wir Sonne. Der hat einen eigenen Namen, wie auch andere Sterne einen Namen haben. Und unseren Stern, den nennen wir Sonne.
1: Super, wieder ganz viel gelernt von Andreas Vogel. Alles Gute, Grüße ins Planetarium. Danke, dass du hier warst heute, dass du aus dem Planetarium ins Bremen 4 Studio gekommen bist. Macht jedes Mal wieder Spaß, mit dir zu sprechen und so viel zu lernen, ist einfach toll. Danke dir, schönen Sonntag.
2: Ja, tschüss.
1: Sonnentag, da sind wir auch wieder beim Wort.
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0: Babe. 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
0: Wenn wir sie malen, dann ist sie meistens gelb und rund. Die Sonne. Aber ist sie das auch wirklich? Gelb? Rund stimmt wohl, denn sie ist ja eine Kugel irgendwie. Und sie ist richtig heiß, denn wenn sie scheint, dann schwitzen wir. Und das, obwohl sie richtig weit weg von uns ist. Über die Sonne reden wir heute in Zebra 4 forscht. Und zwar mit jemandem, der sich bestens damit auskennt. Andreas Vogel, der Chef vom Bremer Olbers Planetarium. Moin, Andreas.
2: Ja, schönen guten Morgen.
0: Andreas, wenn dich im Planetarium die Menschen fragen, Andreas, was ist die Sonne eigentlich? Was antwortest du dann?
2: Ja, also als erstes sage ich immer, die Sonne ist ein Stern, also wie die wir auch am Nachthimmel sehen. Nicht mal ein besonders großer oder ein besonders heller. Die meisten Sterne am Nachthimmel sind viel größer, viel heller als unsere Sonne. Aber die Sonne ist eben relativ dicht dran und im Endeffekt ist die Sonne ein gigantischer Feuerball. So groß, dass 1 Million Erdkugeln reinpassen würden.
0: Boah.
2: Also viel, viel größer als die Erde. An der Oberfläche schon kochend heiß, 6000 Grad fast an der Oberfläche. Und im Inneren der Sonne, da haben wir ein paar Millionen Grad. Also können wir uns gar nicht vorstellen, wie heiß und groß die Sonne eigentlich ist.
0: Warum ist das denn so heiß? Was brennt denn da?
2: Ja, das hat man lange drüber gerätselt. Früher hat man tatsächlich gedacht, das ist so ein Kohlefeuer oder sowas. Und dann hat man nachgerechnet und festgestellt, ja, wenn die gesamte Sonne aus Kohle bestehen würde, dann wäre die nach ein paar hundert Jahren schon ausgebrannt, so viel Energie erzeugt die.
0: Ja.
2: Und heute wissen wir im Inneren, da verschmelzen Atome. Also das, was die Alchemisten gerne machen wollten, neue Elemente erzeugen. Früher wollte man ja immer Gold herstellen und
0: ja,
2: hat festgestellt, das geht nicht. Und in der Schule lernt man ja auch, ein Atom kann man nicht mehr verändern, man kann kein Gold herstellen, aber in Stern geht das. Unsere Sonne stellt zwar kein Gold her, aber die schafft es aus Wasserstoff, das ist ein ganz leichtes Gas, Helium zu erzeugen. Und da wird so gigantisch viel Energie frei, dass die Sonne schon seit Milliarden von Jahren leuchtet.
0: Seit Milliarden von Jahren leuchtet sie. Geht das denn immer so weiter oder ist das doch irgendwann erschöpft und sie hört auf zu leuchten?
2: Ja, irgendwann ist natürlich der Vorrat an Wasserstoff zu Ende, aber da brauchen wir uns keine Sorgen machen. Also wer jetzt sich noch ein dickes Buch gekauft hat, das muss er jetzt nicht schnell lesen, kann man in Ruhe lesen. Nein, die Sonne leuchtet noch ein paar Milliarden Jahre, aber irgendwann ist der Brennstoff zu Ende und dann wird die Sonne sich verändern. Sie wird sich aufblähen wie ein Luftballon, immer größer werden an der Oberfläche, auch die Farbe verändern. Sie wird dann nicht mehr gelb-weißlich sein wie jetzt, sondern dann rötlich werden. Und irgendwann in ganz ferner Zukunft wird sie zusammenfallen zu einem ganz kleinen weißen Zwergstern. Aber wie gesagt, das dauert noch Milliarden von Jahren.
0: Okay, da könnt ihr euer Buch also noch in Ruhe zu Ende lesen. Das kann man bestimmt ja auch schon bei anderen Sonnen beobachten, ne? Denn du hast ja eben gesagt, dass es gibt ja so viele Sonnen im Universum, nicht nur unsere, sondern ich weiß nicht, wie viele gibt es?
2: Ja, allein in unserer Milchstraße dürften es 200 bis 400 Milliarden sein.
0: Oh.
2: Und im gesamten Universum etwa vielleicht so viele wie Sandkörner an allen Stränden der Erde zusammen gibt. Also unvorstellbar viele Sterne gibt es.
0: Wahnsinn. Und da konnte man bestimmt auch schon mal beobachten, wenn so eine Sonne ausgeglüht ist, oder? Wenn die zu Ende gegangen ist, wenn die, zum weißen Zwerg geworden ist.
2: Ja, genau. Das gibt am Himmel natürlich Sterne, die sind viel älter als unsere Sonne. Und deshalb weiß man auch genau, was mit der Sonne passiert. Am Ende wird sie sich aufblähen, dann wird sie zusammenfallen, dann wird sie von einem wunderschönen Gasring umgeben sein oder so einer Gasblase. Das ist ein planetarischer Nebel. Da finden wir ein paar sehr, sehr hübsche am Himmel. Und Sterne, die viel größer sind als die Sonne, die enden dann auch ein bisschen spektakulärer als Supernova. Aber da brauchen wir keine Angst zu haben. Das passiert mit unserer Sonne nicht.
0: Das ist doch schon mal beruhigend. Danke, Andreas. Und wir schnacken gleich weiter über die Sonne.
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0: 10.22 Uhr.
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0: Wir sehen sie gerade nicht so gut, aber sie ist trotzdem da, glaubt mir. Die Sonne. Wir haben eben schon gehört, wie groß die ist. Da passen also 1 Million Erdkugeln rein. 1 Million Mal könnte man die Erde ungefähr in die Sonne packen, dann hat man das Größenverhältnis. Und die ist richtig heiß. Auf der Oberfläche 6000 Grad, im Inneren mehrere Millionen Grad. Das haben wir alles eben schon gelernt von Andreas Vogel, dem Chef vom Bremer Olbers Planetarium. Andreas, man konnte neulich mal wieder was über Sonnenstürme lesen, denn auf der Sonne stürmt es auch. Aber so ein Sonnensturm ist ein bisschen anders als ein Sturm auf der Erde, ne? Was passiert denn da auf der Sonne, wenn es stürmt?
2: Ja, fürs bloße Auge sieht die Sonne ja so aus, als ob die immer gleich aussieht. Also immer einfach nur so eine schöne helle Scheibe. Sollte man auch nicht mit dem Auge reingucken, ist nicht gut für die Augen. Also nicht einfach lange in die Sonne gucken, das ist ganz, ganz schädlich. Aber mit Spezialteleskopen sieht man, dass die Sonne sich verändert. Die kriegt zum Beispiel manchmal Flecken, so sieht aus wie Masern oder so. Mhm. Und diese Flecken tauchen mal auf, dann sind sie wieder weg. Alle 11 Jahre haben wir besonders viele davon. Und diese Flecken, die können dafür sorgen, dass es auf der Sonne richtig brodelt und zu Explosionen kommt. Und dann wird Material von der Sonne ins Weltall geschleudert. Das sind jetzt nicht so leuchtende Brocken, also das sind keine Lavabrocken, wie man vielleicht denken könnte, sondern es ist ganz dünn verteiltes Gas. Das kann man so im Prinzip nicht sehen, aber das kommt mit wahnsinnigen Geschwindigkeiten von teilweise 1000 Kilometern pro Stunde bei uns an. Also ein richtiger Orkan, der hat ja 100 Kilometer pro Stunde, also viel, viel schneller als
0: als Windstärke 12.
2: Ja, wirklich sehr, sehr heftig, aber sehr dünn verteilt.
0: Ja.
2: Und dieser Sturm kann natürlich auch die Erde treffen und dann haben wir Weltraumwetter.
0: Weltraumwetter, und was kann das bedeuten für uns?
2: Ja, das kann bedeuten, dass unser Magnetfeld, also wir brauchen da keine Angst für haben, die Erde hat so eine Art Schutzschild, unser Magnetfeld, die sorgt dafür, dass diese Teilchen uns nicht wirklich schaden können, aber die können die Teilchen einfangen und dann fliegen die von Pol zu Pol hin und her und treffen auf die Atmosphäre und die fängt dann an zu leuchten, dann haben wir Polarlichter.
0: Ah, habe ich auch immer, also ich habe das dieses oder letztes Jahr auch in Bremen gesehen.
2: Ja, genau. Wir hatten in den letzten 2 Jahren oder 3 Jahren ganz häufig Polarlichter, die man auch wirklich von Bremen aus richtig schön sehen kann. Und noch ist die Sonne aktiv. Das wird jetzt immer weniger in den nächsten Jahren. Aber für morgen Nacht, also von Montag auf Dienstag, könnte es mit ein bisschen Glück nochmal wieder Polarlichter über Bremen geben.
0: Oh, das wäre schön. Hoffentlich ist das Wetter dann auch so, dass man es auch wirklich gut sehen kann.
2: Ja, es muss schon klares Wetter sein. Also durch Wolken sieht man es leider nicht.
0: Alles klar. Wir reden weiter über die Sonne mit Andreas Vogel gleich hier auf Bremen 4.
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0: No Doubt auf Bremen 4, Don't Speak um 10.29 Uhr. 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
0: Ich hoffe, die Sonne kommt noch raus. Es ist ein bisschen bewölkt heute, aber später soll sie noch ein paar Chancen haben. Und wenn die Sonne dann scheint, dann schwitzen wir ja oft. Denn dann wird uns warm, obwohl die Sonne so weit weg ist. Schafft sie das, uns zum Schwitzen zu bringen? Andreas Vogel vom Bremer Olbers Planetarium. Wie weit ist die Sonne eigentlich entfernt von der Erde?
2: Ja, also in Kilometern wären das so ungefähr 150 Millionen Kilometer. Das kann man sich gar nicht so richtig vorstellen. Aber um sich das vorzustellen, wenn ihr mit dem Auto hinfahren wollt und jeden Tag 1000 Kilometer fahrt, ist ja so das, was man vielleicht mal im Urlaub fährt, so nach Österreich oder sowas. Mhm. Also den ganzen Tag im Auto sitzen. Wenn man das machen würde und jeden Tag fährt, dann würde man 400 Jahre bis zur Sonne brauchen. Also sind wir schon ziemlich weit weg.
0: Ich werde es zwar nie im Leben erleben, wenn es 400 Jahre dauert, aber ich will das auch gar nicht wollen, glaube ich, jeden Tag Auto fahren, 1000 Kilometer. Aber gut zu wissen, also so weit ist die Sonne von uns entfernt und trotzdem schafft sie es, dass uns warm wird. Und was sie noch so alles kann und was die Sonne für Auswirkungen auf die Erde hat, das hören wir gleich noch hier von Andreas. 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

0: 10.36 Uhr.
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0: Von der Sonne aus wird Material, vor allem so Gase, ins Weltall geschleudert. Die kommen auf der Erde an und das sind dann so Sonnenstürme, die dann, oder beziehungsweise die werden dadurch ausgelöst und die können dann zu Polarlichtern führen, aber können auch andere Dinge bei uns verursachen, die vielleicht nicht ganz so schön sind wie Polarlichter. Andreas Vogel ist bei mir vom Bremer Olbers Planetarium. Was können denn Sonnenstürme bei uns auf der Erde noch so, die können auch Schaden anrichten, ne?
2: Ja, tatsächlich. Und es ist auch schon passiert. Und zwar zwei Dinge können die kaputt machen. Einmal können die tatsächlich unsere Stromleitungen beschädigen und für großflächige Stromausfälle sorgen. Das ist in Kanada zum Beispiel passiert, vor etwas über 20 Jahren. Da gab es einen richtig heftigen Sonnensturm und da ist in fast ganz Kanada für mehrere Tage der Strom ausgefallen, mitten im Winter. Das war natürlich sehr, sehr dramatisch.
0: Wie kommt das zustande, dass die Sonne zu Stromausfällen führen kann?
2: Ja, da muss man sich an den Physikunterricht erinnern, beziehungsweise irgendwann kriegt man es im Physikunterricht. Wir haben ja ein Magnetfeld, habe ich erzählt. Und diese Sonnenstürme, die sorgen dafür, dass unser Magnetfeld anzuwabern. Das heißt, es schwingt hin und her. Und wenn ein Magnet hin und her schwingt oder sich bewegt, dann erzeugt er Ströme. Wie genau so funktioniert ein Fahrraddynamo. Also Magnetfelder können Strom erzeugen. Und diese Magnetfelder erzeugen dann Strom in unseren Leitungen, wo wir ihn gar nicht haben wollen. Dann haben wir Überspannung und dann brennen Transformatorenkasten durch und ähnliches.
0: Okay.
2: Und das sorgt dann dafür, dass so viel kaputt gehen kann.
0: Das ist ja auch ein Ding, dass normale Sonnenstrahlen können wir in Strom umwandeln. Stichwort Photovoltaik, aber so ein Sonnensturm kann dazu führen, dass der Strom ausfällt.
2: Ja, genau. Und kann auch dafür sorgen, dass zum Beispiel Satelliten abstürzen. Ist vor kurzem passiert. Im letzten Jahr sind, ich glaube, 29 waren sie am Ende, verloren gegangen, weil die sind gerade gestartet worden, trotz Sonnensturm. Und da hat man nicht auf die Warnung gehört. Und die waren noch nicht hoch genug. Die waren nur so 200, 250 Kilometer hoch. Und beim Sonnensturm dehnt sich unsere Atmosphäre ein bisschen aus. Die wird ein bisschen größer. Und dann sind die einfach verglüht, weil sie zu stark abgebremst worden sind.
0: Ach ja, da sieht man, also, was für eine Macht die Sonne hat in jeder Richtung. Ist auf anderen Planeten auch zu merken, dass es auf der Sonne stürmt? Also ist es vielleicht auch mal kuschelig warm auf dem Jupiter zum Beispiel?
2: Nee, warm wird es dann nicht, aber man kann auf dem Jupiter zum Beispiel Polarlichter sehen, ab und zu mal. Oft im UV-Bereich, also mit wir könnten sie wahrscheinlich nicht so sehen, aber mit in anderen Wellenlängen, also das, was wir nicht sehen, Bienen könnten zum Beispiel auf dem Jupiter Polarlichter sehen. Aber es hat auch andere Auswirkungen. Zum Beispiel der Merkur, der sonnennächste Planet, der ist natürlich am dichtesten dran und wird am heftigsten getroffen. Und der hat zum Beispiel seine Atmosphäre verloren. Der hat so gut wie keine Atmosphäre, weil der Sonnensturm da so heftig ist und die Anziehungskraft von Merkur nicht ausreicht, um das festzuhalten. Das sieht man auch bei Planeten. Es gibt ja Planeten, die nicht die Sonne umkreisen, sondern auch Planeten um andere Sterne. Und die haben zum Teil viel, viel heftigere Sonnenstürme. Und da gibt es tatsächlich Planeten, da ist die Atmosphäre dann durch die Sonnenstürme komplett weggepustet worden.
0: Aber können wir davon ausgehen, dass wenn wir in den Nachthimmel gucken, ist ja das meiste, was wir sehen, sind ja andere Sonnen. Ne? Wir sehen natürlich ein paar Planeten aus unserem Sonnensystem, aber die ganzen hellen Punkte, das sind alles Sonnen, oder?
2: Das sind alles ferne Sonnen, ja.
0: Und jeweils auch Sonnen, um die wie bei unserer Sonne Planeten kreisen?
2: Um die meisten wahrscheinlich schon, ja. Also wir wissen, dass ganz, ganz viele Sterne, die wir am Himmel sehen, auch eigene Planetensysteme haben.
0: Ja, das ist wirklich, das sollten wir auf jeden Fall mal drauf achten wieder, wenn wir das nächste Mal in den Nachthimmel gucken. Andreas bleibt hier, wir schnacken noch, gleich noch weiter über die Sonne.

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1: Ach, die Sonne, was verdanken wir der alles, ne? Dass es hell ist, dass wir gute Laune haben, dass wir Strom kriegen, all das macht die Sonne. Aber die Sonne kann uns auch ein bisschen nahe kommen, ein bisschen gefährlich werden teilweise. Auch wir haben eben schon was von Stromausfällen gehört, die von Sonnenstürmen verursacht werden können. Andreas Vogel vom Bremer Olbers Planetarium. Kann die Sonne uns noch irgendwie auf andere Art gefährlich werden?
2: Ja, tatsächlich. Ich habe ja vorhin erzählt, wie weit die entfernt ist, aber sie entstrahlt so viel Energie aus, dass sie selbst auf dieser Entfernung 150 Millionen Kilometer unsere Haut verbrennen kann. Die Sonne hat ja nicht nur die Strahlen, die wir sehen, das sichtbare Licht, sondern auch Wärmestrahlung. Das freut uns, Wärmestrahlung macht uns nichts, aber sie hat auch noch eine gefährliche UV-Strahlung, also eine Strahlung mit ganz hoher Energie. Und wenn wir jetzt im Sommer in die Sonne gehen, dann kann das für uns ganz gefährlich werden. Wir können Sonnenbrand bekommen, da kann man ja denken, ach ja, tut ein bisschen weh, aber das ist ganz, ganz gefährlich. Im Laufe des Lebens können sich da ganz schlimme Krankheiten daraus entwickeln. Deshalb immer, wenn man im Sommer in die Sonne geht, zum Badesee oder sowas, gut eincremen, sonst kann das wirklich ganz, ganz gefährlich werden.
1: Ja, das ist ein sehr wichtiger Tipp auf jeden Fall und auch vielleicht nicht so lange in die Sonne gehen und sich da nicht so, wenn die Sonne so ballert, immer da direkt reinlegen. Ne?
2: Genau, nicht in die Mittagssonne, so ab 15, 16 Uhr, ab 16 Uhr kann man wieder in die Sonne, da ist das keine Gefahr mehr, aber so mittags zwischen, ich sag mal, 11 Uhr und 15 Uhr sollte man die Sonne auf jeden Fall meiden, auch mit Sonnencreme ist das nicht gut.
1: Ist auf jeden Fall gesünder und die Sonne, wir haben eben schon darüber gesprochen, wie weit sie entfernt ist, also wenn man jeden Tag 1000 Kilometer mit dem Auto fahren würde Richtung Sonne, wäre man 400 Jahre unterwegs, glaube ich. Wie alt ist die Sonne eigentlich? Die ist älter als die Erde, ne?
2: Ja, ein bisschen, aber allerdings Erde und Sonne haben sich so fast zeitgleich gebildet. Wir schätzen, dass die Sonne, war ja keiner dabei, insofern ganz genau wissen wir es nicht, aber so wahrscheinlich vor 5 Milliarden Jahren, das sind 5000 Millionen Jahre, da hat sich unsere Sonne gebildet und die Erde ist ein bisschen jünger, die ist so 4600 Millionen Jahre, also 4,6 Milliarden Jahre alt wahrscheinlich.
1: Weiß man denn eigentlich, wie sich eine Sonne bildet?
2: Ja, das können wir nämlich am Himmel beobachten. Wenn man mit einem Fernglas oder mit einem Fernrohr den Himmel beobachtet, dann sieht man überall so zwischen den Sternen so leuchtende Gaswolken. Das sind riesige Wolken aus Wasserstoff und Heliumgas. Und da drin bilden sich neue Sterne. Also Sterne werden auch geboren. Auch heute noch entstehen neue Sterne. Aber das dauert eben ein bisschen. Das ist nicht so, dass man jetzt da hinguckt, morgen ist ein Stern, sondern das dauert ein paar Millionen Jahre oder ein paar hunderttausend Jahre, bis sich aus so einer Gaswolke ein Stern bildet.
1: Kann man immer sagen, Stern ist gleich Sonne, Sonne ist gleich Stern. Das meint das Gleiche?
2: Das meint dasselbe im Prinzip, nur dass, also man kann sagen, unseren Stern, den nennen wir Sonne. Der hat einen eigenen Namen, wie auch andere Sterne einen Namen haben und unseren Stern, den nennen wir Sonne.
1: Super, wieder ganz viel gelernt von Andreas Vogel. Alles Gute, Grüße ins Planetarium. Danke, dass du hier warst heute, dass du aus dem Planetarium ins Bremen 4 Studio gekommen bist. Macht jedes Mal wieder Spaß, mit dir zu sprechen und so viel zu lernen, ist einfach toll. Danke dir, schönen Sonntag.
2: Ja, tschüss.
1: Sonnentag, da sind wir auch wieder beim Wort.
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0: Wenn wir sie malen, dann ist sie meistens gelb und rund. Die Sonne. Aber ist sie das auch wirklich? Gelb? Rund stimmt wohl, denn sie ist ja eine Kugel irgendwie. Und sie ist richtig heiß, denn wenn sie scheint, dann schwitzen wir. Und das, obwohl sie richtig weit weg von uns ist. Über die Sonne reden wir heute in Zebra 4 forscht. Und zwar mit jemandem, der sich bestens damit auskennt. Andreas Vogel, der Chef vom Bremer Olbers Planetarium. Moin, Andreas.
2: Ja, schönen guten Morgen.
0: Andreas, wenn dich im Planetarium die Menschen fragen, Andreas, was ist die Sonne eigentlich? Was antwortest du dann?
2: Ja, also als erstes sage ich immer, die Sonne ist ein Stern, also wie die wir auch am Nachthimmel sehen. Nicht mal ein besonders großer oder ein besonders heller. Die meisten Sterne am Nachthimmel sind viel größer, viel heller als unsere Sonne. Aber die Sonne ist eben relativ dicht dran und im Endeffekt ist die Sonne ein gigantischer Feuerball. So groß, dass 1 Million Erdkugeln reinpassen würden. Also viel, viel größer als die Erde. An der Oberfläche schon kochend heiß, 6000 Grad fast an der Oberfläche. Und im Inneren der Sonne, da haben wir ein paar Millionen Grad. Also können wir uns gar nicht vorstellen, wie heiß und groß die Sonne eigentlich ist.
0: Warum ist das denn so heiß? Was brennt denn da?
2: Ja, das hat man lange drüber gerätselt. Früher hat man tatsächlich gedacht, das ist so ein Kohlefeuer oder sowas. Und dann hat man nachgerechnet und festgestellt, ja, selbst wenn die gesamte Sonne aus Kohle bestehen würde, dann wäre die nach ein paar hundert Jahren schon ausgebrannt, so viel Energie erzeugt die.
0: Ja.
2: Und heute wissen wir im Inneren, da verschmelzen Atome. Also das, was die Alchemisten gerne machen wollten, neue Elemente erzeugen. Früher wollte man ja immer Gold herstellen und hat festgestellt, das geht nicht. Und in der Schule lernt man ja auch, ein Atom kann man nicht mehr verändern, man kann kein Gold herstellen, aber in Stern geht das. Unsere Sonne stellt zwar kein Gold her, aber die schafft es aus Wasserstoff, das ist ein ganz leichtes Gas, Helium zu erzeugen. Und da wird so gigantisch viel Energie frei, dass die Sonne schon seit Milliarden von Jahren leuchtet.
0: Seit Milliarden von Jahren leuchtet sie. Geht das denn immer so weiter oder ist das doch irgendwann erschöpft und sie hört auf zu leuchten?
2: Ja, irgendwann ist natürlich der Vorrat an Wasserstoff zu Ende, aber da brauchen wir uns keine Sorgen machen. Also wer jetzt sich noch ein dickes Buch gekauft hat, das muss er jetzt nicht schnell lesen, kann man in Ruhe lesen. Nein, die Sonne leuchtet noch ein paar Milliarden Jahre, aber irgendwann ist der Brennstoff zu Ende und dann wird die Sonne sich verändern. Sie wird sich aufblähen wie ein Luftballon, immer größer werden an der Oberfläche, auch die Farbe verändern. Sie wird dann nicht mehr gelb-weißlich sein wie jetzt, sondern dann rötlich werden. Und irgendwann in ganz ferner Zukunft wird sie zusammenfallen zu einem ganz kleinen weißen Zwergstern. Aber wie gesagt, das dauert noch Milliarden von Jahren.
0: Okay, da könnt ihr euer Buch also noch in Ruhe zu Ende lesen. Das kann man bestimmt ja auch schon bei anderen Sonnen beobachten. Ne? Denn du hast ja eben gesagt, dass es gibt ja so viele Sonnen im Universum, nicht nur unsere, sondern ich weiß nicht, wie viele gibt es?
2: Ja, allein in unserer Milchstraße dürften es 200 bis 400 Milliarden sein. Oh. Und im gesamten Universum etwa vielleicht so viele wie Sandkörner an allen Stränden der Erde zusammen gibt. Also unvorstellbar viele Sterne gibt es.
0: Wahnsinn. Und da konnte man bestimmt auch schon mal beobachten, wenn so eine Sonne ausgeglüht ist, oder? Wenn die zu Ende gegangen ist, wenn die, wie du jetzt zum weißen Zwerg geworden ist.
2: Ja, genau. Das gibt am Himmel natürlich Sterne, die sind viel älter als unsere Sonne. Und deshalb weiß man auch genau, was mit der Sonne passiert. Am Ende wird sie sich aufblähen, dann wird sie zusammenfallen, dann wird sie von einem wunderschönen Gasring umgeben sein und so einer Gasblase. Das ist ein planetarischer Nebel. Da finden wir ein paar sehr, sehr hübsche am Himmel und Sterne, die viel größer sind als die Sonne. Die enden dann auch ein bisschen spektakulärer als Supernova, aber da brauchen wir keine Angst zu haben. Das passiert mit unserer Sonne nicht.
0: Das ist doch schon mal beruhigend. Danke, Andreas, und wir schnacken gleich weiter über die Sonne.
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0: 10.22 Uhr.
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0: Wir sehen sie gerade nicht so gut, aber sie ist trotzdem da, glaubt mir. Die Sonne. Wir haben eben schon gehört, wie groß die ist. Da passen also 1 Million Erdkugeln rein. 1 Million Mal könnte man die Erde ungefähr in die Sonne packen, dann hat man das Größenverhältnis. Und die ist richtig heiß. Auf der Oberfläche 6000 Grad, im Inneren mehrere Millionen Grad. Das haben wir alles eben schon gelernt von Andreas Vogel, dem Chef vom Bremer Olbers Planetarium. Andreas, man konnte neulich mal wieder was über Sonnenstürme lesen, denn auf der Sonne stürmt es auch. Aber so ein Sonnensturm ist ein bisschen anders als ein Sturm auf der Erde, ne? Was passiert denn da auf der Sonne, wenn es stürmt?
2: Ja, fürs bloße Auge sieht die Sonne ja so aus, als ob die immer gleich aussieht. Also immer einfach nur so eine schöne helle Scheibe. Sollte man auch nicht mit dem Auge reingucken, ist nicht gut für die Augen. Also nicht einfach lange in die Sonne gucken, das ist ganz, ganz schädlich. Aber mit Spezialteleskopen sieht man, dass die Sonne sich verändert. Die kriegt zum Beispiel manchmal Flecken, so sieht aus wie Masern oder so. Mhm. Und diese Flecken tauchen mal auf, dann sind sie wieder weg. Alle 11 Jahre haben wir besonders viele davon. Und diese Flecken, die können dafür sorgen, dass es auf der Sonne richtig brodelt und zu Explosionen kommt. Und dann wird Material von der Sonne ins Weltall geschleudert. Das sind jetzt nicht so leuchtende Brocken, also das sind keine Lavabrocken, wie man vielleicht denken könnte, sondern es ist ganz dünn verteiltes Gas. Das kann man so im Prinzip nicht sehen, aber das kommt mit wahnsinnigen Geschwindigkeiten von teilweise 1000 Kilometern pro Stunde bei uns an. Also ein richtiger Orkan, der hat ja 100 Kilometer pro Stunde, also viel, viel schneller als
0: als Windstärke 12.
2: Ja, wirklich sehr, sehr heftig, aber sehr dünn verteilt.
0: Ja.
2: Und dieser Sturm kann natürlich auch die Erde treffen und dann haben wir Weltraumwetter.
0: Weltraumwetter, und was kann das bedeuten für uns?
2: Ja, das kann bedeuten, dass unser Magnetfeld, also wir brauchen da keine Angst für haben, die Erde hat so eine Art Schutzschild, unseren Magnetfeld, die sorgt dafür, dass diese Teilchen uns nicht wirklich schaden können, aber die können die Teilchen einfangen und dann fliegen die von Pol zu Pol hin und her und treffen auf die Atmosphäre und die fängt dann an zu leuchten, dann haben wir Polarlichter.
0: Ah, habe ich auch immer, also ich habe das dieses oder letztes Jahr auch in Bremen gesehen.
2: Ja, genau. Wir hatten in den letzten 2 Jahren oder 3 Jahren ganz häufig Polarlichter, die man auch wirklich von Bremen aus richtig schön sehen kann. Und noch ist die Sonne aktiv. Das wird jetzt immer weniger in den nächsten Jahren. Aber für morgen Nacht, also von Montag auf Dienstag, könnte es mit ein bisschen Glück nochmal wieder Polarlichter über Bremen geben.
0: Oh, das wäre schön. Hoffentlich ist das Wetter dann auch so, dass man es auch wirklich gut sehen kann.
2: Ja, es muss schon klares Wetter sein. Also durch Wolken sieht man es leider nicht.
0: Alles klar. Wir reden weiter über die Sonne mit Andreas Vogel gleich hier auf Bremen 4.
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0: No Doubt auf Bremen 4, Don't Speak um 10.29 Uhr.
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0: Ich hoffe, die Sonne kommt noch raus. Es ist ein bisschen bewölkt heute, aber später soll sie noch ein paar Chancen haben. Und wenn die Sonne dann scheint, dann schwitzen wir ja oft. Denn dann wird uns warm, obwohl die Sonne so weit weg ist. Schafft sie das, uns zum Schwitzen zu bringen? Andreas Vogel vom Bremer Olbers Planetarium. Wie weit ist die Sonne eigentlich entfernt von der Erde?
2: Ja, also in Kilometern wären das so ungefähr 150 Millionen Kilometer. Das kann man sich gar nicht so richtig vorstellen. Aber um sich das vorzustellen, wenn ihr mit dem Auto hinfahren wollt und jeden Tag 1000 Kilometer fahrt, ist ja so das, was man vielleicht mal im Urlaub fährt, so nach Österreich oder sowas. Mhm. Also den ganzen Tag im Auto sitzen. Wenn man das machen würde und jeden Tag fährt, dann würde man 400 Jahre bis zur Sonne brauchen. Also sind wir schon ziemlich weit weg.
0: Ich werde es zwar nie im Leben erleben, wenn es 400 Jahre dauert, aber ich will das auch gar nicht wollen, glaube ich, jeden Tag Auto fahren, 1000 Kilometer. Aber gut zu wissen, also so weit ist die Sonne von uns entfernt und trotzdem schafft sie es, dass uns warm wird. Und was sie noch so alles kann und was die Sonne für Auswirkungen auf die Erde hat, das hören wir gleich noch hier von Andreas.

0: 10.36 Uhr.
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0: Von der Sonne aus wird Material, vor allem so Gase, ins Weltall geschleudert. Die kommen auf der Erde an und das sind dann so Sonnenstürme, die dann, oder beziehungsweise die werden dadurch ausgelöst und die können dann zu Polarlichtern führen, aber können auch andere Dinge bei uns verursachen, die vielleicht nicht ganz so schön sind wie Polarlichter. Andreas Vogel ist bei mir vom Bremer Olbers Planetarium. Was können denn Sonnenstürme bei uns auf der Erde noch so, die können auch Schaden anrichten, ne?
2: Ja, tatsächlich. Und es ist auch schon passiert. Und zwar zwei Dinge können die kaputt machen. Einmal können die tatsächlich unsere Stromleitungen beschädigen und für großflächige Stromausfälle sorgen. Das ist in Kanada zum Beispiel passiert, vor etwas über 20 Jahren. Da gab es einen richtig heftigen Sonnensturm und da ist in fast ganz Kanada für mehrere Tage der Strom ausgefallen, mitten im Winter. Das war natürlich sehr, sehr dramatisch.
0: Wie kommt das zustande, dass die Sonne zu Stromausfällen führen kann?
2: Ja, da muss man sich an den Physikunterricht erinnern, beziehungsweise irgendwann kriegt man es im Physikunterricht. Wir haben ja ein Magnetfeld, habe ich erzählt. Und diese Sonnenstürme, die sorgen dafür, dass unser Magnetfeld anzuwabern. Das heißt, es schwingt hin und her. Und wenn ein Magnet hin und her schwingt oder sich bewegt, dann erzeugt er Ströme. Wie genau so funktioniert ein Fahrraddynamo. Also Magnetfelder können Strom erzeugen. Und diese Magnetfelder erzeugen dann Strom in unseren Leitungen, wo wir ihn gar nicht haben wollen. Dann haben wir Überspannung und dann brennen Transformatorenkasten durch und Ähnliches.
0: Okay.
2: Und das sorgt dann dafür, dass so viel kaputt gehen kann.
0: Das ist ja auch ein Ding, dass normale Sonnenstrahlen können wir in Strom umwandeln. Stichwort Photovoltaik, aber so ein Sonnensturm kann dazu führen, dass der Strom ausfällt.
2: Ja, genau. Und kann auch dafür sorgen, dass zum Beispiel Satelliten abstürzen. Ist vor kurzem passiert. Im letzten Jahr sind, ich glaube, 29 waren es am Ende, verloren gegangen, weil die sind gerade gestartet worden, trotz Sonnensturm. Und da hat man nicht auf die Warnung gehört. Und die waren noch nicht hoch genug. Die waren nur so 200, 250 Kilometer hoch. Und beim Sonnensturm dehnt sich unsere Atmosphäre ein bisschen aus. Die wird ein bisschen größer. Und dann sind die einfach verglüht, weil sie zu stark abgebremst worden sind.
0: Ach ja, da sieht man, also, was für eine Macht die Sonne hat in jeder Richtung. Ist auf anderen Planeten auch zu merken, dass es auf der Sonne stürmt? Also ist es vielleicht auch mal kuschelig warm auf dem Jupiter zum Beispiel?
2: Nee, warm wird es dann nicht, aber man kann auf dem Jupiter zum Beispiel Polarlichter sehen, ab und zu mal. Oft im UV-Bereich, also mit wir können sie wahrscheinlich nicht so sehen, aber mit in anderen Wellenlängen, also das, was wir nicht sehen, Bienen könnten zum Beispiel auf dem Jupiter Polarlichter sehen. Aber es hat auch andere Auswirkungen. Zum Beispiel der Merkur, der sonnennächste Planet, der ist natürlich am dichtesten dran und wird am heftigsten getroffen. Und der hat zum Beispiel seine Atmosphäre verloren. Der hat so gut wie keine Atmosphäre, weil der Sonnensturm da so heftig ist und die Anziehungskraft von Merkur nicht ausreicht, um das festzuhalten. Und das sieht man auch bei Planeten. Es gibt ja Planeten, die nicht die Sonne umkreisen, sondern auch Planeten um andere Sterne. Und die haben zum Teil viel, viel heftigere Sonnenstürme. Und da gibt es tatsächlich Planeten, da ist die Atmosphäre dann durch die Sonnenstürme komplett weggepustet worden.
0: Aber können wir davon ausgehen, dass wenn wir in den Nachthimmel gucken, ist ja das meiste, was wir sehen, sind ja andere Sonnen. Ne? Wir sehen natürlich ein paar Planeten aus unserem Sonnensystem, aber die ganzen hellen Punkte, das sind alles Sonnen, oder?
2: Das sind alles ferne Sonnen, ja.
0: Und jeweils auch Sonnen, um die wie bei unserer Sonne Planeten kreisen?
2: Um die meisten wahrscheinlich schon, ja. Also wir wissen, dass ganz, ganz viele Sterne, die wir am Himmel sehen, auch eigene Planetensysteme haben.
0: Ja, das ist wirklich, das sollten wir auf jeden Fall mal drauf achten wieder, wenn wir das nächste Mal in den Nachthimmel gucken. Andreas bleibt hier, wir schnacken noch, gleich noch weiter über die Sonne.

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1: Ach, die Sonne, was verdanken wir der alles, ne? Dass es hell ist, dass wir gute Laune haben, dass wir Strom kriegen, all das macht die Sonne. Aber die Sonne kann uns auch ein bisschen nahe kommen, ein bisschen gefährlich werden teilweise. Auch wir haben eben schon was von Stromausfällen gehört, die von Sonnenstürmen verursacht werden können. Andreas Vogel vom Bremer Olbers Planetarium. Kann die Sonne uns noch irgendwie auf andere Art gefährlich werden?
2: Ja, tatsächlich. Ich habe ja vorhin erzählt, wie weit die entfernt ist, aber sie entstrahlt so viel Energie aus, dass sie selbst auf dieser Entfernung 150 Millionen Kilometer unsere Haut verbrennen kann. Die Sonne hat ja nicht nur die Strahlen, die wir sehen, das sichtbare Licht, sondern auch Wärmestrahlung. Das freut uns, Wärmestrahlung macht uns nichts, aber sie hat auch noch eine gefährliche UV-Strahlung, also eine Strahlung mit ganz hoher Energie. Und wenn wir jetzt im Sommer in die Sonne gehen, dann kann das für uns ganz gefährlich werden. Wir können Sonnenbrand bekommen, da kann man ja denken, ach ja, tut ein bisschen weh, aber das ist ganz, ganz gefährlich. Im Laufe des Lebens können sich da ganz schlimme Krankheiten daraus entwickeln. Deshalb immer, wenn man im Sommer in die Sonne geht, zum Badesee oder sowas, gut eincremen, sonst kann das wirklich ganz, ganz gefährlich werden.
1: Ja, das ist ein sehr wichtiger Tipp auf jeden Fall und auch vielleicht nicht so lange in die Sonne gehen und sich da nicht so, wenn die Sonne so ballert, immer da direkt reinlegen. Ne?
2: Genau, nicht in die Mittagssonne, so ab 15, 16 Uhr, ab 16 Uhr kann man wieder in die Sonne, da ist das keine Gefahr mehr, aber so mittags zwischen, ich sag mal, 11 Uhr und 15 Uhr sollte man die Sonne auf jeden Fall meiden, auch mit Sonnencreme ist das nicht gut.
1: Ist auf jeden Fall gesünder und die Sonne, wir haben eben schon darüber gesprochen, wie weit sie entfernt ist, also wenn man jeden Tag 1000 Kilometer mit dem Auto fahren würde Richtung Sonne, wäre man 400 Jahre unterwegs, glaube ich. Wie alt ist die Sonne eigentlich? Die ist älter als die Erde, ne?
2: Ja, ein bisschen, aber allerdings Erde und Sonne haben sich so fast zeitgleich gebildet. Wir schätzen, dass die Sonne, war ja keiner dabei, insofern ganz genau wissen wir es nicht, aber so wahrscheinlich vor 5 Milliarden Jahren, das sind 5000 Millionen Jahre, da hat sich unsere Sonne gebildet und die Erde, die ist ein bisschen jünger, die ist so 4600 Millionen Jahre, also 4,6 Milliarden Jahre alt wahrscheinlich.
1: Weiß man denn eigentlich, wie sich eine Sonne bildet?
2: Ja, das können wir nämlich am Himmel beobachten. Wenn man mit einem Fernglas oder mit einem Fernrohr den Himmel beobachtet, dann sieht man überall so zwischen den Sternen so leuchtende Gaswolken. Das sind riesige Wolken aus Wasserstoff und Heliumgas. Und da drin bilden sich neue Sterne. Also Sterne werden auch geboren. Auch heute noch entstehen neue Sterne. Aber es dauert eben ein bisschen. Das ist nicht so, dass man jetzt da hinguckt, morgen ist ein Stern, sondern das dauert ein paar Millionen Jahre oder ein paar hunderttausend Jahre, bis sich aus so einer Gaswolke ein Stern bildet.
1: Kann man immer sagen, Stern ist gleich Sonne, Sonne ist gleich Stern. Das meint das Gleiche?
2: Das meint dasselbe im Prinzip, nur dass, also man kann sagen, unseren Stern, den nennen wir Sonne. Der hat einen eigenen Namen, wie auch andere Sterne einen Namen haben und unseren Stern, den nennen wir Sonne.
1: Super, wieder ganz viel gelernt von Andreas Vogel. Alles Gute, Grüße ins Planetarium. Danke, dass du hier warst heute, dass du aus dem Planetarium ins Bremen 4 Studio gekommen bist. Macht jedes Mal wieder Spaß, mit dir zu sprechen und so viel zu lernen, ist einfach toll. Danke dir, schönen Sonntag.
2: Ja, tschüss.
1: Sonntag, da sind wir auch wieder beim Wort.
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0: wanna dive. 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
0: Wenn wir sie malen, dann ist sie meistens gelb und rund. Die Sonne. Aber ist sie das auch wirklich? Gelb? Rund stimmt wohl, denn sie ist ja eine Kugel irgendwie. Und sie ist richtig heiß, denn wenn sie scheint, dann schwitzen wir. Und das, obwohl sie richtig weit weg von uns ist. Über die Sonne reden wir heute in Zebra 4 forscht. Und zwar mit jemandem, der sich bestens damit auskennt. Andreas Vogel, der Chef vom Bremer Olbers Planetarium. Moin, Andreas.
2: Ja, schönen guten Morgen.
0: Andreas, wenn dich im Planetarium die Menschen fragen, Andreas, was ist die Sonne eigentlich? Was antwortest du dann?
2: Ja, also als erstes sage ich immer, die Sonne ist ein Stern, also wie die wir auch am Nachthimmel sehen. Nicht mal ein besonders großer oder ein besonders heller. Die meisten Sterne am Nachthimmel sind viel größer, viel heller als unsere Sonne, aber die Sonne ist eben relativ dicht dran und im Endeffekt ist die Sonne ein gigantischer Feuerball, so groß, dass 1 Million Erdkugeln reinpassen würden.
0: Boah.
2: Also viel, viel größer als die Erde, an der Oberfläche schon kochend heiß, 6000 Grad fast an der Oberfläche und im Inneren der Sonne, da haben wir ein paar Millionen Grad. Also können wir uns gar nicht vorstellen, wie heiß und groß die Sonne eigentlich ist.
0: Warum ist das denn so heiß? Was brennt denn da?
2: Ja, das hat man lange drüber gerätselt. Früher hat man tatsächlich gedacht, das ist so ein Kohlefeuer oder sowas. Und dann hat man nachgerechnet und festgestellt, ja, wenn die gesamte Sonne aus Kohle bestehen würde, dann wäre die nach ein paar hundert Jahren schon ausgebrannt. So viel Energie erzeugt die.
0: Ja.
2: Und heute wissen wir im Inneren, da verschmelzen Atome. Also das, was die Alchemisten gerne machen wollten, neue Elemente erzeugen. Früher wollte man ja immer Gold herstellen und hat festgestellt, das geht nicht. Und in der Schule lernt man ja auch, ein Atom kann man nicht mehr verändern. Man kann kein Gold herstellen, aber in Stern geht das. Unsere Sonne stellt zwar kein Gold her, aber die schafft es aus Wasserstoff, das ist ein ganz leichtes Gas, Helium zu erzeugen. Und da wird so gigantisch viel Energie frei, dass die Sonne schon seit Milliarden von Jahren leuchtet.
0: Seit Milliarden von Jahren leuchtet sie. Geht das denn immer so weiter oder ist das doch irgendwann erschöpft und sie hört auf zu leuchten?
2: Ja, irgendwann ist natürlich der Vorrat an Wasserstoff zu Ende, aber da brauchen wir uns keine Sorgen machen. Also wer jetzt sich noch ein dickes Buch gekauft hat, das muss er jetzt nicht schnell lesen, kann man in Ruhe lesen. Nein, die Sonne leuchtet noch ein paar Milliarden Jahre, aber irgendwann ist der Brennstoff zu Ende und dann wird die Sonne sich verändern. Sie wird sich aufblähen wie ein Luftballon, immer größer werden an der Oberfläche, auch die Farbe verändern. Sie wird dann nicht mehr gelb-weißlich sein wie jetzt, sondern dann rötlich werden. Und irgendwann in ganz ferner Zukunft wird sie zusammenfallen zu einem ganz kleinen weißen Zwergstern. Aber wie gesagt, das dauert noch Milliarden von Jahren.
0: Okay, da könnt ihr euer Buch also noch in Ruhe zu Ende lesen. Das kann man bestimmt ja auch schon bei anderen Sonnen beobachten, ne? Denn du hast ja eben gesagt, dass es gibt ja so viele Sonnen im Universum, nicht nur unsere, sondern ich weiß nicht, wie viele gibt es?
2: Ja, allein in unserer Milchstraße dürften es 200 bis 400 Milliarden sein. Und im gesamten Universum etwa vielleicht so viele wie Sandkörner an allen Stränden der Erde zusammen gibt. Also unvorstellbar viele Sterne gibt es.
0: Wahnsinn. Und da konnte man bestimmt auch schon mal beobachten, wenn so eine Sonne ausgeglüht ist, oder? Wenn die zu Ende gegangen ist, wenn die, zum weißen Zwerg geworden ist.
2: Ja, genau. Das gibt am Himmel natürlich Sterne, die sind viel älter als unsere Sonne. Und deshalb weiß man auch genau, was mit der Sonne passiert. Am Ende wird sie sich aufblähen, dann wird sie zusammenfallen, dann wird sie von einem wunderschönen Gasring umgeben sein oder so einer Gasblase. Das ist ein planetarischer Nebel. Da finden wir ein paar sehr, sehr hübsche am Himmel. Und Sterne, die viel größer sind als die Sonne, die enden dann auch ein bisschen spektakulärer als Supernova. Aber da brauchen wir keine Angst zu haben. Das passiert mit unserer Sonne nicht.
0: Das ist doch schon mal beruhigend. Danke, Andreas. Und wir schnacken gleich weiter über die Sonne.
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0: 10.22 Uhr.
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0: Wir sehen sie gerade nicht so gut, aber sie ist trotzdem da, glaubt mir. Die Sonne. Wir haben eben schon gehört, wie groß die ist. Da passen also 1 Million Erdkugeln rein. 1 Million Mal könnte man die Erde ungefähr in die Sonne packen, dann hat man das Größenverhältnis. Und die ist richtig heiß. Auf der Oberfläche 6000 Grad, im Inneren mehrere Millionen Grad. Das haben wir alles eben schon gelernt von Andreas Vogel, dem Chef vom Bremer Olbers Planetarium. Andreas, man konnte neulich mal wieder was über Sonnenstürme lesen, denn auf der Sonne stürmt es auch. Aber so ein Sonnensturm ist ein bisschen anders als ein Sturm auf der Erde, ne? Was passiert denn da auf der Sonne, wenn es stürmt?
2: Ja, fürs bloße Auge sieht die Sonne ja so aus, als ob die immer gleich aussieht. Also immer einfach nur so eine schöne helle Scheibe. Sollte man auch nicht mit dem Auge reingucken. Ist nicht gut für die Augen. Also nicht einfach lange in die Sonne gucken, das ist ganz, ganz schädlich. Aber mit Spezialteleskopen sieht man, dass die Sonne sich verändert. Die kriegt zum Beispiel manchmal Flecken. So sieht aus wie Masern oder so. Mhm. Und diese Flecken tauchen mal auf, dann sind sie wieder weg. Alle 11 Jahre haben wir besonders viele davon. Und diese Flecken, die können dafür sorgen, dass es auf der Sonne richtig brodelt und zu Explosionen kommt. Und dann wird Material von der Sonne ins Weltall geschleudert. Das sind jetzt nicht so leuchtende Brocken, also das sind keine Lavabrocken, wie man vielleicht denken könnte, sondern es ist ganz dünn verteiltes Gas. Das kann man so im Prinzip nicht sehen, aber das kommt mit wahnsinnigen Geschwindigkeiten von teilweise 1000 Kilometern pro Stunde bei uns an. Also so ein richtiger Orkan, der hat ja 100 Kilometer pro Stunde, also viel, viel schneller als
0: als Windstärke 12.
2: Ja, wirklich sehr, sehr heftig, aber sehr dünn verteilt.
0: Ja.
2: Und dieser Sturm kann natürlich auch die Erde treffen und dann haben wir Weltraumwetter.
0: Weltraumwetter, und was kann das bedeuten für uns?
2: Ja, das kann bedeuten, dass unser Magnetfeld, also wir brauchen da keine Angst für haben, die Erde hat so eine Art Schutzschild, unseren Magnetfeld, die sorgt dafür, dass diese Teilchen uns nicht wirklich schaden können, aber die können die Teilchen einfangen und dann fliegen die von Pol zu Pol hin und her und treffen auf die Atmosphäre und die fängt dann an zu leuchten, dann haben wir Polarlichter.
0: Ah, habe ich auch immer, also ich habe das dieses oder letztes Jahr auch in Bremen gesehen.
2: Ja, genau. Wir hatten in den letzten 2 Jahren oder 3 Jahren ganz häufig Polarlichter, die man auch wirklich von Bremen aus richtig schön sehen kann. Und noch ist die Sonne aktiv. Das wird jetzt immer weniger in den nächsten Jahren. Aber für morgen Nacht, also von Montag auf Dienstag, könnte es mit ein bisschen Glück nochmal wieder Polarlichter über Bremen geben.
0: Oh, das wäre schön. Hoffentlich ist das Wetter dann auch so, dass man es auch wirklich gut sehen kann.
2: Ja, es muss schon klares Wetter sein. Also durch Wolken sieht man es leider nicht.
0: Alles klar. Wir reden weiter über die Sonne mit Andreas Vogel gleich hier auf Bremen 4.
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0: No Doubt auf Bremen 4, Don't Speak um 10.29 Uhr.
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0: Ich hoffe, die Sonne kommt noch raus. Es ist ein bisschen bewölkt heute, aber später soll sie noch ein paar Chancen haben. Und wenn die Sonne dann scheint, dann schwitzen wir ja oft. Denn dann wird uns warm, obwohl die Sonne so weit weg ist. Schafft sie das, uns zum Schwitzen zu bringen? Andreas Vogel vom Bremer Olbers Planetarium, wie weit ist die Sonne eigentlich entfernt von der Erde?
2: Ja, also in Kilometern wären das so ungefähr 150 Millionen Kilometer. Das kann man sich gar nicht so richtig vorstellen. Aber um sich das vorzustellen, wenn ihr mit dem Auto hinfahren wollt und jeden Tag 1000 Kilometer fahrt, ist ja so das, was man vielleicht mal im Urlaub fährt, so nach Österreich oder sowas. Mhm. Also den ganzen Tag im Auto sitzen. Wenn man das machen würde und jeden Tag fährt, dann würde man 400 Jahre bis zur Sonne brauchen. Also die Sonne ist schon ziemlich weit weg.
0: Ich werde es zwar nie im Leben erleben, wenn es 400 Jahre dauert, aber ich will das auch gar nicht wollen, glaube ich, jeden Tag Auto fahren, 1000 Kilometer. Aber gut zu wissen, also so weit ist die Sonne von uns entfernt und trotzdem schafft sie es, dass uns warm wird. Und was sie noch so alles kann und was die Sonne für Auswirkungen auf die Erde hat, das hören wir gleich noch hier von Andreas.

0: 10.36 Uhr.
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0: Von der Sonne aus wird Material, vor allem so Gase, ins Weltall geschleudert. Die kommen auf der Erde an und das sind dann so Sonnenstürme, die dann, oder beziehungsweise die werden dadurch ausgelöst und die können dann zu Polarlichtern führen, aber können auch andere Dinge bei uns verursachen, die vielleicht nicht ganz so schön sind wie Polarlichter. Andreas Vogel ist bei mir vom Bremer Olbers Planetarium. Was können denn Sonnenstürme bei uns auf der Erde noch so, die können auch Schaden anrichten, ne?
2: Ja, tatsächlich. Und es ist auch schon passiert. Und zwar zwei Dinge können die kaputt machen. Einmal können die tatsächlich unsere Stromleitungen beschädigen und für großflächige Stromausfälle sorgen. Das ist in Kanada zum Beispiel passiert, vor etwas über 20 Jahren. Da gab es einen richtig heftigen Sonnensturm und da ist in fast ganz Kanada für mehrere Tage der Strom ausgefallen, mitten im Winter. Das war natürlich sehr, sehr dramatisch.
0: Wie kommt das zustande, dass die Sonne zu Stromausfällen führen kann?
2: Ja, da muss man sich an den Physikunterricht erinnern, beziehungsweise irgendwann kriegt man es im Physikunterricht. Wir haben ja ein Magnetfeld, habe ich erzählt. Und diese Sonnenstürme, die sorgen dafür, dass unser Magnetfeld an zu wabern. Das heißt, das schwingt hin und her. Und wenn ein Magnet hin und her schwingt oder sich bewegt, dann erzeugt er Ströme. Wie genau so funktioniert ein Fahrraddynamo. Also Magnetfelder können Strom erzeugen. Und diese Magnetfelder erzeugen dann Strom in unseren Leitungen, wo wir ihn gar nicht haben wollen. Dann haben wir Überspannung und dann brennen Transformatorenkasten durch und ähnliches.
0: Okay.
2: Und das sorgt dann dafür, dass so viel kaputt gehen kann.
0: Das ist ja auch ein Ding, dass normale Sonnenstrahlen können wir in Strom umwandeln. Stichwort Photovoltaik, aber so ein Sonnensturm kann dazu führen, dass der Strom ausfällt.
2: Ja, genau. Und kann auch dafür sorgen, dass zum Beispiel Satelliten abstürzen. Ist vor kurzem passiert. Im letzten Jahr sind, ich glaube, 29 waren sie am Ende, verloren gegangen, weil die sind gerade gestartet worden, trotz Sonnensturm. Und da hat man nicht auf die Warnung gehört. Und die waren noch nicht hoch genug. Die waren nur so 200, 250 Kilometer hoch. Und beim Sonnensturm dehnt sich unsere Atmosphäre ein bisschen aus. Die wird ein bisschen größer. Und dann sind die einfach verglüht, weil sie zu stark abgebremst worden sind.
0: Ach ja, da sieht man, also, was für eine Macht die Sonne hat in jeder Richtung. Ist auf anderen Planeten auch zu merken, dass es auf der Sonne stürmt. Also ist es vielleicht auch mal kuschelig warm auf dem Jupiter zum Beispiel?
2: Nee, warm wird es dann nicht, aber man kann auf dem Jupiter zum Beispiel Polarlichter sehen, ab und zu mal. Oft im UV-Bereich, also mit wir können sie wahrscheinlich nicht so sehen, aber mit in anderen Wellenlängen, also das, was wir nicht sehen, Bienen könnten zum Beispiel auf dem Jupiter Polarlichter sehen. Aber es hat auch andere Auswirkungen. Zum Beispiel der Merkur, der sonnennächste Planet, der ist natürlich am dichtesten dran und wird am heftigsten getroffen. Und der hat zum Beispiel seine Atmosphäre verloren. Der hat so gut wie keine Atmosphäre, weil der Sonnensturm da so heftig ist und die Anziehungskraft von Merkur nicht ausreicht, um das festzuhalten. Und das sieht man auch bei Planeten. Es gibt ja Planeten, die nicht die Sonne umkreisen, sondern auch Planeten um andere Sterne. Und die haben zum Teil viel, viel heftigere Sonnenstürme. Und da gibt es tatsächlich Planeten, da ist die Atmosphäre dann durch die Sonnenstürme komplett weggepustet worden.
0: Aber können wir davon ausgehen, dass wenn wir in den Nachthimmel gucken, ist ja das meiste, was wir sehen, sind ja andere Sonnen. Ne? Wir sehen natürlich ein paar Planeten aus unserem Sonnensystem, aber die ganzen hellen Punkte, das sind alles Sonnen, oder?
2: Das sind alles ferne Sonnen, ja.
0: Und jeweils auch Sonnen, um die wie bei unserer Sonne Planeten kreisen?
2: Um die meisten wahrscheinlich schon, ja. Also wir wissen, dass ganz, ganz viele Sterne, die wir am Himmel sehen, auch eigene Planetensysteme haben.
0: Ja, das ist wirklich, das sollten wir auf jeden Fall mal drauf achten wieder, wenn wir das nächste Mal in den Nachthimmel gucken. Andreas bleibt hier, wir schnacken noch, gleich noch weiter über die Sonne.

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1: Ach, die Sonne, was verdanken wir der alles, ne? Dass es hell ist, dass wir gute Laune haben, dass wir Strom kriegen, all das macht die Sonne. Aber die Sonne kann uns auch ein bisschen nahe kommen, ein bisschen gefährlich werden teilweise. Auch wir haben eben schon was von Stromausfällen gehört, die von Sonnenstürmen verursacht werden können. Andreas Vogel vom Bremer Olbers Planetarium. Kann die Sonne uns noch irgendwie auf andere Art gefährlich werden?
2: Ja, tatsächlich. Ich habe ja vorhin erzählt, wie weit die entfernt ist, aber sie entstrahlt so viel Energie aus, dass sie selbst auf dieser Entfernung 150 Millionen Kilometer unsere Haut verbrennen kann. Die Sonne hat ja nicht nur die Strahlen, die wir sehen, das sichtbare Licht, sondern auch Wärmestrahlung. Das freut uns, Wärmestrahlung macht uns nichts, aber sie hat auch noch eine gefährliche UV-Strahlung, also eine Strahlung mit ganz hoher Energie. Und wenn wir jetzt im Sommer in die Sonne gehen, dann kann das für uns ganz gefährlich werden. Wir können Sonnenbrand bekommen, da kann man ja denken, ach ja, tut ein bisschen weh, aber das ist ganz, ganz gefährlich. Im Laufe des Lebens können sich da ganz schlimme Krankheiten daraus entwickeln. Deshalb, immer wenn man im Sommer in die Sonne geht, zum Badesee oder sowas, gut eincremen, sonst kann das wirklich ganz, ganz gefährlich werden.
1: Ja, das ist ein sehr wichtiger Tipp auf jeden Fall und auch vielleicht nicht so lange in die Sonne gehen und sich da nicht so, wenn die Sonne so ballert, immer da direkt reinlegen. Ne?
2: Genau, nicht in die Mittagssonne, so ab 15, 16 Uhr. Ab 16 Uhr kann man wieder in die Sonne, da ist das keine Gefahr mehr. Aber so mittags zwischen, ich sag mal, 11 Uhr und 15 Uhr sollte man die Sonne auf jeden Fall meiden. Auch mit Sonnencreme ist das nicht gut.
1: Ist auf jeden Fall gesünder. Und die Sonne, wir haben eben schon darüber gesprochen, wie weit sie entfernt ist. Also wenn man jeden Tag 1000 Kilometer mit dem Auto fahren würde Richtung Sonne, wäre man 400 Jahre unterwegs, glaube ich. Wie alt ist die Sonne eigentlich? Die ist älter als die Erde, ne?
2: Ja, ein bisschen. Aber allerdings, Erde und Sonne haben sich so fast zeitgleich gebildet. Wir schätzen, dass die Sonne, war ja keiner dabei, insofern ganz genau wissen wir es nicht, aber so wahrscheinlich vor 5 Milliarden Jahren, das sind 5000 Millionen Jahre, da hat sich unsere Sonne gebildet. Und die Erde, die ist ein bisschen jünger, die ist so 4600 Millionen Jahre, also 4,6 Milliarden Jahre alt wahrscheinlich.
1: Weiß man denn eigentlich, wie sich eine Sonne bildet?
2: Ja, das können wir nämlich am Himmel beobachten. Wenn man mit einem Fernglas oder mit einem Fernrohr den Himmel beobachtet, dann sieht man überall so zwischen den Sternen so leuchtende Gaswolken. Das sind riesige Wolken aus Wasserstoff und Heliumgas. Und da drin bilden sich neue Sterne. Also Sterne werden auch geboren. Auch heute noch entstehen neue Sterne. Aber es dauert eben ein bisschen. Das ist nicht so, dass man jetzt da hinguckt, morgen ist ein Stern, sondern das dauert ein paar Millionen Jahre oder ein paar hunderttausend Jahre, bis sich aus so einer Gaswolke ein Stern bildet.
1: Kann man immer sagen, Stern ist gleich Sonne, Sonne ist gleich Stern? Das meint das Gleiche?
2: Das meint dasselbe. Im Prinzip, nur dass, also man kann sagen, unseren Stern, den nennen wir Sonne. Der hat einen eigenen Namen, wie auch andere Sterne einen Namen haben. Und unseren Stern, den nennen wir Sonne.
1: Super, wieder ganz viel gelernt von Andreas Vogel. Alles Gute, Grüße ins Planetarium. Danke, dass du hier warst heute, dass du aus dem Planetarium ins Bremen 4 Studio gekommen bist. Macht jedes Mal wieder Spaß, mit dir zu sprechen und so viel zu lernen, ist einfach toll. Danke dir, schönen Sonntag.
2: Ja, tschüss.
1: Sonntag, da sind wir auch wieder beim Wort.
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0: Babe. BTS in Zebra 4 um 12 nach 10.
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0: Wenn wir sie malen, dann ist sie meistens gelb und rund. Die Sonne. Aber ist sie das auch wirklich? Gelb? Rund stimmt wohl, denn sie ist ja eine Kugel irgendwie. Und sie ist richtig heiß, denn wenn sie scheint, dann schwitzen wir. Und das, obwohl sie richtig weit weg von uns ist. Über die Sonne reden wir heute in Zebra 4 forscht. Und zwar mit jemandem, der sich bestens damit auskennt. Andreas Vogel, der Chef vom Bremer Olbers Planetarium. Moin, Andreas.
2: Ja, schönen guten Morgen.
0: Andreas, wenn dich im Planetarium die Menschen fragen, Andreas, was ist die Sonne eigentlich? Was antwortest du dann?
2: Ja, also als erstes sage ich immer, die Sonne ist ein Stern, also wie die wir auch am Nachthimmel sehen. Nicht mal ein besonders großer oder ein besonders heller. Die meisten Sterne am Nachthimmel sind viel größer, viel heller als unsere Sonne. Aber die Sonne ist eben relativ dicht dran und im Endeffekt ist die Sonne ein gigantischer Feuerball. So groß, dass 1 Million Erdkugeln reinpassen würden.
0: Boah.
2: Also viel, viel größer als die Erde. An der Oberfläche schon kochend heiß, 6000 Grad fast an der Oberfläche. Und im Inneren der Sonne, da haben wir ein paar Millionen Grad. Also können wir uns gar nicht vorstellen, wie heiß und groß die Sonne eigentlich ist.
0: Warum ist das denn so heiß? Was brennt denn da?
2: Ja, das hat man lange drüber gerätselt. Früher hat man tatsächlich gedacht, das ist so ein Kohlefeuer oder sowas. Und dann hat man nachgerechnet und festgestellt, ja, wenn die gesamte Sonne aus Kohle bestehen würde, dann wäre die nach ein paar hundert Jahren schon ausgebrannt, so viel Energie erzeugt die.
0: Ja.
2: Und heute wissen wir im Inneren, da verschmelzen Atome. Also das, was die Alchemisten gerne machen wollten, neue Elemente erzeugen. Früher wollte man ja immer Gold herstellen und
0: ja,
2: hat festgestellt, das geht nicht. Und in der Schule lernt man ja auch, ein Atom kann man nicht mehr verändern, man kann kein Gold herstellen, aber in Stern geht das. Unsere Sonne stellt zwar kein Gold her, aber die schafft es aus Wasserstoff, das ist ein ganz leichtes Gas, Helium zu erzeugen. Und da wird so gigantisch viel Energie frei, dass die Sonne schon seit Milliarden von Jahren leuchtet.
0: Seit Milliarden von Jahren leuchtet sie. Geht das denn immer so weiter oder ist das doch irgendwann erschöpft und sie hört auf zu leuchten?
2: Ja, irgendwann ist natürlich der Vorrat an Wasserstoff zu Ende, aber da brauchen wir uns keine Sorgen machen. Also wer jetzt sich noch ein dickes Buch gekauft hat, das muss er jetzt nicht schnell lesen, kann man in Ruhe lesen. Nein, die Sonne leuchtet noch ein paar Milliarden Jahre, aber irgendwann ist der Brennstoff zu Ende und dann wird die Sonne sich verändern. Sie wird sich aufblähen wie ein Luftballon, immer größer werden an der Oberfläche, auch die Farbe verändern. Sie wird dann nicht mehr gelb-weißlich sein wie jetzt, sondern dann rötlich werden. Und irgendwann in ganz ferner Zukunft wird sie zusammenfallen zu einem ganz kleinen weißen Zwergstern. Aber wie gesagt, das dauert noch Milliarden von Jahren.
0: Okay, da könnt ihr euer Buch also noch in Ruhe zu Ende lesen. Das kann man bestimmt ja auch schon bei anderen Sonnen beobachten, ne? Denn du hast ja eben gesagt, dass das, also es gibt ja so viele Sonnen im Universum, nicht nur unsere, sondern ich weiß nicht, wie viele gibt es?
2: Ja, allein in unserer Milchstraße dürften es 200 bis 400 Milliarden sein. Und im gesamten Universum etwa vielleicht so viele wie Sandkörner an allen Stränden der Erde zusammen gibt. Also unvorstellbar viele Sterne gibt es.
0: Wahnsinn. Und da konnte man bestimmt auch schon mal beobachten, wenn so eine Sonne ausgeglüht ist, oder? Wenn die zu Ende gegangen ist, wenn die, ja, wie du zum weißen Zwerg geworden ist.
2: Ja, genau. Das gibt am Himmel natürlich Sterne, die sind viel älter als unsere Sonne. Und deshalb weiß man auch genau, was mit der Sonne passiert. Am Ende wird sie sich aufblähen, dann wird sie zusammenfallen, dann wird sie von einem wunderschönen Gasring umgeben sein oder so einer Gasblase. Das ist ein planetarischer Nebel. Da finden wir ein paar sehr, sehr hübsche am Himmel. Und Sterne, die viel größer sind als die Sonne, die enden dann auch ein bisschen spektakulärer als Supernova. Aber da brauchen wir keine Angst zu haben. Das passiert mit unserer Sonne nicht.
0: Das ist doch schon mal beruhigend. Danke, Andreas. Und wir schnacken gleich weiter über die Sonne.
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0: 10.22 Uhr.
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0: Wir sehen sie gerade nicht so gut, aber sie ist trotzdem da, glaubt mir. Die Sonne. Wir haben eben schon gehört, wie groß die ist. Da passen also 1 Million Erdkugeln rein. 1 Million Mal könnte man die Erde ungefähr in die Sonne packen, dann hat man das Größenverhältnis. Und die ist richtig heiß. Auf der Oberfläche 6000 Grad, im Inneren mehrere Millionen Grad. Das haben wir alles eben schon gelernt von Andreas Vogel, dem Chef vom Bremer Olbers Planetarium. Andreas, man konnte neulich mal wieder was über Sonnenstürme lesen, denn auf der Sonne stürmt es auch. Aber so ein Sonnensturm ist ein bisschen anders als ein Sturm auf der Erde, ne? Was passiert denn da auf der Sonne, wenn es stürmt?
2: Ja, fürs bloße Auge sieht die Sonne ja so aus, als ob die immer gleich aussieht. Also immer einfach nur so eine schöne helle Scheibe. Sollte man auch nicht mit dem Auge reingucken, ist nicht gut für die Augen. Also nicht einfach lange in die Sonne gucken, das ist ganz, ganz schädlich. Aber mit Spezialteleskopen sieht man, dass die Sonne sich verändert. Die kriegt zum Beispiel manchmal Flecken, so sieht aus wie Masern oder so. Mhm. Und diese Flecken tauchen mal auf, dann sind sie wieder weg. Alle 11 Jahre haben wir besonders viele davon. Und diese Flecken, die können dafür sorgen, dass es auf der Sonne richtig brodelt und zu Explosionen kommt. Und dann wird Material von der Sonne ins Weltall geschleudert. Das sind jetzt nicht so leuchtende Brocken, also das sind keine Lavabrocken, wie man vielleicht denken könnte, sondern es ist ganz dünn verteiltes Gas. Das kann man so im Prinzip nicht sehen, aber das kommt mit wahnsinnigen Geschwindigkeiten von teilweise 1000 Kilometern pro Stunde bei uns an. Also ein richtiger Orkan, der hat ja 100 Kilometer pro Stunde, also viel, viel schneller als
0: als Windstärke 12.
2: Ja, wirklich sehr, sehr heftig, aber sehr dünn verteilt.
0: Ja.
2: Und dieser Sturm kann natürlich auch die Erde treffen und dann haben wir Weltraumwetter.
0: Weltraumwetter, und was kann das bedeuten für uns?
2: Ja, das kann bedeuten, dass unser Magnetfeld, also wir brauchen da keine Angst für haben, die Erde hat so eine Art Schutzschild, unseren Magnetfeld, die sorgt dafür, dass diese Teilchen uns nicht wirklich schaden können, aber die können die Teilchen einfangen und dann fliegen die von Pol zu Pol hin und her und treffen auf die Atmosphäre und die fängt dann an zu leuchten, dann haben wir Polarlichter.
0: Ah, habe ich auch immer, also ich habe das dieses oder letztes Jahr auch in Bremen gesehen.
2: Ja, genau. Wir hatten in den letzten 2 Jahren oder 3 Jahren ganz häufig Polarlichter, die man auch wirklich von Bremen aus richtig schön sehen kann. Und noch ist die Sonne aktiv. Das wird jetzt immer weniger in den nächsten Jahren. Aber für morgen Nacht, also von Montag auf Dienstag, könnte es mit ein bisschen Glück nochmal wieder Polarlichter über Bremen geben.
0: Oh, das wäre schön. Hoffentlich ist das Wetter dann auch so, dass man es auch wirklich gut sehen kann.
2: Ja, es muss schon klares Wetter sein. Also durch Wolken sieht man es leider nicht.
0: Alles klar. Wir reden weiter über die Sonne mit Andreas Vogel gleich hier auf Bremen 4.
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0: No Doubt auf Bremen 4. Don't Speak um 10.29 Uhr. 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
0: Ich hoffe, die Sonne kommt noch raus. Es ist ein bisschen bewölkt heute, aber später soll sie noch ein paar Chancen haben. Und wenn die Sonne dann scheint, dann schwitzen wir ja oft. Denn dann wird uns warm, obwohl die Sonne so weit weg ist. Schafft sie das, uns zum Schwitzen zu bringen? Andreas Vogel vom Bremer Olbers Planetarium. Wie weit ist die Sonne eigentlich entfernt von der Erde?
2: Ja, also in Kilometern wären das so ungefähr 150 Millionen Kilometer. Das kann man sich gar nicht so richtig vorstellen. Aber um sich das vorzustellen, wenn ihr mit dem Auto hinfahren wollt und jeden Tag 1000 Kilometer fahrt, ist ja so das, was man vielleicht mal im Urlaub fährt, so nach Österreich oder sowas. Mhm. Also den ganzen Tag im Auto sitzen. Wenn man das machen würde und jeden Tag fährt, dann würde man 400 Jahre bis zur Sonne brauchen. Also die Sonne schon ziemlich weit weg.
0: Ich werde es zwar nie im Leben erleben, wenn es 400 Jahre dauert, aber ich will das auch gar nicht wollen, glaube ich, jeden Tag Auto fahren, 1000 Kilometer. Aber gut zu wissen, also so weit ist die Sonne von uns entfernt und trotzdem schafft sie es, dass uns warm wird. Und was sie noch so alles kann und was die Sonne für Auswirkungen auf die Erde hat, das hören wir gleich noch hier von Andreas.

0: 10.36 Uhr.
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0: Von der Sonne aus wird Material, vor allem so Gase, ins Weltall geschleudert. Die kommen auf der Erde an und das sind dann so Sonnenstürme, die dann, oder beziehungsweise die werden dadurch ausgelöst und die können dann zu Polarlichtern führen, aber können auch andere Dinge bei uns verursachen, die vielleicht nicht ganz so schön sind wie Polarlichter. Andreas Vogel ist bei mir vom Bremer Olbers Planetarium. Was können denn Sonnenstürme bei uns auf der Erde noch so, die können auch Schaden anrichten, ne?
2: Ja, tatsächlich. Und es ist auch schon passiert. Und zwar zwei Dinge können die kaputt machen. Einmal können die tatsächlich unsere Stromleitungen beschädigen und für großflächige Stromausfälle sorgen. Das ist in Kanada zum Beispiel passiert, vor etwas über 20 Jahren. Da gab es einen richtig heftigen Sonnensturm und da ist in fast ganz Kanada für mehrere Tage der Strom ausgefallen, mitten im Winter. Das war natürlich sehr, sehr dramatisch.
0: Wie kommt das zustande, dass die Sonne zu Stromausfällen führen kann?
2: Ja, da muss man sich an den Physikunterricht erinnern, beziehungsweise irgendwann kriegt man es im Physikunterricht. Wir haben ja ein Magnetfeld, habe ich erzählt. Und diese Sonnenstürme, die sorgen dafür, dass unser Magnetfeld anzuwabern. Das heißt, das schwingt hin und her. Und wenn ein Magnet hin und her schwingt oder sich bewegt, dann erzeugt er Ströme. Wie genau so funktioniert ein Fahrraddynamo. Also Magnetfelder können Strom erzeugen. Und diese Magnetfelder erzeugen dann Strom in unseren Leitungen, wo wir ihn gar nicht haben wollen. Dann haben wir Überspannung und dann brennen Transformatorenkasten durch und ähnliches.
0: Okay.
2: Und das sorgt dann dafür, dass so viel kaputt gehen kann.
0: Das ist ja auch ein Ding, dass normale Sonnenstrahlen können wir in Strom umwandeln. Stichwort Photovoltaik, aber so ein Sonnensturm kann dazu führen, dass der Strom ausfällt.
2: Ja, genau. Und kann auch dafür sorgen, dass zum Beispiel Satelliten abstürzen. Ist vor kurzem passiert. Im letzten Jahr sind, ich glaube, 29 waren sie am Ende, verloren gegangen, weil die sind gerade gestartet worden, trotz Sonnensturm. Und da hat man nicht auf die Warnung gehört. Und die waren noch nicht hoch genug. Die waren nur so 200, 250 Kilometer hoch. Und beim Sonnensturm dehnt sich unsere Atmosphäre ein bisschen aus. Die wird ein bisschen größer. Und dann sind die einfach verglüht, weil sie zu stark abgebremst worden sind.
0: Ach ja, da sieht man, also, was für eine Macht die Sonne hat in jeder Richtung. Ist auf anderen Planeten auch zu merken, dass es auf der Sonne stürmt? Also ist es vielleicht auch mal kuschelig warm auf dem Jupiter zum Beispiel?
2: Nee, warm wird es dann nicht, aber man kann auf dem Jupiter zum Beispiel Polarlichter sehen, ab und zu mal. Oft im UV-Bereich, also mit wir können sie wahrscheinlich nicht so sehen, aber mit in anderen Wellenlängen, also das, was wir nicht sehen, Bienen könnten zum Beispiel auf dem Jupiter Polarlichter sehen. Aber es hat auch andere Auswirkungen. Zum Beispiel der Merkur, der sonnennächste Planet, der ist natürlich am dichtesten dran und wird am heftigsten getroffen. Und der hat zum Beispiel seine Atmosphäre verloren. Der hat so gut wie keine Atmosphäre, weil der Sonnensturm da so heftig ist und die Anziehungskraft von Merkur nicht ausreicht, um das festzuhalten. Und das sieht man auch bei Planeten. Es gibt ja Planeten, die nicht die Sonne umkreisen, sondern auch Planeten um andere Sterne. Und die haben zum Teil viel, viel heftigere Sonnenstürme. Und da gibt es tatsächlich Planeten, da ist die Atmosphäre dann durch die Sonnenstürme komplett weggepustet worden.
0: Aber können wir davon ausgehen, dass wenn wir in den Nachthimmel gucken, ist ja das meiste, was wir sehen, sind ja andere Sonnen. Ne? Wir sehen natürlich ein paar Planeten aus unserem Sonnensystem, aber die ganzen hellen Punkte, das sind alles Sonnen, oder?
2: Das sind alles ferne Sonnen, ja.
0: Und jeweils auch Sonnen, um die wie bei unserer Sonne Planeten kreisen?
2: Um die meisten wahrscheinlich schon, ja. Also wir wissen, dass ganz, ganz viele Sterne, die wir am Himmel sehen, auch eigene Planetensysteme haben.
0: Ja, das ist wirklich, das sollten wir auf jeden Fall mal drauf achten wieder, wenn wir das nächste Mal in den Nachthimmel gucken. Andreas bleibt hier, wir schnacken noch, gleich noch weiter über die Sonne.

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1: Ach, die Sonne, was verdanken wir der alles, ne? Dass es hell ist, dass wir gute Laune haben, dass wir Strom kriegen, all das macht die Sonne. Aber die Sonne kann uns auch ein bisschen nahe kommen, ein bisschen gefährlich werden teilweise. Auch wir haben eben schon was von Stromausfällen gehört, die von Sonnenstürmen verursacht werden können. Andreas Vogel vom Bremer Olbers Planetarium. Kann die Sonne uns noch irgendwie auf andere Art gefährlich werden?
2: Ja, tatsächlich. Ich habe ja vorhin erzählt, wie weit die entfernt ist, aber sie entstrahlt so viel Energie aus, dass sie selbst auf dieser Entfernung 150 Millionen Kilometer unsere Haut verbrennen kann. Die Sonne hat ja nicht nur die Strahlen, die wir sehen, das sichtbare Licht, sondern auch Wärmestrahlung. Das freut uns, Wärmestrahlung macht uns nichts, aber sie hat auch noch eine gefährliche UV-Strahlung, also eine Strahlung mit ganz hoher Energie. Und wenn wir jetzt im Sommer in die Sonne gehen, dann kann das für uns ganz gefährlich werden. Wir können Sonnenbrand bekommen, da kann man ja denken, ach ja, tut ein bisschen weh, aber das ist ganz, ganz gefährlich. Im Laufe des Lebens können sich da ganz schlimme Krankheiten daraus entwickeln. Deshalb, immer wenn man im Sommer in die Sonne geht, zum Badesee oder sowas, gut eincremen, sonst kann das wirklich ganz, ganz gefährlich werden.
1: Ja, das ist ein sehr wichtiger Tipp auf jeden Fall und auch vielleicht nicht so lange in die Sonne gehen und sich da nicht so, wenn die Sonne so ballert, immer da direkt reinlegen. Ne?
2: Genau, nicht in die Mittagssonne, so ab 15, 16 Uhr, ab 16 Uhr kann man wieder in die Sonne, da ist das keine Gefahr mehr, aber so mittags zwischen, ich sag mal, 11 Uhr und 15 Uhr sollte man die Sonne auf jeden Fall meiden, auch mit Sonnencreme ist das nicht gut.
1: Ist auf jeden Fall gesünder und die Sonne, wir haben eben schon darüber gesprochen, wie weit sie entfernt ist, also wenn man jeden Tag 1000 Kilometer mit dem Auto fahren würde Richtung Sonne, wäre man 400 Jahre unterwegs, glaube ich. Wie alt ist die Sonne eigentlich? Die ist älter als die Erde, ne?
2: Ja, ein bisschen. Allerdings Erde und Sonne haben sich so fast zeitgleich gebildet. Wir schätzen, dass die Sonne, war ja keiner dabei, insofern ganz genau wissen wir es nicht, aber so wahrscheinlich vor 5 Milliarden Jahren, das sind 5000 Millionen Jahre, da hat sich unsere Sonne gebildet. Und die Erde, die ist ein bisschen jünger, die ist so 4600 Millionen Jahre, also 4,6 Milliarden Jahre alt wahrscheinlich.
1: Weiß man denn eigentlich, wie sich eine Sonne bildet?
2: Ja, das können wir nämlich am Himmel beobachten. Wenn man mit einem Fernglas oder mit einem Fernrohr den Himmel beobachtet, dann sieht man überall so zwischen den Sternen so leuchtende Gaswolken. Das sind riesige Wolken aus Wasserstoff und Heliumgas. Und da drin bilden sich neue Sterne. Also Sterne werden auch geboren. Auch heute noch entstehen neue Sterne. Aber es dauert eben ein bisschen. Es ist nicht so, dass man jetzt da hinguckt, morgen ist ein Stern, sondern das dauert ein paar Millionen Jahre oder ein paar hunderttausend Jahre, bis sich aus so einer Gaswolke ein Stern bildet.
1: Kann man immer sagen, Stern ist gleich Sonne, Sonne ist gleich Stern? Das meint das Gleiche?
2: Das meint das dasselbe im Prinzip, nur dass, also man kann sagen, unseren Stern, den nennen wir Sonne. Der hat einen eigenen Namen, wie auch andere Sterne einen Namen haben und unseren Stern, den nennen wir Sonne.
1: Super, wieder ganz viel gelernt von Andreas Vogel. Alles Gute, Grüße ins Planetarium. Danke, dass du hier warst heute, dass du aus dem Planetarium ins Bremen 4 Studio gekommen bist. Macht jedes Mal wieder Spaß, mit dir zu sprechen und so viel zu lernen, ist einfach toll. Danke dir, schönen Sonntag.
2: Ja, tschüss.
1: Sonntag, da sind wir auch wieder beim Wort.
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0: Wenn wir sie malen, dann ist sie meistens gelb und rund. Die Sonne. Aber ist sie das auch wirklich? Gelb? Rund stimmt wohl, denn sie ist ja eine Kugel irgendwie. Und sie ist richtig heiß, denn wenn sie scheint, dann schwitzen wir. Und das, obwohl sie richtig weit weg von uns ist. Über die Sonne reden wir heute in Zebra 4 forscht. Und zwar mit jemandem, der sich bestens damit auskennt. Andreas Vogel, der Chef vom Bremer Olbers Planetarium. Moin, Andreas.
2: Ja, schönen guten Morgen.
0: Andreas, wenn dich im Planetarium die Menschen fragen, Andreas, was ist die Sonne eigentlich? Was antwortest du dann?
2: Ja, also als erstes sage ich immer, die Sonne ist ein Stern, also wie die wir auch am Nachthimmel sehen. Nicht mal ein besonders großer oder ein besonders heller. Die meisten Sterne am Nachthimmel sind viel größer, viel heller als unsere Sonne, aber die Sonne ist eben relativ dicht dran und im Endeffekt ist die Sonne ein gigantischer Feuerball, so groß, dass 1 Million Erdkugeln reinpassen würden.
0: Boah.
2: Also viel, viel größer als die Erde, an der Oberfläche schon kochend heiß, 6000 Grad fast an der Oberfläche und im Inneren der Sonne, da haben wir ein paar Millionen Grad. Also können wir uns gar nicht vorstellen, wie heiß und groß die Sonne eigentlich ist.
0: Warum ist das denn so heiß? Was brennt denn da?
2: Ja, das hat man lange drüber gerätselt. Früher hat man tatsächlich gedacht, das ist so ein Kohlefeuer oder sowas. Und dann hat man nachgerechnet und festgestellt, ja, wenn die gesamte Sonne aus Kohle bestehen würde, dann wäre die nach ein paar hundert Jahren schon ausgebrannt, so viel Energie erzeugt die.
0: Ja.
2: Und heute wissen wir im Inneren, da verschmelzen Atome. Also das, was die Alchemisten gerne machen wollten, neue Elemente erzeugen. Früher wollte man ja immer Gold herstellen und ja, Hat festgestellt, das geht nicht. Und in der Schule lernt man ja auch, ein Atom kann man nicht mehr verändern, man kann kein Gold herstellen, aber in Stern geht das. Unsere Sonne stellt zwar kein Gold her, aber die schafft es aus Wasserstoff, das ist ein ganz leichtes Gas, Helium zu erzeugen. Und da wird so gigantisch viel Energie frei, dass die Sonne schon seit Milliarden von Jahren leuchtet.
0: Seit Milliarden von Jahren leuchtet sie. Geht das denn immer so weiter oder ist das doch irgendwann erschöpft und sie hört auf zu leuchten?
2: Ja, irgendwann ist natürlich der Vorrat an Wasserstoff zu Ende, aber da brauchen wir uns keine Sorgen machen. Also wer jetzt sich noch ein dickes Buch gekauft hat, das muss er jetzt nicht schnell lesen, kann man in Ruhe lesen. Nein, die Sonne leuchtet noch ein paar Milliarden Jahre, aber irgendwann ist der Brennstoff zu Ende und dann wird die Sonne sich verändern. Sie wird sich aufblähen wie ein Luftballon, immer größer werden an der Oberfläche, auch die Farbe verändern. Sie wird dann nicht mehr gelb-weißlich sein wie jetzt, sondern dann rötlich werden. Und irgendwann in ganz ferner Zukunft wird sie zusammenfallen zu einem ganz kleinen weißen Zwergstern. Aber wie gesagt, das dauert noch Milliarden von Jahren.
0: Okay, da könnt ihr euer Buch also noch in Ruhe zu Ende lesen. Das kann man bestimmt ja auch schon bei anderen Sonnen beobachten, ne? Denn du hast ja eben gesagt, dass es gibt ja so viele Sonnen im Universum, nicht nur unsere, sondern ich weiß nicht, wie viele gibt es?
2: Ja, allein in unserer Milchstraße dürften es 200 bis 400 Milliarden sein. Und im gesamten Universum etwa vielleicht so viele wie Sandkörner an allen Stränden der Erde zusammen gibt. Also unvorstellbar viele Sterne gibt es.
0: Wahnsinn. Und da konnte man bestimmt auch schon mal beobachten, wenn so eine Sonne ausgeglüht ist, oder? Wenn die zu Ende gegangen ist, wenn die, zum weißen Zwerg geworden ist.
2: Ja, genau. Das gibt am Himmel natürlich Sterne, die sind viel älter als unsere Sonne. Und deshalb weiß man auch genau, was mit der Sonne passiert. Am Ende wird sie sich aufblähen, dann wird sie zusammenfallen, dann wird sie von einem wunderschönen Gasring umgeben sein oder so einer Gasblase. Das ist ein planetarischer Nebel. Da finden wir ein paar sehr, sehr hübsche am Himmel. Und Sterne, die viel größer sind als die Sonne, die enden dann auch ein bisschen spektakulärer als Supernova. Aber da brauchen wir keine Angst zu haben. Das passiert mit unserer Sonne nicht.
0: Das ist doch schon mal beruhigend. Danke, Andreas. Und wir schnacken gleich weiter über die Sonne.
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0: 10.22 Uhr.
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0: Wir sehen sie gerade nicht so gut, aber sie ist trotzdem da, glaubt mir. Die Sonne. Wir haben eben schon gehört, wie groß die ist. Da passen also 1 Million Erdkugeln rein. 1 Million Mal könnte man die Erde ungefähr in die Sonne packen, dann hat man das Größenverhältnis. Und die ist richtig heiß. Auf der Oberfläche 6000 Grad, im Inneren mehrere Millionen Grad. Das haben wir alles eben schon gelernt von Andreas Vogel, dem Chef vom Bremer Olbers Planetarium. Andreas, man konnte neulich mal wieder was über Sonnenstürme lesen, denn auf der Sonne stürmt es auch. Aber so ein Sonnensturm ist ein bisschen anders als ein Sturm auf der Erde, ne? Was passiert denn da auf der Sonne, wenn es stürmt?
2: Ja, fürs bloße Auge sieht die Sonne ja so aus, als ob die immer gleich aussieht. Also immer einfach nur so eine schöne helle Scheibe. Sollte man auch nicht mit dem Auge reingucken. Ist nicht gut für die Augen. Also nicht einfach lange in die Sonne gucken, das ist ganz, ganz schädlich. Aber mit Spezialteleskopen sieht man, dass die Sonne sich verändert. Die kriegt zum Beispiel manchmal Flecken. So sieht aus wie Masern oder so. Mhm. Und diese Flecken tauchen mal auf, dann sind sie wieder weg. Alle 11 Jahre haben wir besonders viele davon. Und diese Flecken, die können dafür sorgen, dass es auf der Sonne richtig brodelt und zu Explosionen kommt. Und dann wird Material von der Sonne ins Weltall geschleudert. Das sind jetzt nicht so leuchtende Brocken, also das sind keine Lavabrocken, wie man vielleicht denken könnte, sondern es ist ganz dünn verteiltes Gas. Das kann man so im Prinzip nicht sehen, aber das kommt mit wahnsinnigen Geschwindigkeiten von teilweise 1000 Kilometern pro Stunde bei uns an. Also so ein richtiger Orkan, der hat ja 100 Kilometer pro Stunde, also viel, viel schneller als
0: als Windstärke 12.
2: Ja, wirklich sehr, sehr heftig, aber sehr dünn verteilt.
0: Ja.
2: Und dieser Sturm kann natürlich auch die Erde treffen und dann haben wir Weltraumwetter.
0: Weltraumwetter, und was kann das bedeuten für uns?
2: Ja, das kann bedeuten, dass unser Magnetfeld, also wir brauchen da keine Angst für haben, die Erde hat so eine Art Schutzschild, unseren Magnetfeld, die sorgt dafür, dass diese Teilchen uns nicht wirklich schaden können, aber die können die Teilchen einfangen und dann fliegen die von Pol zu Pol hin und her und treffen auf die Atmosphäre und die fängt dann an zu leuchten, dann haben wir Polarlichter.
0: Ah, habe ich auch immer, also ich habe das dieses oder letztes Jahr auch in Bremen gesehen.
2: Ja, genau. Wir hatten in den letzten 2 Jahren oder 3 Jahren ganz häufig Polarlichter, die man auch wirklich von Bremen aus richtig schön sehen kann. Und noch ist die Sonne aktiv. Das wird jetzt immer weniger in den nächsten Jahren. Aber für morgen Nacht, also von Montag auf Dienstag, könnte es mit ein bisschen Glück nochmal wieder Polarlichter über Bremen geben.
0: Oh, das wäre schön. Hoffentlich ist das Wetter dann auch so, dass man es auch wirklich gut sehen kann.
2: Ja, es muss schon klares Wetter sein. Also durch Wolken sieht man es leider nicht.
0: Alles klar. Wir reden weiter über die Sonne mit Andreas Vogel gleich hier auf Bremen 4.
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0: No Doubt auf Bremen 4, Don't Speak um 10.29 Uhr. 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
0: Ich hoffe, die Sonne kommt noch raus. Es ist ein bisschen bewölkt heute, aber später soll sie noch ein paar Chancen haben. Und wenn die Sonne dann scheint, dann schwitzen wir ja oft. Denn dann wird uns warm, obwohl die Sonne so weit weg ist. Schafft sie das, uns zum Schwitzen zu bringen? Andreas Vogel vom Bremer Olbers Planetarium, wie weit ist die Sonne eigentlich entfernt von der Erde?
2: Ja, also in Kilometern wären das so ungefähr 150 Millionen Kilometer. Das kann man sich gar nicht so richtig vorstellen. Aber um sich das vorzustellen, wenn ihr mit dem Auto hinfahren wollt und jeden Tag 1000 Kilometer fahrt, ist ja so das, was man vielleicht mal im Urlaub fährt, so nach Österreich oder sowas. Mhm. Also den ganzen Tag im Auto sitzen. Wenn man das machen würde und jeden Tag fährt, dann würde man 400 Jahre bis zur Sonne brauchen. Also sind wir schon ziemlich weit weg.
0: Ich werde es zwar nie im Leben erleben, wenn es 400 Jahre dauert, aber ich will das auch gar nicht wollen, glaube ich, jeden Tag Auto fahren, 1000 Kilometer. Aber gut zu wissen, also so weit ist die Sonne von uns entfernt und trotzdem schafft sie es, dass uns warm wird. Und was sie noch so alles kann und was die Sonne für Auswirkungen auf die Erde hat, das hören wir gleich noch hier von Andreas.

0: 10.36 Uhr.
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0: Von der Sonne aus wird Material, vor allem so Gase, ins Weltall geschleudert. Die kommen auf der Erde an und das sind dann so Sonnenstürme, die dann, oder beziehungsweise die werden dadurch ausgelöst und die können dann zu Polarlichtern führen, aber können auch andere Dinge bei uns verursachen, die vielleicht nicht ganz so schön sind wie Polarlichter. Andreas Vogel ist bei mir vom Bremer Olbers Planetarium. Was können denn Sonnenstürme bei uns auf der Erde noch so, die können auch Schaden anrichten, ne?
2: Ja, tatsächlich. Und es ist auch schon passiert. Und zwar zwei Dinge können die kaputt machen. Einmal können die tatsächlich unsere Stromleitungen beschädigen und für großflächige Stromausfälle sorgen. Das ist in Kanada zum Beispiel passiert, vor etwas über 20 Jahren. Da gab es einen richtig heftigen Sonnensturm und da ist in fast ganz Kanada für mehrere Tage der Strom ausgefallen, mitten im Winter. Das war natürlich sehr, sehr dramatisch.
0: Wie kommt das zustande, dass die Sonne zu Stromausfällen führen kann?
2: Ja, da muss man sich an den Physikunterricht erinnern, beziehungsweise irgendwann kriegt man es im Physikunterricht. Wir haben ja ein Magnetfeld, habe ich erzählt. Und diese Sonnenstürme, die sorgen dafür, dass unser Magnetfeld an zu wabern. Das heißt, es schwingt hin und her. Und wenn ein Magnet hin und her schwingt oder sich bewegt, dann erzeugt er Ströme. Wie genau so funktioniert ein Fahrraddynamo. Also Magnetfelder können Strom erzeugen. Und diese Magnetfelder erzeugen dann Strom in unseren Leitungen, wo wir ihn gar nicht haben wollen. Dann haben wir Überspannung und dann brennen Transformatorenkasten durch und ähnliches.
0: Okay.
2: Und das sorgt dann dafür, dass so viel kaputt gehen kann.
0: Das ist ja auch ein Ding, dass normale Sonnenstrahlen können wir in Strom umwandeln. Stichwort Photovoltaik, aber so ein Sonnensturm kann dazu führen, dass der Strom ausfällt.
2: Ja, genau. Und kann auch dafür sorgen, dass zum Beispiel Satelliten abstürzen. Ist vor kurzem passiert. Im letzten Jahr sind, ich glaube, 29 waren sie am Ende, verloren gegangen, weil die sind gerade gestartet worden, trotz Sonnensturm. Und da hat man nicht auf die Warnung gehört. Und die waren noch nicht hoch genug. Die waren nur so 200, 250 Kilometer hoch. Und beim Sonnensturm dehnt sich unsere Atmosphäre ein bisschen aus. Die wird ein bisschen größer. Und dann sind die einfach verglüht, weil sie zu stark abgebremst worden sind.
0: Ach ja, da sieht man, also, was für eine Macht die Sonne hat in jeder Richtung. Ist auf anderen Planeten auch zu merken, dass es auf der Sonne stürmt? Also ist es vielleicht auch mal kuschelig warm auf dem Jupiter zum Beispiel?
2: Nee, warm wird es dann nicht, aber man kann auf dem Jupiter zum Beispiel Polarlichter sehen, ab und zu mal. Oft im UV-Bereich, also mit wir können sie wahrscheinlich nicht so sehen, aber mit in anderen Wellenlängen, also das, was wir nicht sehen, Bienen könnten zum Beispiel auf dem Jupiter Polarlichter sehen. Aber es hat auch andere Auswirkungen. Zum Beispiel der Merkur, der sonnennächste Planet, der ist natürlich am dichtesten dran und wird am heftigsten getroffen. Und der hat zum Beispiel seine Atmosphäre verloren. Der hat so gut wie keine Atmosphäre, weil der Sonnensturm da so heftig ist und die Anziehungskraft von Merkur nicht ausreicht, um das festzuhalten. Und das sieht man auch bei Planeten. Es gibt ja Planeten, die nicht die Sonne umkreisen, sondern auch Planeten um andere Sterne. Und die haben zum Teil viel, viel heftigere Sonnenstürme. Und da gibt es tatsächlich Planeten, da ist die Atmosphäre dann durch die Sonnenstürme komplett weggepustet worden.
0: Aber können wir davon ausgehen, dass wenn wir in den Nachthimmel gucken, ist ja das meiste, was wir sehen, sind ja andere Sonnen. Ne? Wir sehen natürlich ein paar Planeten aus unserem Sonnensystem, aber die ganzen hellen Punkte, das sind alles Sonnen, oder?
2: Das sind alles ferne Sonnen, ja.
0: Und jeweils auch Sonnen, um die wie bei unserer Sonne Planeten kreisen?
2: Um die meisten wahrscheinlich schon, ja. Also wir wissen, dass ganz, ganz viele Sterne, die wir am Himmel sehen, auch eigene Planetensysteme haben.
0: Ja, das ist wirklich, das sollten wir auf jeden Fall mal drauf achten wieder, wenn wir das nächste Mal in den Nachthimmel gucken. Andreas bleibt hier, wir schnacken noch, gleich noch weiter über die Sonne.

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1: Ach, die Sonne, was verdanken wir der alles, ne? Dass es hell ist, dass wir gute Laune haben, dass wir Strom kriegen, all das macht die Sonne. Aber die Sonne kann uns auch ein bisschen nahe kommen, ein bisschen gefährlich werden teilweise. Auch wir haben eben schon was von Stromausfällen gehört, die von Sonnenstürmen verursacht werden können. Andreas Vogel vom Bremer Olbers Planetarium. Kann die Sonne uns noch irgendwie auf andere Art gefährlich werden?
2: Ja, tatsächlich. Ich habe ja vorhin erzählt, wie weit die entfernt ist, aber sie entstrahlt so viel Energie aus, dass sie selbst auf dieser Entfernung 150 Millionen Kilometer unsere Haut verbrennen kann. Die Sonne hat ja nicht nur die Strahlen, die wir sehen, das sichtbare Licht, sondern auch Wärmestrahlung. Das freut uns, Wärmestrahlung macht uns nichts, aber sie hat auch noch eine gefährliche UV-Strahlung, also eine Strahlung mit ganz hoher Energie. Und wenn wir jetzt im Sommer in die Sonne gehen, dann kann das für uns ganz gefährlich werden. Wir können Sonnenbrand bekommen, da kann man ja denken, ach ja, tut ein bisschen weh, aber das ist ganz, ganz gefährlich. Im Laufe des Lebens können sich da ganz schlimme Krankheiten daraus entwickeln. Deshalb immer, wenn man im Sommer in die Sonne geht, zum Badesee oder sowas, gut eincremen, sonst kann das wirklich ganz, ganz gefährlich werden.
1: Ja, das ist ein sehr wichtiger Tipp auf jeden Fall und auch vielleicht nicht so lange in die Sonne gehen und sich da nicht so, wenn die Sonne so ballert, immer da direkt reinlegen. Ne?
2: Genau, nicht in die Mittagssonne, so ab 15, 16 Uhr, ab 16 Uhr kann man wieder in die Sonne, Da ist das keine Gefahr mehr, aber so mittags zwischen, ich sag mal, 11 Uhr und 15 Uhr sollte man die Sonne auf jeden Fall meiden, auch mit Sonnencreme ist das nicht gut.
1: Ist auf jeden Fall gesünder und die Sonne, wir haben eben schon darüber gesprochen, wie weit sie entfernt ist, also wenn man jeden Tag 1000 Kilometer mit dem Auto fahren würde Richtung Sonne, wäre man 400 Jahre unterwegs, glaube ich. Wie alt ist die Sonne eigentlich? Die ist älter als die Erde, ne?
2: Ja, ein bisschen, aber allerdings Erde und Sonne haben sich so fast zeitgleich gebildet. Wir schätzen, dass die Sonne, war ja keiner dabei, insofern ganz genau wissen wir es nicht, aber so wahrscheinlich vor 5 Milliarden Jahren, das sind 5000 Millionen Jahre, da hat sich unsere Sonne gebildet und die Erde ist ein bisschen jünger, die ist so 4600 Millionen Jahre, also 4,6 Milliarden Jahre alt wahrscheinlich.
1: Weiß man denn eigentlich, wie sich eine Sonne bildet?
2: Ja, das können wir nämlich am Himmel beobachten. Wenn man mit einem Fernglas oder mit einem Fernrohr den Himmel beobachtet, dann sieht man überall so zwischen den Sternen so leuchtende Gaswolken. Das sind riesige Wolken aus Wasserstoff und Heliumgas. Und da drin bilden sich neue Sterne. Also Sterne werden auch geboren. Auch heute noch entstehen neue Sterne. Aber das dauert eben ein bisschen. Das ist nicht so, dass man jetzt da hinguckt, morgen ist ein Stern, sondern das dauert ein paar Millionen Jahre oder ein paar hunderttausend Jahre, bis sich aus so einer Gaswolke ein Stern bildet.
1: Kann man immer sagen, Stern ist gleich Sonne, Sonne ist gleich Stern. Das meint das Gleiche?
2: Das meint dasselbe im Prinzip, nur dass, also man kann sagen, unseren Stern, den nennen wir Sonne. Der hat einen eigenen Namen, wie auch andere Sterne einen Namen haben und unseren Stern, den nennen wir Sonne.
1: Super, wieder ganz viel gelernt von Andreas Vogel. Alles Gute, Grüße ins Planetarium. Danke, dass du hier warst heute, dass du aus dem Planetarium ins Bremen 4 Studio gekommen bist. Macht jedes Mal wieder Spaß, mit dir zu sprechen und so viel zu lernen, ist einfach toll. Danke dir, schönen Sonntag.
2: Ja, tschüss.
1: Sonnentag, da sind wir auch wieder beim Wort.
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0: Wenn wir sie malen, dann ist sie meistens gelb und rund. Die Sonne. Aber ist sie das auch wirklich? Gelb? Rund stimmt wohl, denn sie ist ja eine Kugel irgendwie. Und sie ist richtig heiß, denn wenn sie scheint, dann schwitzen wir. Und das, obwohl sie richtig weit weg von uns ist. Über die Sonne reden wir heute in Zebra 4 forscht. Und zwar mit jemandem, der sich bestens damit auskennt. Andreas Vogel, der Chef vom Bremer Olbers Planetarium. Moin, Andreas.
2: Ja, schönen guten Morgen.
0: Andreas, wenn dich im Planetarium die Menschen fragen, Andreas, was ist die Sonne eigentlich? Was antwortest du dann?
2: Ja, also als erstes sage ich immer, die Sonne ist ein Stern, also wie die wir auch am Nachthimmel sehen. Nicht mal ein besonders großer oder ein besonders heller. Die meisten Sterne am Nachthimmel sind viel größer, viel heller als unsere Sonne. Aber die Sonne ist eben relativ dicht dran und im Endeffekt ist die Sonne ein gigantischer Feuerball, so groß, dass 1 Million Erdkugeln reinpassen würden.
0: Hoah.
2: Also viel, viel größer als die Erde. An der Oberfläche schon kochend heiß, 6000 Grad fast an der Oberfläche. Und im Inneren der Sonne, da haben wir ein paar Millionen Grad. Also können wir uns gar nicht vorstellen, wie heiß und groß die Sonne eigentlich ist.
0: Warum ist das denn so heiß? Was brennt denn da?
2: Ja, das hat man lange drüber gerätselt. Früher hat man tatsächlich gedacht, das ist so ein Kohlefeuer oder sowas. Und dann hat man nachgerechnet und festgestellt, ja, selbst wenn die gesamte Sonne aus Kohle bestehen würde, dann wäre die nach ein paar hundert Jahren schon ausgebrannt, so viel Energie erzeugt die.
0: Ja.
2: Und heute wissen wir im Inneren, da verschmelzen Atome. Also das, was die Alchemisten gerne machen wollten, neue Elemente erzeugen. Früher wollte man ja immer Gold herstellen und hat festgestellt, das geht nicht. Und in der Schule lernt man ja auch, ein Atom kann man nicht mehr verändern, man kann kein Gold herstellen, aber in Stern geht das. Unsere Sonne stellt zwar kein Gold her, aber die schafft es aus Wasserstoff, das ist ein ganz leichtes Gas, Helium zu erzeugen. Und da wird so gigantisch viel Energie frei, dass die Sonne schon seit Milliarden von Jahren leuchtet.
0: Seit Milliarden von Jahren leuchtet sie. Geht das denn immer so weiter oder ist das doch irgendwann erschöpft und sie hört auf zu leuchten?
2: Ja, irgendwann ist natürlich der Vorrat an Wasserstoff zu Ende, aber da brauchen wir uns keine Sorgen machen. Also wer jetzt sich noch ein dickes Buch gekauft hat, das muss er jetzt nicht schnell lesen, kann man in Ruhe lesen. Nein, die Sonne leuchtet noch ein paar Milliarden Jahre, aber irgendwann ist der Brennstoff zu Ende und dann wird die Sonne sich verändern. Sie wird sich aufblähen wie ein Luftballon, immer größer werden an der Oberfläche, auch die Farbe verändern. Sie wird dann nicht mehr gelb-weißlich sein wie jetzt, sondern dann rötlich werden. Und irgendwann in ganz ferner Zukunft wird sie zusammenfallen zu einem ganz kleinen weißen Zwergstern. Aber wie gesagt, das dauert noch Milliarden von Jahren.
0: Okay, da könnt ihr euer Buch also noch in Ruhe zu Ende lesen. Das kann man bestimmt ja auch schon bei anderen Sonnen beobachten, ne? Denn du hast ja eben gesagt, dass es gibt ja so viele Sonnen im Universum, nicht nur unsere, sondern ich weiß nicht, wie viele gibt es?
2: Ja, allein in unserer Milchstraße dürften es 200 bis 400 Milliarden sein.
0: Oh.
2: Und im gesamten Universum etwa vielleicht so viele wie Sandkörner an allen Stränden der Erde zusammen gibt. Also unvorstellbar viele Sterne gibt es.
0: Wahnsinn. Und da konnte man bestimmt auch schon mal beobachten, wenn so eine Sonne ausgeglüht ist, oder? Wenn die zu Ende

0: 10.22 Uhr.
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0: Wir sehen sie gerade nicht so gut, aber sie ist trotzdem da, glaubt mir. Die Sonne. Wir haben eben schon gehört, wie groß die ist. Da passen also 1 Million Erdkugeln rein. 1 Million Mal könnte man die Erde ungefähr in die Sonne packen, dann hat man das Größenverhältnis. Und die ist richtig heiß. Auf der Oberfläche 6000 Grad, im Inneren mehrere Millionen Grad. Das haben wir alles eben schon gelernt von Andreas Vogel, dem Chef vom Bremer Olbers Planetarium. Andreas, man konnte neulich mal wieder was über Sonnenstürme lesen, denn auf der Sonne stürmt es auch. Aber so ein Sonnensturm ist ein bisschen anders als ein Sturm auf der Erde, ne? Was passiert denn da auf der Sonne, wenn es stürmt?
2: Ja, fürs bloße Auge sieht die Sonne ja so aus, als ob die immer gleich aussieht. Also immer einfach nur so eine schöne helle Scheibe. Sollte man auch nicht mit dem Auge reingucken, ist nicht gut für die Augen. Also nicht einfach lange in die Sonne gucken, das ist ganz, ganz schädlich. Aber mit Spezialteleskopen sieht man, dass die Sonne sich verändert. Die kriegt zum Beispiel manchmal Flecken, so sieht aus wie Masern oder so. Mhm. Und diese Flecken tauchen mal auf, dann sind sie wieder weg. Alle 11 Jahre haben wir besonders viele davon. Und diese Flecken, die können dafür sorgen, dass es auf der Sonne richtig brodelt und zu Explosionen kommt. Und dann wird Material von der Sonne ins Weltall geschleudert. Das sind jetzt nicht so leuchtende Brocken, also das sind keine Lavabrocken, wie man vielleicht denken könnte, sondern es ist ganz dünn verteiltes Gas. Das kann man so im Prinzip nicht sehen, aber das kommt mit wahnsinnigen Geschwindigkeiten von teilweise 1000 Kilometern pro Stunde bei uns an. Also so ein richtiger Orkan, der hat ja 100 Kilometer pro Stunde, also viel, viel schneller als
0: als Windstärke 12.
2: Ja, wirklich sehr, sehr heftig, aber sehr dünn verteilt.
0: Ja.
2: Und dieser Sturm kann natürlich auch die Erde treffen und dann haben wir Weltraumwetter.
0: Weltraumwetter, und was kann das bedeuten für uns?
2: Ja, das kann bedeuten, dass unser Magnetfeld, also wir brauchen da keine Angst für haben, die Erde hat so eine Art Schutzschild, unseren Magnetfeld, die sorgt dafür, dass diese Teilchen uns nicht wirklich schaden können, aber die können die Teilchen einfangen und dann fliegen die von Pol zu Pol hin und her und treffen auf die Atmosphäre und die fängt dann an zu leuchten, dann haben wir Polarlichter.
0: Ah, habe ich auch immer, also ich habe das dieses oder letztes Jahr auch in Bremen gesehen.
2: Ja, genau. Wir hatten in den letzten 2 Jahren oder 3 Jahren ganz häufig Polarlichter, die man auch wirklich von Bremen aus richtig schön sehen kann. Und noch ist die Sonne aktiv. Das wird jetzt immer weniger in den nächsten Jahren. Aber für morgen Nacht, also von Montag auf Dienstag, könnte es mit ein bisschen Glück nochmal wieder Polarlichter über Bremen geben.
0: Oh, das wäre schön. Hoffentlich ist das Wetter dann auch so, dass man es auch wirklich gut sehen kann.
2: Ja, es muss schon klares Wetter sein. Also durch Wolken sieht man es leider nicht.
0: Alles klar. Wir reden weiter über die Sonne mit Andreas Vogel gleich hier auf Bremen 4.
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0: No Doubt auf Bremen 4, Don't Speak um 10.29 Uhr.
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0: Ich hoffe, die Sonne kommt noch raus. Es ist ein bisschen bewölkt heute, aber später soll sie noch ein paar Chancen haben. Und wenn die Sonne dann scheint, dann schwitzen wir ja oft. Denn dann wird uns warm, obwohl die Sonne so weit weg ist. Schafft sie das, uns zum Schwitzen zu bringen? Andreas Vogel vom Bremer Olbers Planetarium. Wie weit ist die Sonne eigentlich entfernt von der Erde?
2: Ja, also in Kilometern wären das so ungefähr 150 Millionen Kilometer. Das kann man sich gar nicht so richtig vorstellen. Aber um sich das vorzustellen, wenn ihr mit dem Auto hinfahren wollt und jeden Tag 1000 Kilometer fahrt, ist ja so das, was man vielleicht mal im Urlaub fährt, so nach Österreich oder sowas. Mhm. Also den ganzen Tag im Auto sitzen. Wenn man das machen würde und jeden Tag fährt, dann würde man 400 Jahre bis zur Sonne brauchen. Also die Sonne schon ziemlich weit weg.
0: Ich werde es zwar nie im Leben erleben, wenn es 400 Jahre dauert, aber ich will das auch gar nicht wollen, glaube ich, jeden Tag Auto fahren, 1000 Kilometer. Aber gut zu wissen, also so weit ist die Sonne von uns entfernt und trotzdem schafft sie es, dass uns warm wird. Und was sie noch so alles kann und was die Sonne für Auswirkungen auf die Erde hat, das hören wir gleich noch hier von Andreas.

0: 10.36 Uhr.
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0: Von der Sonne aus wird Material, vor allem so Gase, ins Weltall geschleudert. Die kommen auf der Erde an und das sind dann so Sonnenstürme, die dann, oder beziehungsweise die werden dadurch ausgelöst und die können dann zu Polarlichtern führen, aber können auch andere Dinge bei uns verursachen, die vielleicht nicht ganz so schön sind wie Polarlichter. Andreas Vogel ist bei mir vom Bremer Olbers Planetarium. Was können denn Sonnenstürme bei uns auf der Erde noch so, die können auch Schaden anrichten, ne?
2: Ja, tatsächlich. Und es ist auch schon passiert. Und zwar zwei Dinge können die kaputt machen. Einmal können die tatsächlich unsere Stromleitungen beschädigen und für großflächige Stromausfälle sorgen. Das ist in Kanada zum Beispiel passiert, vor etwas über 20 Jahren. Da gab es einen richtig heftigen Sonnensturm und da ist in fast ganz Kanada für mehrere Tage der Strom ausgefallen, mitten im Winter. Das war natürlich sehr, sehr dramatisch.
0: Wie kommt das zustande, dass die Sonne zu Stromausfällen führen kann?
2: Ja, da muss man sich an den Physikunterricht erinnern, beziehungsweise irgendwann kriegt man es im Physikunterricht. Wir haben ja ein Magnetfeld, habe ich erzählt. Und diese Sonnenstürme, die sorgen dafür, dass unser Magnetfeld anzuwabern. Das heißt, es schwingt hin und her. Und wenn ein Magnet hin und her schwingt oder sich bewegt, dann erzeugt er Ströme. Wie genau so funktioniert ein Fahrraddynamo. Also Magnetfelder können Strom erzeugen. Und diese Magnetfelder erzeugen dann Strom in unseren Leitungen, wo wir ihn gar nicht haben wollen. Dann haben wir Überspannung und dann brennen Transformatorenkasten durch und ähnliches.
0: Okay.
2: Und das sorgt dann dafür, dass so viel kaputt gehen kann.
0: Das ist ja auch ein Ding, dass normale Sonnenstrahlen können wir in Strom umwandeln. Stichwort Photovoltaik, aber so ein Sonnensturm kann dazu führen, dass der Strom ausfällt.
2: Ja, genau. Und kann auch dafür sorgen, dass zum Beispiel Satelliten abstürzen. Ist vor kurzem passiert. Im letzten Jahr sind, ich glaube, 29 waren es am Ende, verloren gegangen, weil die sind gerade gestartet worden, trotz Sonnensturm. Und da hat man nicht auf die Warnung gehört. Und die waren noch nicht hoch genug. Die waren nur so 200, 250 Kilometer hoch. Und beim Sonnensturm dehnt sich unsere Atmosphäre ein bisschen aus. Die wird ein bisschen größer. Und dann sind die einfach verglüht, weil sie zu stark abgebremst worden sind.
0: Ach ja, da sieht man, also, was für eine Macht die Sonne hat in jeder Richtung. Ist auf anderen Planeten auch zu merken, dass es auf der Sonne stürmt? Also ist es vielleicht auch mal kuschelig warm auf dem Jupiter zum Beispiel?
2: Nee, warm wird es dann nicht, aber man kann auf dem Jupiter zum Beispiel Polarlichter sehen, ab und zu mal. Oft im UV-Bereich, also wir könnten sie wahrscheinlich nicht so sehen, aber in anderen Wellenlängen, also das, was wir nicht sehen, Bienen könnten zum Beispiel auf dem Jupiter Polarlichter sehen. Aber es hat auch andere Auswirkungen. Zum Beispiel der Merkur, der sonnennächste Planet, der ist natürlich am dichtesten dran und wird am heftigsten getroffen. Und der hat zum Beispiel seine Atmosphäre verloren. Der hat so gut wie keine Atmosphäre, weil der Sonnensturm da so heftig ist und die Anziehungskraft von Merkur nicht ausreicht, um das festzuhalten. Und das sieht man auch bei Planeten. Es gibt ja Planeten, die nicht die Sonne umkreisen, sondern auch Planeten um andere Sterne. Und die haben zum Teil viel, viel heftigere Sonnenstürme. Und da gibt es tatsächlich Planeten, da ist die Atmosphäre dann durch die Sonnenstürme komplett weggepustet worden.
0: Aber können wir davon ausgehen, dass wenn wir in den Nachthimmel gucken, ist ja das meiste, was wir sehen, sind ja andere Sonnen. Ne? Wir sehen natürlich ein paar Planeten aus unserem Sonnensystem, aber die ganzen hellen Punkte, das sind alles Sonnen, oder?
2: Das sind alles ferne Sonnen, ja.
0: Und jeweils auch Sonnen, um die wie bei unserer Sonne Planeten kreisen?
2: Um die meisten wahrscheinlich schon, ja. Also wir wissen, dass ganz, ganz viele Sterne, die wir am Himmel sehen, auch eigene Planetensysteme haben.
0: Ja, das ist wirklich, das sollten wir auf jeden Fall mal drauf achten wieder, wenn wir das nächste Mal in den Nachthimmel gucken. Andreas bleibt hier, wir schnacken noch, gleich noch weiter über die Sonne.

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1: Ach, die Sonne, was verdanken wir der alles, ne? Dass es hell ist, dass wir gute Laune haben, dass wir Strom kriegen, all das macht die Sonne. Aber die Sonne kann uns auch ein bisschen nahe kommen, ein bisschen gefährlich werden teilweise. Auch wir haben eben schon was von Stromausfällen gehört, die von Sonnenstürmen verursacht werden können. Andreas Vogel vom Bremer Olbers Planetarium. Kann die Sonne uns noch irgendwie auf andere Art gefährlich werden?
2: Ja, tatsächlich. Ich habe ja vorhin erzählt, wie weit die entfernt ist, aber sie entstrahlt so viel Energie aus, dass sie selbst auf dieser Entfernung 150 Millionen Kilometer unsere Haut verbrennen kann. Die Sonne hat ja nicht nur die Strahlen, die wir sehen, das sichtbare Licht, sondern auch Wärmestrahlung. Das freut uns, Wärmestrahlung macht uns nichts, aber sie hat auch noch eine gefährliche UV-Strahlung, also eine Strahlung mit ganz hoher Energie. Und wenn wir jetzt im Sommer in die Sonne gehen, dann kann das für uns ganz gefährlich werden. Wir können Sonnenbrand bekommen, da kann man ja denken, ach ja, tut ein bisschen weh, aber das ist ganz, ganz gefährlich. Im Laufe des Lebens können sich da ganz schlimme Krankheiten daraus entwickeln. Deshalb immer, wenn man im Sommer in die Sonne geht, zum Badesee oder sowas, gut eincremen, sonst kann das wirklich ganz, ganz gefährlich werden.
1: Ja, das ist ein sehr wichtiger Tipp auf jeden Fall und auch vielleicht nicht so lange in die Sonne gehen und sich da nicht so, wenn die Sonne so ballert, immer da direkt reinlegen. Ne?
2: Genau, nicht in die Mittagssonne, so ab 15, 16 Uhr, ab 16 Uhr kann man wieder in die Sonne, da ist das keine Gefahr mehr, aber so mittags zwischen, ich sag mal, 11 Uhr und 15 Uhr sollte man die Sonne auf jeden Fall meiden, auch mit Sonnencreme ist das nicht gut.
1: Ist auf jeden Fall gesünder und die Sonne, wir haben eben schon darüber gesprochen, wie weit sie entfernt ist, also wenn man jeden Tag 1000 Kilometer mit dem Auto fahren würde Richtung Sonne, wäre man 400 Jahre unterwegs, glaube ich. Wie alt ist die Sonne eigentlich? Die ist älter als die Erde, ne?
2: Ja, ein bisschen. Aber allerdings, Erde und Sonne haben sich so fast zeitgleich gebildet. Wir schätzen, dass die Sonne, war ja keiner dabei, insofern ganz genau wissen wir es nicht, aber so wahrscheinlich vor 5 Milliarden Jahren, das sind 5000 Millionen Jahre, da hat sich unsere Sonne gebildet. Und die Erde, die ist ein bisschen jünger, die ist so 4600 Millionen Jahre, also 4,6 Milliarden Jahre alt wahrscheinlich.
1: Weiß man denn eigentlich, wie sich eine Sonne bildet?
2: Ja, das können wir nämlich am Himmel beobachten. Wenn man mit einem Fernglas oder mit einem Fernrohr den Himmel beobachtet, dann sieht man überall so zwischen den Sternen so leuchtende Gaswolken. Das sind riesige Wolken aus Wasserstoff und Heliumgas. Und da drin bilden sich neue Sterne. Also Sterne werden auch geboren. Auch heute noch entstehen neue Sterne. Aber es dauert eben ein bisschen. Es ist nicht so, dass man jetzt da hinguckt, morgen ist ein Stern, sondern das dauert ein paar Millionen Jahre oder ein paar hunderttausend Jahre, bis sich aus so einer Gaswolke ein Stern bildet.
1: Kann man immer sagen, Stern ist gleich Sonne, Sonne ist gleich Stern. Das meint das Gleiche?
2: Das meint dasselbe im Prinzip, nur dass, also man kann sagen, unseren Stern, den nennen wir Sonne. Der hat einen eigenen Namen, wie auch andere Sterne einen Namen haben. Und unseren Stern, den nennen wir Sonne.
1: Super, wieder ganz viel gelernt von Andreas Vogel. Alles Gute, Grüße ins Planetarium. Danke, dass du hier warst heute, dass du aus dem Planetarium ins Bremen 4-Studio gekommen bist. Macht jedes Mal wieder Spaß, mit dir zu sprechen und so viel zu lernen, ist einfach toll. Danke dir, schönen Sonntag.
2: Ja, tschüss.
1: Sonntag, da sind wir auch wieder beim Wort.
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0: 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BTS in Zebra 4 um 12 nach 10.
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0: Wenn wir sie malen, dann ist sie meistens gelb und rund. Die Sonne. Aber ist sie das auch wirklich? Gelb? Rund stimmt wohl, denn sie ist ja eine Kugel irgendwie. Und sie ist richtig heiß, denn wenn sie scheint, dann schwitzen wir. Und das, obwohl sie richtig weit weg von uns ist. Über die Sonne reden wir heute in Zebra 4 forscht. Und zwar mit jemandem, der sich bestens damit auskennt. Andreas Vogel, der Chef vom Bremer Olbers Planetarium. Moin, Andreas.
2: Ja, schönen guten Morgen.
0: Andreas, wenn dich im Planetarium die Menschen fragen, Andreas, was ist die Sonne eigentlich? Was antwortest du dann?
2: Ja, also als erstes sage ich immer, die Sonne ist ein Stern, also wie die wir auch am Nachthimmel sehen. Nicht mal ein besonders großer oder ein besonders heller. Die meisten Sterne am Nachthimmel sind viel größer, viel heller als unsere Sonne. Aber die Sonne ist eben relativ dicht dran und im Endeffekt ist die Sonne ein gigantischer Feuerball. So groß, dass 1 Million Erdkugeln reinpassen würden.
0: Boah.
2: Also viel, viel größer als die Erde. An der Oberfläche schon kochend heiß, 6000 Grad fast an der Oberfläche. Und im Inneren der Sonne, da haben wir ein paar Millionen Grad. Also können wir uns gar nicht vorstellen, wie heiß und groß die Sonne eigentlich ist.
0: Warum ist das denn so heiß? Was brennt denn da?
2: Ja, das hat man lange drüber gerätselt. Früher hat man tatsächlich gedacht, das ist so ein Kohlefeuer oder sowas. Und dann hat man nachgerechnet und festgestellt, ja, wenn die gesamte Sonne aus Kohle bestehen würde, dann wäre die nach ein paar hundert Jahren schon ausgebrannt, so viel Energie erzeugt die.
0: Ja.
2: Und heute wissen wir im Inneren, da verschmelzen Atome. Also das, was die Alchemisten gerne machen wollten, neue Elemente erzeugen. Früher wollte man ja immer Gold herstellen und hat festgestellt, das geht nicht. Und in der Schule lernt man ja auch, ein Atom kann man nicht mehr verändern, man kann kein Gold herstellen, aber in Stern geht das. Unsere Sonne stellt zwar kein Gold her, aber die schafft es aus Wasserstoff, das ist ein ganz leichtes Gas, Helium zu erzeugen. Und da wird so gigantisch viel Energie frei, dass die Sonne schon seit Milliarden von Jahren leuchtet.
0: Seit Milliarden von Jahren leuchtet sie. Geht das denn immer so weiter oder ist das doch irgendwann erschöpft und sie hört auf zu leuchten?
2: Ja, irgendwann ist natürlich der Vorrat an Wasserstoff zu Ende, aber da brauchen wir uns keine Sorgen machen. Also wer jetzt sich noch ein dickes Buch gekauft hat, das muss er jetzt nicht schnell lesen, kann man in Ruhe lesen. Nein, die Sonne leuchtet noch ein paar Milliarden Jahre, aber irgendwann ist der Brennstoff zu Ende und dann wird die Sonne sich verändern. Sie wird sich aufblähen wie ein Luftballon, immer größer werden an der Oberfläche, auch die Farbe verändern. Sie wird dann nicht mehr gelb-weißlich sein wie jetzt, sondern dann rötlich werden. Und irgendwann in ganz ferner Zukunft wird sie zusammenfallen zu einem ganz kleinen weißen Zwergstern. Aber wie gesagt, das dauert noch Milliarden von Jahren.
0: Okay, da könnt ihr euer Buch also noch in Ruhe zu Ende lesen. Das kann man bestimmt ja auch schon bei anderen Sonnen beobachten, ne? Denn du hast ja eben gesagt, dass das, also es gibt ja so viele Sonnen im Universum, nicht nur unsere, sondern ich weiß nicht, wie viele gibt es?
2: Ja, allein in unserer Milchstraße dürften es 200 bis 400 Milliarden sein. Und im gesamten Universum etwa vielleicht so viele wie Sandkörner an allen Stränden der Erde zusammen gibt. Also unvorstellbar viele Sterne gibt es.
0: Wahnsinn. Und da konnte man bestimmt auch schon mal beobachten, wenn so eine Sonne ausgeglüht ist, oder? Wenn die zu Ende gegangen ist, wenn die, zum weißen Zwerg geworden ist.
2: Ja, genau. Das gibt am Himmel natürlich Sterne, die sind viel älter als unsere Sonne. Und deshalb weiß man auch genau, was mit der Sonne passiert. Am Ende wird sie sich aufblähen, dann wird sie zusammenfallen, dann wird sie von einem wunderschönen Gasring umgeben sein oder so einer Gasblase. Das ist ein planetarischer Nebel. Da finden wir ein paar sehr, sehr hübsche am Himmel. Und Sterne, die viel größer sind als die Sonne, die enden dann noch ein bisschen spektakulärer als Supernova. Aber da brauchen wir keine Angst zu haben. Das passiert mit unserer Sonne nicht.
0: Das ist doch schon mal beruhigend. Danke, Andreas. Und wir schnacken gleich weiter über die Sonne.
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0: 10.22 Uhr.
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0: Wir sehen sie gerade nicht so gut, aber sie ist trotzdem da, glaubt mir. Die Sonne. Wir haben eben schon gehört, wie groß die ist. Da passen also 1 Million Erdkugeln rein. 1 Million Mal könnte man die Erde ungefähr in die Sonne packen, dann hat man das Größenverhältnis. Und die ist richtig heiß. Auf der Oberfläche 6000 Grad, im Inneren mehrere Millionen Grad. Das haben wir alles eben schon gelernt von Andreas Vogel, dem Chef vom Bremer Olbers Planetarium. Andreas, man konnte neulich mal wieder was über Sonnenstürme lesen, denn auf der Sonne stürmt es auch. Aber so ein Sonnensturm ist ein bisschen anders als ein Sturm auf der Erde, ne? Was passiert denn da auf der Sonne, wenn es stürmt?
2: Ja, fürs bloße Auge sieht die Sonne ja so aus, als ob die immer gleich aussieht. Also immer einfach nur so eine schöne helle Scheibe. Sollte man auch nicht mit dem Auge reingucken, ist nicht gut für die Augen. Also nicht einfach lange in die Sonne gucken, das ist ganz, ganz schädlich. Aber mit Spezialteleskopen sieht man, dass die Sonne sich verändert. Die kriegt zum Beispiel manchmal Flecken, so sieht aus wie Masern oder so. Mhm. Und diese Flecken tauchen mal auf, dann sind sie wieder weg. Alle 11 Jahre haben wir besonders viele davon. Und diese Flecken, die können dafür sorgen, dass es auf der Sonne richtig brodelt und zu Explosionen kommt. Und dann wird Material von der Sonne ins Weltall geschleudert. Das sind jetzt nicht so leuchtende Brocken, also das sind keine Lavabrocken, wie man vielleicht denken könnte, sondern es ist ganz dünn verteiltes Gas. Das kann man so im Prinzip nicht sehen, aber das kommt mit wahnsinnigen Geschwindigkeiten von teilweise 1000 Kilometern pro Stunde bei uns an. Also so ein richtiger Orkan, der hat ja 100 Kilometer pro Stunde, also viel, viel schneller als
0: als Windstärke 12.
2: Ja, wirklich sehr, sehr heftig, aber sehr dünn verteilt.
0: Ja.
2: Und dieser Sturm kann natürlich auch die Erde treffen und dann haben wir Weltraumwetter.
0: Weltraumwetter, und was kann das bedeuten für uns?
2: Ja, das kann bedeuten, dass unser Magnetfeld, also wir brauchen da keine Angst für haben, die Erde hat so eine Art Schutzschild, unseren Magnetfeld, die sorgt dafür, dass diese Teilchen uns nicht wirklich schaden können, aber die können die Teilchen einfangen und dann fliegen die von Pol zu Pol hin und her und treffen auf die Atmosphäre und die fängt dann an zu leuchten, dann haben wir Polarlichter.
0: Ah, habe ich auch immer, also ich habe das dieses oder letztes Jahr auch in Bremen gesehen.
2: Ja, genau. Wir hatten in den letzten 2 Jahren oder 3 Jahren ganz häufig Polarlichter, die man auch wirklich von Bremen aus richtig schön sehen kann. Und noch ist die Sonne aktiv. Das wird jetzt immer weniger in den nächsten Jahren. Aber für morgen Nacht, also von Montag auf Dienstag, könnte es mit ein bisschen Glück nochmal wieder Polarlichter über Bremen geben.
0: Oh, das wäre schön. Hoffentlich ist das Wetter dann auch so, dass man es auch wirklich gut sehen kann.
2: Ja, es muss schon klares Wetter sein. Also durch Wolken sieht man es leider nicht.
0: Alles klar. Wir reden weiter über die Sonne mit Andreas Vogel gleich hier auf Bremen 4.
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0: No Doubt auf Bremen 4, Don't Speak um 10.29 Uhr.
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0: Ich hoffe, die Sonne kommt noch raus. Es ist ein bisschen bewölkt heute, aber später soll sie noch ein paar Chancen haben. Und wenn die Sonne dann scheint, dann schwitzen wir ja oft. Denn dann wird uns warm, obwohl die Sonne so weit weg ist. Schafft sie das, uns zum Schwitzen zu bringen? Andreas Vogel vom Bremer Olbers Planetarium. Wie weit ist die Sonne eigentlich entfernt von der Erde?
2: Ja, also in Kilometern wären das so ungefähr 150 Millionen Kilometer. Das kann man sich gar nicht so richtig vorstellen. Aber um sich das vorzustellen, wenn ihr mit dem Auto hinfahren wollt und jeden Tag 1000 Kilometer fahrt, ist ja so das, was man vielleicht mal im Urlaub fährt, so nach Österreich oder sowas. Mhm. Also den ganzen Tag im Auto sitzen. Wenn man das machen würde und jeden Tag fährt, dann würde man 400 Jahre bis zur Sonne brauchen. Also sind wir schon ziemlich weit weg.
0: Ich werde es zwar nie im Leben erleben, wenn es 400 Jahre dauert, aber ich will das auch gar nicht wollen, glaube ich, jeden Tag Auto fahren, 1000 Kilometer. Aber gut zu wissen, also so weit ist die Sonne von uns entfernt und trotzdem schafft sie es, dass uns warm wird. Und was sie noch so alles kann und was die Sonne für Auswirkungen auf die Erde hat, das hören wir gleich noch hier von Andreas.

0: 10.36 Uhr.
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0: Von der Sonne aus wird Material, vor allem so Gase, ins Weltall geschleudert. Die kommen auf der Erde an und das sind dann so Sonnenstürme, die dann, oder beziehungsweise die werden dadurch ausgelöst und die können dann zu Polarlichtern führen, aber können auch andere Dinge bei uns verursachen, die vielleicht nicht ganz so schön sind wie Polarlichter. Andreas Vogel ist bei mir vom Bremer Olbers Planetarium. Was können denn Sonnenstürme bei uns auf der Erde noch so, die können auch Schaden anrichten, ne?
2: Ja, tatsächlich. Und es ist auch schon passiert. Und zwar zwei Dinge können die kaputt machen. Einmal können die tatsächlich unsere Stromleitungen beschädigen und für großflächige Stromausfälle sorgen. Das ist in Kanada zum Beispiel passiert, vor etwas über 20 Jahren. Da gab es einen richtig heftigen Sonnensturm und da ist in fast ganz Kanada für mehrere Tage der Strom ausgefallen, mitten im Winter. Das war natürlich sehr, sehr dramatisch.
0: Wie kommt das zustande, dass die Sonne zu Stromausfällen führen kann?
2: Ja, da muss man sich an den Physikunterricht erinnern, beziehungsweise irgendwann kriegt man es im Physikunterricht. Wir haben ja ein Magnetfeld, habe ich erzählt. Und diese Sonnenstürme, die sorgen dafür, dass unser Magnetfeld anzuwabern. Das heißt, das schwingt hin und her. Und wenn ein Magnet hin und her schwingt oder sich bewegt, dann erzeugt er Ströme. Wie genau so funktioniert ein Fahrraddynamo. Also Magnetfelder können Strom erzeugen. Und diese Magnetfelder erzeugen dann Strom in unseren Leitungen, wo wir ihn gar nicht haben wollen. Dann haben wir Überspannung und dann brennen Transformatorenkasten durch und ähnliches.
0: Okay.
2: Und das sorgt dann dafür, dass so viel kaputt gehen kann.
0: Das ist ja auch ein Ding, dass normale Sonnenstrahlen können wir in Strom umwandeln. Stichwort Photovoltaik, aber so ein Sonnensturm kann dazu führen, dass der Strom ausfällt.
2: Ja, genau. Und kann auch dafür sorgen, dass zum Beispiel Satelliten abstürzen. Ist vor kurzem passiert. Im letzten Jahr sind, ich glaube, 29 waren sie am Ende, verloren gegangen, weil die sind gerade gestartet worden, trotz Sonnensturm. Und da hat man nicht auf die Warnung gehört. Und die waren noch nicht hoch genug. Die waren nur so 200, 250 Kilometer hoch. Und beim Sonnensturm dehnt sich unsere Atmosphäre ein bisschen aus. Die wird ein bisschen größer. Und dann sind die einfach verglüht, weil sie zu stark abgebremst worden sind.
0: Ach ja, da sieht man, also, was für eine Macht die Sonne hat in jeder Richtung. Ist auf anderen Planeten auch zu merken, dass es auf der Sonne stürmt? Also ist es vielleicht auch mal kuschelig warm auf dem Jupiter zum Beispiel?
2: Nee, warm wird es dann nicht, aber man kann auf dem Jupiter zum Beispiel Polarlichter sehen, ab und zu mal. Oft im UV-Bereich, also mit wir können sie wahrscheinlich nicht so sehen, aber mit in anderen Wellenlängen, also das, was wir nicht sehen, Bienen könnten zum Beispiel auf dem Jupiter Polarlichter sehen. Aber es hat auch andere Auswirkungen. Zum Beispiel der Merkur, der sonnennächste Planet, der ist natürlich am dichtesten dran und wird am heftigsten getroffen. Und der hat zum Beispiel seine Atmosphäre verloren. Der hat so gut wie keine Atmosphäre, weil der Sonnensturm da so heftig ist und die Anziehungskraft von Merkur nicht ausreicht, um das festzuhalten. Und das sieht man auch bei Planeten. Es gibt ja Planeten, die nicht die Sonne umkreisen, sondern auch Planeten um andere Sterne. Und die haben zum Teil viel, viel heftigere Sonnenstürme. Und da gibt es tatsächlich Planeten, da ist die Atmosphäre dann durch die Sonnenstürme komplett weggepustet worden.
0: Aber können wir davon ausgehen, dass wenn wir in den Nachthimmel gucken, ist ja das meiste, was wir sehen, sind ja andere Sonnen. Ne? Wir sehen natürlich ein paar Planeten aus unserem Sonnensystem, aber die ganzen hellen Punkte, das sind alles Sonnen, oder?
2: Das sind alles ferne Sonnen, ja.
0: Und jeweils auch Sonnen, um die wie bei unserer Sonne Planeten kreisen?
2: Um die meisten wahrscheinlich schon, ja. Also wir wissen, dass ganz, ganz viele Sterne, die wir am Himmel sehen, auch eigene Planetensysteme haben.
0: Ja, das ist wirklich, das sollten wir auf jeden Fall mal drauf achten wieder, wenn wir das nächste Mal in den Nachthimmel gucken. Andreas bleibt hier, wir schnacken noch gleich noch weiter über die Sonne.

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1: Ach, die Sonne, was verdanken wir der alles, ne? Dass es hell ist, dass wir gute Laune haben, dass wir Strom kriegen, all das macht die Sonne. Aber die Sonne kann uns auch ein bisschen nahe kommen, ein bisschen gefährlich werden teilweise. Auch wir haben eben schon was von Stromausfällen gehört, die von Sonnenstürmen verursacht werden können. Andreas Vogel vom Bremer Olbers Planetarium. Kann die Sonne uns noch irgendwie auf andere Art gefährlich werden?
2: Ja, tatsächlich. Ich habe ja vorhin erzählt, wie weit die entfernt ist, aber sie entstrahlt so viel Energie aus, dass sie selbst auf dieser Entfernung 150 Millionen Kilometer unsere Haut verbrennen kann. Die Sonne hat ja nicht nur die Strahlen, die wir sehen, das sichtbare Licht, sondern auch Wärmestrahlung. Das freut uns, Wärmestrahlung macht uns nichts, aber sie hat auch noch eine gefährliche UV-Strahlung, also eine Strahlung mit ganz hoher Energie. Und wenn wir jetzt im Sommer in die Sonne gehen, dann kann das für uns ganz gefährlich werden. Wir können Sonnenbrand bekommen, da kann man ja denken, ach ja, tut ein bisschen weh, aber das ist ganz, ganz gefährlich. Im Laufe des Lebens können sich da ganz schlimme Krankheiten daraus entwickeln. Deshalb immer, wenn man im Sommer in die Sonne geht, zum Badesee oder sowas, gut eincremen, sonst kann das wirklich ganz, ganz gefährlich werden.
1: Ja, das ist ein sehr wichtiger Tipp auf jeden Fall und auch vielleicht nicht so lange in die Sonne gehen und sich da nicht so, wenn die Sonne so ballert, immer da direkt reinlegen. Ne?
2: Genau, nicht in die Mittagssonne, so ab 15, 16 Uhr, ab 16 Uhr kann man wieder in die Sonne, da ist das keine Gefahr mehr, aber so mittags zwischen, ich sag mal, 11 Uhr und 15 Uhr sollte man die Sonne auf jeden Fall meiden, auch mit Sonnencreme ist das nicht gut.
1: Ist auf jeden Fall gesünder und die Sonne, wir haben eben schon darüber gesprochen, wie weit sie entfernt ist, also wenn man jeden Tag 1000 Kilometer mit dem Auto fahren würde Richtung Sonne, wäre man 400 Jahre unterwegs, glaube ich. Wie alt ist die Sonne eigentlich? Die ist älter als die Erde, ne?
2: Ja, ein bisschen. Aber allerdings, Erde und Sonne haben sich so fast zeitgleich gebildet. Wir schätzen, dass die Sonne, war ja keiner dabei, insofern ganz genau wissen wir es nicht, aber so wahrscheinlich vor 5 Milliarden Jahren, das sind 5000 Millionen Jahre, da hat sich unsere Sonne gebildet. Und die Erde, die ist ein bisschen jünger, die ist so 4600 Millionen Jahre, also 4,6 Milliarden Jahre alt wahrscheinlich.
1: Weiß man denn eigentlich, wie sich eine Sonne bildet?
2: Ja, das können wir nämlich am Himmel beobachten. Wenn man mit einem Fernglas oder mit einem Fernrohr den Himmel beobachtet, dann sieht man überall so zwischen den Sternen so leuchtende Gaswolken. Das sind riesige Wolken aus Wasserstoff und Heliumgas. Und da drin bilden sich neue Sterne. Also Sterne werden auch geboren. Auch heute noch entstehen neue Sterne. Aber das dauert eben ein bisschen. Das ist nicht so, dass man jetzt da hinguckt, morgen ist ein Stern, sondern das dauert ein paar Millionen Jahre oder ein paar hunderttausend Jahre, bis sich aus so einer Gaswolke ein Stern bildet.
1: Kann man immer sagen, Stern ist gleich Sonne, Sonne ist gleich Stern. Das meint das Gleiche?
2: Das meint dasselbe im Prinzip, nur dass, also man kann sagen, unseren Stern, den nennen wir Sonne. Der hat einen eigenen Namen, wie auch andere Sterne einen Namen haben. Und unseren Stern, den nennen wir Sonne.
1: Super, wieder ganz viel gelernt von Andreas Vogel. Alles Gute, Grüße ins Planetarium. Danke, dass du hier warst heute, dass du aus dem Planetarium ins Bremen 4 Studio gekommen bist. Macht jedes Mal wieder Spaß, mit dir zu sprechen und so viel zu lernen, ist einfach toll. Danke dir, schönen Sonntag.
2: Ja, tschüss.
1: Sonnentag, da sind wir auch wieder beim Wort.
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0: BTS in Zebra 4 um 12 nach 10.
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0: Wenn wir sie malen, dann ist sie meistens gelb und rund. Die Sonne. Aber ist sie das auch wirklich? Gelb? Rund stimmt wohl, denn sie ist ja eine Kugel irgendwie. Und sie ist richtig heiß, denn wenn sie scheint, dann schwitzen wir. Und das, obwohl sie richtig weit weg von uns ist. Über die Sonne reden wir heute in Zebra 4 forscht. Und zwar mit jemandem, der sich bestens damit auskennt. Andreas Vogel, der Chef vom Bremer Olbers Planetarium. Moin, Andreas.
2: Ja, schönen guten Morgen.
0: Andreas, wenn dich im Planetarium die Menschen fragen, Andreas, was ist die Sonne eigentlich? Was antwortest du dann?
2: Ja, also als erstes sage ich immer, die Sonne ist ein Stern, also wie die wir auch am Nachthimmel sehen. Nicht mal ein besonders großer oder ein besonders heller. Die meisten Sterne am Nachthimmel sind viel größer, viel heller als unsere Sonne. Aber die Sonne ist eben relativ dicht dran und im Endeffekt ist die Sonne ein gigantischer Feuerball, so groß, dass 1 Million Erdkugeln reinpassen würden.
0: Hoah.
2: Also viel, viel größer als die Erde. An der Oberfläche schon kochend heiß, 6000 Grad fast an der Oberfläche. Und im Inneren der Sonne, da haben wir ein paar Millionen Grad. Also können wir uns gar nicht vorstellen, wie heiß und groß die Sonne eigentlich ist.
0: Warum ist das denn so heiß? Was brennt denn da?
2: Ja, das hat man lange drüber gerätselt. Früher hat man tatsächlich gedacht, das ist so ein Kohlefeuer oder sowas. Und dann hat man nachgerechnet und festgestellt, ja, wenn die gesamte Sonne aus Kohle bestehen würde, dann wäre die nach ein paar hundert Jahren schon ausgebrannt, so viel Energie erzeugt die.
0: Ja.
2: Und heute wissen wir im Inneren, da verschmelzen Atome. Also das, was die Alchemisten gerne machen wollten, neue Elemente erzeugen. Früher wollte man ja immer Gold herstellen und
0: ja,
2: Hat festgestellt, das geht nicht. Und in der Schule lernt man ja auch, ein Atom kann man nicht mehr verändern, man kann kein Gold herstellen, aber in Stern geht das. Unsere Sonne stellt zwar kein Gold her, aber die schafft es aus Wasserstoff, das ist ein ganz leichtes Gas, Helium zu erzeugen. Und da wird so gigantisch viel Energie frei, dass die Sonne schon seit Milliarden von Jahren leuchtet.
0: Seit Milliarden von Jahren leuchtet sie. Geht das denn immer so weiter oder ist das doch irgendwann erschöpft und sie hört auf zu leuchten?
2: Ja, irgendwann ist natürlich der Vorrat an Wasserstoff zu Ende, aber da brauchen wir uns keine Sorgen machen. Also wer jetzt sich noch ein dickes Buch gekauft hat, das muss er jetzt nicht schnell lesen, kann man in Ruhe lesen. Nein, die Sonne leuchtet noch ein paar Milliarden Jahre, aber irgendwann ist der Brennstoff zu Ende und dann wird die Sonne sich verändern. Sie wird sich aufblähen wie ein Luftballon, immer größer werden an der Oberfläche, auch die Farbe verändern. Sie wird dann nicht mehr gelb-weißlich sein wie jetzt, sondern dann rötlich werden. Und irgendwann in ganz ferner Zukunft wird sie zusammenfallen zu einem ganz kleinen weißen Zwergstern. Aber wie gesagt, das dauert noch Milliarden von Jahren.
0: Okay, da könnt ihr euer Buch also noch in Ruhe zu Ende lesen. Das kann man bestimmt ja auch schon bei anderen Sonnen beobachten, ne? Denn du hast ja eben gesagt, dass es gibt ja so viele Sonnen im Universum, nicht nur unsere, sondern ich weiß nicht, wie viele gibt es?
2: Ja, allein in unserer Milchstraße dürften es 200 bis 400 Milliarden sein.
0: Oh.
2: Und im gesamten Universum etwa vielleicht so viele, wie es Sandkörner an allen Stränden der Erde zusammen gibt. Also unvorstellbar viele Sterne gibt es.
0: Wahnsinn. Und da konnte man bestimmt auch schon mal beobachten, wenn so eine Sonne ausgeglüht ist, oder? Wenn die zu Ende gegangen ist, wenn die, wie du zum weißen Zwerg geworden ist.
2: Ja, genau. Das gibt am Himmel natürlich Sterne, die sind viel älter als unsere Sonne. Und deshalb weiß man auch genau, was mit der Sonne passiert. Am Ende wird sie sich aufblähen, dann wird sie zusammenfallen, dann wird sie von einem wunderschönen Gasring umgeben sein oder so einer Gasblase. Das ist ein planetarischer Nebel. Da finden wir ein paar sehr, sehr hübsche am Himmel und Sterne, die viel größer sind als die Sonne. Die enden dann auch ein bisschen spektakulärer als Supernova, aber da brauchen wir keine Angst zu haben. Das passiert mit unserer Sonne nicht.
0: Das ist doch schon mal beruhigend. Danke, Andreas, und wir schnacken gleich weiter über die Sonne. 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

0: 10.22 Uhr.
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0: Wir sehen sie gerade nicht so gut, aber sie ist trotzdem da, glaubt mir. Die Sonne. Wir haben eben schon gehört, wie groß die ist. Da passen also 1 Million Erdkugeln rein. 1 Million Mal könnte man die Erde ungefähr in die Sonne packen, dann hat man das Größenverhältnis. Und die ist richtig heiß. Auf der Oberfläche 6000 Grad, im Inneren mehrere Millionen Grad. Das haben wir alles eben schon gelernt von Andreas Vogel, dem Chef vom Bremer Olbers Planetarium. Andreas, man konnte neulich mal wieder was über Sonnenstürme lesen, denn auf der Sonne stürmt es auch. Aber so ein Sonnensturm ist ein bisschen anders als ein Sturm auf der Erde, ne? Was passiert denn da auf der Sonne, wenn es stürmt?
2: Ja, fürs bloße Auge sieht die Sonne ja so aus, als ob die immer gleich aussieht. Also immer einfach nur so eine schöne helle Scheibe. Sollte man auch nicht mit dem Auge reingucken, ist nicht gut für die Augen. Also nicht einfach lange in die Sonne gucken, das ist ganz, ganz schädlich. Aber mit Spezialteleskopen sieht man, dass die Sonne sich verändert. Die kriegt zum Beispiel manchmal Flecken, so sieht aus wie Masern oder so. Mhm. Und diese Flecken tauchen mal auf, dann sind sie wieder weg. Alle 11 Jahre haben wir besonders viele davon. Und diese Flecken, die können dafür sorgen, dass es auf der Sonne richtig brodelt und zu Explosionen kommt. Und dann wird Material von der Sonne ins Weltall geschleudert. Das sind jetzt nicht so leuchtende Brocken, also das sind keine Lavabrocken, wie man vielleicht denken könnte, sondern es ist ganz dünn verteiltes Gas. Das kann man so im Prinzip nicht sehen, aber das kommt mit wahnsinnigen Geschwindigkeiten von teilweise 1000 Kilometern pro Stunde bei uns an. Also so ein richtiger Orkan, der hat ja 100 Kilometer pro Stunde.

0: Habe ich auch immer, also ich habe das dieses oder letztes Jahr auch in Bremen gesehen.
1: Ja, genau. Wir hatten in den letzten 2 Jahren oder 3 Jahren ganz häufig Polarlichter, die man auch wirklich von Bremen aus richtig schön sehen kann. Und noch ist die Sonne aktiv. Das wird jetzt immer weniger in den nächsten Jahren. Aber für morgen Nacht, also von Montag auf Dienstag, könnte es mit ein bisschen Glück nochmal wieder Polarlichter über Bremen geben.
0: Oh, das wäre schön. Hoffentlich ist das Wetter dann auch so, dass man es auch wirklich gut sehen kann.
1: Ja, es muss schon klares Wetter sein. Also durch Wolken sieht man es leider nicht.
0: Alles klar. Wir reden weiter über die Sonne mit Andreas Vogel gleich hier auf Bremen 4.
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0: No Doubt auf Bremen 4, Don't Speak um 10.29 Uhr. 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
0: Ich hoffe, die Sonne kommt noch raus. Es ist ein bisschen bewölkt heute, aber später soll sie noch ein paar Chancen haben. Und wenn die Sonne dann scheint, dann schwitzen wir ja oft. Dann wird uns warm, obwohl die Sonne so weit weg ist. Schafft sie das, uns zum Schwitzen zu bringen? Andreas Vogel vom Bremer Olbers Planetarium, wie weit

0: ist die Sonne eigentlich entfernt von der Erde?
1: Ja, also in Kilometern wären das so ungefähr 150 Millionen Kilometer. Das kann man sich gar nicht so richtig vorstellen. Aber um sich das vorzustellen, wenn ihr mit dem Auto hinfahren wollt und jeden Tag 1000 Kilometer fahrt, ist ja so das, was man vielleicht mal im Urlaub fährt, so nach Österreich oder sowas. Mhm. Also einen ganzen Tag im Auto sitzen. Wenn man das machen würde und jeden Tag fährt, dann würde man 400 Jahre bis zur Sonne brauchen. Also sind wir schon ziemlich weit weg.
0: Ich werde es zwar nie im Leben erleben, wenn es 400 Jahre dauert, aber ich will das auch gar nicht wollen, glaube ich, jeden Tag Auto fahren, 1000 Kilometer. Aber gut zu wissen, also so weit ist die Sonne von uns entfernt und trotzdem schafft sie es, dass uns warm wird. Und was sie noch so alles kann und was die Sonne für Auswirkungen auf die Erde hat, das hören wir gleich noch hier von Andreas. 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

0: 10.36 Uhr.
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0: Von der Sonne aus wird Material, vor allem so Gase, ins Weltall geschleudert. Die kommen auf der Erde an und das sind dann so Sonnenstürme, die dann, oder beziehungsweise die werden dadurch ausgelöst und die können dann zu Polarlichtern führen, aber können auch andere Dinge bei uns verursachen, die vielleicht nicht ganz so schön sind wie Polarlichter. Andreas Vogel ist bei mir vom Bremer Olbers Planetarium. Was können denn Sonnenstürme bei uns auf der Erde noch so, die können auch Schaden anrichten, ne?
2: Ja, tatsächlich. Und es ist auch schon passiert. Und zwar zwei Dinge können die kaputt machen. Einmal können die tatsächlich unsere Stromleitungen beschädigen und für großflächige Stromausfälle sorgen. Das ist in Kanada zum Beispiel passiert, vor etwas über 20 Jahren. Da gab es einen richtig heftigen Sonnensturm und da ist in fast ganz Kanada für mehrere Tage der Strom ausgefallen, mitten im Winter. Das war natürlich sehr, sehr dramatisch.
0: Wie kommt das zustande, dass die Sonne zu Stromausfällen führen kann?
2: Ja, da muss man sich an den Physikunterricht erinnern, beziehungsweise irgendwann kriegt man es im Physikunterricht. Wir haben ja ein Magnetfeld, habe ich erzählt. Und diese Sonnenstürme, die sorgen dafür, dass unser Magnetfeld anzuwabern. Das heißt, es schwingt hin und her. Und wenn ein Magnet hin und her schwingt oder sich bewegt, dann erzeugt er Ströme. Wie genau so funktioniert ein Fahrraddynamo. Also Magnetfelder können Strom erzeugen. Und diese Magnetfelder erzeugen dann Strom in unseren Leitungen, wo wir ihn gar nicht haben wollen. Dann haben wir Überspannung und dann brennen Transformatorenkasten durch und ähnliches.
0: Okay.
2: Und das sorgt dann dafür, dass so viel kaputt gehen kann.
0: Das ist ja auch ein Ding, dass normale Sonnenstrahlen können wir in Strom umwandeln. Stichwort Photovoltaik, aber so ein Sonnensturm kann dazu führen, dass der Strom ausfällt.
2: Ja, genau. Und kann auch dafür sorgen, dass zum Beispiel Satelliten abstürzen. Ist vor kurzem passiert. Im letzten Jahr sind, ich glaube, 29 waren es am Ende, verloren gegangen, weil die sind gerade gestartet worden, trotz Sonnensturm. Und da hat man nicht auf die Warnung gehört. Und die waren noch nicht hoch genug. Die waren nur so 200, 250 Kilometer hoch. Und beim Sonnensturm dehnt sich unsere Atmosphäre ein bisschen aus. Die wird ein bisschen größer. Und dann sind die einfach verglüht, weil sie zu stark abgebremst worden sind.
0: Ach ja, da sieht man, also, was für eine Macht die Sonne hat in jeder Richtung. Ist auf anderen Planeten auch zu merken, dass es auf der Sonne stürmt? Also ist es vielleicht auch mal kuschelig warm auf dem Jupiter zum Beispiel?
2: Nee, warm wird es dann nicht, aber man kann auf dem Jupiter zum Beispiel Polarlichter sehen, ab und zu mal. Oft im UV-Bereich, also mit wir können sie wahrscheinlich nicht so sehen, aber mit in anderen Wellenlängen, also das, was wir nicht sehen, Bienen könnten zum Beispiel auf dem Jupiter Polarlichter sehen. Aber es hat auch andere Auswirkungen. Zum Beispiel der Merkur, der sonnennächste Planet, der ist natürlich am dichtesten dran und wird am heftigsten getroffen. Und der hat zum Beispiel seine Atmosphäre verloren. Der hat so gut wie keine Atmosphäre, weil der Sonnensturm da so heftig ist und die Anziehungskraft von Merkur nicht ausreicht, um das festzuhalten. Das sieht man auch bei Planeten. Es gibt ja Planeten, die nicht die Sonne umkreisen, sondern auch Planeten um andere Sterne. Und die haben zum Teil viel, viel heftigere Sonnenstürme. Und da gibt es tatsächlich Planeten, da ist die Atmosphäre dann durch die Sonnenstürme komplett weggepustet worden.
0: Aber können wir davon ausgehen, dass wenn wir in den Nachthimmel gucken, ist ja das meiste, was wir sehen, sind ja andere Sonnen. Ne? Wir sehen natürlich ein paar Planeten aus unserem Sonnensystem, aber die ganzen hellen Punkte, das sind alles Sonnen, oder?
2: Das sind alles ferne Sonnen, ja.
0: Und jeweils auch Sonnen, um die wie bei unserer Sonne Planeten kreisen?
2: Um die meisten wahrscheinlich schon, ja. Also wir wissen, dass ganz, ganz viele Sterne, die wir am Himmel sehen, auch eigene Planetensysteme haben.
0: Ja, das ist wirklich, das sollten wir auf jeden Fall mal drauf achten wieder, wenn wir das nächste Mal in den Nachthimmel gucken. Andreas bleibt hier, wir schnacken noch, gleich noch weiter über die Sonne.

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1: Ach, die Sonne, was verdanken wir der alles, ne? Dass es hell ist, dass wir gute Laune haben, dass wir Strom kriegen, all das macht die Sonne. Aber die Sonne kann uns auch ein bisschen nahe kommen, ein bisschen gefährlich werden teilweise. Auch wir haben eben schon was von Stromausfällen gehört, die von Sonnenstürmen verursacht werden können. Andreas Vogel vom Bremer Olbers Planetarium. Kann die Sonne uns noch irgendwie auf andere Art gefährlich werden?
2: Ja, tatsächlich. Ich habe ja vorhin erzählt, wie weit die entfernt ist, aber sie entstrahlt so viel Energie aus, dass sie selbst auf dieser Entfernung 150 Millionen Kilometer unsere Haut verbrennen kann. Die Sonne hat ja nicht nur die Strahlen, die wir sehen, das sichtbare Licht, sondern auch Wärmestrahlung. Das freut uns, Wärmestrahlung macht uns nichts, aber sie hat auch noch eine gefährliche UV-Strahlung, also eine Strahlung mit ganz hoher Energie. Und wenn wir jetzt im Sommer in die Sonne gehen, dann kann das für uns ganz gefährlich werden. Wir können Sonnenbrand bekommen, da kann man ja denken, ach ja, tut ein bisschen weh, aber das ist ganz, ganz gefährlich. Im Laufe des Lebens können sich da ganz schlimme Krankheiten daraus entwickeln. Deshalb, immer wenn man im Sommer in die Sonne geht, zum Badesee oder sowas, gut eincremen, sonst kann das wirklich ganz, ganz gefährlich werden.
1: Ja, das ist ein sehr wichtiger Tipp auf jeden Fall und auch vielleicht nicht so lange in die Sonne gehen und sich da nicht so, wenn die Sonne so ballert, immer da direkt reinlegen. Ne?
2: Genau, nicht in die Mittagssonne, so ab 15, 16 Uhr, ab 16 Uhr kann man wieder in die Sonne, da ist das keine Gefahr mehr, aber so mittags zwischen, ich sag mal, 11 Uhr und 15 Uhr sollte man die Sonne auf jeden Fall meiden, auch mit Sonnencreme ist das nicht gut.
1: Ist auf jeden Fall gesünder und die Sonne, wir haben eben schon darüber gesprochen, wie weit sie entfernt ist, also wenn man jeden Tag 1000 Kilometer mit dem Auto fahren würde Richtung Sonne, wäre man 400 Jahre unterwegs, glaube ich. Wie alt ist die Sonne eigentlich? Die ist älter als die Erde, ne?
2: Ja, ein bisschen. Aber allerdings, Erde und Sonne haben sich so fast zeitgleich gebildet. Wir schätzen, dass die Sonne, war ja keiner dabei, insofern ganz genau wissen wir es nicht, aber so wahrscheinlich vor 5 Milliarden Jahren, das sind 5000 Millionen Jahre, da hat sich unsere Sonne gebildet. Und die Erde, die ist ein bisschen jünger, die ist so 4600 Millionen Jahre, also 4,6 Milliarden Jahre alt wahrscheinlich.
1: Weiß man denn eigentlich, wie sich eine Sonne bildet?
2: Ja, das können wir nämlich am Himmel beobachten. Wenn man mit einem Fernglas oder mit einem Fernrohr den Himmel beobachtet, sieht man überall so zwischen den Sternen so leuchtende Gaswolken. Das sind riesige Wolken aus Wasserstoff und Heliumgas. Und da drin bilden sich neue Sterne. Also Sterne werden auch geboren. Auch heute noch entstehen neue Sterne. Aber das dauert eben ein bisschen. Das ist nicht so, dass man jetzt da hinguckt, morgen ist ein Stern, sondern das dauert ein paar Millionen Jahre oder ein paar hunderttausend Jahre, bis sich aus so einer Gaswolke ein Stern bildet.
1: Kann man immer sagen, Stern ist gleich Sonne, Sonne ist gleich Stern. Das meint das Gleiche?
2: Das meint dasselbe im Prinzip, nur dass, also man kann sagen, unseren Stern, den nennen wir Sonne. Der hat einen eigenen Namen, wie auch andere Sterne einen Namen haben und unseren Stern, den nennen wir Sonne.
1: Super, wieder ganz viel gelernt von Andreas Vogel. Alles Gute, Grüße ins Planetarium. Danke, dass du hier warst heute, dass du aus dem Planetarium ins Bremen 4 Studio gekommen bist. Macht jedes Mal wieder Spaß, mit dir zu sprechen und so viel zu lernen, ist einfach toll. Danke dir, schönen Sonntag.
2: Ja, tschüss.
1: Sonnentag, da sind wir auch wieder beim Wort.
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0: BTS in Zebra 4 um 12 nach 10.
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0: Wenn wir sie malen, dann ist sie meistens gelb und rund. Die Sonne. Aber ist sie das auch wirklich? Gelb? Rund stimmt wohl, denn sie ist ja eine Kugel irgendwie. Und sie ist richtig heiß, denn wenn sie scheint, dann schwitzen wir. Und das, obwohl sie richtig weit weg von uns ist. Über die Sonne reden wir heute in Zebra 4 forscht. Und zwar mit jemandem, der sich bestens damit auskennt. Andreas Vogel, der Chef vom Bremer Olbers Planetarium. Moin, Andreas.
2: Ja, schönen guten Morgen.
0: Andreas, wenn dich im Planetarium die Menschen fragen, Andreas, was ist die Sonne eigentlich? Was antwortest du dann?
2: Ja, also als erstes sage ich immer, die Sonne ist ein Stern, also wie die wir auch am Nachthimmel sehen. Nicht mal ein besonders großer oder ein besonders heller. Die meisten Sterne am Nachthimmel sind viel größer, viel heller als unsere Sonne. Aber die Sonne ist eben relativ dicht dran und im Endeffekt ist die Sonne ein gigantischer Feuerball. So groß, dass 1 Million Erdkugeln reinpassen würden.
0: Boah.
2: Also viel, viel größer als die Erde. An der Oberfläche schon kochend heiß, 6000 Grad fast an der Oberfläche. Und im Inneren der Sonne, da haben wir ein paar Millionen Grad. Also können wir uns gar nicht vorstellen, wie heiß und groß die Sonne eigentlich ist.
0: Warum ist das denn so heiß? Was brennt denn da?
2: Ja, das hat man lange drüber gerätselt. Früher hat man tatsächlich gedacht, das ist so ein Kohlefeuer oder sowas. Und dann hat man nachgerechnet und festgestellt, ja, selbst wenn die gesamte Sonne aus Kohle bestehen würde, dann wäre die nach ein paar hundert Jahren schon ausgebrannt, so viel Energie erzeugt die.
0: Ja.
2: Und heute wissen wir im Inneren, da verschmelzen Atome. Also das, was die Alchemisten gerne machen wollten, neue Elemente erzeugen. Früher wollte man ja immer Gold herstellen und hat festgestellt, das geht nicht. Und in der Schule lernt man ja auch, ein Atom kann man nicht mehr verändern, man kann kein Gold herstellen, aber in Stern geht das. Unsere Sonne stellt zwar kein Gold her, aber die schafft es aus Wasserstoff, das ist ein ganz leichtes Gas, Helium zu erzeugen. Und da wird so gigantisch viel Energie frei, dass die Sonne schon seit Milliarden von Jahren leuchtet.
0: Seit Milliarden von Jahren leuchtet sie. Geht das denn immer so weiter oder ist das doch irgendwann erschöpft und sie hört auf zu leuchten?
2: Ja, irgendwann ist natürlich der Vorrat an Wasserstoff zu Ende, aber da brauchen wir uns keine Sorgen machen. Also wer jetzt sich noch ein dickes Buch gekauft hat, das muss er jetzt nicht schnell lesen, kann man in Ruhe lesen. Nein, die Sonne leuchtet noch ein paar Milliarden Jahre, aber irgendwann ist der Brennstoff zu Ende und dann wird die Sonne sich verändern. Sie wird sich aufblähen wie ein Luftballon, immer größer werden an der Oberfläche, auch die Farbe verändern. Sie wird dann nicht mehr gelb-weißlich sein wie jetzt, sondern dann rötlich werden. Und irgendwann in ganz ferner Zukunft wird sie zusammenfallen zu einem ganz kleinen weißen Zwergstern. Aber wie gesagt, das dauert noch Milliarden von Jahren.
0: Okay, da könnt ihr euer Buch also noch in Ruhe zu Ende lesen. Das kann man bestimmt ja auch schon bei anderen Sonnen beobachten, ne? Denn du hast ja eben gesagt, es gibt ja so viele Sonnen im Universum, nicht nur unsere, sondern ich weiß nicht, wie viele gibt es?
2: Ja, allein in unserer Milchstraße dürften es 200 bis 400 Milliarden sein.
0: Oh.
2: Und im gesamten Universum etwa vielleicht so viele wie Sandkörner an allen Stränden der Erde zusammen gibt. Also unvorstellbar viele Sterne gibt es.
0: Wahnsinn. Und da konnte man bestimmt auch schon mal beobachten, wenn so eine Sonne ausgeglüht ist, oder? Wenn die zu Ende gegangen ist, wenn die, zum weißen Zwerg geworden ist.
2: Ja, genau. Das gibt am Himmel natürlich Sterne, die sind viel älter als unsere Sonne. Und deshalb weiß man auch genau, was mit der Sonne passiert. Am Ende wird sie sich aufblähen, dann wird sie zusammenfallen, dann wird sie von einem wunderschönen Gasring umgeben sein und so einer Gasblase. Das ist ein planetarischer Nebel. Da finden wir ein paar sehr, sehr hübsche am Himmel und Sterne, die viel größer sind als die Sonne. Die enden dann auch ein bisschen spektakulärer als Supernova, aber da brauchen wir keine Angst zu haben. Das passiert mit unserer Sonne nicht.
0: Das ist doch schon mal beruhigend. Danke, Andreas, und wir schnacken gleich weiter über die Sonne. 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

0: 10.22 Uhr.
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0: Wir sehen sie gerade nicht so gut, aber sie ist trotzdem da, glaubt mir. Die Sonne. Wir haben eben schon gehört, wie groß die ist. Da passen also 1 Million Erdkugeln rein. 1 Million Mal könnte man die Erde ungefähr in die Sonne packen, dann hat man das Größenverhältnis. Und die ist richtig heiß. Auf der Oberfläche 6000 Grad, im Inneren mehrere Millionen Grad. Das haben wir alles eben schon gelernt von Andreas Vogel, dem Chef vom Bremer Olbers Planetarium. Andreas, man konnte neulich mal wieder was über Sonnenstürme lesen, denn auf der Sonne stürmt es auch. Aber so ein Sonnensturm ist ein bisschen anders als ein Sturm auf der Erde, ne? Was passiert denn da auf der Sonne, wenn es stürmt?
2: Ja, fürs bloße Auge sieht die Sonne ja so aus, als ob die immer gleich aussieht. Also immer einfach nur so eine schöne helle Scheibe. Sollte man auch nicht mit dem Auge reingucken, ist nicht gut für die Augen. Also nicht einfach lange in die Sonne gucken, das ist ganz, ganz schädlich. Aber mit Spezialteleskopen sieht man, dass die Sonne sich verändert. Die kriegt zum Beispiel manchmal Flecken, so sieht aus wie Masern oder so. Mhm. Und diese Flecken tauchen mal auf, dann sind sie wieder weg. Alle 11 Jahre haben wir besonders viele davon. Und diese Flecken, die können dafür sorgen, dass es auf der Sonne richtig brodelt und zu Explosionen kommt. Und dann wird Material von der Sonne ins Weltall geschleudert. Das sind jetzt nicht so leuchtende Brocken, also das sind keine Lavabrocken, wie man vielleicht denken könnte, sondern es ist ganz dünn verteiltes Gas. Das kann man so im Prinzip nicht sehen, aber das kommt mit wahnsinnigen Geschwindigkeiten von teilweise 1000 Kilometern pro Stunde bei uns an. Also so ein richtiger Orkan, der hat ja 100 Kilometer pro Stunde, also viel, viel schneller als
0: als Windstärke 12.
2: Ja, wirklich sehr, sehr heftig, aber sehr dünn verteilt.
0: Ja.
2: Und dieser Sturm kann natürlich auch die Erde treffen und dann haben wir Weltraumwetter.
0: Weltraumwetter, und was kann das bedeuten für uns?
2: Ja, das kann bedeuten, dass unser Magnetfeld, also wir brauchen da keine Angst für haben, die Erde hat so eine Art Schutzschild, unseren Magnetfeld, die sorgt dafür, dass diese Teilchen uns nicht wirklich schaden können, aber die können die Teilchen einfangen und dann fliegen die von Pol zu Pol hin und her und treffen auf die Atmosphäre und die fängt dann an zu leuchten, dann haben wir Polarlichter.
0: Ah, habe ich auch immer, also ich habe das dieses oder letztes Jahr auch in Bremen gesehen.
2: Ja, genau. Wir hatten in den letzten 2 Jahren oder 3 Jahren ganz häufig Polarlichter, die man auch wirklich von Bremen aus richtig schön sehen kann. Und noch ist die Sonne aktiv. Das wird jetzt immer weniger in den nächsten Jahren. Aber für morgen Nacht, also von Montag auf Dienstag, könnte es mit ein bisschen Glück nochmal wieder Polarlichter über Bremen geben.
0: Oh, das wäre schön. Hoffentlich ist das Wetter dann auch so, dass man es auch wirklich gut sehen kann.
2: Ja, es muss schon klares Wetter sein. Also durch Wolken sieht man es leider nicht.
0: Alles klar. Wir reden weiter über die Sonne mit Andreas Vogel gleich hier auf Bremen 4.
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0: No Doubt auf Bremen 4. 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
0: Ich hoffe, die Sonne kommt noch raus. Es ist ein bisschen bewölkt heute, aber später soll sie noch ein paar Chancen haben. Und wenn die Sonne dann scheint, dann schwitzen wir ja oft. Denn dann wird uns warm, obwohl die Sonne so weit weg ist. Schafft sie das, uns zum Schwitzen zu bringen? Andreas Vogel vom Bremer Olbers Planetarium. Wie weit ist die Sonne eigentlich entfernt von der Erde?
2: Ja, also in Kilometern wären das so ungefähr 150 Millionen Kilometer. Das kann man sich gar nicht so richtig vorstellen. Aber um sich das vorzustellen, wenn ihr mit dem Auto hinfahren wollt und jeden Tag 1000 Kilometer fahrt, ist ja so das, was man vielleicht mal im Urlaub fährt, so nach Österreich oder sowas. Mhm. Also den ganzen Tag im Auto sitzen. Wenn man das machen würde und jeden Tag fährt, dann würde man 400 Jahre bis zur Sonne brauchen. Also sind wir schon ziemlich weit weg.
0: Ich werde es zwar nie im Leben erleben, wenn es 400 Jahre dauert, aber ich will das auch gar nicht wollen, glaube ich, jeden Tag Auto fahren, 1000 Kilometer. Aber gut zu wissen, also so weit ist die Sonne von uns entfernt und trotzdem schafft sie es, dass uns warm wird. Und was sie noch so alles kann und was die Sonne für Auswirkungen auf die Erde hat, das hören wir gleich noch hier von Andreas.

0: 10.36 Uhr.
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0: Von der Sonne aus wird Material, vor allem so Gase, ins Weltall geschleudert. Die kommen auf der Erde an und das sind dann so Sonnenstürme, die dann, oder beziehungsweise die werden dadurch ausgelöst und die können dann zu Polarlichtern führen, aber können auch andere Dinge bei uns verursachen, die vielleicht nicht ganz so schön sind wie Polarlichter. Andreas Vogel ist bei mir vom Bremer Olbers Planetarium. Was können denn Sonnenstürme bei uns auf der Erde noch so, die können auch Schaden anrichten, ne?
2: Ja, tatsächlich. Und es ist auch schon passiert. Und zwar zwei Dinge können die kaputt machen. Einmal können die tatsächlich unsere Stromleitungen beschädigen und für großflächige Stromausfälle sorgen. Das ist in Kanada zum Beispiel passiert, vor etwas über 20 Jahren. Da gab es einen richtig heftigen Sonnensturm und da ist in fast ganz Kanada für mehrere Tage der Strom ausgefallen, mitten im Winter. Das war natürlich sehr, sehr dramatisch.
0: Wie kommt das zustande, dass die Sonne zu Stromausfällen führen kann?
2: Ja, da muss man sich an den Physikunterricht erinnern, beziehungsweise irgendwann kriegt man es im Physikunterricht. Wir haben ja ein Magnetfeld, habe ich erzählt. Und diese Sonnenstürme, die sorgen dafür, dass unser Magnetfeld anzuwabern. Das heißt, es schwingt hin und her. Und wenn ein Magnet hin und her schwingt oder sich bewegt, dann erzeugt er Ströme. Wie genau so funktioniert ein Fahrraddynamo. Also Magnetfelder können Strom erzeugen. Und diese Magnetfelder erzeugen dann Strom in unseren Leitungen, wo wir ihn gar nicht haben wollen. Dann haben wir Überspannung und dann brennen Transformatorenkasten durch und ähnliches.
0: Okay.
2: Und das sorgt dann dafür, dass so viel kaputt gehen kann.
0: Das ist ja auch ein Ding, dass normale Sonnenstrahlen können wir in Strom umwandeln. Stichwort Photovoltaik, aber so ein Sonnensturm kann dazu führen, dass der Strom ausfällt.
2: Ja, genau. Und kann auch dafür sorgen, dass zum Beispiel Satelliten abstürzen. Ist vor kurzem passiert. Im letzten Jahr sind, ich glaube, 29 waren es am Ende, verloren gegangen, weil die sind gerade gestartet worden, trotz Sonnensturm. Und da hat man nicht auf die Warnung gehört. Und die waren noch nicht hoch genug. Die waren nur so 200, 250 Kilometer hoch. Und beim Sonnensturm dehnt sich unsere Atmosphäre ein bisschen aus. Die wird ein bisschen größer. Und dann sind die einfach verglüht, weil sie zu stark abgebremst worden sind.
0: Ach ja, da sieht man, also, was für eine Macht die Sonne hat in jeder Richtung. Ist auf anderen Planeten auch zu merken, dass es auf der Sonne stürmt? Also ist es vielleicht auch mal kuschelig warm auf dem Jupiter zum Beispiel?
2: Nee, warm wird es dann nicht, aber man kann auf dem Jupiter zum Beispiel Polarlichter sehen, ab und zu mal. Oft im UV-Bereich, also mit wir können sie wahrscheinlich nicht so sehen, aber mit in anderen Wellenlängen, also das, was wir nicht sehen, Bienen könnten zum Beispiel auf dem Jupiter Polarlichter sehen. Aber es hat auch andere Auswirkungen. Zum Beispiel der Merkur, der sonnennächste Planet, der ist natürlich am dichtesten dran und wird am heftigsten getroffen. Und der hat zum Beispiel seine Atmosphäre verloren. Der hat so gut wie keine Atmosphäre, weil der Sonnensturm da so heftig ist und die Anziehungskraft von Merkur nicht ausreicht, um das festzuhalten. Das sieht man auch bei Planeten. Es gibt ja Planeten, die nicht die Sonne umkreisen, sondern auch Planeten um andere Sterne. Und die haben zum Teil viel, viel heftigere Sonnenstürme. Und da gibt es tatsächlich Planeten, da ist die Atmosphäre dann durch die Sonnenstürme komplett weggepustet worden.
0: Aber können wir davon ausgehen, dass wenn wir in den Nachthimmel gucken, ist ja das meiste, was wir sehen, sind ja andere Sonnen. Ne? Wir sehen natürlich ein paar Planeten aus unserem Sonnensystem, aber die ganzen hellen Punkte, das sind alles Sonnen, oder?
2: Das sind alles ferne Sonnen, ja.
0: Und jeweils auch Sonnen, um die wie bei unserer Sonne Planeten kreisen?
2: Um die meisten wahrscheinlich schon, ja. Also wir wissen, dass ganz, ganz viele Sterne, die wir am Himmel sehen, auch eigene Planetensysteme haben.
0: Ja, das ist wirklich, das sollten wir auf jeden Fall mal drauf achten wieder, wenn wir das nächste Mal in den Nachthimmel gucken. Andreas bleibt hier, wir schnacken noch, gleich noch weiter über die Sonne.

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1: Ach, die Sonne, was verdanken wir der alles, ne? Dass es hell ist, dass wir gute Laune haben, dass wir Strom kriegen, all das macht die Sonne. Aber die Sonne kann uns auch ein bisschen nahe kommen, ein bisschen gefährlich werden teilweise. Auch wir haben eben schon was von Stromausfällen gehört, die von Sonnenstürmen verursacht werden können. Andreas Vogel vom Bremer Olbers Planetarium. Kann die Sonne uns noch irgendwie auf andere Art gefährlich werden?
2: Ja, tatsächlich. Ich habe ja vorhin erzählt, wie weit die entfernt ist, aber sie entstrahlt so viel Energie aus, dass sie selbst auf dieser Entfernung 150 Millionen Kilometer unsere Haut verbrennen kann. Die Sonne hat ja nicht nur die Strahlen, die wir sehen, das sichtbare Licht, sondern auch Wärmestrahlung. Das freut uns, Wärmestrahlung macht uns nichts, aber sie hat auch noch eine gefährliche UV-Strahlung, also eine Strahlung mit ganz hoher Energie. Und wenn wir jetzt im Sommer in die Sonne gehen, dann kann das für uns ganz gefährlich werden. Wir können Sonnenbrand bekommen, da kann man ja denken, ach ja, tut ein bisschen weh, aber das ist ganz, ganz gefährlich. Im Laufe des Lebens können sich da ganz schlimme Krankheiten daraus entwickeln. Deshalb immer, wenn man im Sommer in die Sonne geht, zum Badesee oder sowas, gut eincremen, sonst kann das wirklich ganz, ganz gefährlich werden.
1: Ja, das ist ein sehr wichtiger Tipp auf jeden Fall und auch vielleicht nicht so lange in die Sonne gehen und sich da nicht so, wenn die Sonne so ballert, immer da direkt reinlegen. Ne?
2: Genau, nicht in die Mittagssonne, so ab 15, 16 Uhr, ab 16 Uhr kann man wieder in die Sonne, da ist das keine Gefahr mehr, aber so mittags zwischen, ich sag mal, 11 Uhr und 15 Uhr sollte man die Sonne auf jeden Fall meiden, auch mit Sonnencreme ist das nicht gut.
1: Ist auf jeden Fall gesünder und die Sonne, wir haben eben schon darüber gesprochen, wie weit sie entfernt ist, also wenn man jeden Tag 1000 Kilometer mit dem Auto fahren würde Richtung Sonne, wäre man 400 Jahre unterwegs, glaube ich. Wie alt ist die Sonne eigentlich? Die ist älter als die Erde, ne?
2: Ja, ein bisschen. Aber allerdings, Erde und Sonne haben sich so fast zeitgleich gebildet. Wir schätzen, dass die Sonne, war ja keiner dabei, insofern ganz genau wissen wir es nicht, aber so wahrscheinlich vor 5 Milliarden Jahren, das sind 5000 Millionen Jahre, da hat sich unsere Sonne gebildet. Und die Erde, die ist ein bisschen jünger, die ist so 4600 Millionen Jahre, also 4,6 Milliarden Jahre alt wahrscheinlich.
1: Weiß man denn eigentlich, wie sich eine Sonne bildet?
2: Ja, das können wir nämlich am Himmel beobachten. Wenn man mit einem Fernglas oder mit einem Fernrohr den Himmel beobachtet, dann sieht man überall so zwischen den Sternen so leuchtende Gaswolken. Das sind riesige Wolken aus Wasserstoff und Heliumgas. Und da drin bilden sich neue Sterne. Also Sterne werden auch geboren. Auch heute noch entstehen neue Sterne. Aber es dauert eben ein bisschen. Es ist nicht so, dass man jetzt da hinguckt, morgen ist dann ein Stern, sondern das dauert ein paar Millionen Jahre oder ein paar hunderttausend Jahre, bis sich aus so einer Gaswolke ein Stern bildet.
1: Kann man immer sagen, Stern ist gleich Sonne, Sonne ist gleich Stern? Das meint das Gleiche?
2: Das meint dasselbe im Prinzip, nur dass, also man kann sagen, unseren Stern, den nennen wir Sonne. Der hat einen eigenen Namen, wie auch andere Sterne einen Namen haben und unseren Stern, den nennen wir Sonne.
1: Super, wieder ganz viel gelernt von Andreas Vogel. Alles Gute, Grüße ins Planetarium. Danke, dass du hier warst heute, dass du aus dem Planetarium ins Bremen 4 Studio gekommen bist. Macht jedes Mal wieder Spaß, mit dir zu sprechen und so viel zu lernen, ist einfach toll. Danke dir, schönen Sonntag.
2: Ja, tschüss.
1: Sonnentag, da sind wir auch wieder beim Wort.
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1: Wenn wir sie malen, dann ist sie meistens gelb und rund. Die Sonne. Aber ist sie das auch wirklich? Gelb? Rund stimmt wohl, denn sie ist ja eine Kugel irgendwie. Und sie ist richtig heiß, denn wenn sie scheint, dann schwitzen wir. Und das, obwohl sie richtig weit weg von uns ist. Über die Sonne reden wir heute in Zebra 4 forscht. Und zwar mit jemandem, der sich bestens damit auskennt. Andreas Vogel, der Chef vom Bremer Olbers Planetarium. Moin, Andreas.
3: Ja, schönen guten Morgen.
1: Andreas, wenn dich im Planetarium die Menschen fragen, Andreas, was ist die Sonne eigentlich? Was antwortest du dann?
3: Ja, also als erstes sage ich immer, die Sonne ist ein Stern, also wie die wir auch am Nachthimmel sehen. Nicht mal ein besonders großer oder ein besonders heller. Die meisten Sterne am Nachthimmel sind viel größer, viel heller als unsere Sonne. Aber die Sonne ist eben relativ dicht dran und im Endeffekt ist die Sonne ein gigantischer Feuerball. So groß, dass 1 Million Erdkugeln reinpassen würden.
1: Hoah.
3: Also viel, viel größer als die Erde. An der Oberfläche schon kochend heiß, 6000 Grad fast an der Oberfläche. Und im Inneren der Sonne, da haben wir ein paar Millionen Grad. Also können wir uns gar nicht vorstellen, wie heiß und groß die Sonne eigentlich ist.
1: Warum ist das denn so heiß? Was brennt denn da?
3: Ja, das hat man lange drüber gerätselt. Früher hat man tatsächlich gedacht, das ist so ein Kohlefeuer oder sowas. Und dann hat man nachgerechnet und festgestellt, ja, wenn die gesamte Sonne aus Kohle bestehen würde, dann wäre die nach ein paar hundert Jahren schon ausgebrannt, so viel Energie erzeugt die.
1: Ja.
3: Und heute wissen wir im Inneren, da verschmelzen Atome. Also das, was die Alchemisten gerne machen wollten, neue Elemente erzeugen. Früher wollte man ja immer Gold herstellen und hat festgestellt, das geht nicht. Und in der Schule lernt man ja auch, ein Atom kann man nicht mehr verändern, man kann kein Gold herstellen, aber in Stern geht das. Unsere Sonne stellt zwar kein Gold her, aber die schafft es aus Wasserstoff, das ist ein ganz leichtes Gas, Helium zu erzeugen. Und da wird so gigantisch viel Energie frei, dass die Sonne schon seit Milliarden von Jahren leuchtet.
1: Seit Milliarden von Jahren leuchtet sie. Geht das denn immer so weiter oder ist das doch irgendwann erschöpft und sie hört auf zu leuchten?
3: Ja, irgendwann ist natürlich der Vorrat an Wasserstoff zu Ende, aber da brauchen wir uns keine Sorgen machen. Also wer jetzt sich noch ein dickes Buch gekauft hat, das muss er jetzt nicht schnell lesen, kann man in Ruhe lesen. Nein, die Sonne leuchtet noch ein paar Milliarden Jahre, aber irgendwann ist der Brennstoff zu Ende und dann wird die Sonne sich verändern. Sie wird sich aufblähen wie ein Luftballon, immer größer werden an der Oberfläche, auch die Farbe verändern. Sie wird dann nicht mehr gelb-weißlich sein wie jetzt, sondern dann rötlich werden. Und irgendwann in ganz ferner Zukunft wird sie zusammenfallen zu einem ganz kleinen weißen Zwergstern. Aber wie gesagt, das dauert noch Milliarden von Jahren.
1: Okay, da könnt ihr euer Buch also noch in Ruhe zu Ende lesen. Das kann man bestimmt ja auch schon bei anderen Sonnen beobachten, ne? Denn du hast ja eben gesagt, dass es gibt ja so viele Sonnen im Universum, nicht nur unsere, sondern ich weiß nicht, wie viele gibt es?
3: Ja, allein in unserer Milchstraße dürften es 200 bis 400 Milliarden sein.
1: Oh.
3: Und im gesamten Universum etwa vielleicht so viele wie Sandkörner an allen Stränden der Erde zusammen gibt. Also unvorstellbar viele Sterne gibt es.
1: Wahnsinn. Und da konnte man bestimmt auch schon mal beobachten, wenn so eine Sonne ausgeglüht ist, oder? Wenn die zu Ende gegangen ist, wenn die, wie du jetzt zum weißen Zwerg geworden ist.
3: Ja, genau. Das gibt am Himmel natürlich Sterne, die sind viel älter als unsere Sonne. Und deshalb weiß man auch genau, was mit der Sonne passiert. Am Ende wird sie sich aufblähen, dann wird sie zusammenfallen, dann wird sie von einem wunderschönen Gasring umgeben sein und so einer Gasblase. Das ist ein planetarischer Nebel. Da finden wir ein paar sehr, sehr hübsche am Himmel und Sterne, die viel größer sind als die Sonne. Die enden dann auch ein bisschen spektakulärer als Supernova, aber da brauchen wir keine Angst zu haben. Das passiert mit unserer Sonne nicht.
1: Das ist doch schon mal beruhigend. Danke, Andreas, und wir schnacken gleich weiter über die Sonne.
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0: 10.22 Uhr.
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0: Wir sehen sie gerade nicht so gut, aber sie ist trotzdem da, glaubt mir. Die Sonne. Wir haben eben schon gehört, wie groß die ist. Da passen also 1 Million Erdkugeln rein. 1 Million Mal könnte man die Erde ungefähr in die Sonne packen, dann hat man das Größenverhältnis. Und die ist richtig heiß. Auf der Oberfläche 6000 Grad, im Inneren mehrere Millionen Grad. Das haben wir alles eben schon gelernt von Andreas Vogel, dem Chef vom Bremer Olbers Planetarium. Andreas, man konnte neulich mal wieder was über Sonnenstürme lesen, denn auf der Sonne stürmt es auch. Aber so ein Sonnensturm ist ein bisschen anders als ein Sturm auf der Erde, ne? Was passiert denn da auf der Sonne, wenn es stürmt?
2: Ja, fürs bloße Auge sieht die Sonne ja so aus, als ob die immer gleich aussieht. Also immer einfach nur so eine schöne helle Scheibe. Sollte man auch nicht mit dem Auge reingucken, ist nicht gut für die Augen. Also nicht einfach lange in die Sonne gucken, das ist ganz, ganz schädlich. Aber mit Spezialteleskopen sieht man, dass die Sonne sich verändert. Die kriegt zum Beispiel manchmal Flecken, so sieht aus wie Masern oder so. Und diese Flecken tauchen mal auf, dann sind sie wieder weg. Alle 11 Jahre haben wir besonders viele davon. Und diese Flecken, die können dafür sorgen, dass es auf der Sonne richtig brodelt und zu Explosionen kommt. Und dann wird Material von der Sonne ins Weltall geschleudert. Das sind jetzt nicht so leuchtende Brocken, also das sind keine Lavabrocken, wie man vielleicht denken könnte, sondern es ist ganz dünn verteiltes Gas. Das kann man so im Prinzip nicht sehen, aber das kommt mit wahnsinnigen Geschwindigkeiten von teilweise 1000 Kilometern pro Stunde bei uns an. Also so ein richtiger Orkan, der hat ja 100 Kilometer pro Stunde, also viel, viel schneller als
0: als Windstärke 12.
2: Ja, wirklich sehr, sehr heftig, aber sehr dünn verteilt.
0: Ja.
2: Und dieser Sturm kann natürlich auch die Erde treffen und dann haben wir Weltraumwetter.
0: Weltraumwetter, und was kann das bedeuten für uns?
2: Ja, das kann bedeuten, dass unser Magnetfeld, also wir brauchen da keine Angst für haben, die Erde hat so eine Art Schutzschild, unseren Magnetfeld, die sorgt dafür, dass diese Teilchen uns nicht wirklich schaden können. Aber die können die Teilchen einfangen und dann fliegen die von Pol zu Pol hin und her und treffen auf die Atmosphäre und die fängt dann an zu leuchten. Dann haben wir Polarlichter.
0: Ah, habe ich auch immer, also ich habe das dieses oder letztes Jahr auch in Bremen gesehen.
2: Ja, genau. Wir hatten in den letzten 2 Jahren oder 3 Jahren ganz häufig Polarlichter, die man auch wirklich von Bremen aus richtig schön sehen kann. Und noch ist die Sonne aktiv. Das wird jetzt immer weniger in den nächsten Jahren. Aber für morgen Nacht, also von Montag auf Dienstag, könnte es mit ein bisschen Glück nochmal wieder Polarlichter über Bremen geben.
0: Oh, das wäre schön. Hoffentlich ist das Wetter dann auch so, dass man es auch wirklich gut sehen kann.
2: Ja, es muss schon klares Wetter sein. Also durch Wolken sieht man es leider nicht.
0: Alles klar. Wir reden weiter über die Sonne mit Andreas Vogel gleich hier auf Bremen 4.
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0: No Doubt auf Bremen 4, Don't Speak um 10.29 Uhr. 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
0: Ich hoffe, die Sonne kommt noch raus. Es ist ein bisschen bewölkt heute, aber später soll sie noch ein paar Chancen haben. Und wenn die Sonne dann scheint, dann schwitzen wir ja oft. Denn dann wird uns warm, obwohl die Sonne so weit weg ist. Schafft sie das, uns zum Schwitzen zu bringen? Andreas Vogel vom Bremer Olbers Planetarium. Wie weit ist die Sonne eigentlich entfernt von der Erde?
2: Ja, also in Kilometern wären das so ungefähr 150 Millionen Kilometer. Das kann man sich gar nicht so richtig vorstellen. Aber um sich das vorzustellen, wenn ihr mit dem Auto hinfahren wollt und jeden Tag 1000 Kilometer fahrt, ist ja so das, was man vielleicht mal im Urlaub fährt, so nach Österreich oder sowas. Mhm. Also den ganzen Tag im Auto sitzen. Wenn man das machen würde und jeden Tag fährt, dann würde man 400 Jahre bis zur Sonne brauchen. Also die Sonne ist schon ziemlich weit weg.
0: Ich werde es zwar nie im Leben erleben, wenn es 400 Jahre dauert, aber ich will das auch gar nicht wollen, glaube ich, jeden Tag Auto fahren, 1000 Kilometer. Aber gut zu wissen, also so weit ist die Sonne von uns entfernt und trotzdem schafft sie es, dass uns warm wird. Und was sie noch so alles kann und was die Sonne für Auswirkungen auf die Erde hat, das hören wir gleich noch hier von Andreas. 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

0: 10.36 Uhr.
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0: Von der Sonne aus wird Material, vor allem so Gase, ins Weltall geschleudert. Die kommen auf der Erde an und das sind dann so Sonnenstürme, die dann, oder beziehungsweise die werden dadurch ausgelöst und die können dann zu Polarlichtern führen, aber können auch andere Dinge bei uns verursachen, die vielleicht nicht ganz so schön sind wie Polarlichter. Andreas Vogel ist bei mir vom Bremer Olbers Planetarium. Was können denn Sonnenstürme bei uns auf der Erde noch so, die können auch Schaden anrichten, ne?
2: Ja, tatsächlich. Und es ist auch schon passiert. Und zwar zwei Dinge können die kaputt machen. Einmal können die tatsächlich unsere Stromleitungen beschädigen und für großflächige Stromausfälle sorgen. Das ist in Kanada zum Beispiel passiert, vor etwas über 20 Jahren. Da gab es einen richtig heftigen Sonnensturm und da ist in fast ganz Kanada für mehrere Tage der Strom ausgefallen, mitten im Winter. Das war natürlich sehr, sehr dramatisch.
0: Wie kommt das zustande, dass die Sonne zu Stromausfällen führen kann?
2: Ja, da muss man sich an den Physikunterricht erinnern, beziehungsweise irgendwann kriegt man es im Physikunterricht. Wir haben ja ein Magnetfeld, habe ich erzählt. Und diese Sonnenstürme, die sorgen dafür, dass unser Magnetfeld anzuwabern. Das heißt, es schwingt hin und her. Und wenn ein Magnet hin und her schwingt oder sich bewegt, dann erzeugt er Ströme. Genau so funktioniert ein Fahrraddynamo. Also Magnetfelder können Strom erzeugen. Und diese Magnetfelder erzeugen dann Strom in unseren Leitungen, wo wir ihn gar nicht haben wollen. Dann haben wir Überspannung und dann brennen Transformatorenkasten durch und ähnliches.
0: Okay.
2: Und das sorgt dann dafür, dass so viel kaputt gehen kann.
0: Das ist ja auch ein Ding, dass normale Sonnenstrahlen können wir in Strom umwandeln. Stichwort Photovoltaik, aber so ein Sonnensturm kann dazu führen, dass der Strom ausfällt.
2: Ja, genau. Und kann auch dafür sorgen, dass zum Beispiel Satelliten abstürzen. Ist vor kurzem passiert. Im letzten Jahr sind, ich glaube, 29 waren es am Ende, verloren gegangen, weil die sind gerade gestartet worden, trotz Sonnensturm. Und da hat man nicht auf die Warnung gehört. Und die waren noch nicht hoch genug. Die waren nur so 200, 250 Kilometer hoch. Und beim Sonnensturm dehnt sich unsere Atmosphäre ein bisschen aus. Die wird ein bisschen größer. Und dann sind die einfach verglüht, weil sie zu stark abgebremst worden sind.
0: Ach ja, da sieht man, also, was für eine Macht die Sonne hat in jeder Richtung.

0: Ist auf anderen Planeten auch zu merken, dass es auf der Sonne stürmt? Also ist es vielleicht auch mal kuschelig warm auf dem Jupiter zum Beispiel?
1: Nee, warm wird es dann nicht, aber man kann auf dem Jupiter zum Beispiel Polarlichter sehen, ab und zu mal. Oft im UV-Bereich, also mit wir können sie wahrscheinlich nicht so sehen, aber mit in anderen Wellenlängen, also das, was wir nicht sehen, Bienen könnten zum Beispiel auf dem Jupiter Polarlichter sehen. Aber es hat auch andere Auswirkungen. Zum Beispiel der Merkur, der sonnennächste Planet, der ist natürlich am dichtesten dran und wird am heftigsten getroffen. Und der hat zum Beispiel seine Atmosphäre verloren. Der hat so gut wie keine Atmosphäre, weil der Sonnensturm da so heftig ist und die Anziehungskraft von Merkur nicht ausreicht, um das festzuhalten. Und das sieht man auch bei Planeten. Es gibt ja Planeten, die nicht die Sonne umkreisen, sondern auch Planeten um andere Sterne. Und die haben zum Teil viel, viel heftigere Sonnenstürme. Und da gibt es tatsächlich Planeten, da ist die Atmosphäre dann durch die Sonnenstürme komplett weggepustet worden.
0: Aber können wir davon ausgehen, dass wenn wir in den Nachthimmel gucken, ist ja das meiste, was wir sehen, sind ja andere Sonnen. Ne? Wir sehen natürlich ein paar Planeten aus unserem Sonnensystem, aber die ganzen hellen Punkte, das sind alles Sonnen, oder?
1: Das sind alles ferne Sonnen, ja.
0: Und jeweils auch Sonnen, um die wie bei unserer Sonne Planeten kreisen?
1: Um die meisten wahrscheinlich schon, ja. Also wir wissen, dass ganz, ganz viele Sterne, die wir am Himmel sehen, auch eigene Planetensysteme haben.
0: Ja, das ist wirklich, das sollten wir auf jeden Fall mal drauf achten wieder, wenn wir das nächste Mal in den Nachthimmel gucken. Andreas bleibt hier, wir schnacken noch, gleich noch weiter über die Sonne.

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1: Ach, die Sonne, was verdanken wir der alles, ne? Dass es hell ist, dass wir gute Laune haben, dass wir Strom kriegen, all das macht die Sonne. Aber die Sonne kann uns auch ein bisschen nahe kommen, ein bisschen gefährlich werden teilweise. Auch wir haben eben schon was von Stromausfällen gehört, die von Sonnenstürmen verursacht werden können. Andreas Vogel vom Bremer Olbers Planetarium. Kann die Sonne uns noch irgendwie auf andere Art gefährlich werden?
2: Ja, tatsächlich. Ich habe ja vorhin erzählt, wie weit die entfernt ist, aber sie entstrahlt so viel Energie aus, dass sie selbst auf dieser Entfernung 150 Millionen Kilometer unsere Haut verbrennen kann. Die Sonne hat ja nicht nur die Strahlen, die wir sehen, das sichtbare Licht, sondern auch Wärmestrahlung. Das freut uns, Wärmestrahlung macht uns nichts, aber sie hat auch noch eine gefährliche UV-Strahlung, also eine Strahlung mit ganz hoher Energie. Und wenn wir jetzt im Sommer in die Sonne gehen, dann kann das für uns ganz gefährlich werden. Wir können Sonnenbrand bekommen, da kann man ja denken, ach ja, tut ein bisschen weh, aber das ist ganz, ganz gefährlich. Im Laufe des Lebens können sich da ganz schlimme Krankheiten daraus entwickeln. Deshalb immer, wenn man im Sommer in die Sonne geht, zum Badesee oder sowas, gut eincremen, sonst kann das wirklich ganz, ganz gefährlich werden.
1: Ja, das ist ein sehr wichtiger Tipp auf jeden Fall und auch vielleicht nicht so lange in die Sonne gehen und sich da nicht so, wenn die Sonne so ballert, immer da direkt reinlegen. Ne?
2: Genau, nicht in die Mittagssonne, so ab 15, 16 Uhr, ab 16 Uhr kann man wieder in die Sonne, da ist das keine Gefahr mehr, aber so mittags zwischen, ich sag mal, 11 Uhr und 15 Uhr sollte man die Sonne auf jeden Fall meiden, auch mit Sonnencreme ist das nicht gut.
1: Ist auf jeden Fall gesünder und die Sonne, wir haben eben schon darüber gesprochen, wie weit sie entfernt ist, also wenn man jeden Tag 1000 Kilometer mit dem Auto fahren würde Richtung Sonne, wäre man 400 Jahre unterwegs, glaube ich. Wie alt ist die Sonne eigentlich? Die ist älter als die Erde, ne?
2: Ja, ein bisschen. Aber allerdings, Erde und Sonne haben sich so fast zeitgleich gebildet. Wir schätzen, dass die Sonne, war ja keiner dabei, insofern ganz genau wissen wir es nicht, aber so wahrscheinlich vor 5 Milliarden Jahren, das sind 5000 Millionen Jahre, da hat sich unsere Sonne gebildet. Und die Erde, die ist ein bisschen jünger, die ist so 4600 Millionen Jahre, also 4,6 Milliarden Jahre alt wahrscheinlich.
1: Weiß man denn eigentlich, wie sich eine Sonne bildet?
2: Ja, das können wir nämlich am Himmel beobachten. Wenn man mit einem Fernglas oder mit einem Fernrohr den Himmel beobachtet, dann sieht man überall so zwischen den Sternen so leuchtende Gaswolken. Das sind riesige Wolken aus Wasserstoff und Heliumgas. Und da drin bilden sich neue Sterne. Also Sterne werden auch geboren. Auch heute noch entstehen neue Sterne. Aber das dauert eben ein bisschen. Das ist nicht so, dass man jetzt da hinguckt, morgen ist ein Stern, sondern das dauert ein paar Millionen Jahre oder ein paar hunderttausend Jahre, bis sich aus so einer Gaswolke ein Stern bildet.
1: Kann man immer sagen, Stern ist gleich Sonne, Sonne ist gleich Stern. Das meint das Gleiche?
2: Das meint dasselbe im Prinzip, nur dass, also man kann sagen, unseren Stern, den nennen wir Sonne. Der hat einen eigenen Namen, wie auch andere Sterne einen Namen haben. Und unseren Stern, den nennen wir Sonne.
1: Super, wieder ganz viel gelernt von Andreas Vogel. Alles Gute, Grüße ins Planetarium. Danke, dass du hier warst heute, dass du aus dem Planetarium ins Bremen 4 Studio gekommen bist. Macht jedes Mal wieder Spaß, mit dir zu sprechen und so viel zu lernen, ist einfach toll. Danke dir, schönen Sonntag.
2: Ja, tschüss.
1: Sonnentag, da sind wir auch wieder beim Wort.
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0: Wenn wir sie malen, dann ist sie meistens gelb und rund. Die Sonne. Aber ist sie das auch wirklich? Gelb? Rund stimmt wohl, denn sie ist ja eine Kugel irgendwie. Und sie ist richtig heiß, denn wenn sie scheint, dann schwitzen wir. Und das, obwohl sie richtig weit weg von uns ist. Über die Sonne reden wir heute in Zebra 4 forscht. Und zwar mit jemandem, der sich bestens damit auskennt. Andreas Vogel, der Chef vom Bremer Olbers Planetarium. Moin, Andreas.
2: Ja, schönen guten Morgen.
0: Andreas, wenn dich im Planetarium die Menschen fragen, Andreas, was ist die Sonne eigentlich? Was antwortest du dann?
2: Ja, also als erstes sage ich immer, die Sonne ist ein Stern, also wie die wir auch am Nachthimmel sehen. Nicht mal ein besonders großer oder ein besonders heller. Die meisten Sterne am Nachthimmel sind viel größer, viel heller als unsere Sonne. Aber die Sonne ist eben relativ dicht dran und im Endeffekt ist die Sonne ein gigantischer Feuerball. So groß, dass 1 Million Erdkugeln reinpassen würden.
0: Hoah.
2: Also viel, viel größer als die Erde. An der Oberfläche schon kochend heiß, 6000 Grad fast an der Oberfläche. Und im Inneren der Sonne, da haben wir ein paar Millionen Grad. Also können wir uns gar nicht vorstellen, wie heiß und groß die Sonne eigentlich ist.
0: Warum ist das denn so heiß? Was brennt denn da?
2: Ja, das hat man lange drüber gerätselt. Früher hat man tatsächlich gedacht, das ist so ein Kohlefeuer oder sowas. Und dann hat man nachgerechnet und festgestellt, ja, selbst wenn die gesamte Sonne aus Kohle bestehen würde, dann wäre die nach ein paar hundert Jahren schon ausgebrannt, so viel Energie erzeugt die.
0: Ja.
2: Und heute wissen wir im Inneren, da verschmelzen Atome. Also das, was die Alchemisten gerne machen wollten, neue Elemente erzeugen. Früher wollte man ja immer Gold herstellen und hat festgestellt, das geht nicht. Und in der Schule lernt man ja auch, ein Atom kann man nicht mehr verändern, man kann kein Gold herstellen, aber in Stern geht das. Unsere Sonne stellt zwar kein Gold her, aber die schafft es aus Wasserstoff, das ist ein ganz leichtes Gas, Helium zu erzeugen. Und da wird so gigantisch viel Energie frei, dass die Sonne schon seit Milliarden von Jahren leuchtet.
0: Seit Milliarden von Jahren leuchtet sie. Geht das denn immer so weiter oder ist das doch irgendwann erschöpft und sie hört auf zu leuchten?
2: Ja, irgendwann ist natürlich der Vorrat an Wasserstoff zu Ende, aber da brauchen wir uns keine Sorgen machen. Also wer jetzt sich noch ein dickes Buch gekauft hat, das muss er jetzt nicht schnell lesen, kann man in Ruhe lesen. Nein, die Sonne leuchtet noch ein paar Milliarden Jahre, aber irgendwann ist der Brennstoff zu Ende und dann wird die Sonne sich verändern. Sie wird sich aufblähen wie ein Luftballon, immer größer werden an der Oberfläche, auch die Farbe verändern. Sie wird dann nicht mehr gelb-weißlich sein wie jetzt, sondern dann rötlich werden. Und irgendwann in ganz ferner Zukunft wird sie zusammenfallen zu einem ganz kleinen weißen Zwergstern. Aber wie gesagt, das dauert noch Milliarden von Jahren.
0: Okay, da könnt ihr euer Buch also noch in Ruhe zu Ende lesen. Das kann man bestimmt ja auch schon bei anderen Sonnen beobachten, ne? Denn du hast ja eben gesagt, dass es gibt ja so viele Sonnen im Universum, nicht nur unsere, sondern ich weiß nicht, wie viele gibt es?
2: Ja, allein in unserer Milchstraße dürften es 200 bis 400 Milliarden sein.
0: Oh.
2: Und im gesamten Universum etwa vielleicht so viele wie Sandkörner an allen Stränden der Erde zusammen gibt. Also unvorstellbar viele Sterne gibt es.
0: Wahnsinn. Und da konnte man bestimmt auch schon mal beobachten, wenn so eine Sonne ausgeglüht ist, oder? Wenn die zu Ende gegangen ist, wenn die, wie du jetzt zum weißen Zwerg geworden ist.
2: Ja, genau. Das gibt am Himmel natürlich Sterne, die sind viel älter als unsere Sonne. Und deshalb weiß man auch genau, was mit der Sonne passiert. Am Ende wird sie sich aufblähen, dann wird sie zusammenfallen, dann wird sie von einem wunderschönen Gasring umgeben sein und so einer Gasblase. Das ist ein planetarischer Nebel. Da finden wir ein paar sehr, sehr hübsche am Himmel und Sterne, die viel größer sind als die Sonne. Die enden dann auch ein bisschen spektakulärer als Supernova, aber da brauchen wir keine Angst zu haben. Das passiert mit unserer Sonne nicht.
0: Das ist doch schon mal beruhigend. Danke, Andreas, und wir schnacken gleich weiter über die Sonne.
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0: 10.22 Uhr.
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0: Wir sehen sie gerade nicht so gut, aber sie ist trotzdem da, glaubt mir. Die Sonne. Wir haben eben schon gehört, wie groß die ist. Da passen also 1 Million Erdkugeln rein. 1 Million Mal könnte man die Erde ungefähr in die Sonne packen, dann hat man das Größenverhältnis. Und die ist richtig heiß. Auf der Oberfläche 6000 Grad, im Inneren mehrere Millionen Grad. Das haben wir alles eben schon gelernt von Andreas Vogel, dem Chef vom Bremer Olbers Planetarium. Andreas, man konnte neulich mal wieder was über Sonnenstürme lesen, denn auf der Sonne stürmt es auch. Aber so ein Sonnensturm ist ein bisschen anders als ein Sturm auf der Erde, ne? Was passiert denn da auf der Sonne, wenn es stürmt?
2: Ja, fürs bloße Auge sieht die Sonne ja so aus, als ob die immer gleich aussieht. Also immer einfach nur so eine schöne helle Scheibe. Sollte man auch nicht mit dem Auge reingucken, ist nicht gut für die Augen. Also nicht einfach lange in die Sonne gucken, das ist ganz, ganz schädlich. Aber mit Spezialteleskopen sieht man, dass die Sonne sich verändert. Die kriegt zum Beispiel manchmal Flecken, so sieht aus wie Masern oder so. Mhm. Und diese Flecken tauchen mal auf, dann sind sie wieder weg. Alle 11 Jahre haben wir besonders viele davon. Und diese Flecken, die können dafür sorgen, dass es auf der Sonne richtig brodelt und zu Explosionen kommt. Und dann wird Material von der Sonne ins Weltall geschleudert. Das sind jetzt nicht so leuchtende Brocken, also das sind keine Lavabrocken, wie man vielleicht denken könnte, sondern es ist ganz dünn verteiltes Gas. Das kann man so im Prinzip nicht sehen, aber das kommt mit wahnsinnigen Geschwindigkeiten von teilweise 1000 Kilometern pro Stunde bei uns an. Also so ein richtiger Orkan, der hat ja 100 Kilometer pro Stunde, also viel, viel schneller als
0: als Windstärke 12.
2: Ja, wirklich sehr, sehr heftig, aber sehr dünn verteilt.
0: Ja.
2: Und dieser Sturm kann natürlich auch die Erde treffen und dann haben wir Weltraumwetter.
0: Weltraumwetter, und was kann das bedeuten für uns?
2: Ja, das kann bedeuten, dass unser Magnetfeld, also wir brauchen da keine Angst für haben, die Erde hat so eine Art Schutzschild, unseren Magnetfeld, die sorgt dafür, dass diese Teilchen uns nicht wirklich schaden können, aber die können die Teilchen einfangen und dann fliegen die von Pol zu Pol hin und her und treffen auf die Atmosphäre und die fängt dann an zu leuchten. Dann haben wir Polarlichter.
0: Ah, habe ich auch immer, also ich habe das dieses oder letztes Jahr auch in Bremen gesehen.
2: Ja, genau. Wir hatten in den letzten 2 Jahren oder 3 Jahren ganz häufig Polarlichter, die man auch wirklich von Bremen aus richtig schön sehen kann. Und noch ist die Sonne aktiv. Das wird jetzt immer weniger in den nächsten Jahren. Aber für morgen Nacht, also von Montag auf Dienstag, könnte es mit ein bisschen Glück nochmal wieder Polarlichter über Bremen geben.
0: Oh, das wäre schön. Hoffentlich ist das Wetter dann auch so, dass man es auch wirklich gut sehen kann.
2: Ja, es muss schon klares Wetter sein. Also durch Wolken sieht man es leider nicht.
0: Alles klar. Wir reden weiter über die Sonne mit Andreas Vogel gleich hier auf Bremen 4.
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0: No Doubt auf Bremen 4, Don't Speak um 10.29 Uhr.
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0: Ich hoffe, die Sonne kommt noch raus. Es ist ein bisschen bewölkt heute, aber später soll sie noch ein paar Chancen haben. Und wenn die Sonne dann scheint, dann schwitzen wir ja oft. Denn dann wird uns warm, obwohl die Sonne so weit weg ist. Schafft sie das, uns zum Schwitzen zu bringen? Andreas Vogel vom Bremer Olbers Planetarium. Wie weit ist die Sonne eigentlich entfernt von der Erde?
2: Ja, also in Kilometern wären das so ungefähr 150 Millionen Kilometer. Das kann man sich gar nicht so richtig vorstellen. Aber um sich das vorzustellen, wenn ihr mit dem Auto hinfahren wollt und jeden Tag 1000 Kilometer fahrt, ist ja so das, was man vielleicht mal im Urlaub fährt, so nach Österreich oder sowas. Mhm. Also den ganzen Tag im Auto sitzen. Wenn man das machen würde und jeden Tag fährt, dann würde man 400 Jahre bis zur Sonne brauchen. Also sind wir schon ziemlich weit weg.
0: Ich werde es zwar nie im Leben erleben, wenn es 400 Jahre dauert, aber ich will das auch gar nicht wollen, glaube ich, jeden Tag Auto fahren, 1000 Kilometer. Aber gut zu wissen, also so weit ist die Sonne von uns entfernt und trotzdem schafft sie es, dass uns warm wird. Und was sie noch so alles kann und was die Sonne für Auswirkungen auf die Erde hat, das hören wir gleich noch hier von Andreas.

0: 10.36 Uhr.
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0: Von der Sonne aus wird Material, vor allem so Gase, ins Weltall geschleudert. Die kommen auf der Erde an und das sind dann so Sonnenstürme, die dann, oder beziehungsweise die werden dadurch ausgelöst und die können dann zu Polarlichtern führen, aber können auch andere Dinge bei uns verursachen, die vielleicht nicht ganz so schön sind wie Polarlichter. Andreas Vogel ist bei mir vom Bremer Olbers Planetarium. Was können denn Sonnenstürme bei uns auf der Erde noch

0: können wir in Strom umwandeln, Stichwort Photovoltaik, aber so ein Sonnensturm kann dazu führen, dass der Strom ausfällt.
1: Ja, genau. Und kann auch dafür sorgen, dass zum Beispiel Satelliten abstürzen. Ist vor kurzem passiert. Im letzten Jahr sind, ich glaube, 29 waren es am Ende, verloren gegangen, weil die sind gerade gestartet worden, trotz Sonnensturm. Und da hat man nicht auf die Warnung gehört. Und die waren noch nicht hoch genug. Die waren nur so 200, 250 Kilometer hoch. Und beim Sonnensturm dehnt sich unsere Atmosphäre ein bisschen aus. Die wird ein bisschen größer. Und dann sind die einfach verglüht, weil sie zu stark abgebremst worden sind.
0: Ach ja, da sieht man, also, was für eine Macht die Sonne hat in jeder Richtung. Ist auf anderen Planeten auch zu merken, dass es auf der Sonne stürmt? Also ist es vielleicht auch mal kuschelig warm auf dem Jupiter zum Beispiel?
1: Nee, warm wird es dann nicht, aber man kann auf dem Jupiter zum Beispiel Polarlichter sehen, ab und zu mal. Oft im UV-Bereich, also mit wir könnten sie wahrscheinlich nicht so sehen, aber mit in anderen Wellenlängen, also das, was wir nicht sehen, Bienen könnten zum Beispiel auf dem Jupiter Polarlichter sehen. Aber es hat auch andere Auswirkungen. Zum Beispiel der Merkur, der sonnennächste Planet, der ist natürlich am dichtesten dran und wird am heftigsten getroffen. Und der hat zum Beispiel seine Atmosphäre verloren. Der hat so gut wie keine Atmosphäre, weil der Sonnensturm da so heftig ist und die Anziehungskraft von Merkur nicht ausreicht, um das festzuhalten. Das sieht man auch bei Planeten. Es gibt ja Planeten, die nicht die Sonne umkreisen, sondern auch Planeten um andere Sterne. Und die haben zum Teil viel, viel heftigere Sonnenstürme. Und da gibt es tatsächlich Planeten, da ist die Atmosphäre dann durch die Sonnenstürme komplett weggepustet worden.
0: Aber können wir davon ausgehen, dass wenn wir in den Nachthimmel gucken, ist ja das meiste, was wir sehen, sind ja andere Sonnen. Ne? Wir sehen natürlich ein paar Planeten aus unserem Sonnensystem, aber die ganzen hellen Punkte, das sind alles Sonnen, oder?
1: Das sind alles ferne Sonnen, ja.
0: Und jeweils auch Sonnen, um die wie bei unserer Sonne Planeten kreisen?
1: Um die meisten wahrscheinlich schon, ja. Also wir wissen, dass ganz, ganz viele Sterne, die wir am Himmel sehen, auch eigene Planetensysteme haben.
0: Ja, das ist wirklich, das sollten wir auf jeden Fall mal drauf achten wieder, wenn wir das nächste Mal in den Nachthimmel gucken. Andreas bleibt hier, wir schnacken noch, gleich noch weiter über die Sonne.

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1: Ach, die Sonne, was verdanken wir der alles, ne? Dass es hell ist, dass wir gute Laune haben, dass wir Strom kriegen, all das macht die Sonne. Aber die Sonne kann uns auch ein bisschen nahe kommen, ein bisschen gefährlich werden teilweise. Auch wir haben eben schon was von Stromausfällen gehört, die von Sonnenstürmen verursacht werden können. Andreas Vogel vom Bremer Olbers Planetarium. Kann die Sonne uns noch irgendwie auf andere Art gefährlich werden?
2: Ja, tatsächlich. Ich habe ja vorhin erzählt, wie weit die entfernt ist, aber sie entstrahlt so viel Energie aus, dass sie selbst auf dieser Entfernung 150 Millionen Kilometer unsere Haut verbrennen kann. Die Sonne hat ja nicht nur die Strahlen, die wir sehen, das sichtbare Licht, sondern auch Wärmestrahlung. Das freut uns, Wärmestrahlung macht uns nichts, aber sie hat auch noch eine gefährliche UV-Strahlung, also eine Strahlung mit ganz hoher Energie. Und wenn wir jetzt im Sommer in die Sonne gehen, dann kann das für uns ganz gefährlich werden. Wir können Sonnenbrand bekommen, da kann man ja denken, ach ja, tut ein bisschen weh, aber das ist ganz, ganz gefährlich. Im Laufe des Lebens können sich da ganz schlimme Krankheiten daraus entwickeln. Deshalb, immer wenn man im Sommer in die Sonne geht, zum Badesee oder sowas, gut eincremen, sonst kann das wirklich ganz, ganz gefährlich werden.
1: Ja, das ist ein sehr wichtiger Tipp auf jeden Fall und auch vielleicht nicht so lange in die Sonne gehen und sich da nicht so, wenn die Sonne so ballert, immer da direkt reinlegen. Ne?
2: Genau, nicht in die Mittagssonne, so ab 15, 16 Uhr, ab 16 Uhr kann man wieder in die Sonne, da ist das keine Gefahr mehr, aber so mittags zwischen, ich sag mal, 11 Uhr und 15 Uhr sollte man die Sonne auf jeden Fall meiden, auch mit Sonnencreme ist das nicht gut.
1: Ist auf jeden Fall gesünder und die Sonne, wir haben eben schon darüber gesprochen, wie weit sie entfernt ist, also wenn man jeden Tag 1000 Kilometer mit dem Auto fahren würde Richtung Sonne, wäre man 400 Jahre unterwegs, glaube ich. Wie alt ist die Sonne eigentlich? Die ist älter als die Erde, ne?
2: Ja, ein bisschen. Allerdings Erde und Sonne haben sich so fast zeitgleich gebildet. Wir schätzen, dass die Sonne, war ja keiner dabei, insofern ganz genau wissen wir es nicht, aber so wahrscheinlich vor 5 Milliarden Jahren, das sind 5000 Millionen Jahre, da hat sich unsere Sonne gebildet. Und die Erde, die ist ein bisschen jünger, die ist so 4600 Millionen Jahre, also 4,6 Milliarden Jahre alt wahrscheinlich.
1: Weiß man denn eigentlich, wie sich eine Sonne bildet?
2: Ja, das können wir nämlich am Himmel beobachten. Wenn man mit einem Fernglas oder mit einem Fernrohr den Himmel beobachtet, dann sieht man überall so zwischen den Sternen so leuchtende Gaswolken. Das sind riesige Wolken aus Wasserstoff und Heliumgas. Und da drin bilden sich neue Sterne. Also Sterne werden auch geboren. Auch heute noch entstehen neue Sterne. Aber es dauert eben ein bisschen. Es ist nicht so, dass man jetzt da hinguckt, morgen ist ein Stern, sondern das dauert ein paar Millionen Jahre oder ein paar hunderttausend Jahre, bis sich aus so einer Gaswolke ein Stern bildet.
1: Kann man immer sagen, Stern ist gleich Sonne, Sonne ist gleich Stern? Das meint das Gleiche?
2: Das meint das dasselbe im Prinzip, nur dass, also man kann sagen, unseren Stern, den nennen wir Sonne. Der hat einen eigenen Namen, wie auch andere Sterne einen Namen haben und unseren Stern, den nennen wir Sonne.
1: Super, wieder ganz viel gelernt von Andreas Vogel. Alles Gute, Grüße ins Planetarium. Danke, dass du hier warst heute, dass du aus dem Planetarium ins Bremen 4 Studio gekommen bist. Macht jedes Mal wieder Spaß, mit dir zu sprechen und so viel zu lernen, ist einfach toll. Danke dir, schönen Sonntag.
2: Ja, tschüss.
1: Sonntag, da sind wir auch wieder beim Wort.
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0: BTS in Zebra 4 um 12 nach 10.
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0: Wenn wir sie malen, dann ist sie meistens gelb und rund. Die Sonne. Aber ist sie das auch wirklich? Gelb? Rund stimmt wohl, denn sie ist ja eine Kugel irgendwie. Und sie ist richtig heiß, denn wenn sie scheint, dann schwitzen wir. Und das, obwohl sie richtig weit weg von uns ist. Über die Sonne reden wir heute in Zebra 4 forscht. Und zwar mit jemandem, der sich bestens damit auskennt. Andreas Vogel, der Chef vom Bremer Olbers Planetarium. Moin, Andreas.
2: Ja, schönen guten Morgen.
0: Andreas, wenn dich im Planetarium die Menschen fragen, Andreas, was ist die Sonne eigentlich? Was antwortest du dann?
2: Ja, also als erstes sage ich immer, die Sonne ist ein Stern, also wie die wir auch am Nachthimmel sehen. Nicht mal ein besonders großer oder ein besonders heller. Die meisten Sterne am Nachthimmel sind viel größer, viel heller als unsere Sonne, aber die Sonne ist eben relativ dicht dran und im Endeffekt ist die Sonne ein gigantischer Feuerball, so groß, dass 1 Million Erdkugeln reinpassen würden.
0: Boah.
2: Also viel, viel größer als die Erde, an der Oberfläche schon kochend heiß, 6000 Grad fast an der Oberfläche und im Inneren der Sonne, da haben wir ein paar Millionen Grad. Also können wir uns gar nicht vorstellen, wie heiß und groß die Sonne eigentlich ist.
0: Warum ist das denn so heiß? Was brennt denn da?
2: Ja, das hat man lange drüber gerätselt. Früher hat man tatsächlich gedacht, das ist so ein Kohlefeuer oder sowas. Und dann hat man nachgerechnet und festgestellt, ja, wenn die gesamte Sonne aus Kohle bestehen würde, dann wäre die nach ein paar hundert Jahren schon ausgebrannt, so viel Energie erzeugt die.
0: Ja.
2: Und heute wissen wir im Inneren, da verschmelzen Atome. Also das, was die Alchemisten gerne machen wollten, neue Elemente erzeugen. Früher wollte man ja immer Gold herstellen und ja, hat festgestellt, das geht nicht. Und in der Schule lernt man ja auch, ein Atom kann man nicht mehr verändern, man kann kein Gold herstellen, aber in Stern geht das. Unsere Sonne stellt zwar kein Gold her, aber die schafft es aus Wasserstoff, das ist ein ganz leichtes Gas, Helium zu erzeugen. Und da wird so gigantisch viel Energie frei, dass die Sonne schon seit Milliarden von Jahren leuchtet.
0: Seit Milliarden von Jahren leuchtet sie. Geht das denn immer so weiter oder ist das doch irgendwann erschöpft und sie hört auf zu leuchten?
2: Ja, irgendwann ist natürlich der Vorrat an Wasserstoff zu Ende, aber da brauchen wir uns keine Sorgen machen. Also wer jetzt sich noch ein dickes Buch gekauft hat, das muss er jetzt nicht schnell lesen, kann man in Ruhe lesen. Nein, die Sonne leuchtet noch ein paar Milliarden Jahre, aber irgendwann ist der Brennstoff zu Ende und dann wird die Sonne sich verändern. Sie wird sich aufblähen wie ein Luftballon, immer größer werden an der Oberfläche, auch die Farbe verändern. Sie wird dann nicht mehr gelb-weißlich sein wie jetzt, sondern dann rötlich werden. Und irgendwann in ganz ferner Zukunft wird sie zusammenfallen zu einem ganz kleinen weißen Zwergstern. Aber wie gesagt, das dauert noch Milliarden von Jahren.
0: Okay, da könnt ihr euer Buch also noch in Ruhe zu Ende lesen. Das kann man bestimmt ja auch schon bei anderen Sonnen beobachten, ne? Denn du hast ja eben gesagt, dass das, also es gibt ja so viele Sonnen im Universum, nicht nur unsere, sondern ich weiß nicht, wie viele gibt es?
2: Ja, allein in unserer Milchstraße dürften es 200 bis 400 Milliarden sein. Und im gesamten Universum etwa vielleicht so viele wie Sandkörner an allen Stränden der Erde zusammen gibt. Also unvorstellbar viele Sterne gibt es.
0: Wahnsinn. Und da konnte man bestimmt auch schon mal beobachten, wenn so eine Sonne ausgeglüht ist, oder? Wenn die zu Ende gegangen ist, wenn die, ja, wie du zum weißen Zwerg geworden ist.
2: Ja, genau. Das gibt am Himmel natürlich Sterne, die sind viel älter als unsere Sonne. Und deshalb weiß man auch genau, was mit der Sonne passiert. Am Ende wird sie sich aufblähen, dann wird sie zusammenfallen, dann wird sie von einem wunderschönen Gasring umgeben sein oder so einer Gasblase. Das ist ein planetarischer Nebel. Da finden wir ein paar sehr, sehr hübsche am Himmel. Und Sterne, die viel größer sind als die Sonne, die enden dann auch ein bisschen spektakulärer als Supernova. Aber da brauchen wir keine Angst zu haben. Das passiert mit unserer Sonne nicht.
0: Das ist doch schon mal beruhigend. Danke, Andreas. Und wir schnacken gleich weiter über die Sonne.
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0: 10.22 Uhr.
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0: Wir sehen sie gerade nicht so gut, aber sie ist trotzdem da, glaubt mir. Die Sonne. Wir haben eben schon gehört, wie groß die ist. Da passen also 1 Million Erdkugeln rein. 1 Million Mal könnte man die Erde ungefähr in die Sonne packen, dann hat man das Größenverhältnis. Und die ist richtig heiß. Auf der Oberfläche 6000 Grad, im Inneren mehrere Millionen Grad. Das haben wir alles eben schon gelernt von Andreas Vogel, dem Chef vom Bremer Olbers Planetarium. Andreas, man konnte neulich mal wieder was über Sonnenstürme lesen, denn auf der Sonne stürmt es auch. Aber so ein Sonnensturm ist ein bisschen anders als ein Sturm auf der Erde, ne? Was passiert denn da auf der Sonne, wenn es stürmt?
2: Ja, fürs bloße Auge sieht die Sonne ja so aus, als ob die immer gleich aussieht. Also immer einfach nur so eine schöne helle Scheibe. Sollte man auch nicht mit dem Auge reingucken, ist nicht gut für die Augen. Also nicht einfach lange in die Sonne gucken, das ist ganz, ganz schädlich. Aber mit Spezialteleskopen sieht man, dass die Sonne sich verändert. Die kriegt zum Beispiel manchmal Flecken, so sieht aus wie Masern oder so. Mhm. Und diese Flecken tauchen mal auf, dann sind sie wieder weg. Alle 11 Jahre haben wir besonders viele davon. Und diese Flecken, die können dafür sorgen, dass es auf der Sonne richtig brodelt und zu Explosionen kommt. Und dann wird Material von der Sonne ins Weltall geschleudert. Das sind jetzt nicht so leuchtende Brocken, also das sind keine Lavabrocken, wie man vielleicht denken könnte, sondern es ist ganz dünn verteiltes Gas. Das kann man so im Prinzip nicht sehen, aber das kommt mit wahnsinnigen Geschwindigkeiten von teilweise 1000 Kilometern pro Stunde bei uns an. Also so ein richtiger Orkan, der hat ja 100 Kilometer pro Stunde, also viel, viel schneller als
0: als Windstärke 12.
2: Ja, wirklich sehr, sehr heftig, aber sehr dünn verteilt.
0: Ja.
2: Und dieser Sturm kann natürlich auch die Erde treffen und dann haben wir Weltraumwetter.
0: Weltraumwetter, und was kann das bedeuten für uns?
2: Ja, das kann bedeuten, dass unser Magnetfeld, also wir brauchen da keine Angst für haben, die Erde hat so eine Art Schutzschild, unseren Magnetfeld, die sorgt dafür, dass diese Teilchen uns nicht wirklich schaden können. Aber die können die Teilchen einfangen und dann fliegen die von Pol zu Pol hin und her und treffen auf die Atmosphäre und die fängt dann an zu leuchten. Dann haben wir Polarlichter.
0: Ah, habe ich auch immer, also ich habe das dieses oder letztes Jahr auch in Bremen gesehen.
2: Ja, genau. Wir hatten in den letzten 2 Jahren oder 3 Jahren ganz häufig Polarlichter, die man auch wirklich von Bremen aus richtig schön sehen kann. Und noch ist die Sonne aktiv. Das wird jetzt immer weniger in den nächsten Jahren. Aber für morgen Nacht, also von Montag auf Dienstag, könnte es mit ein bisschen Glück nochmal wieder Polarlichter über Bremen geben.
0: Oh, das wäre schön. Hoffentlich ist das Wetter dann auch so, dass man es auch wirklich gut sehen kann.
2: Ja, es muss schon klares Wetter sein. Also durch Wolken sieht man es leider nicht.
0: Alles klar. Wir reden weiter über die Sonne mit Andreas Vogel gleich hier auf Bremen 4.
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0: No Doubt auf Bremen 4, Don't Speak um 10.29 Uhr. 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
0: Ich hoffe, die Sonne kommt noch raus. Es ist ein bisschen bewölkt heute, aber später soll sie noch ein paar Chancen haben. Und wenn die Sonne dann scheint, dann schwitzen wir ja oft. Denn dann wird uns warm, obwohl die Sonne so weit weg ist. Schafft sie das, uns zum Schwitzen zu bringen? Andreas Vogel vom Bremer Olbers Planetarium, wie weit ist die Sonne eigentlich entfernt von der Erde?
2: Ja, also in Kilometern wären das so ungefähr 150 Millionen Kilometer. Das kann man sich gar nicht so richtig vorstellen. Aber um sich das vorzustellen, wenn ihr mit dem Auto hinfahren wollt und jeden Tag 1000 Kilometer fahrt, ist ja so das, was man vielleicht mal im Urlaub fährt, so nach Österreich oder sowas. Mhm. Also den ganzen Tag im Auto sitzen. Wenn man das machen würde und jeden Tag fährt, dann würde man 400 Jahre bis zur Sonne brauchen. Also sind wir schon ziemlich weit weg.
0: Ich werde es zwar nie im Leben erleben, wenn es 400 Jahre dauert, aber ich will das auch gar nicht wollen, glaube ich, jeden Tag Auto fahren, 1000 Kilometer. Aber gut zu wissen, also so weit ist die Sonne von uns entfernt und trotzdem schafft sie es, dass uns warm wird. Und was sie noch so alles kann und was die Sonne für Auswirkungen auf die Erde hat, das hören wir gleich noch hier von Andreas.

0: 10.36 Uhr.
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0: Von der Sonne aus wird Material, vor allem so Gase, ins Weltall geschleudert. Die kommen auf der Erde an und das sind dann so Sonnenstürme, die dann, oder beziehungsweise die werden dadurch ausgelöst und die können dann zu Polarlichtern führen, aber können auch andere Dinge bei uns verursachen, die vielleicht nicht ganz so schön sind wie Polarlichter. Andreas Vogel ist bei mir vom Bremer Olbers Planetarium. Was können denn Sonnenstürme bei uns auf der Erde noch so, die können auch Schaden anrichten, ne?
2: Ja, tatsächlich. Und es ist auch schon passiert. Und zwar zwei Dinge können die kaputt machen. Einmal können die tatsächlich unsere Stromleitungen beschädigen und für großflächige Stromausfälle sorgen. Das ist in Kanada zum Beispiel passiert, vor etwas über 20 Jahren. Da gab es einen richtig heftigen Sonnensturm und da ist in fast ganz Kanada für mehrere Tage der Strom ausgefallen, mitten im Winter. Das war natürlich sehr, sehr dramatisch.
0: Wie kommt das zustande, dass die Sonne zu Stromausfällen führen kann?
2: Ja, da muss man sich an den Physikunterricht erinnern, beziehungsweise irgendwann kriegt man es im Physikunterricht. Wir haben ja ein Magnetfeld, habe ich erzählt. Und diese Sonnenstürme, die sorgen dafür, dass unser Magnetfeld an zu wabern. Das heißt, es schwingt hin und her. Und wenn ein Magnet hin und her schwingt oder sich bewegt, dann erzeugt er Ströme. Wie genau so funktioniert ein Fahrraddynamo. Also Magnetfelder können Strom erzeugen. Und diese Magnetfelder erzeugen dann Strom in unseren Leitungen, wo wir ihn gar nicht haben wollen. Dann haben wir Überspannung und dann brennen Transformatorenkasten durch und ähnliches.
0: Okay.
2: Und das sorgt dann dafür, dass so viel kaputt gehen kann.
0: Das ist ja auch ein Ding, dass normale Sonnenstrahlen können wir in Strom umwandeln. Stichwort Photovoltaik, aber so ein Sonnensturm kann dazu führen, dass der Strom ausfällt.
2: Ja, genau. Und kann auch dafür sorgen, dass zum Beispiel Satelliten abstürzen. Ist vor kurzem passiert. Im letzten Jahr sind, ich glaube, 29 waren sie am Ende, verloren gegangen, weil die sind gerade gestartet worden, trotz Sonnensturm. Und da hat man nicht auf die Warnung gehört. Und die waren noch nicht hoch genug. Die waren nur so 200, 250 Kilometer hoch. Und beim Sonnensturm dehnt sich unsere Atmosphäre ein bisschen aus. Die wird ein bisschen größer. Und dann sind die einfach verglüht, weil sie zu stark abgebremst worden sind.
0: Ach ja, da sieht man, also, was für eine Macht die Sonne hat in jeder Richtung. Ist auf anderen Planeten auch zu merken, dass es auf der Sonne stürmt? Also ist es vielleicht auch mal kuschelig warm auf dem Jupiter zum Beispiel?
2: Nee, warm wird es dann nicht, aber man kann auf dem Jupiter zum Beispiel Polarlichter sehen, ab und zu mal. Oft im UV-Bereich, also mit wir können sie wahrscheinlich nicht so sehen, aber mit in anderen Wellenlängen, also das, was wir nicht sehen, Bienen könnten zum Beispiel auf dem Jupiter Polarlichter sehen. Aber es hat auch andere Auswirkungen. Zum Beispiel der Merkur, der sonnennächste Planet, der ist natürlich am dichtesten dran und wird am heftigsten getroffen. Und der hat zum Beispiel seine Atmosphäre verloren. Der hat so gut wie keine Atmosphäre, weil der Sonnensturm da so heftig ist und die Anziehungskraft von Merkur nicht ausreicht, um das festzuhalten. Und das sieht man auch bei Planeten. Es gibt ja Planeten, die nicht die Sonne umkreisen, sondern auch Planeten um andere Sterne. Und die haben zum Teil viel, viel heftigere Sonnenstürme. Und da gibt es tatsächlich Planeten, da ist die Atmosphäre dann durch die Sonnenstürme komplett weggepustet worden.
0: Aber können wir davon ausgehen, dass wenn wir in den Nachthimmel gucken, ist ja das meiste, was wir sehen, sind ja andere Sonnen. Ne? Wir sehen natürlich ein paar Planeten aus unserem Sonnensystem, aber die ganzen hellen Punkte, das sind alles Sonnen, oder?
2: Das sind alles ferne Sonnen, ja.
0: Und jeweils auch Sonnen, um die wie bei unserer Sonne Planeten kreisen?
2: Um die meisten wahrscheinlich schon, ja. Also wir wissen, dass ganz, ganz viele Sterne, die wir am Himmel sehen, auch eigene Planetensysteme haben.
0: Ja, das ist wirklich, das sollten wir auf jeden Fall mal drauf achten wieder, wenn wir das nächste Mal in den Nachthimmel gucken. Andreas bleibt hier, wir schnacken noch, gleich noch weiter über die Sonne.

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1: Ach, die Sonne, was verdanken wir der alles, ne? Dass es hell ist, dass wir gute Laune haben, dass wir Strom kriegen, all das macht die Sonne. Aber die Sonne kann uns auch ein bisschen nahe kommen, ein bisschen gefährlich werden teilweise. Auch wir haben eben schon was von Stromausfällen gehört, die von Sonnenstürmen verursacht werden können. Andreas Vogel vom Bremer Olbers Planetarium. Kann die Sonne uns noch irgendwie auf andere Art gefährlich werden?
2: Ja, tatsächlich. Ich habe ja vorhin erzählt, wie weit die entfernt ist, aber sie entstrahlt so viel Energie aus, dass sie selbst auf dieser Entfernung 150 Millionen Kilometer unsere Haut verbrennen kann. Die Sonne hat ja nicht nur die Strahlen, die wir sehen, das sichtbare Licht, sondern auch Wärmestrahlung. Das freut uns, Wärmestrahlung macht uns nichts, aber sie hat auch noch eine gefährliche UV-Strahlung, also eine Strahlung mit ganz hoher Energie. Und wenn wir jetzt im Sommer in die Sonne gehen, dann kann das für uns ganz gefährlich werden. Wir können Sonnenbrand bekommen, da kann man ja denken, ach ja, tut ein bisschen weh, aber das ist ganz, ganz gefährlich. Im Laufe des Lebens können sich da ganz schlimme Krankheiten daraus entwickeln. Deshalb, immer wenn man im Sommer in die Sonne geht, zum Badesee oder sowas, gut eincremen, sonst kann das wirklich ganz, ganz gefährlich werden.
1: Ja, das ist ein sehr wichtiger Tipp auf jeden Fall und auch vielleicht nicht so lange in die Sonne gehen und sich da nicht so, wenn die Sonne so ballert, immer da direkt reinlegen. Ne?
2: Genau, nicht in die Mittagssonne, so ab 15, 16 Uhr. Ab 16 Uhr kann man wieder in die Sonne, da ist das keine Gefahr mehr. Aber so mittags zwischen, ich sag mal, 11 Uhr und 15 Uhr sollte man die Sonne auf jeden Fall meiden. Auch mit Sonnencreme ist das nicht gut.
1: Ist auf jeden Fall gesünder. Und die Sonne, wir haben eben schon darüber gesprochen, wie weit sie entfernt ist. Also wenn man jeden Tag 1000 Kilometer mit dem Auto fahren würde Richtung Sonne, wäre man 400 Jahre unterwegs, glaube ich. Wie alt ist die Sonne eigentlich? Die ist älter als die Erde, ne?
2: Ja, ein bisschen. Aber allerdings, Erde und Sonne haben sich so fast zeitgleich gebildet. Wir schätzen, dass die Sonne, war ja keiner dabei, insofern ganz genau wissen wir es nicht, aber so wahrscheinlich vor 5 Milliarden Jahren, das sind 5000 Milliarden.

0: Millionen Jahre, da hat sich unsere Sonne gebildet und die Erde ein bisschen, die ist ein bisschen jünger, die ist so 4600 Millionen Jahre, also 4,6 Milliarden Jahre alt wahrscheinlich.
1: Weiß man denn eigentlich, wie sich eine Sonne bildet?
0: Ja, das können wir nämlich am Himmel beobachten. Wenn man mit einem Fernglas oder mit einem Fernrohr den Himmel beobachtet, dann sieht man überall so zwischen den Sternen so leuchtende Gaswolken. Das sind riesige Wolken aus Wasserstoff und Heliumgas. Und da drin bilden sich neue Sterne. Also Sterne werden auch geboren. Auch heute noch entstehen neue Sterne. Aber das dauert eben ein bisschen. Das ist nicht so, dass man jetzt da hinguckt, morgen ist ein Stern, sondern das dauert ein paar Millionen Jahre oder ein paar hunderttausend Jahre, bis sich aus so einer Gaswolke ein Stern bildet.
1: Kann man immer sagen, Stern ist gleich Sonne, Sonne ist gleich Stern. Das meint das Gleiche?
0: Dasselbe im Prinzip, nur dass, also man kann sagen, unseren Stern, den nennen wir Sonne. Der hat einen eigenen Namen, wie auch andere Sterne einen Namen haben. Und unseren Stern, den nennen wir Sonne.
1: Super, wieder ganz viel gelernt von Andreas Vogel. Alles Gute, Grüße ins Planetarium. Danke, dass du hier warst heute, dass du aus dem Planetarium ins Bremen 4-Studio gekommen bist. Macht jedes Mal wieder Spaß, mit dir zu sprechen und so viel zu lernen, ist einfach toll. Danke dir, schönen Sonntag.
0: Ja, tschüss.
1: Sonntag, da sind wir auch wieder beim Wort.
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0: 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BTS in Zebra 4 um 12 nach 10.
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0: Wenn wir sie malen, dann ist sie meistens gelb und rund. Die Sonne. Aber ist sie das auch wirklich? Gelb? Rund stimmt wohl, denn sie ist ja eine Kugel irgendwie. Und sie ist richtig heiß, denn wenn sie scheint, dann schwitzen wir. Und das, obwohl sie richtig weit weg von uns ist. Über die Sonne reden wir heute in Zebra 4 forscht. Und zwar mit jemandem, der sich bestens damit auskennt. Andreas Vogel, der Chef vom Bremer Olbers Planetarium. Moin, Andreas.
2: Ja, schönen guten Morgen.
0: Andreas, wenn dich im Planetarium die Menschen fragen, Andreas, was ist die Sonne eigentlich? Was antwortest du dann?
2: Ja, also als erstes sage ich immer, die Sonne ist ein Stern, also wie die wir auch am Nachthimmel sehen. Nicht mal ein besonders großer oder ein besonders heller. Die meisten Sterne am Nachthimmel sind viel größer, viel heller als unsere Sonne. Aber die Sonne ist eben relativ dicht dran und im Endeffekt ist die Sonne ein gigantischer Feuerball. So groß, dass 1 Million Erdkugeln reinpassen würden. Also viel, viel größer als die Erde. An der Oberfläche schon kochend heiß, 6000 Grad fast an der Oberfläche. Und im Inneren der Sonne, da haben wir ein paar Millionen Grad. Also können wir uns gar nicht vorstellen, wie heiß und groß die Sonne eigentlich ist.
0: Warum ist das denn so heiß? Was brennt denn da?
2: Ja, das hat man, da hat man lange drüber gerätselt. Früher hat man tatsächlich gedacht, das ist so ein Kohlefeuer oder sowas. Und dann hat man nachgerechnet und festgestellt, ja, wenn die gesamte Sonne aus Kohle bestehen würde, dann wäre die nach ein paar hundert Jahren schon ausgebrannt, so viel Energie erzeugt die.
0: Ja.
2: Und heute wissen wir im Inneren, da verschmelzen Atome. Also das, was die Alchemisten gerne machen wollten, neue Elemente erzeugen. Früher wollte man ja immer Gold herstellen und ja, Hat festgestellt, das geht nicht. Und in der Schule lernt man ja auch, ein Atom kann man nicht mehr verändern, man kann kein Gold herstellen, aber in Stern geht das. Unsere Sonne stellt zwar kein Gold her, aber die schafft es aus Wasserstoff, das ist ein ganz leichtes Gas, Helium zu erzeugen. Und da wird so gigantisch viel Energie frei, dass die Sonne schon seit Milliarden von Jahren leuchtet.
0: Seit Milliarden von Jahren leuchtet sie. Geht das denn immer so weiter oder ist das doch irgendwann erschöpft und sie hört auf zu leuchten?
2: Ja, irgendwann ist natürlich der Vorrat an Wasserstoff zu Ende, aber da brauchen wir uns keine Sorgen machen. Also wer jetzt sich noch ein dickes Buch gekauft hat, das muss er jetzt nicht schnell lesen, kann man in Ruhe lesen. Nein, die Sonne leuchtet noch ein paar Milliarden Jahre, aber irgendwann ist der Brennstoff zu Ende und dann wird die Sonne sich verändern. Sie wird sich aufblähen wie ein Luftballon, immer größer werden an der Oberfläche, auch die Farbe verändern. Sie wird dann nicht mehr gelb-weißlich sein wie jetzt, sondern dann rötlich werden. Und irgendwann in ganz ferner Zukunft wird sie zusammenfallen zu einem ganz kleinen weißen Zwergstern. Aber wie gesagt, das dauert noch Milliarden von Jahren.
0: Okay, da könnt ihr euer Buch also noch in Ruhe zu Ende lesen. Das kann man bestimmt ja auch schon bei anderen Sonnen beobachten, ne? Denn du hast ja eben gesagt, dass es gibt ja so viele Sonnen im Universum, nicht nur unsere, sondern ich weiß nicht, wie viele gibt es?
2: Ja, allein in unserer Milchstraße dürften es 200 bis 400 Milliarden sein. Und im gesamten Universum etwa vielleicht so viele wie Sandkörner an allen Stränden der Erde zusammen gibt. Also unvorstellbar viele Sterne gibt es.
0: Wahnsinn. Und da konnte man bestimmt auch schon mal beobachten, wenn so eine Sonne ausgeglüht ist, oder? Wenn die zu Ende gegangen ist, wenn die, zum weißen Zwerg geworden ist.
2: Ja, genau. Das gibt am Himmel natürlich Sterne, die sind viel älter als unsere Sonne. Und deshalb weiß man auch genau, was mit der Sonne passiert. Am Ende wird sie sich aufblähen, dann wird sie zusammenfallen, dann wird sie von einem wunderschönen Gasring umgeben sein oder so einer Gasblase. Das ist ein planetarischer Nebel. Da finden wir ein paar sehr, sehr hübsche am Himmel. Und Sterne, die viel größer sind als die Sonne, die enden dann auch ein bisschen spektakulärer als Supernova. Aber da brauchen wir keine Angst zu haben. Das passiert mit unserer Sonne nicht.
0: Das ist doch schon mal beruhigend. Danke, Andreas. Und wir schnacken gleich weiter über die Sonne.
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0: 10.22 Uhr.
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0: Wir sehen sie gerade nicht so gut, aber sie ist trotzdem da, glaubt mir. Die Sonne. Wir haben eben schon gehört, wie groß die ist. Da passen also 1 Million Erdkugeln rein. 1 Million Mal könnte man die Erde ungefähr in die Sonne packen, dann hat man das Größenverhältnis. Und die ist richtig heiß. Auf der Oberfläche 6000 Grad, im Inneren mehrere Millionen Grad. Das haben wir alles eben schon gelernt von Andreas Vogel, dem Chef vom Bremer Olbers Planetarium. Andreas, man konnte neulich mal wieder was über Sonnenstürme lesen, denn auf der Sonne stürmt es auch. Aber so ein Sonnensturm ist ein bisschen anders als ein Sturm auf der Erde, ne? Was passiert denn da auf der Sonne, wenn es stürmt?
2: Ja, fürs bloße Auge sieht die Sonne ja so aus, als ob die immer gleich aussieht. Also immer einfach nur so eine schöne helle Scheibe. Sollte man auch nicht mit dem Auge reingucken, ist nicht gut für die Augen. Also nicht einfach lange in die Sonne gucken, das ist ganz, ganz schädlich. Aber mit Spezialteleskopen sieht man, dass die Sonne sich verändert. Die kriegt zum Beispiel manchmal Flecken, so sieht aus wie Masern oder so. Mhm. Und diese Flecken tauchen mal auf, dann sind sie wieder weg. Alle 11 Jahre haben wir besonders viele davon. Und diese Flecken, die können dafür sorgen, dass es auf der Sonne richtig brodelt und zu Explosionen kommt. Und dann wird Material von der Sonne ins Weltall geschleudert. Das sind jetzt nicht so leuchtende Brocken, also das sind keine Lavabrocken, wie man vielleicht denken könnte, sondern es ist ganz dünn verteiltes Gas. Das kann man so im Prinzip nicht sehen, aber das kommt mit wahnsinnigen Geschwindigkeiten von teilweise 1000 Kilometern pro Stunde bei uns an. Also so ein richtiger Orkan, der hat ja 100 Kilometer pro Stunde, also viel, viel schneller als
0: als Windstärke 12.
2: Ja, wirklich sehr, sehr heftig, aber sehr dünn verteilt.
0: Ja.
2: Und dieser Sturm kann natürlich auch die Erde treffen und dann haben wir Weltraumwetter.
0: Weltraumwetter, und was kann das bedeuten für uns?
2: Ja, das kann bedeuten, dass unser Magnetfeld, also wir brauchen da keine Angst für haben, die Erde hat so eine Art Schutzschild, unseren Magnetfeld, die sorgt dafür, dass diese Teilchen uns nicht wirklich schaden können, aber die können die Teilchen einfangen und dann fliegen die von Pol zu Pol hin und her und treffen auf die Atmosphäre und die fängt dann an zu leuchten, dann haben wir Polarlichter.
0: Ah, habe ich auch immer, also ich habe das dieses oder letztes Jahr auch in Bremen gesehen.
2: Ja, genau. Wir hatten in den letzten 2 Jahren oder 3 Jahren ganz häufig Polarlichter, die man auch wirklich von Bremen aus richtig schön sehen kann. Und noch ist die Sonne aktiv. Das wird jetzt immer weniger in den nächsten Jahren. Aber für morgen Nacht, also von Montag auf Dienstag, könnte es mit ein bisschen Glück nochmal wieder Polarlichter über Bremen geben.
0: Oh, das wäre schön. Hoffentlich ist das Wetter dann auch so, dass man es auch wirklich gut sehen kann.
2: Ja, es muss schon klares Wetter sein. Also durch Wolken sieht man es leider nicht.
0: Alles klar. Wir reden weiter über die Sonne mit Andreas Vogel gleich hier auf Bremen 4.
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0: No Doubt auf Bremen 4, Don't Speak um 10.29 Uhr.
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0: Ich hoffe, die Sonne kommt noch raus. Es ist ein bisschen bewölkt heute, aber später soll sie noch ein paar Chancen haben. Und wenn die Sonne dann scheint, dann schwitzen wir ja oft. Denn dann wird uns warm, obwohl die Sonne so weit weg ist. Schafft sie das, uns zum Schwitzen zu bringen? Andreas Vogel vom Bremer Olbers Planetarium. Wie weit ist die Sonne eigentlich entfernt von der Erde?
2: Ja, also in Kilometern wären das so ungefähr 150 Millionen Kilometer. Das kann man sich gar nicht so richtig vorstellen. Aber um sich das vorzustellen, wenn ihr mit dem Auto hinfahren wollt und jeden Tag 1000 Kilometer fahrt, ist ja so das, was man vielleicht mal im Urlaub fährt, so nach Österreich oder sowas. Mhm. Also den ganzen Tag im Auto sitzen. Wenn man das machen würde und jeden Tag fährt, dann würde man 400 Jahre bis zur Sonne brauchen. Also die Sonne schon ziemlich weit weg.
0: Ich werde es zwar nie im Leben erleben, wenn es 400 Jahre dauert, aber ich will das auch gar nicht wollen, glaube ich, jeden Tag Auto fahren, 1000 Kilometer. Aber gut zu wissen, also so weit ist die Sonne von uns entfernt und trotzdem schafft sie es, dass uns warm wird. Und was sie noch so alles kann und was die Sonne für Auswirkungen auf die Erde hat, das hören wir gleich noch hier von Andreas.

0: 10.36 Uhr.
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0: Von der Sonne aus wird Material, vor allem so Gase, ins Weltall geschleudert. Die kommen auf der Erde an und das sind dann so Sonnenstürme, die dann, oder beziehungsweise die werden dadurch ausgelöst und die können dann zu Polarlichtern führen, aber können auch andere Dinge bei uns verursachen, die vielleicht nicht ganz so schön sind wie Polarlichter. Andreas Vogel ist bei mir vom Bremer Olbers Planetarium. Was können denn Sonnenstürme bei uns auf der Erde noch so, die können auch Schaden anrichten, ne?
2: Ja, tatsächlich. Und es ist auch schon passiert. Und zwar zwei Dinge können die kaputt machen. Einmal können die tatsächlich unsere Stromleitungen beschädigen und für großflächige Stromausfälle sorgen. Das ist in Kanada zum Beispiel passiert, vor etwas über 20 Jahren. Da gab es einen richtig heftigen Sonnensturm und da ist in fast ganz Kanada für mehrere Tage der Strom ausgefallen, mitten im Winter. Das war natürlich sehr, sehr dramatisch.
0: Wie kommt das zustande, dass die Sonne zu Stromausfällen führen kann?
2: Ja, da muss man sich an den Physikunterricht erinnern, beziehungsweise irgendwann kriegt man es im Physikunterricht. Wir haben ja ein Magnetfeld, habe ich erzählt. Und diese Sonnenstürme, die sorgen dafür, dass unser Magnetfeld anzuwabern. Das heißt, es schwingt hin und her. Und wenn ein Magnet hin und her schwingt oder sich bewegt, dann erzeugt er Ströme. Wie genau so funktioniert ein Fahrraddynamo. Also Magnetfelder können Strom erzeugen. Und diese Magnetfelder erzeugen dann Strom in unseren Leitungen, wo wir ihn gar nicht haben wollen. Dann haben wir Überspannung und dann brennen Transformatorenkasten durch und ähnliches.
0: Okay.
2: Und das sorgt dann dafür, dass so viel kaputt gehen kann.
0: Das ist ja auch ein Ding, dass normale Sonnenstrahlen können wir in Strom umwandeln. Stichwort Photovoltaik, aber so ein Sonnensturm kann dazu führen, dass der Strom ausfällt.
2: Ja, genau. Und kann auch dafür sorgen, dass zum Beispiel Satelliten abstürzen. Ist vor kurzem passiert. Im letzten Jahr sind, ich glaube, 29 waren es am Ende, verloren gegangen, weil die sind gerade gestartet worden, trotz Sonnensturm. Und da hat man nicht auf die Warnung gehört. Und die waren noch nicht hoch genug. Die waren nur so 200, 250 Kilometer hoch. Und beim Sonnensturm dehnt sich unsere Atmosphäre ein bisschen aus. Die wird ein bisschen größer. Und dann sind die einfach verglüht, weil sie zu stark abgebremst worden sind.
0: Ach ja, da sieht man, also, was für eine Macht die Sonne hat in jeder Richtung. Ist auf anderen Planeten auch zu merken, dass es auf der Sonne stürmt? Also ist es vielleicht auch mal kuschelig warm auf dem Jupiter zum Beispiel?
2: Nee, warm wird es dann nicht, aber man kann auf dem Jupiter zum Beispiel Polarlichter sehen, ab und zu mal. Oft im UV-Bereich, also wir könnten sie wahrscheinlich nicht so sehen, aber in anderen Wellenlängen, also das, was wir nicht sehen, Bienen könnten zum Beispiel auf dem Jupiter Polarlichter sehen. Aber es hat auch andere Auswirkungen. Zum Beispiel der Merkur, der sonnennächste Planet, der ist natürlich am dichtesten dran und wird am heftigsten getroffen. Und der hat zum Beispiel seine Atmosphäre verloren. Der hat so gut wie keine Atmosphäre, weil der Sonnensturm da so heftig ist und die Anziehungskraft von Merkur nicht ausreicht, um das festzuhalten. Und das sieht man auch bei Planeten. Es gibt ja Planeten, die nicht die Sonne umkreisen, sondern auch Planeten um andere Sterne. Und die haben zum Teil viel, viel heftigere Sonnenstürme. Und da gibt es tatsächlich Planeten, da ist die Atmosphäre dann durch die Sonnenstürme komplett weggepustet worden.
0: Aber können wir davon ausgehen, dass wenn wir in den Nachthimmel gucken, ist ja das meiste, was wir sehen, sind ja andere Sonnen. Ne? Wir sehen natürlich ein paar Planeten aus unserem Sonnensystem, aber die ganzen hellen Punkte, das sind alles Sonnen, oder?
2: Das sind alles ferne Sonnen, ja.
0: Und jeweils auch Sonnen, um die wie bei unserer Sonne Planeten kreisen?
2: Um die meisten wahrscheinlich schon, ja. Also wir wissen, dass ganz, ganz viele Sterne, die wir am Himmel sehen, auch eigene Planetensysteme haben.
0: Ja, das ist wirklich, das sollten wir auf jeden Fall mal drauf achten wieder, wenn wir das nächste Mal in den Nachthimmel gucken. Andreas bleibt hier, wir schnacken noch, gleich noch weiter über die Sonne.

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1: Ach, die Sonne, was verdanken wir der alles, ne? Dass es hell ist, dass wir gute Laune haben, dass wir Strom kriegen, all das macht die Sonne. Aber die Sonne kann uns auch ein bisschen nahe kommen, ein bisschen gefährlich werden teilweise. Auch wir haben eben schon was von Stromausfällen gehört, die von Sonnenstürmen verursacht werden können. Andreas Vogel vom Bremer Olbers Planetarium. Kann die Sonne uns noch irgendwie auf andere Art gefährlich werden?
2: Ja, tatsächlich. Ich habe ja vorhin erzählt, wie weit die entfernt ist, aber sie entstrahlt so viel Energie aus, dass sie selbst auf dieser Entfernung 150 Millionen Kilometer unsere Haut verbrennen kann. Die Sonne hat ja nicht nur die Strahlen, die wir sehen, das sichtbare Licht, sondern auch Wärmestrahlung.

0: in die Mittagssonne, so ab 15, 16 Uhr, ab 16 Uhr kann man wieder in die Sonne, da ist das keine Gefahr mehr, aber so mittags zwischen, ich sag mal, 11 Uhr und 15 Uhr sollte man die Sonne auf jeden Fall meiden, auch mit Sonnencreme ist das nicht gut.
1: Ist auf jeden Fall gesünder und die Sonne, wir haben eben schon darüber gesprochen, wie weit sie entfernt ist, also man, wenn man jeden Tag 1000 Kilometer mit dem Auto fahren würde Richtung Sonne, wäre man 400 Jahre unterwegs, glaube ich. Wie alt ist die Sonne eigentlich? Die ist älter als die Erde, ne?
0: Ja, ein bisschen. Aber allerdings, Erde und Sonne haben sich so fast zeitgleich gebildet. Wir schätzen, dass die Sonne, war ja keiner dabei, insofern ganz genau wissen wir es nicht, aber so wahrscheinlich vor 5 Milliarden Jahren, das sind 5000 Millionen Jahre, da hat sich unsere Sonne gebildet. Und die Erde, ein bisschen, die ist ein bisschen jünger, die ist so 4600 Millionen Jahre, also 4,6 Milliarden Jahre alt wahrscheinlich.
1: Weiß man denn eigentlich, wie sich eine Sonne bildet?
0: Ja, das können wir nämlich am Himmel beobachten. Wenn man mit einem Fernglas oder mit einem Fernrohr den Himmel beobachtet, dann sieht man überall so zwischen den Sternen so leuchtende Gaswolken. Das sind riesige Wolken aus Wasserstoff und Heliumgas. Und da drin bilden sich neue Sterne. Also Sterne werden auch geboren. Auch heute noch entstehen neue Sterne. Aber das dauert eben ein bisschen. Das ist nicht so, dass man jetzt da hinguckt, morgen ist ein Stern, sondern das dauert ein paar Millionen Jahre oder ein paar hunderttausend Jahre, bis sich aus so einer Gaswolke ein Stern bildet.
1: Kann man immer sagen, Stern ist gleich Sonne, Sonne ist gleich Stern. Das meint das Gleiche?
0: Das meint dasselbe im Prinzip, nur dass, also man kann sagen, unseren Stern, den nennen wir Sonne. Der hat einen eigenen Namen, wie auch andere Sterne einen Namen haben. Und unseren Stern, den nennen wir Sonne.
1: Super, wieder ganz viel gelernt von Andreas Vogel. Alles Gute, Grüße ins Planetarium. Danke, dass du hier warst heute, dass du aus dem Planetarium ins Bremen 4 Studio gekommen bist. Macht jedes Mal wieder Spaß, mit dir zu sprechen und so viel zu lernen, ist einfach toll. Danke dir, schönen Sonntag.
0: Ja, tschüss.
1: Sonntag, da sind wir auch wieder beim Wort.
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0: 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BTS in Zebra 4 um 12 nach 10.
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0: Wenn wir sie malen, dann ist sie meistens gelb und rund. Die Sonne. Aber ist sie das auch wirklich? Gelb? Rund stimmt wohl, denn sie ist ja eine Kugel irgendwie. Und sie ist richtig heiß, denn wenn sie scheint, dann schwitzen wir. Und das, obwohl sie richtig weit weg von uns ist. Über die Sonne reden wir heute in Zebra 4 forscht. Und zwar mit jemandem, der sich bestens damit auskennt. Andreas Vogel, der Chef vom Bremer Olbers Planetarium. Moin, Andreas.
2: Ja, schönen guten Morgen.
0: Andreas, wenn dich im Planetarium die Menschen fragen, Andreas, was ist die Sonne eigentlich? Was antwortest du dann?
2: Ja, also als erstes sage ich immer, die Sonne ist ein Stern, also wie die wir auch am Nachthimmel sehen. Nicht mal ein besonders großer oder ein besonders heller. Die meisten Sterne am Nachthimmel sind viel größer, viel heller als unsere Sonne. Aber die Sonne ist eben relativ dicht dran und im Endeffekt ist die Sonne ein gigantischer Feuerball, so groß, dass 1 Million Erdkugeln reinpassen würden. Also viel, viel größer als die Erde, an der Oberfläche schon kochend heiß, 6000 Grad fast an der Oberfläche. Und im Inneren der Sonne, da haben wir ein paar Millionen Grad. Also können wir uns gar nicht vorstellen, wie heiß und groß die Sonne eigentlich ist.
0: Warum ist das denn so heiß? Was brennt denn da?
2: Ja, das hat man lange drüber gerätselt. Früher hat man tatsächlich gedacht, das ist so ein Kohlefeuer oder sowas. Und dann hat man nachgerechnet und festgestellt, ja, wenn die gesamte Sonne aus Kohle bestehen würde, dann wäre die nach ein paar hundert Jahren schon ausgebrannt. So viel Energie erzeugt die.
0: Ja.
2: Und heute wissen wir im Inneren, da verschmelzen Atome. Also das, was die Alchemisten gerne machen wollten, neue Elemente erzeugen. Früher wollte man ja immer Gold herstellen und ja, Hat festgestellt, das geht nicht. Und in der Schule lernt man ja auch, ein Atom kann man nicht mehr verändern. Man kann kein Gold herstellen, aber in Stern geht das. Unsere Sonne stellt zwar kein Gold her, aber die schafft es aus Wasserstoff, das ist ein ganz leichtes Gas, Helium zu erzeugen. Und da wird so gigantisch viel Energie frei, dass die Sonne schon seit Milliarden von Jahren leuchtet.
0: Seit Milliarden von Jahren leuchtet sie. Geht das denn immer so weiter oder ist das doch irgendwann erschöpft und sie hört auf zu leuchten?
2: Ja, irgendwann ist natürlich der Vorrat an Wasserstoff zu Ende, aber da brauchen wir uns keine Sorgen machen. Also wer jetzt sich noch ein dickes Buch gekauft hat, das muss er jetzt nicht schnell lesen, kann man in Ruhe lesen. Nein, die Sonne leuchtet noch ein paar Milliarden Jahre, aber irgendwann ist der Brennstoff zu Ende und dann wird die Sonne sich verändern. Sie wird sich aufblähen wie ein Luftballon, immer größer werden an der Oberfläche, auch die Farbe verändern. Sie wird dann nicht mehr gelb-weißlich sein wie jetzt, sondern dann rötlich werden. Und irgendwann in ganz ferner Zukunft wird sie zusammenfallen zu einem ganz kleinen weißen Zwergstern. Aber wie gesagt, das dauert noch Milliarden von Jahren.
0: Okay, da könnt ihr euer Buch also noch in Ruhe zu Ende lesen. Das kann man bestimmt ja auch schon bei anderen Sonnen beobachten, ne? Denn du hast ja eben gesagt, dass es gibt ja so viele Sonnen im Universum, nicht nur unsere, sondern ich weiß nicht, wie viele gibt es?
2: Ja, allein in unserer Milchstraße dürften es 200 bis 400 Milliarden sein. Oh. Und im gesamten Universum etwa vielleicht so viele wie Sandkörner an allen Stränden der Erde zusammen gibt. Also unvorstellbar viele Sterne gibt es.
0: Wahnsinn. Und da konnte man bestimmt auch schon mal beobachten, wenn so eine Sonne ausgeglüht ist, oder? Wenn die zu Ende gegangen ist, wenn die, wie du jetzt zum weißen Zwerg geworden ist.
2: Ja, genau. Das gibt am Himmel natürlich Sterne, die sind viel älter als unsere Sonne. Und deshalb weiß man auch genau, was mit der Sonne passiert. Am Ende wird sie sich aufblähen, dann wird sie zusammenfallen, dann wird sie von einem wunderschönen Gasring umgeben sein und so einer Gasblase. Das ist ein planetarischer Nebel. Da finden wir ein paar sehr, sehr hübsche am Himmel und Sterne, die viel größer sind als die Sonne. Die enden dann auch ein bisschen spektakulärer als Supernova, aber da brauchen wir keine Angst zu haben. Das passiert mit unserer Sonne nicht.
0: Das ist doch schon mal beruhigend. Danke, Andreas, und wir schnacken gleich weiter über die Sonne.
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0: 10.22 Uhr.
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0: Wir sehen sie gerade nicht so gut, aber sie ist trotzdem da, glaubt mir. Die Sonne. Wir haben eben schon gehört, wie groß die ist. Da passen also 1 Million Erdkugeln rein. 1 Million Mal könnte man die Erde ungefähr in die Sonne packen, dann hat man das Größenverhältnis. Und die ist richtig heiß. Auf der Oberfläche 6000 Grad, im Inneren mehrere Millionen Grad. Das haben wir alles eben schon gelernt von Andreas Vogel, dem Chef vom Bremer Olbers Planetarium. Andreas, man konnte neulich mal wieder was über Sonnenstürme lesen, denn auf der Sonne stürmt es auch. Aber so ein Sonnensturm ist ein bisschen anders als ein Sturm auf der Erde, ne? Was passiert denn da auf der Sonne, wenn es stürmt?
2: Ja, fürs bloße Auge sieht die Sonne ja so aus, als ob die immer gleich aussieht. Also immer einfach nur so eine schöne helle Scheibe. Sollte man auch nicht mit dem Auge reingucken, ist nicht gut für die Augen. Also nicht einfach lange in die Sonne gucken, das ist ganz, ganz schädlich. Aber mit Spezialteleskopen sieht man, dass die Sonne sich verändert. Die kriegt zum Beispiel manchmal Flecken, so sieht aus wie Masern oder so. Mhm. Und diese Flecken tauchen mal auf, dann sind sie wieder weg. Alle 11 Jahre haben wir besonders viele davon. Und diese Flecken, die können dafür sorgen, dass es auf der Sonne richtig brodelt und zu Explosionen kommt. Und dann wird Material von der Sonne ins Weltall geschleudert. Das sind jetzt nicht so leuchtende Brocken, also das sind keine Lavabrocken, wie man vielleicht denken könnte, sondern es ist ganz dünn verteiltes Gas. Das kann man so im Prinzip nicht sehen, aber das kommt mit wahnsinnigen Geschwindigkeiten von teilweise 1000 Kilometern pro Stunde bei uns an. Also so ein richtiger Orkan, der hat ja 100 Kilometer pro Stunde, also viel, viel schneller als
0: als Windstärke 12.
2: Ja, wirklich sehr, sehr heftig, aber sehr dünn verteilt.
0: Ja.
2: Und dieser Sturm kann natürlich auch die Erde treffen und dann haben wir Weltraumwetter.
0: Weltraumwetter, und was kann das bedeuten für uns?
2: Ja, das kann bedeuten, dass unser Magnetfeld, also wir brauchen da keine Angst für haben, die Erde hat so eine Art Schutzschild, unseren Magnetfeld, die sorgt dafür, dass diese Teilchen uns nicht wirklich schaden können, aber die können die Teilchen einfangen und dann fliegen die von Pol zu Pol hin und her und treffen auf die Atmosphäre und die fängt dann an zu leuchten, dann haben wir Polarlichter.
0: Ah, habe ich auch immer, also ich habe das dieses oder letztes Jahr auch in Bremen gesehen.
2: Ja, genau. Wir hatten in den letzten 2 Jahren oder 3 Jahren ganz häufig Polarlichter, die man auch wirklich von Bremen aus richtig schön sehen kann. Und noch ist die Sonne aktiv. Das wird jetzt immer weniger in den nächsten Jahren. Aber für morgen Nacht, also von Montag auf Dienstag, könnte es mit ein bisschen Glück nochmal wieder Polarlichter über Bremen geben.
0: Oh, das wäre schön. Hoffentlich ist das Wetter dann auch so, dass man es auch wirklich gut sehen kann.
2: Ja, es muss schon klares Wetter sein. Also durch Wolken sieht man es leider nicht.
0: Alles klar. Wir reden weiter über die Sonne mit Andreas Vogel gleich hier auf Bremen 4.
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0: No Doubt auf Bremen 4, Don't Speak um 10.29 Uhr.
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0: Ich hoffe, die Sonne kommt noch raus. Es ist ein bisschen bewölkt heute, aber später soll sie noch ein paar Chancen haben. Und wenn die Sonne dann scheint, dann schwitzen wir ja oft. Denn dann wird uns warm, obwohl die Sonne so weit weg ist. Schafft sie das, uns zum Schwitzen zu bringen? Andreas Vogel vom Bremer Olbers Planetarium. Wie weit ist die Sonne eigentlich entfernt von der Erde?
2: Ja, also in Kilometern wären das so ungefähr 150 Millionen Kilometer. Das kann man sich gar nicht so richtig vorstellen. Aber um sich das vorzustellen, wenn ihr mit dem Auto hinfahren wollt und jeden Tag 1000 Kilometer fahrt, ist ja so das, was man vielleicht mal im Urlaub fährt, so nach Österreich oder sowas. Mhm. Also den ganzen Tag im Auto sitzen. Wenn man das machen würde und jeden Tag fährt, dann würde man 400 Jahre bis zur Sonne brauchen. Also sind wir schon ziemlich weit weg.
0: Ich werde es zwar nie im Leben erleben, wenn es 400 Jahre dauert, aber ich will das auch gar nicht wollen, glaube ich, jeden Tag Auto fahren, 1000 Kilometer. Aber gut zu wissen, also so weit ist die Sonne von uns entfernt und trotzdem schafft sie es, dass uns warm wird. Und was sie noch so alles kann und was die Sonne für Auswirkungen auf die Erde hat, das hören wir gleich noch hier von Andreas.
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0: 10.36 Uhr.
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0: Von der Sonne aus wird Material, vor allem so Gase, ins Weltall geschleudert. Die kommen auf der Erde an und das sind dann so Sonnenstürme, die dann, oder beziehungsweise die werden dadurch ausgelöst und die können dann zu Polarlichtern führen, aber können auch andere Dinge bei uns verursachen, die vielleicht nicht ganz so schön sind wie Polarlichter. Andreas Vogel ist bei mir vom Bremer Olbers Planetarium. Was können denn Sonnenstürme bei uns auf der Erde noch so, die können auch Schaden anrichten, ne?
2: Ja, tatsächlich. Und es ist auch schon passiert. Und zwar zwei Dinge können die kaputt machen. Einmal können die tatsächlich unsere Stromleitungen beschädigen und für großflächige Stromausfälle sorgen. Das ist in Kanada zum Beispiel passiert, vor etwas über 20 Jahren. Da gab es einen richtig heftigen Sonnensturm und da ist in fast ganz Kanada für mehrere Tage der Strom ausgefallen, mitten im Winter. Das war natürlich sehr, sehr dramatisch.
0: Wie kommt das zustande, dass die Sonne zu Stromausfällen führen kann?
2: Ja, da muss man sich an den Physikunterricht erinnern, beziehungsweise irgendwann kriegt man es im Physikunterricht. Wir haben ja ein Magnetfeld, habe ich erzählt. Und diese Sonnenstürme, die sorgen dafür, dass unser Magnetfeld anzuwabern. Das heißt, es schwingt hin und her. Und wenn ein Magnet hin und her schwingt oder sich bewegt, dann erzeugt er Ströme. Wie genau so funktioniert ein Fahrraddynamo. Also Magnetfelder können Strom erzeugen. Und diese Magnetfelder erzeugen dann Strom in unseren Leitungen, wo wir ihn gar nicht haben wollen. Dann haben wir Überspannung und dann brennen Transformatorenkasten durch und ähnliches.
0: Okay.
2: Und das sorgt dann dafür, dass so viel kaputt gehen kann.
0: Das ist ja auch ein Ding, dass normale Sonnenstrahlen können wir in Strom umwandeln. Stichwort Photovoltaik, aber so ein Sonnensturm kann dazu führen, dass der Strom ausfällt.
2: Ja, genau. Und kann auch dafür sorgen, dass zum Beispiel Satelliten abstürzen. Ist vor kurzem passiert. Im letzten Jahr sind, ich glaube, 29 waren es am Ende, verloren gegangen, weil die sind gerade gestartet worden, trotz Sonnensturm. Und da hat man nicht auf die Warnung gehört. Und die waren noch nicht hoch genug. Die waren nur so 200, 250 Kilometer hoch. Und beim Sonnensturm dehnt sich unsere Atmosphäre ein bisschen aus. Die wird ein bisschen größer. Und dann sind die einfach verglüht, weil sie zu stark abgebremst worden sind.
0: Ach ja, da sieht man, also, was für eine Macht die Sonne hat in jeder Richtung. Ist auf anderen Planeten auch zu merken, dass es auf der Sonne stürmt? Also ist es vielleicht auch mal kuschelig warm auf dem Jupiter zum Beispiel?
2: Nee, warm wird es dann nicht, aber man kann auf dem Jupiter zum Beispiel Polarlichter sehen, ab und zu mal. Oft im UV-Bereich, also mit wir können sie wahrscheinlich nicht so sehen, aber mit in anderen Wellenlängen, also das, was wir nicht sehen, Bienen könnten zum Beispiel auf dem Jupiter Polarlichter sehen. Aber es hat auch andere Auswirkungen. Zum Beispiel der Merkur, der sonnennächste Planet, der ist natürlich am dichtesten dran und wird am heftigsten getroffen. Und der hat zum Beispiel seine Atmosphäre verloren. Der hat so gut wie keine Atmosphäre, weil der Sonnensturm da so heftig ist und die Anziehungskraft von Merkur nicht ausreicht, um das festzuhalten. Und das sieht man auch bei Planeten. Es gibt ja Planeten, die nicht die Sonne umkreisen, sondern auch Planeten um andere Sterne. Und die haben zum Teil viel, viel heftigere Sonnenstürme. Und da gibt es tatsächlich Planeten, da ist die Atmosphäre dann durch die Sonnenstürme komplett weggepustet worden.
0: Aber können wir davon ausgehen, dass wenn wir in den Nachthimmel gucken, ist ja das meiste, was wir sehen, sind ja andere Sonnen. Ne? Wir sehen natürlich ein paar Planeten aus unserem Sonnensystem, aber die ganzen hellen Punkte, das sind alles Sonnen, oder?
2: Das sind alles ferne Sonnen, ja.
0: Und jeweils auch Sonnen, um die wie bei unserer Sonne Planeten kreisen?
2: Um die meisten wahrscheinlich schon, ja. Also wir wissen, dass ganz, ganz viele Sterne, die wir am Himmel sehen, auch eigene Planetensysteme haben.
0: Ja, das ist wirklich, das sollten wir auf jeden Fall mal drauf achten wieder, wenn wir das nächste Mal in den Nachthimmel gucken. Andreas bleibt hier, wir schnacken noch gleich noch weiter über die Sonne.

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1: Ach, die Sonne, was verdanken wir der alles, ne? Dass es hell ist, dass wir gute Laune haben, dass wir Strom kriegen, all das macht die Sonne. Aber die Sonne kann uns auch ein bisschen nahe kommen, ein bisschen gefährlich werden teilweise. Auch wir haben eben schon was von Stromausfällen gehört, die von Sonnenstürmen verursacht werden können. Andreas Vogel vom Bremer Olbers Planetarium. Kann die Sonne uns noch irgendwie auf andere Art gefährlich werden?
2: Ja, tatsächlich. Ich habe ja vorhin erzählt, wie weit die entfernt ist, aber sie entstrahlt so viel Energie aus, dass sie selbst auf dieser Entfernung 150 Millionen Kilometer unsere Haut verbrennen kann. Die Sonne hat ja nicht nur die Strahlen, die wir sehen, das sichtbare Licht, sondern auch Wärmestrahlung. Das freut uns, Wärmestrahlung macht uns nichts, aber sie hat auch noch eine gefährliche UV-Strahlung, also eine Strahlung mit ganz hoher Energie. Und wenn wir jetzt im Sommer in die Sonne gehen, dann kann das für uns ganz gefährlich werden. Wir können Sonnenbrand bekommen, da kann man ja denken, ach ja, tut ein bisschen weh, aber das ist ganz, ganz gefährlich. Im Laufe des Lebens können sich da ganz schlimme Krankheiten daraus entwickeln. Deshalb immer, wenn man im Sommer in die Sonne geht, zum Badesee oder sowas, gut eincremen, sonst kann das wirklich ganz, ganz gefährlich werden.
1: Ja, das ist ein sehr wichtiger Tipp auf jeden Fall und auch vielleicht nicht so lange in die Sonne gehen und sich da nicht so, wenn die Sonne so ballert, immer da direkt reinlegen. Ne?
2: Genau, nicht in die Mittagssonne, so ab 15, 16 Uhr. Ab 16 Uhr kann man wieder in die Sonne, da ist das keine Gefahr mehr. Aber so mittags zwischen, ich sag mal, 11 Uhr und 15 Uhr sollte man die Sonne auf jeden Fall meiden. Auch mit Sonnencreme ist das nicht gut.
1: Ist auf jeden Fall gesünder. Und die Sonne, wir haben eben schon darüber gesprochen, wie weit sie entfernt ist. Also wenn man jeden Tag 1000 Kilometer mit dem Auto fahren würde Richtung Sonne, wäre man 400 Jahre unterwegs, glaube ich. Wie alt ist die Sonne eigentlich? Die ist älter als die Erde, ne?
2: Ja, ein bisschen. Aber allerdings, Erde und Sonne haben sich so fast zeitgleich gebildet. Wir schätzen, dass die Sonne, war ja keiner dabei, insofern ganz genau wissen wir es nicht, aber so wahrscheinlich vor 5 Milliarden Jahren, das sind 5000 Millionen Jahre, da hat sich unsere Sonne gebildet. Und die Erde, die ist ein bisschen jünger, die ist so 4600 Millionen Jahre, also 4,6 Milliarden Jahre alt wahrscheinlich.
1: Weiß man denn eigentlich, wie sich eine Sonne bildet?
2: Ja, das können wir nämlich am Himmel beobachten. Wenn man mit einem Fernglas oder mit einem Fernrohr den Himmel beobachtet, dann sieht man überall so zwischen den Sternen so leuchtende Gaswolken. Das sind riesige Wolken aus Wasserstoff und Heliumgas. Und da drin bilden sich neue Sterne. Also Sterne werden auch geboren. Auch heute noch entstehen neue Sterne. Aber es dauert eben ein bisschen. Das ist nicht so, dass man jetzt da hinguckt, morgen ist ein Stern, sondern das dauert ein paar Millionen Jahre oder ein paar hunderttausend Jahre, bis sich aus so einer Gaswolke ein Stern bildet.
1: Kann man immer sagen, Stern ist gleich Sonne, Sonne ist gleich Stern. Das meint das Gleiche?
2: Das meint dasselbe im Prinzip, nur dass, also man kann sagen, unseren Stern, den nennen wir Sonne. Der hat einen eigenen Namen, wie auch andere Sterne einen Namen haben. Und unseren Stern, den nennen wir Sonne.
1: Super, wieder ganz viel gelernt von Andreas Vogel. Alles Gute, Grüße ins Planetarium. Danke, dass du hier warst heute, dass du aus dem Planetarium ins Bremen 4 Studio gekommen bist. Macht jedes Mal wieder Spaß, mit dir zu sprechen und so viel zu lernen, ist einfach toll. Danke dir, schönen Sonntag.
2: Ja, tschüss.
1: Sonnentag, da sind wir auch wieder beim Wort.
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0: BTS in Zebra 4 um 12 nach 10.
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0: Wenn wir sie malen, dann ist sie meistens gelb und rund. Die Sonne. Aber ist sie das auch wirklich? Gelb? Rund stimmt wohl, denn sie ist ja eine Kugel irgendwie. Und sie ist richtig heiß, denn wenn sie scheint, dann schwitzen wir. Und das, obwohl sie richtig weit weg von uns ist. Über die Sonne reden wir heute in Zebra 4 forscht. Und zwar mit jemandem, der sich bestens damit auskennt. Andreas Vogel, der Chef vom Bremer Olbers Planetarium. Moin, Andreas.
2: Ja, schönen guten Morgen.
0: Andreas, wenn dich im Planetarium die Menschen fragen, Andreas, was ist die Sonne eigentlich? Was antwortest du dann?
2: Ja, also als erstes sage ich immer, die Sonne ist ein Stern, also wie die wir auch am Nachthimmel sehen. Nicht mal ein besonders großer oder ein besonders heller. Die meisten Sterne am Nachthimmel sind viel größer, viel heller als unsere Sonne. Aber die Sonne ist eben relativ dicht dran und im Endeffekt ist die Sonne ein gigantischer Feuerball. So groß, dass 1 Million Erdkugeln reinpassen würden.
0: Boah.
2: Also viel, viel größer als die Erde. An der Oberfläche schon kochend heiß, 6000 Grad fast an der Oberfläche. Und im Inneren der Sonne, da haben wir ein paar Millionen Grad. Also können wir uns gar nicht vorstellen, wie heiß und groß die Sonne eigentlich ist.
0: Warum ist das denn so heiß? Was brennt denn da?
2: Ja, das hat man lange drüber gerätselt. Früher hat man tatsächlich gedacht, das ist so ein Kohlefeuer oder sowas. Und dann hat man nachgerechnet und festgestellt, ja, selbst wenn die gesamte Sonne aus Kohle bestehen würde, dann wäre die nach ein paar hundert Jahren schon ausgebrannt, so viel Energie erzeugt die.
0: Ja.
2: Und heute wissen wir im Inneren, da verschmelzen Atome. Also das, was die Alchemisten gerne machen wollten, neue Elemente erzeugen. Früher wollte man ja immer Gold herstellen und hat festgestellt, das geht nicht. Und in der Schule lernt man ja auch, ein Atom kann man nicht mehr verändern, man kann kein Gold herstellen, aber in Stern geht das. Unsere Sonne stellt zwar kein Gold her, aber die schafft es aus Wasserstoff, das ist ein ganz leichtes Gas, Helium zu erzeugen. Und da wird so gigantisch viel Energie frei, dass die Sonne schon seit Milliarden von Jahren leuchtet.
0: Seit Milliarden von Jahren leuchtet sie. Geht das denn immer so weiter oder ist das doch irgendwann erschöpft und sie hört auf zu leuchten?
2: Ja, irgendwann ist natürlich der Vorrat an Wasserstoff zu Ende, aber da brauchen wir uns keine Sorgen machen. Also wer jetzt sich noch ein dickes Buch gekauft hat, das muss er jetzt nicht schnell lesen, kann man in Ruhe lesen. Nein, die Sonne leuchtet noch ein paar Milliarden Jahre, aber irgendwann ist der Brennstoff zu Ende und dann wird die Sonne sich verändern. Sie wird sich aufblähen wie ein Luftballon, immer größer werden an der Oberfläche, auch die Farbe verändern. Sie wird dann nicht mehr gelb-weißlich sein wie jetzt, sondern dann rötlich werden. Und irgendwann in ganz ferner Zukunft wird sie zusammenfallen zu einem ganz kleinen weißen Zwergstern. Aber wie gesagt, das dauert noch Milliarden von Jahren.
0: Okay, da könnt ihr euer Buch also noch in Ruhe zu Ende lesen. Das kann man bestimmt ja auch schon bei anderen Sonnen beobachten, ne? Denn du hast ja eben gesagt, es gibt ja so viele Sonnen im Universum, nicht nur unsere, sondern ich weiß nicht, wie viele gibt es?
2: Ja, allein in unserer Milchstraße dürften es 200 bis 400 Milliarden sein.
0: Oh.
2: Und im gesamten Universum etwa vielleicht so viele wie Sandkörner an allen Stränden der Erde zusammen gibt. Also unvorstellbar viele Sterne gibt es.
0: Wahnsinn. Und da konnte man bestimmt auch schon mal beobachten, wenn so eine Sonne ausgeglüht ist, oder? Wenn die zu Ende gegangen ist, wenn die, wie du jetzt zum weißen Zwerg geworden ist.
2: Ja, genau. Das gibt am Himmel natürlich Sterne, die sind viel älter als unsere Sonne. Und deshalb weiß man auch genau, was mit der Sonne passiert. Am Ende wird sie sich aufblähen, dann wird sie zusammenfallen, dann wird sie von einem wunderschönen Gasring umgeben sein und so einer Gasblase. Das ist ein planetarischer Nebel. Da finden wir ein paar sehr, sehr hübsche am Himmel und Sterne, die viel größer sind als die Sonne. Die enden dann auch ein bisschen spektakulärer als Supernova, aber da brauchen wir keine Angst zu haben. Das passiert mit unserer Sonne nicht.
0: Das ist doch schon mal beruhigend. Danke, Andreas, und wir schnacken gleich weiter über die Sonne.
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0: 10.22 Uhr.
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0: Wir sehen sie gerade nicht so gut, aber sie ist trotzdem da, glaubt mir. Die Sonne. Wir haben eben schon gehört, wie groß die ist. Da passen also 1 Million Erdkugeln rein. 1 Million Mal könnte man die Erde ungefähr in die Sonne packen, dann hat man das Größenverhältnis. Und die ist richtig heiß. Auf der Oberfläche 6000 Grad, im Inneren mehrere Millionen Grad. Das haben wir alles eben schon gelernt von Andreas Vogel, dem Chef vom Bremer Olbers Planetarium. Andreas, man konnte neulich mal wieder was über Sonnenstürme lesen, denn auf der Sonne stürmt es auch. Aber so ein Sonnensturm ist ein bisschen anders als ein Sturm auf der Erde, ne? Was passiert denn da auf der Sonne, wenn es stürmt?
2: Ja, fürs bloße Auge sieht die Sonne ja so aus, als ob die immer gleich aussieht. Also immer einfach nur so eine schöne helle Scheibe. Sollte man auch nicht mit dem Auge reingucken, ist nicht gut für die Augen. Also nicht einfach lange in die Sonne gucken, das ist ganz, ganz schädlich. Aber mit Spezialteleskopen sieht man, dass die Sonne sich verändert. Die kriegt zum Beispiel manchmal Flecken, so sieht aus wie Masern oder so. Mhm. Und diese Flecken tauchen mal auf, dann sind sie wieder weg. Alle 11 Jahre haben wir besonders viele davon. Und diese Flecken, die können dafür sorgen, dass es auf der Sonne richtig brodelt und zu Explosionen kommt. Und dann wird Material von der Sonne ins Weltall geschleudert. Das sind jetzt nicht so leuchtende Brocken, also das sind keine Lavabrocken, wie man vielleicht denken könnte, sondern es ist ganz dünn verteiltes Gas. Das kann man so im Prinzip nicht sehen, aber das kommt mit wahnsinnigen Geschwindigkeiten von teilweise 1000 Kilometern pro Stunde bei uns an. Also so ein richtiger Orkan, der hat ja 100 Kilometer pro Stunde, also viel, viel schneller als
0: als Windstärke 12.
2: Ja, wirklich sehr, sehr heftig, aber sehr dünn verteilt.
0: Ja.
2: Und dieser Sturm kann natürlich auch die Erde treffen und dann haben wir Weltraumwetter.
0: Weltraumwetter, und was kann das bedeuten für uns?
2: Ja, das kann bedeuten, dass unser Magnetfeld, also wir brauchen da keine Angst für haben, die Erde hat so eine Art Schutzschild, unseren Magnetfeld, die sorgt dafür, dass diese Teilchen uns nicht wirklich schaden können, aber die können die Teilchen einfangen und dann fliegen die von Pol zu Pol hin und her und treffen auf die Atmosphäre und die fängt dann an zu leuchten, dann haben wir Polarlichter.
0: Ah, habe ich auch immer, also ich habe das dieses oder letztes Jahr auch in Bremen gesehen.
2: Ja, genau. Wir hatten in den letzten 2 Jahren oder 3 Jahren ganz häufig Polarlichter, die man auch wirklich von Bremen aus richtig schön sehen kann. Und noch ist die Sonne aktiv. Das wird jetzt immer weniger in den nächsten Jahren. Aber für morgen Nacht, also von Montag auf Dienstag, könnte es mit ein bisschen Glück nochmal wieder Polarlichter über Bremen geben.
0: Oh, das wäre schön. Hoffentlich ist das Wetter dann auch so, dass man es auch wirklich gut sehen kann.
2: Ja, es muss schon klares Wetter sein. Also durch Wolken sieht man es leider nicht.
0: Alles klar. Wir reden weiter über die Sonne mit Andreas Vogel gleich hier auf Bremen 4.
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0: No Doubt auf Bremen 4, Don't Speak um 10.29 Uhr.
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0: Ich hoffe, die Sonne kommt noch raus. Es ist ein bisschen bewölkt heute, aber später soll sie noch ein paar Chancen haben. Und wenn die Sonne dann scheint, dann schwitzen wir ja oft. Denn dann wird uns warm, obwohl die Sonne so weit weg ist. Schafft sie das, uns zum Schwitzen zu bringen? Andreas Vogel vom Bremer Olbers Planetarium. Wie weit ist die Sonne eigentlich entfernt von der Erde?
2: Ja, also in Kilometern wären das so ungefähr 150 Millionen Kilometer. Das kann man sich gar nicht so richtig vorstellen. Aber um sich das vorzustellen, wenn ihr mit dem Auto hinfahren wollt und jeden Tag 1000 Kilometer fahrt, ist ja so das, was man vielleicht mal im Urlaub fährt, so nach Österreich oder sowas. Mhm. Also den ganzen Tag im Auto sitzen. Wenn man das machen würde und jeden Tag fährt, dann würde man 400 Jahre bis zur Sonne brauchen. Also sind wir schon ziemlich weit weg.
0: Ich werde es zwar nie im Leben erleben, wenn es 400 Jahre dauert, aber ich will das auch gar nicht wollen, glaube ich, jeden Tag Auto fahren, 1000 Kilometer. Aber gut zu wissen, also so weit ist die Sonne von uns entfernt und trotzdem schafft sie es, dass uns warm wird. Und was sie noch so alles kann und was die Sonne für Auswirkungen auf die Erde hat, das hören wir gleich noch hier von Andreas.

0: 10.36 Uhr.
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0: Von der Sonne aus wird Material, vor allem so Gase, ins Weltall geschleudert. Die kommen auf der Erde an und das sind dann so Sonnenstürme, die dann, oder beziehungsweise die werden dadurch ausgelöst und die können dann zu Polarlichtern führen, aber können auch andere Dinge bei uns verursachen, die vielleicht nicht ganz so schön sind wie Polarlichter. Andreas Vogel ist bei mir vom Bremer Olbers-Planetarium. Was können denn Sonnenstürme bei uns auf der Erde noch so, die können auch Schaden anrichten, ne?
2: Ja, tatsächlich. Und es ist auch schon passiert. Und zwar zwei Dinge können die kaputt machen. Einmal können die tatsächlich unsere Stromleitungen beschädigen und für großflächige Stromausfälle sorgen. Das ist in Kanada zum Beispiel passiert, vor etwas über 20 Jahren. Da gab es einen richtig heftigen Sonnensturm und da ist in fast ganz Kanada für mehrere Tage der Strom ausgefallen, mitten im Winter. Das war natürlich sehr, sehr dramatisch.
0: Wie kommt das zustande, dass die Sonne zu Stromausfällen führen kann?
2: Ja, da muss man sich an den Physikunterricht erinnern, beziehungsweise irgendwann kriegt man es im Physikunterricht. Wir haben ja ein Magnetfeld, habe ich erzählt. Und diese Sonnenstürme, die sorgen dafür, dass unser Magnetfeld anzuwabern. Das heißt, es schwingt hin und her. Und wenn ein Magnet hin und her schwingt oder sich bewegt, dann erzeugt er Ströme. Wie genau so funktioniert ein Fahrraddynamo. Also Magnetfelder können Strom erzeugen. Und diese Magnetfelder erzeugen dann Strom in unseren Leitungen, wo wir ihn gar nicht haben wollen. Dann haben wir Überspannung und dann brennen Transformatorenkasten durch und ähnliches.
0: Okay.
2: Und das sorgt dann dafür, dass so viel kaputt gehen kann.
0: Das ist ja auch ein Ding, dass normale Sonnenstrahlen können wir in Strom umwandeln. Stichwort Photovoltaik, aber so ein Sonnensturm kann dazu führen, dass der Strom ausfällt.
2: Ja, genau. Und kann auch dafür sorgen, dass zum Beispiel Satelliten abstürzen. Ist vor kurzem passiert. Im letzten Jahr sind, ich glaube, 29 waren es am Ende, verloren gegangen, weil die sind gerade gestartet worden, trotz Sonnensturm. Und da hat man nicht auf die Warnung gehört. Und die waren noch nicht hoch genug. Die waren nur so 200, 250 Kilometer hoch. Und beim Sonnensturm dehnt sich unsere Atmosphäre ein bisschen aus. Die wird ein bisschen größer. Und dann sind die einfach verglüht, weil sie zu stark abgebremst worden sind.
0: Ach ja, da sieht man, also, was für eine Macht die Sonne hat in jeder Richtung. Ist auf anderen Planeten auch zu merken, dass es auf der Sonne stürmt? Also ist es vielleicht auch mal kuschelig warm auf dem Jupiter zum Beispiel?
2: Nee, warm wird es dann nicht, aber man kann auf dem Jupiter zum Beispiel Polarlichter sehen, ab und zu mal. Oft im UV-Bereich, also wir können sie wahrscheinlich nicht so sehen, aber in anderen Wellenlängen, also das, was wir nicht sehen, Bienen könnten zum Beispiel auf dem Jupiter Polarlichter sehen. Aber es hat auch andere Auswirkungen. Zum Beispiel der Merkur, der sonnennächste Planet, der ist natürlich am dichtesten dran und wird am heftigsten getroffen. Und der hat zum Beispiel seine Atmosphäre verloren. Der hat so gut wie keine Atmosphäre, weil der Sonnensturm da so heftig ist und die Anziehungskraft von Merkur nicht ausreicht, um das festzuhalten. Und das sieht man auch bei Planeten. Es gibt ja Planeten, die nicht die Sonne umkreisen, sondern auch Planeten um andere Sterne. Und die haben zum Teil viel, viel heftigere Sonnenstürme. Und da gibt es tatsächlich Planeten, da ist die Atmosphäre dann durch die Sonnenstürme komplett weggepustet worden.
0: Aber können wir davon ausgehen, dass, wenn wir in den Nachthimmel gucken, ist ja das meiste, was wir sehen, sind ja andere Sonnen. Ne? Wir sehen natürlich ein paar Planeten aus unserem Sonnensystem, aber die ganzen hellen Punkte, das sind alles Sonnen, oder?
2: Das sind alles ferne Sonnen, ja.
0: Und jeweils auch Sonnen, um die, wie bei unserer Sonne, Planeten kreisen?
2: Um die meisten wahrscheinlich schon, ja. Also wir wissen, dass ganz, ganz viele Sterne, die wir am Himmel sehen, auch eigene Planetensysteme haben.
0: Ja, das ist wirklich, das sollten wir auf jeden Fall mal drauf achten wieder, wenn wir das nächste Mal in den Nachthimmel gucken. Andreas bleibt hier, wir schnacken noch, gleich noch weiter über die Sonne.

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1: Ach, die Sonne, was verdanken wir der alles, ne? Dass es hell ist, dass wir gute Laune haben, dass wir Strom kriegen, all das macht die Sonne. Aber die Sonne kann uns auch ein bisschen nahe kommen, ein bisschen gefährlich werden teilweise. Auch wir haben eben schon was von Stromausfällen gehört, die von Sonnenstürmen verursacht werden können. Andreas Vogel vom Bremer Olbers Planetarium. Kann die Sonne uns noch irgendwie auf andere Art gefährlich werden?
2: Ja, tatsächlich. Ich habe ja vorhin erzählt, wie weit die entfernt ist, aber sie entstrahlt so viel Energie aus, dass sie selbst auf dieser Entfernung 150 Millionen Kilometer unsere Haut verbrennen kann. Die Sonne hat ja nicht nur die Strahlen, die wir sehen, das sichtbare Licht, sondern auch Wärmestrahlung. Das freut uns, Wärmestrahlung macht uns nichts, aber sie hat auch noch eine gefährliche UV-Strahlung, also eine Strahlung mit ganz hoher Energie. Und wenn wir jetzt im Sommer in die Sonne gehen, dann kann das für uns ganz gefährlich werden. Wir können Sonnenbrand bekommen, da kann man ja denken, ach ja, tut ein bisschen weh, aber das ist ganz, ganz gefährlich. Im Laufe des Lebens können sich da ganz schlimme Krankheiten daraus entwickeln. Deshalb immer, wenn man im Sommer in die Sonne geht, zum Badesee oder sowas, gut eincremen, sonst kann das wirklich ganz, ganz gefährlich werden.
1: Ja, das ist ein sehr wichtiger Tipp auf jeden Fall und auch vielleicht nicht so lange in die Sonne gehen und sich da nicht so, wenn die Sonne so ballert, immer da direkt reinlegen. Ne?
2: Genau, nicht in die Mittagssonne, so ab 15, 16 Uhr. Ab 16 Uhr kann man wieder in die Sonne, da ist das keine Gefahr mehr. Aber so mittags zwischen, ich sag mal, 11 Uhr und 15 Uhr sollte man die Sonne auf jeden Fall meiden. Auch mit Sonnencreme ist das nicht gut.
1: Ist auf jeden Fall gesünder. Und die Sonne, wir haben eben schon darüber gesprochen, wie weit sie entfernt ist. Also wenn man jeden Tag 1000 Kilometer mit dem Auto fahren würde Richtung Sonne, wäre man 400 Jahre unterwegs, glaube ich. Wie alt ist die Sonne eigentlich? Die ist älter als die Erde, ne?
2: Ja, ein bisschen. Aber allerdings, Erde und Sonne haben sich so fast zeitgleich gebildet. Wir schätzen, dass die Sonne, war ja keiner dabei, insofern ganz genau wissen wir es nicht, aber so wahrscheinlich vor 5 Milliarden Jahren, das sind 5000 Millionen Jahre, da hat sich unsere Sonne gebildet. Und die Erde, die ist ein bisschen jünger, die ist so 4600 Millionen Jahre, also 4,6 Milliarden Jahre alt wahrscheinlich.
1: Weiß man denn eigentlich, wie sich eine Sonne bildet?
2: Ja, das können wir nämlich am Himmel beobachten. Wenn man mit einem Fernglas oder mit einem Fernrohr den Himmel beobachtet, dann sieht man überall so zwischen den Sternen so leuchtende Gaswolken. Das sind riesige Wolken aus Wasserstoff und Heliumgas. Und da drin bilden sich neue Sterne. Also Sterne werden auch geboren. Auch heute noch entstehen neue Sterne. Aber es dauert eben ein bisschen. Das ist nicht so, dass man jetzt da hinguckt, morgen ist ein Stern, sondern das dauert ein paar Millionen Jahre oder ein paar hunderttausend Jahre, bis sich aus so einer Gaswolke ein Stern bildet.
1: Kann man immer sagen, Stern ist gleich Sonne, Sonne ist gleich Stern. Das meint das Gleiche?
2: Das meint dasselbe. Im Prinzip, nur dass, also man kann sagen, unseren Stern, den nennen wir Sonne. Der hat einen eigenen Namen, wie auch andere Sterne einen Namen haben. Und unseren Stern, den nennen wir Sonne.
1: Super, wieder ganz viel gelernt von Andreas Vogel. Alles Gute, Grüße ins Planetarium. Danke, dass du hier warst heute, dass du aus dem Planetarium ins Bremen 4 Studio gekommen bist. Macht jedes Mal wieder Spaß, mit dir zu sprechen und so viel zu lernen, ist einfach toll. Danke dir, schönen Sonntag.
2: Ja, tschüss.
1: Sonnentag, da sind wir auch wieder beim Wort.
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0: Wenn wir sie malen, dann ist sie meistens gelb und rund. Die Sonne. Aber ist sie das auch wirklich? Gelb? Rund stimmt wohl, denn sie ist ja eine Kugel irgendwie. Und sie ist richtig heiß, denn wenn sie scheint, dann schwitzen wir. Und das, obwohl sie richtig weit weg von uns ist. Über die Sonne reden wir heute in Zebra 4 forscht. Und zwar mit jemandem, der sich bestens damit auskennt. Andreas Vogel, der Chef vom Bremer Olbers Planetarium. Moin, Andreas.
2: Ja, schönen guten Morgen.
0: Andreas, wenn dich im Planetarium die Menschen fragen, Andreas, was ist die Sonne eigentlich? Was antwortest du dann?
2: Ja, also als erstes sage ich immer, die Sonne ist ein Stern, also wie die wir auch am Nachthimmel sehen. Nicht mal ein besonders großer oder ein besonders heller. Die meisten Sterne am Nachthimmel sind viel größer, viel heller als unsere Sonne. Aber die Sonne ist eben relativ dicht dran und im Endeffekt ist die Sonne ein gigantischer Feuerball. So groß, dass 1 Million Erdkugeln reinpassen würden.
0: Hoah.
2: Also viel, viel größer als die Erde. An der Oberfläche schon kochend heiß, 6000 Grad fast an der Oberfläche. Und im Inneren der Sonne, da haben wir ein paar Millionen Grad. Also können wir uns gar nicht vorstellen, wie heiß und groß die Sonne eigentlich ist.
0: Warum ist das denn so heiß? Was brennt denn da?
2: Ja, das hat man lange drüber gerätselt. Früher hat man tatsächlich gedacht, das ist so ein Kohlefeuer oder sowas. Und dann hat man nachgerechnet und festgestellt, ja, selbst wenn die gesamte Sonne aus Kohle bestehen würde, dann wäre die nach ein paar hundert Jahren schon ausgebrannt, so viel Energie erzeugt die.
0: Ja.
2: Und heute wissen wir im Inneren, da verschmelzen Atome. Also das, was die Alchemisten gerne machen wollten, neue Elemente erzeugen. Früher wollte man ja immer Gold herstellen und dann festgestellt, das geht nicht. Und in der Schule lernt man ja auch, ein Atom kann man nicht mehr verändern, man kann kein Gold herstellen, aber in Stern geht das. Unsere Sonne stellt zwar kein Gold her, aber die schafft es aus Wasserstoff, das ist ein ganz leichtes Gas, Helium zu erzeugen. Und da wird so gigantisch viel Energie frei, dass die Sonne schon seit Milliarden von Jahren leuchtet.
0: Seit Milliarden von Jahren leuchtet sie. Geht das denn immer so weiter oder ist das doch irgendwann erschöpft und sie hört auf zu leuchten?
2: Ja, irgendwann ist natürlich der Vorrat an Wasserstoff zu Ende, aber da brauchen wir uns keine Sorgen machen. Also wer jetzt sich noch ein dickes Buch gekauft hat, das muss er jetzt nicht schnell lesen, kann man in Ruhe lesen. Nein, die Sonne leuchtet noch ein paar Milliarden Jahre, aber irgendwann ist der Brennstoff zu Ende und dann wird die Sonne sich verändern. Sie wird sich aufblähen wie ein Luftballon, immer größer werden an der Oberfläche, auch die Farbe verändern. Sie wird dann nicht mehr gelb-weißlich sein wie jetzt, sondern dann rötlich werden. Und irgendwann in ganz ferner Zukunft wird sie zusammenfallen zu einem ganz kleinen weißen Zwergstern. Aber wie gesagt, das dauert noch Milliarden von Jahren.
0: Okay, da könnt ihr euer Buch also noch in Ruhe zu Ende lesen. Das kann man bestimmt ja auch schon bei anderen Sonnen beobachten, ne? Denn du hast ja eben gesagt, dass es gibt ja so viele Sonnen im Universum, nicht nur unsere, sondern ich weiß nicht, wie viele gibt es?
2: Ja, allein in unserer Milchstraße dürften es 200 bis 400 Milliarden sein.
0: Oh.
2: Und im gesamten Universum etwa vielleicht so viele, wie Sandkörner an allen Stränden der Erde zusammen gibt. Also unvorstellbar viele Sterne gibt es.
0: Wahnsinn. Und da konnte man bestimmt auch schon mal beobachten, wenn so eine Sonne ausgeglüht ist, oder? Wenn die zu Ende gegangen ist, wenn die, wie du zum weißen Zwerg geworden ist.
2: Ja, genau. Das gibt am Himmel natürlich Sterne, die sind viel älter als unsere Sonne. Und deshalb weiß man auch genau, was mit der Sonne passiert. Am Ende wird sie sich aufblähen, dann wird sie zusammenfallen, dann wird sie von einem wunderschönen Gasring umgeben sein und so einer Gasblase. Das ist ein planetarischer Nebel. Da finden wir ein paar sehr, sehr hübsche am Himmel und Sterne, die viel größer sind als die Sonne. Die enden dann auch ein bisschen spektakulärer als Supernova, aber da brauchen wir keine Angst zu haben. Das passiert mit unserer Sonne nicht.
0: Das ist doch schon mal beruhigend. Danke, Andreas, und wir schnacken gleich weiter über die Sonne.
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0: 10.22 Uhr.
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0: Wir sehen sie gerade nicht so gut, aber sie ist trotzdem da, glaubt mir. Die Sonne. Wir haben eben schon gehört, wie groß die ist. Da passen also 1 Million Erdkugeln rein. 1 Million Mal könnte man die Erde ungefähr in die Sonne packen, dann hat man das Größenverhältnis. Und die ist richtig heiß. Auf der Oberfläche 6000 Grad, im Inneren mehrere Millionen Grad. Das haben wir alles eben schon gelernt von Andreas Vogel, dem Chef vom Bremer Olbers Planetarium. Andreas, man konnte neulich mal wieder was über Sonnenstürme lesen, denn auf der Sonne stürmt es auch. Aber so ein Sonnensturm ist ein bisschen anders als ein Sturm auf der Erde, ne? Was passiert denn da auf der Sonne, wenn es stürmt?
2: Ja, fürs bloße Auge sieht die Sonne ja so aus, als ob die immer gleich aussieht. Also immer einfach nur so eine schöne helle Scheibe. Sollte man auch nicht mit dem Auge reingucken, ist nicht gut für die Augen. Also nicht einfach lange in die Sonne gucken, das ist ganz, ganz schädlich. Aber mit Spezialteleskopen sieht man, dass die Sonne sich verändert. Die kriegt zum Beispiel manchmal Flecken, so sieht aus wie Masern oder so. Mhm. Und diese Flecken tauchen mal auf, dann sind sie wieder weg. Alle 11 Jahre haben wir besonders viele davon. Und diese Flecken, die können dafür sorgen, dass es auf der Sonne richtig brodelt und zu Explosionen kommt. Und dann wird Material von der Sonne ins Weltall geschleudert. Das sind jetzt nicht so leuchtende Brocken, also das sind keine Lavabrocken, wie man vielleicht denken könnte, sondern es ist ganz dünn verteiltes Gas. Das kann man so im Prinzip nicht sehen, aber das kommt mit wahnsinnigen Geschwindigkeiten von teilweise 1000 Kilometern pro Stunde bei uns an. Also ein richtiger Orkan, der hat ja 100 Kilometer pro Stunde, also viel, viel schneller als
0: als Windstärke 12.
2: Ja, wirklich sehr, sehr heftig, aber sehr dünn verteilt.
0: Ja.
2: Und dieser Sturm kann natürlich auch die Erde treffen und dann haben wir Weltraumwetter.
0: Weltraumwetter, und was kann das bedeuten für uns?
2: Ja, das kann bedeuten, dass unser Magnetfeld, also wir brauchen da keine Angst für haben, die Erde hat so eine Art Schutzschild, unser Magnetfeld, die sorgt dafür, dass diese Teilchen uns nicht wirklich schaden können, aber die können die Teilchen einfangen und dann fliegen die von Pol zu Pol hin und her und treffen auf die Atmosphäre und die fängt dann an zu leuchten. Dann haben wir Polarlichter.
0: Ah, habe ich auch immer, also ich habe das dieses oder letztes Jahr auch in Bremen gesehen.
2: Ja, genau. Wir hatten in den letzten 2 Jahren oder 3 Jahren ganz häufig Polarlichter, die man auch wirklich von Bremen aus richtig schön sehen kann. Und noch ist die Sonne aktiv. Das wird jetzt immer weniger in den nächsten Jahren. Aber für morgen Nacht, also von Montag auf Dienstag, könnte es mit ein bisschen Glück nochmal wieder Polarlichter über Bremen geben.
0: Oh, das wäre schön. Hoffentlich ist das Wetter dann auch so, dass man es auch wirklich gut sehen kann.
2: Ja, es muss schon klares Wetter sein. Also durch Wolken sieht man es leider nicht.
0: Alles klar. Wir reden weiter über die Sonne mit Andreas Vogel gleich hier auf Bremen 4.
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0: No Doubt auf Bremen 4, Don't Speak um 10.29 Uhr. 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
0: Ich hoffe, die Sonne kommt noch raus. Es ist ein bisschen bewölkt heute, aber später soll sie noch ein paar Chancen haben. Und wenn die Sonne dann scheint, dann schwitzen wir ja oft. Dann wird uns warm, obwohl die Sonne so weit weg ist. Schafft sie das, uns zum Schwitzen zu bringen? Andreas Vogel vom Bremer Olbers Planetarium. Wie weit ist die Sonne eigentlich entfernt von der Erde?
2: Ja, also in Kilometern wären das so ungefähr 150 Millionen Kilometer. Das kann man sich gar nicht so richtig vorstellen. Aber um sich das vorzustellen, wenn ihr mit dem Auto hinfahren wollt und jeden Tag 1000 Kilometer fahrt, ist ja so das, was man vielleicht mal im Urlaub fährt, so nach Österreich oder sowas. Mhm. Also den ganzen Tag im Auto sitzen. Wenn man das machen würde und jeden Tag fährt, dann würde man 400 Jahre bis zur Sonne brauchen. Also sind wir schon ziemlich weit weg.
0: Ich werde es zwar nie im Leben erleben, wenn es 400 Jahre dauert, aber ich will das auch gar nicht wollen, glaube ich, jeden Tag Auto fahren, 1000 Kilometer. Aber gut zu wissen, also so weit ist die Sonne von uns entfernt und trotzdem schafft sie es, dass uns warm wird. Und was sie noch so alles kann und was die Sonne für Auswirkungen auf die Erde hat, das hören wir gleich noch hier von Andreas. 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

0: 10.36 Uhr.
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0: Von der Sonne aus wird Material, vor allem so Gase, ins Weltall geschleudert. Die kommen auf der Erde an und das sind dann so Sonnenstürme, die dann, oder beziehungsweise die werden dadurch ausgelöst und die können dann zu Polarlichtern führen, aber können auch andere Dinge bei uns verursachen, die vielleicht nicht ganz so schön sind wie Polarlichter. Andreas Vogel ist bei mir vom Bremer Olbers Planetarium. Was können denn Sonnenstürme bei uns auf der Erde noch so, die können auch Schaden anrichten, ne?
2: Ja, tatsächlich. Und es ist auch schon passiert. Und zwar zwei Dinge können die kaputt machen. Einmal können die tatsächlich unsere Stromleitungen beschädigen und für großflächige Stromausfälle sorgen. Das ist in Kanada zum Beispiel passiert, vor etwas über 20 Jahren. Da gab es einen richtig heftigen Sonnensturm und da ist in fast ganz Kanada für mehrere Tage der Strom ausgefallen, mitten im Winter. Das war natürlich sehr, sehr dramatisch.
0: Wie kommt das zustande, dass die Sonne zu Stromausfällen führen kann?
2: Ja, da muss man sich an den Physikunterricht erinnern, beziehungsweise irgendwann kriegt man es im Physikunterricht. Wir haben ja ein Magnetfeld, habe ich erzählt. Und diese Sonnenstürme, die sorgen dafür, dass unser Magnetfeld anzuwabern. Das heißt, es schwingt hin und her. Und wenn ein Magnet hin und her schwingt oder sich bewegt, dann erzeugt er Ströme. Wie genau so funktioniert ein Fahrraddynamo. Also Magnetfelder können Strom erzeugen. Und diese Magnetfelder erzeugen dann Strom in unseren Leitungen, wo wir ihn gar nicht haben wollen. Dann haben wir Überspannung und dann brennen Transformatorenkasten durch und ähnliches.
0: Okay.
2: Und das sorgt dann dafür, dass so viel kaputt gehen kann.
0: Das ist ja auch ein Ding, dass normale Sonnenstrahlen können wir in Strom umwandeln. Stichwort Photovoltaik, aber so ein Sonnensturm kann dazu führen, dass der Strom ausfällt.
2: Ja, genau. Und kann auch dafür sorgen, dass zum Beispiel Satelliten abstürzen. Ist vor kurzem passiert. Im letzten Jahr sind, ich glaube, 29 waren es am Ende, verloren gegangen, weil die sind gerade gestartet worden, trotz Sonnensturm. Und da hat man nicht auf die Warnung gehört. Und die waren noch nicht hoch genug. Die waren nur so 200, 250 Kilometer hoch. Und beim Sonnensturm dehnt sich unsere Atmosphäre ein bisschen aus. Die wird ein bisschen größer. Und dann sind die einfach verglüht, weil sie zu stark abgebremst worden sind.
0: Ach ja, da sieht man, also, was für eine Macht die Sonne hat in jeder Richtung. Ist auf anderen Planeten auch zu merken, dass es auf der Sonne stürmt? Also ist es vielleicht auch mal kuschelig warm auf dem Jupiter zum Beispiel?
2: Nee, warm wird es dann nicht, aber man kann auf dem Jupiter zum Beispiel Polarlichter sehen, ab und zu mal. Oft im UV-Bereich, also mit wir können sie wahrscheinlich nicht so sehen, aber mit in anderen Wellenlängen, also das, was wir nicht sehen, Bienen könnten zum Beispiel auf dem Jupiter Polarlichter sehen. Aber es hat auch andere Auswirkungen. Zum Beispiel der Merkur, der sonnennächste Planet, der ist natürlich am dichtesten dran und wird am heftigsten getroffen. Und der hat zum Beispiel seine Atmosphäre verloren. Der hat so gut wie keine Atmosphäre, weil der Sonnensturm da so heftig ist und die Anziehungskraft von Merkur nicht ausreicht, um das festzuhalten. Das sieht man auch bei Planeten. Es gibt ja Planeten, die nicht die Sonne umkreisen, sondern auch Planeten um andere Sterne. Und die haben zum Teil viel, viel heftigere Sonnenstürme. Und da gibt es tatsächlich Planeten, da ist die Atmosphäre dann durch die Sonnenstürme komplett weggepustet worden.
0: Aber können wir davon ausgehen, dass wenn wir in den Nachthimmel gucken, ist ja das meiste, was wir sehen, sind ja andere Sonnen. Ne? Wir sehen natürlich ein paar Planeten aus unserem Sonnensystem, aber die ganzen hellen Punkte, das sind alles Sonnen, oder?
2: Das sind alles ferne Sonnen, ja.
0: Und jeweils auch Sonnen, um die wie bei unserer Sonne Planeten kreisen?
2: Um die meisten wahrscheinlich schon, ja. Also wir wissen, dass ganz, ganz viele Sterne, die wir am Himmel sehen, auch eigene Planetensysteme haben.
0: Ja, das ist wirklich, das sollten wir auf jeden Fall mal drauf achten wieder, wenn wir das nächste Mal in den Nachthimmel gucken. Andreas bleibt hier, wir schnacken noch, gleich noch weiter über die Sonne.

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1: Ach, die Sonne, was verdanken wir der alles, ne? Dass es hell ist, dass wir gute Laune haben, dass wir Strom kriegen, all das macht die Sonne. Aber die Sonne kann uns auch ein bisschen nahe kommen, ein bisschen gefährlich werden teilweise. Auch wir haben eben schon was von Stromausfällen gehört, die von Sonnenstürmen verursacht werden können. Andreas Vogel vom Bremer Olbers Planetarium. Kann die Sonne uns noch irgendwie auf andere Art gefährlich werden?
2: Ja, tatsächlich. Ich habe ja vorhin erzählt, wie weit die entfernt ist, aber sie entstrahlt so viel Energie aus, dass sie selbst auf dieser Entfernung 150 Millionen Kilometer unsere Haut verbrennen kann. Die Sonne hat ja nicht nur die Strahlen, die wir sehen, das sichtbare Licht, sondern auch Wärmestrahlung. Das freut uns, Wärmestrahlung macht uns nichts, aber sie hat auch noch eine gefährliche UV-Strahlung, also eine Strahlung mit ganz hoher Energie. Und wenn wir jetzt im Sommer in die Sonne gehen, dann kann das für uns ganz gefährlich werden. Wir können Sonnenbrand bekommen, da kann man ja denken, ach ja, tut ein bisschen weh, aber das ist ganz, ganz gefährlich. Im Laufe des Lebens können sich da ganz schlimme Krankheiten daraus entwickeln. Deshalb, immer wenn man im Sommer in die Sonne geht, zum Badesee oder sowas, gut eincremen, sonst kann das wirklich ganz, ganz gefährlich werden.
1: Ja, das ist ein sehr wichtiger Tipp auf jeden Fall und auch vielleicht nicht so lange in die Sonne gehen und sich da nicht so, wenn die Sonne so ballert, immer da direkt reinlegen. Ne?
2: Genau, nicht in die Mittagssonne, so ab 15, 16 Uhr, ab 16 Uhr kann man wieder in die Sonne, da ist das keine Gefahr mehr, aber so mittags zwischen, ich sag mal, 11 Uhr und 15 Uhr sollte man die Sonne auf jeden Fall meiden, auch mit Sonnencreme ist das nicht gut.
1: Ist auf jeden Fall gesünder und die Sonne, wir haben eben schon darüber gesprochen, wie weit sie entfernt ist, also wenn man jeden Tag 1000 Kilometer mit dem Auto fahren würde Richtung Sonne, wäre man 400 Jahre unterwegs, glaube ich. Wie alt ist die Sonne eigentlich? Die ist älter als die Erde, ne?
2: Ja, ein bisschen. Aber allerdings, Erde und Sonne haben sich so fast zeitgleich gebildet. Wir schätzen, dass die Sonne, war ja keiner dabei, insofern ganz genau wissen wir es nicht, aber so wahrscheinlich vor 5 Milliarden Jahren, das sind 5000 Millionen Jahre, da hat sich unsere Sonne gebildet. Und die Erde, die ist ein bisschen jünger, die ist so 4600 Millionen Jahre, also 4,6 Milliarden Jahre alt wahrscheinlich.
1: Weiß man denn eigentlich, wie sich eine Sonne bildet?
2: Ja, das können wir nämlich am Himmel beobachten. Wenn man mit einem Fernglas oder mit einem Fernrohr den Himmel beobachtet, sieht man überall so zwischen den Sternen so leuchtende Gaswolken. Das sind riesige Wolken aus Wasserstoff und Heliumgas. Und da drin bilden sich neue Sterne. Also Sterne werden auch geboren. Auch heute noch entstehen neue Sterne. Aber das dauert eben ein bisschen. Das ist nicht so, dass man jetzt da hinguckt, morgen ist ein Stern, sondern das dauert ein paar Millionen Jahre oder ein paar hunderttausend Jahre, bis sich aus so einer Gaswolke ein Stern bildet.
1: Kann man immer sagen, Stern ist gleich Sonne, Sonne ist gleich Stern. Das meint das Gleiche?
2: Das meint dasselbe im Prinzip, nur dass, also man kann sagen, unseren Stern, den nennen wir Sonne. Der hat einen eigenen Namen, wie auch andere Sterne einen Namen haben. Und unseren Stern, den nennen wir Sonne.
1: Super, wieder ganz viel gelernt von Andreas Vogel. Alles Gute, Grüße ins Planetarium. Danke, dass du hier warst heute, dass du aus dem Planetarium ins Bremen 4 Studio gekommen bist. Macht jedes Mal wieder Spaß, mit dir zu sprechen und so viel zu lernen, ist einfach toll. Danke dir, schönen Sonntag.
2: Ja, tschüss.
1: Sonnentag, da sind wir auch wieder beim Wort.
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0: Wenn wir sie malen, dann ist sie meistens gelb und rund. Die Sonne. Aber ist sie das auch wirklich? Gelb? Rund stimmt wohl, denn sie ist ja eine Kugel irgendwie. Und sie ist richtig heiß, denn wenn sie scheint, dann schwitzen wir. Und das, obwohl sie richtig weit weg von uns ist. Über die Sonne reden wir heute in Zebra 4 forscht. Und zwar mit jemandem, der sich bestens damit auskennt. Andreas Vogel, der Chef vom Bremer Olbers Planetarium. Moin, Andreas.
2: Ja, schönen guten Morgen.
0: Andreas, wenn dich im Planetarium die Menschen fragen, Andreas, was ist die Sonne eigentlich? Was antwortest du dann?
2: Ja, also als erstes sage ich immer, die Sonne ist ein Stern, also wie die wir auch am Nachthimmel sehen. Nicht mal ein besonders großer oder ein besonders heller. Die meisten Sterne am Nachthimmel sind viel größer, viel heller als unsere Sonne. Aber die Sonne ist eben relativ dicht dran und im Endeffekt ist die Sonne ein gigantischer Feuerball. So groß, dass 1 Million Erdkugeln reinpassen würden. Also viel, viel größer als die Erde. An der Oberfläche schon kochend heiß, 6000 Grad fast an der Oberfläche. Und im Inneren der Sonne, da haben wir ein paar Millionen Grad. Also können wir uns gar nicht vorstellen, wie heiß und groß die Sonne eigentlich ist.
0: Warum ist das denn so heiß? Was brennt denn da?
2: Ja, das hat man lange drüber gerätselt. Früher hat man tatsächlich gedacht, das ist so ein Kohlefeuer oder sowas. Und dann hat man nachgerechnet und festgestellt, ja, selbst wenn die gesamte Sonne aus Kohle bestehen würde, dann wäre die nach ein paar hundert Jahren schon ausgebrannt, so viel Energie erzeugt die.
0: Ja.
2: Und heute wissen wir im Inneren, da verschmelzen Atome. Also das, was die Alchemisten gerne machen wollten, neue Elemente erzeugen. Früher wollte man ja immer Gold herstellen und hat festgestellt, das geht nicht. Und in der Schule lernt man ja auch, ein Atom kann man nicht mehr verändern, man kann kein Gold herstellen, aber in Stern geht das. Unsere Sonne stellt zwar kein Gold her, aber die schafft es aus Wasserstoff, das ist ein ganz leichtes Gas, Helium zu erzeugen. Und da wird so gigantisch viel Energie frei, dass die Sonne schon seit Milliarden von Jahren leuchtet.
0: Seit Milliarden von Jahren leuchtet sie. Geht das denn immer so weiter oder ist das doch irgendwann erschöpft und sie hört auf zu leuchten?
2: Ja, irgendwann ist natürlich der Vorrat an Wasserstoff zu Ende, aber da brauchen wir uns keine Sorgen machen. Also wer jetzt sich noch ein dickes Buch gekauft hat, das muss er jetzt nicht schnell lesen, kann man in Ruhe lesen. Nein, die Sonne leuchtet noch ein paar Milliarden Jahre, aber irgendwann ist der Brennstoff zu Ende und dann wird die Sonne sich verändern. Sie wird sich aufblähen wie ein Luftballon, immer größer werden an der Oberfläche, auch die Farbe verändern. Sie wird dann nicht mehr gelb-weißlich sein wie jetzt, sondern dann rötlich werden. Und irgendwann in ganz ferner Zukunft wird sie zusammenfallen zu einem ganz kleinen weißen Zwergstern. Aber wie gesagt, das dauert noch Milliarden von Jahren.
0: Okay, da könnt ihr euer Buch also noch in Ruhe zu Ende lesen. Das kann man bestimmt ja auch schon bei anderen Sonnen beobachten, ne? Denn du hast ja eben gesagt, dass es gibt ja so viele Sonnen im Universum, nicht nur unsere, sondern ich weiß nicht, wie viele gibt es?
2: Ja, allein in unserer Milchstraße dürften es 200 bis 400 Milliarden sein. Oh. Und im gesamten Universum etwa vielleicht so viele wie Sandkörner an allen Stränden der Erde zusammen gibt. Also unvorstellbar viele Sterne gibt es.
0: Wahnsinn. Und da konnte man bestimmt auch schon mal beobachten, wenn so eine Sonne ausgeglüht ist, oder? Wenn die zu Ende gegangen ist, wenn die, wie du jetzt zum weißen Zwerg geworden ist.
2: Ja, genau. Das gibt am Himmel natürlich Sterne, die sind viel älter als unsere Sonne. Und deshalb weiß man auch genau, was mit der Sonne passiert. Am Ende wird sie sich aufblähen, dann wird sie zusammenfallen, dann wird sie von einem wunderschönen Gasring umgeben sein und so einer Gasblase. Das ist ein planetarischer Nebel. Da finden wir ein paar sehr, sehr hübsche am Himmel und Sterne, die viel größer sind als die Sonne. Die enden dann auch ein bisschen spektakulärer als Supernova, aber da brauchen wir keine Angst zu haben. Das passiert mit unserer Sonne nicht.
0: Das ist doch schon mal beruhigend. Danke, Andreas, und wir schnacken gleich weiter über die Sonne.
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0: 10.22 Uhr.
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0: Wir sehen sie gerade nicht so gut, aber sie ist trotzdem da, glaubt mir. Die Sonne. Wir haben eben schon gehört, wie groß die ist. Da passen also 1 Million Erdkugeln rein. 1 Million Mal könnte man die Erde ungefähr in die Sonne packen, dann hat man das Größenverhältnis. Und die ist richtig heiß. Auf der Oberfläche 6000 Grad, im Inneren mehrere Millionen Grad. Das haben wir alles eben schon gelernt von Andreas Vogel, dem Chef vom Bremer Olbers Planetarium. Andreas, man konnte neulich mal wieder was über Sonnenstürme lesen, denn auf der Sonne stürmt es auch. Aber so ein Sonnensturm ist ein bisschen anders als ein Sturm auf der Erde, ne? Was passiert denn da auf der Sonne, wenn es stürmt?
2: Ja, fürs bloße Auge sieht die Sonne ja so aus, als ob die immer gleich aussieht. Also immer einfach nur so eine schöne helle Scheibe. Sollte man auch nicht mit dem Auge reingucken, ist nicht gut für die Augen. Also nicht einfach lange in die Sonne gucken, das ist ganz, ganz schädlich. Aber mit Spezialteleskopen sieht man, dass die Sonne sich verändert. Die kriegt zum Beispiel manchmal Flecken, so sieht aus wie Masern oder so. Mhm. Und diese Flecken tauchen mal auf, dann sind sie wieder weg. Alle 11 Jahre haben wir besonders viele davon. Und diese Flecken, die können dafür sorgen, dass es auf der Sonne richtig brodelt und zu Explosionen kommt. Und dann wird Material von der Sonne ins Weltall geschleudert. Das sind jetzt nicht so leuchtende Brocken, also das sind keine Lavabrocken, wie man vielleicht denken könnte, sondern es ist ganz dünn verteiltes Gas. Das kann man so im Prinzip nicht sehen, aber das kommt mit wahnsinnigen Geschwindigkeiten von teilweise 1000 Kilometern pro Stunde bei uns an. Also so ein richtiger Orkan, der hat ja 100 Kilometer pro Stunde, also viel, viel schneller als
0: als Windstärke 12.
2: Ja, wirklich sehr, sehr heftig, aber sehr dünn verteilt.
0: Ja.
2: Und dieser Sturm kann natürlich auch die Erde treffen und dann haben wir Weltraumwetter.
0: Weltraumwetter, und was kann das bedeuten für uns?
2: Ja, das kann bedeuten, dass unser Magnetfeld, also wir brauchen da keine Angst für haben, die Erde hat so eine Art Schutzschild, unseren Magnetfeld, die sorgt dafür, dass diese Teilchen uns nicht wirklich schaden können, aber die können die Teilchen einfangen und dann fliegen die von Pol zu Pol hin und her und treffen auf die Atmosphäre und die fängt dann an zu leuchten, dann haben wir Polarlichter.
0: Ah, habe ich auch immer, also ich habe das dieses oder letztes Jahr auch in Bremen gesehen.
2: Ja, genau. Wir hatten in den letzten 2 Jahren oder 3 Jahren ganz häufig Polarlichter, die man auch wirklich von Bremen aus richtig schön sehen kann. Und noch ist die Sonne aktiv. Das wird jetzt immer weniger in den nächsten Jahren. Aber für morgen Nacht, also von Montag auf Dienstag, könnte es mit ein bisschen Glück nochmal wieder Polarlichter über Bremen geben.
0: Oh, das wäre schön. Hoffentlich ist das Wetter dann auch so, dass man es auch wirklich gut sehen kann.
2: Ja, es muss schon klares Wetter sein. Also durch Wolken sieht man es leider nicht.
0: Alles klar. Wir reden weiter über die Sonne mit Andreas Vogel gleich hier auf Bremen 4.
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0: No Doubt auf Bremen 4, Don't Speak um 10.29 Uhr.
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0: Ich hoffe, die Sonne kommt noch raus. Es ist ein bisschen bewölkt heute, aber später soll sie noch ein paar Chancen haben. Und wenn die Sonne dann scheint, dann schwitzen wir ja oft. Denn dann wird uns warm, obwohl die Sonne so weit weg ist. Schafft sie das, uns zum Schwitzen zu bringen? Andreas Vogel vom Bremer Olbers Planetarium. Wie weit ist die Sonne eigentlich entfernt von der Erde?
2: Ja, also in Kilometern wären das so ungefähr 150 Millionen Kilometer. Das kann man sich gar nicht so richtig vorstellen. Aber um sich das vorzustellen, wenn ihr mit dem Auto hinfahren wollt und jeden Tag 1000 Kilometer fahrt, ist ja so das, was man vielleicht mal im Urlaub fährt, so nach Österreich oder sowas. Mhm. Also den ganzen Tag im Auto sitzen. Wenn man das machen würde und jeden Tag fährt, dann würde man 400 Jahre bis zur Sonne brauchen. Also sind wir schon ziemlich weit weg.
0: Ich werde es zwar nie im Leben erleben, wenn es 400 Jahre dauert, aber ich will das auch gar nicht wollen, glaube ich, jeden Tag Auto fahren, 1000 Kilometer. Aber gut zu wissen, also so weit ist die Sonne von uns entfernt und trotzdem schafft sie es, dass uns warm wird. Und was sie noch so alles kann und was die Sonne für Auswirkungen auf die Erde hat, das hören wir gleich noch hier von Andreas.

0: 10.36 Uhr.
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0: Von der Sonne aus wird Material, vor allem so Gase, ins Weltall geschleudert. Die kommen auf der Erde an und das sind dann so Sonnenstürme, die dann, oder beziehungsweise die werden dadurch ausgelöst und die können dann zu Polarlichtern führen, aber können auch andere Dinge bei uns verursachen, die vielleicht nicht ganz so schön sind wie Polarlichter. Andreas Vogel ist bei mir vom Bremer Olbers Planetarium. Was können denn Sonnenstürme bei uns auf der Erde noch so, die können auch Schaden anrichten, ne?
2: Ja, tatsächlich. Und es ist auch schon passiert. Und zwar zwei Dinge können die kaputt machen. Einmal können die tatsächlich unsere Stromleitungen beschädigen und für großflächige Stromausfälle sorgen. Das ist in Kanada zum Beispiel passiert, vor etwas über 20 Jahren. Da gab es einen richtig heftigen Sonnensturm und da ist in fast ganz Kanada für mehrere Tage der Strom ausgefallen, mitten im Winter. Das war natürlich sehr, sehr dramatisch.
0: Wie kommt das zustande, dass die Sonne zu Stromausfällen führen kann?
2: Ja, da muss man sich an den Physikunterricht erinnern, beziehungsweise irgendwann kriegt man es im Physikunterricht. Wir haben ja ein Magnetfeld, habe ich erzählt. Und diese Sonnenstürme, die sorgen dafür, dass unser Magnetfeld anzuwabern. Das heißt, es schwingt hin und her. Und wenn ein Magnet hin und her schwingt oder sich bewegt, dann erzeugt er Ströme. Wie genau so funktioniert ein Fahrraddynamo. Also Magnetfelder können Strom erzeugen. Und diese Magnetfelder erzeugen dann Strom in unseren Leitungen, wo wir ihn gar nicht haben wollen. Dann haben wir Überspannung und dann brennen Transformatorenkasten durch und ähnliches.
0: Okay.
2: Und das sorgt dann dafür, dass so viel kaputt gehen kann.
0: Das ist ja auch ein Ding, dass normale Sonnenstrahlen können wir in Strom umwandeln. Stichwort Photovoltaik, aber so ein Sonnensturm kann dazu führen, dass der Strom ausfällt.
2: Ja, genau. Und kann auch dafür sorgen, dass zum Beispiel Satelliten abstürzen. Ist vor kurzem passiert. Im letzten Jahr sind, ich glaube, 29 waren es am Ende, verloren gegangen, weil die sind gerade gestartet worden, trotz Sonnensturm. Und da hat man nicht auf die Warnung gehört. Und die waren noch nicht hoch genug. Die waren nur so 200, 250 Kilometer hoch. Und beim Sonnensturm dehnt sich unsere Atmosphäre ein bisschen aus. Die wird ein bisschen größer. Und dann sind die einfach verglüht, weil sie zu stark abgebremst worden sind.
0: Ach ja, da sieht man, also, was für eine Macht die Sonne hat in jeder Richtung. Ist auf anderen Planeten auch zu merken, dass es auf der Sonne stürmt? Also ist es vielleicht auch mal kuschelig warm auf dem Jupiter zum Beispiel?
2: Nee, warm wird es dann nicht, aber man kann auf dem Jupiter zum Beispiel Polarlichter sehen, ab und zu mal. Oft im UV-Bereich, also wir können sie wahrscheinlich nicht so sehen, aber in anderen Wellenlängen, also das, was wir nicht sehen, Bienen könnten zum Beispiel auf dem Jupiter Polarlichter sehen. Aber es hat auch andere Auswirkungen. Zum Beispiel der Merkur, der sonnennächste Planet, der ist natürlich am dichtesten dran und wird am heftigsten getroffen. Und der hat zum Beispiel seine Atmosphäre verloren. Der hat so gut wie keine Atmosphäre, weil der Sonnensturm da so heftig ist und die Anziehungskraft von Merkur nicht ausreicht, um das festzuhalten. Das sieht man auch bei Planeten. Es gibt ja Planeten, die nicht die Sonne umkreisen, sondern auch Planeten um andere Sterne. Und die haben zum Teil viel, viel heftigere Sonnenstürme. Und da gibt es tatsächlich Planeten, da ist die Atmosphäre dann durch die Sonnenstürme komplett weggepustet worden.
0: Aber können wir davon ausgehen, dass wenn wir in den Nachthimmel gucken, ist ja das meiste, was wir sehen, sind ja andere Sonnen. Ne? Wir sehen natürlich ein paar Planeten aus unserem Sonnensystem, aber die ganzen hellen Punkte, das sind alles Sonnen, oder?
2: Das sind alles ferne Sonnen, ja.
0: Und jeweils auch Sonnen, um die wie bei unserer Sonne Planeten kreisen?
2: Um die meisten wahrscheinlich schon, ja. Also wir wissen, dass ganz, ganz viele Sterne, die wir am Himmel sehen, auch eigene Planetensysteme haben.
0: Ja, das ist wirklich, das sollten wir auf jeden Fall mal drauf achten wieder, wenn wir das nächste Mal in den Nachthimmel gucken. Andreas bleibt hier, wir schnacken noch, gleich noch weiter über die Sonne. 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
1: Ach, die Sonne, was verdanken wir der alles, ne? Dass es hell ist, dass wir gute Laune haben, dass wir Strom kriegen, all das macht die Sonne. Aber die Sonne kann uns auch ein bisschen nahe kommen, ein bisschen gefährlich werden teilweise. Auch wir haben eben schon was von Stromausfällen gehört, die von Sonnenstürmen verursacht werden können. Andreas Vogel vom Bremer Olbers Planetarium. Kann die Sonne uns noch irgendwie auf andere Art gefährlich werden?
2: Ja, tatsächlich. Ich habe ja vorhin erzählt, wie weit die entfernt ist, aber sie entstrahlt so viel Energie aus, dass sie selbst auf dieser Entfernung 150 Millionen Kilometer unsere Haut verbrennen kann. Die Sonne hat ja nicht nur die Strahlen, die wir sehen, das sichtbare Licht, sondern auch Wärmestrahlung. Das freut uns, Wärmestrahlung macht uns nichts, aber sie hat auch noch eine gefährliche UV-Strahlung, also eine Strahlung mit ganz hoher Energie. Und wenn wir jetzt im Sommer in die Sonne gehen, dann kann das für uns ganz gefährlich werden. Wir können Sonnenbrand bekommen, da kann man ja denken, ach ja, tut ein bisschen weh, aber das ist ganz, ganz gefährlich. Im Laufe des Lebens können sich da ganz schlimme Krankheiten daraus entwickeln. Deshalb, immer wenn man im Sommer in die Sonne geht, zum Badesee oder sowas, gut eincremen, sonst kann das wirklich ganz, ganz gefährlich werden.
1: Ja, das ist ein sehr wichtiger Tipp auf jeden Fall und auch vielleicht nicht so lange in die Sonne gehen und sich da nicht so, wenn die Sonne so ballert, immer da direkt reinlegen. Ne?
2: Genau, nicht in die Mittagssonne, so ab 15, 16 Uhr, ab 16 Uhr kann man wieder in die Sonne, Da ist das keine Gefahr mehr, aber so mittags zwischen, ich sag mal, 11 Uhr und 15 Uhr sollte man die Sonne auf jeden Fall meiden, auch mit Sonnencreme ist das nicht gut.
1: Ist auf jeden Fall gesünder und die Sonne, wir haben eben schon darüber gesprochen, wie weit sie entfernt ist, also wenn man jeden Tag 1000 Kilometer mit dem Auto fahren würde Richtung Sonne, wäre man 400 Jahre unterwegs, glaube ich. Wie alt ist die Sonne eigentlich? Die ist älter als die Erde, ne?
2: Ja, ein bisschen. Allerdings Erde und Sonne haben sich so fast zeitgleich gebildet. Wir schätzen, dass die Sonne, war ja keiner dabei, insofern ganz genau wissen wir es nicht, aber so wahrscheinlich vor 5 Milliarden Jahren, das sind 5000 Millionen Jahre, da hat sich unsere Sonne gebildet. Und die Erde, die ist ein bisschen jünger, die ist so 4600 Millionen Jahre, also 4,6 Milliarden Jahre alt wahrscheinlich.
1: Weiß man denn eigentlich, wie sich eine Sonne bildet?
2: Ja, das können wir nämlich am Himmel beobachten. Wenn man mit einem Fernglas oder mit einem Fernrohr den Himmel beobachtet, dann sieht man überall so zwischen den Sternen so leuchtende Gaswolken. Das sind riesige Wolken aus Wasserstoff und Heliumgas. Und da drin bilden sich neue Sterne. Also Sterne werden auch geboren. Auch heute noch entstehen neue Sterne. Aber das dauert eben ein bisschen. Das ist nicht so, dass man jetzt da hinguckt, morgen ist ein Stern, sondern das dauert ein paar Millionen Jahre oder ein paar hunderttausend Jahre, bis sich aus so einer Gaswolke ein Stern bildet.
1: Kann man immer sagen, Stern ist gleich Sonne, Sonne ist gleich Stern? Das meint das Gleiche?
2: Dasselbe im Prinzip, nur dass, also man kann sagen, unseren Stern, den nennen wir Sonne. Der hat einen eigenen Namen, wie auch andere Sterne einen Namen haben. Und unseren Stern, den nennen wir Sonne.
1: Super, wieder ganz viel gelernt von Andreas Vogel. Alles Gute, Grüße ins Planetarium. Danke, dass du hier warst heute, dass du aus dem Planetarium ins Bremen 4-Studio gekommen bist. Macht jedes Mal wieder Spaß, mit dir zu sprechen und so viel zu lernen, ist einfach toll. Danke dir, schönen Sonntag.
2: Ja, tschüss.
1: Sonntag, da sind wir auch wieder beim Wort.
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0: Wenn wir sie malen, dann ist sie meistens gelb und rund. Die Sonne. Aber ist sie das auch wirklich? Gelb? Rund stimmt wohl, denn sie ist ja eine Kugel irgendwie. Und sie ist richtig heiß, denn wenn sie scheint, dann schwitzen wir. Und das, obwohl sie richtig weit weg von uns ist. Über die Sonne reden wir heute in Zebra 4 forscht. Und zwar mit jemandem, der sich bestens damit auskennt, Andreas Vogel.

0: der Chef vom Bremer Olbers Planetarium. Moin, Andreas.
1: Ja, schönen guten Morgen.
0: Andreas, wenn dich im Planetarium die Menschen fragen, Andreas, was ist die Sonne eigentlich? Was antwortest du dann?
1: Ja, also als erstes sage ich immer, die Sonne ist ein Stern, also wie die wir auch am Nachthimmel sehen. Nicht mal ein besonders großer oder ein besonders heller. Die meisten Sterne am Nachthimmel sind viel größer, viel heller als unsere Sonne, aber die Sonne ist eben relativ dicht dran und im Endeffekt ist die Sonne ein gigantischer Feuerball, so groß, dass 1 Million Erdkugeln reinpassen würden.
0: Boah.
1: Also viel, viel größer als die Erde, an der Oberfläche schon kochend heiß, 6000 Grad fast an der Oberfläche und im Inneren der Sonne, da haben wir ein paar Millionen Grad. Also können wir uns gar nicht vorstellen, wie heiß und groß die Sonne eigentlich ist.
0: Warum ist das denn so heiß? Was brennt denn da?
1: Ja, das hat man lange drüber gerätselt. Früher hat man tatsächlich gedacht, das ist so ein Kohlefeuer oder sowas. Und dann hat man nachgerechnet und festgestellt, ja, selbst wenn die gesamte Sonne aus Kohle bestehen würde, dann wäre die nach ein paar hundert Jahren schon ausgebrannt. So viel Energie erzeugt die.
0: Ja.
1: Und heute wissen wir im Inneren, da verschmelzen Atome. Also das, was die Alchemisten gerne machen wollten, neue Elemente erzeugen. Früher wollte man ja immer Gold herstellen und
0: ja. Hat
1: festgestellt, das geht nicht. Und in der Schule lernt man ja auch, ein Atom kann man nicht mehr verändern. Man kann kein Gold herstellen, aber in Stern geht das. Unsere Sonne stellt zwar kein Gold her, aber die schafft es aus Wasserstoff, das ist ein ganz leichtes Gas, Helium zu erzeugen. Und da wird so gigantisch viel Energie frei, dass die Sonne schon seit Milliarden von Jahren leuchtet.
0: Seit Milliarden von Jahren leuchtet sie. Geht das denn immer so weiter oder ist das doch irgendwann erschöpft und sie hört auf zu leuchten?
1: Ja, irgendwann ist natürlich der Vorrat an Wasserstoff zu Ende, aber da brauchen wir uns keine Sorgen machen. Also wer jetzt sich noch ein dickes Buch gekauft hat, das muss er jetzt nicht schnell lesen, kann man in Ruhe lesen. Nein, die Sonne leuchtet noch ein paar Milliarden Jahre, aber irgendwann ist der Brennstoff zu Ende und dann wird die Sonne sich verändern. Sie wird sich aufblähen wie ein Luftballon, immer größer werden an der Oberfläche, auch die Farbe verändern. Sie wird dann nicht mehr gelb-weißlich sein wie jetzt, sondern dann rötlich werden. Und irgendwann in ganz ferner Zukunft wird sie zusammenfallen zu einem ganz kleinen weißen Zwergstern. Aber wie gesagt, das dauert noch Milliarden von Jahren.
0: Okay, da könnt ihr euer Buch also noch in Ruhe zu Ende lesen. Das kann man bestimmt ja auch schon bei anderen Sonnen beobachten, ne? Denn du hast ja eben gesagt, dass es gibt ja so viele Sonnen im Universum, nicht nur unsere, sondern ich weiß nicht, wie viele gibt es?
1: Ja, allein in unserer Milchstraße dürften es 200 bis 400 Milliarden sein.
0: Oh.
1: Und im gesamten Universum etwa vielleicht so viele wie Sandkörner an allen Stränden der Erde zusammen gibt. Also unvorstellbar viele Sterne gibt es.
0: Wahnsinn. Und da konnte man bestimmt auch schon mal beobachten, wenn so eine Sonne ausgeglüht ist, oder? Wenn die zu Ende gegangen ist, wenn die, zum weißen Zwerg geworden ist.
1: Ja, genau. Das gibt am Himmel natürlich Sterne, die sind viel älter als unsere Sonne. Und deshalb weiß man auch genau, was mit der Sonne passiert. Am Ende wird sie sich aufblähen, dann wird sie zusammenfallen, dann wird sie von einem wunderschönen Gasring umgeben sein oder so einer Gasblase. Das ist ein planetarischer Nebel. Da finden wir ein paar sehr, sehr hübsche am Himmel. Und Sterne, die viel größer sind als die Sonne, die enden dann auch ein bisschen spektakulärer als Supernova. Aber da brauchen wir keine Angst zu haben. Das passiert mit unserer Sonne nicht.
0: Das ist doch schon mal beruhigend. Danke, Andreas. Und wir schnacken gleich weiter über die Sonne.
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0: 10.22 Uhr.
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0: Wir sehen sie gerade nicht so gut, aber sie ist trotzdem da, glaubt mir. Die Sonne. Wir haben eben schon gehört, wie groß die ist. Da passen also 1 Million Erdkugeln rein. 1 Million Mal könnte man die Erde ungefähr in die Sonne packen, dann hat man das Größenverhältnis. Und die ist richtig heiß. Auf der Oberfläche 6000 Grad, im Inneren mehrere Millionen Grad. Das haben wir alles eben schon gelernt von Andreas Vogel, dem Chef vom Bremer Olbers Planetarium. Andreas, man konnte neulich mal wieder was über Sonnenstürme lesen, denn auf der Sonne stürmt es auch. Aber so ein Sonnensturm ist ein bisschen anders als ein Sturm auf der Erde, ne? Was passiert denn da auf der Sonne, wenn es stürmt?
2: Ja, fürs bloße Auge sieht die Sonne ja so aus, als ob die immer gleich aussieht. Also immer einfach nur so eine schöne helle Scheibe. Sollte man auch nicht mit dem Auge reingucken, ist nicht gut für die Augen. Also nicht einfach lange in die Sonne gucken, das ist ganz, ganz schädlich. Aber mit Spezialteleskopen sieht man, dass die Sonne sich verändert. Die kriegt zum Beispiel manchmal Flecken, so sieht aus wie Masern oder so. Mhm. Und diese Flecken tauchen mal auf, dann sind sie wieder weg. Alle 11 Jahre haben wir besonders viele davon. Und diese Flecken, die können dafür sorgen, dass es auf der Sonne richtig brodelt und zu Explosionen kommt. Und dann wird Material von der Sonne ins Weltall geschleudert. Das sind jetzt nicht so leuchtende Brocken, also das sind keine Lavabrocken, wie man vielleicht denken könnte, sondern es ist ganz dünn verteiltes Gas. Das kann man so im Prinzip nicht sehen, aber das kommt mit wahnsinnigen Geschwindigkeiten von teilweise 1000 Kilometern pro Stunde bei uns an. Also so ein richtiger Orkan, der hat ja 100 Kilometer pro Stunde, also viel, viel schneller als
0: als Windstärke 12.
2: Ja, wirklich sehr, sehr heftig, aber sehr dünn verteilt.
0: Ja.
2: Und dieser Sturm kann natürlich auch die Erde treffen und dann haben wir Weltraumwetter.
0: Weltraumwetter, und was kann das bedeuten für uns?
2: Ja, das kann bedeuten, dass unser Magnetfeld, also wir brauchen da keine Angst für haben, die Erde hat so eine Art Schutzschild, unseren Magnetfeld, die sorgt dafür, dass diese Teilchen uns nicht wirklich schaden können, aber die können die Teilchen einfangen und dann fliegen die von Pol zu Pol hin und her und treffen auf die Atmosphäre und die fängt dann an zu leuchten. Dann haben wir Polarlichter.
0: Ah, habe ich auch immer, also ich habe das dieses oder letztes Jahr auch in Bremen gesehen.
2: Ja, genau. Wir hatten in den letzten 2 Jahren oder 3 Jahren ganz häufig Polarlichter, die man auch wirklich von Bremen aus richtig schön sehen kann. Und noch ist die Sonne aktiv. Das wird jetzt immer weniger in den nächsten Jahren. Aber für morgen Nacht, also von Montag auf Dienstag, könnte es mit ein bisschen Glück nochmal wieder Polarlichter über Bremen geben.
0: Oh, das wäre schön. Hoffentlich ist das Wetter dann auch so, dass man es auch wirklich gut sehen kann.
2: Ja, es muss schon klares Wetter sein. Also durch Wolken sieht man es leider nicht.
0: Alles klar. Wir reden weiter über die Sonne mit Andreas Vogel gleich hier auf Bremen 4.
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0: No Doubt auf Bremen 4, Don't Speak um 10.29 Uhr.
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0: Ich hoffe, die Sonne kommt noch raus. Es ist ein bisschen bewölkt heute, aber später soll sie noch ein paar Chancen haben. Und wenn die Sonne dann scheint, dann schwitzen wir ja oft. Denn dann wird uns warm, obwohl die Sonne so weit weg ist. Schafft sie das, uns zum Schwitzen zu bringen? Andreas Vogel vom Bremer Olbers Planetarium. Wie weit ist die Sonne eigentlich entfernt von der Erde?
2: Ja, also in Kilometern wären das so ungefähr 150 Millionen Kilometer. Das kann man sich gar nicht so richtig vorstellen. Aber um sich das vorzustellen, wenn ihr mit dem Auto hinfahren wollt und jeden Tag 1000 Kilometer fahrt, ist ja so das, was man vielleicht mal im Urlaub fährt, so nach Österreich oder sowas. Mhm. Also den ganzen Tag im Auto sitzen. Wenn man das machen würde und jeden Tag fährt, dann würde man 400 Jahre bis zur Sonne brauchen. Also sind wir schon ziemlich weit weg.
0: Ich werde es zwar nie im Leben erleben, wenn es 400 Jahre dauert, aber ich will das auch gar nicht wollen, glaube ich, jeden Tag Auto fahren, 1000 Kilometer. Aber gut zu wissen, also so weit ist die Sonne von uns entfernt und trotzdem schafft sie es, dass uns warm wird. Und was sie noch so alles kann und was die Sonne für Auswirkungen auf die Erde hat, das hören wir gleich noch hier von Andreas.

0: 10.36 Uhr.
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0: Von der Sonne aus wird Material, vor allem so Gase, ins Weltall geschleudert. Die kommen auf der Erde an und das sind dann so Sonnenstürme, die dann, oder beziehungsweise die werden dadurch ausgelöst und die können dann zu Polarlichtern führen, aber können auch andere Dinge bei uns verursachen, die vielleicht nicht ganz so schön sind wie Polarlichter. Andreas Vogel ist bei mir vom Bremer Olbers Planetarium. Was können denn Sonnenstürme bei uns auf der Erde noch so, die können auch Schaden anrichten, ne?
2: Ja, tatsächlich. Und es ist auch schon passiert. Und zwar zwei Dinge können die kaputt machen. Einmal können die tatsächlich unsere Stromleitungen beschädigen und für großflächige Stromausfälle sorgen. Das ist in Kanada zum Beispiel passiert, vor etwas über 20 Jahren. Da gab es einen richtig heftigen Sonnensturm und da ist in fast ganz Kanada für mehrere Tage der Strom ausgefallen, mitten im Winter. Das war natürlich sehr, sehr dramatisch.
0: Wie kommt das zustande, dass die Sonne zu Stromausfällen führen kann?
2: Ja, da muss man sich an den Physikunterricht erinnern, beziehungsweise irgendwann kriegt man es im Physikunterricht. Wir haben ja ein Magnetfeld, habe ich erzählt. Und diese Sonnenstürme, die sorgen dafür, dass unser Magnetfeld anzuwabern. Das heißt, es schwingt hin und her. Und wenn ein Magnet hin und her schwingt oder sich bewegt, dann erzeugt er Ströme. Wie genau so funktioniert ein Fahrraddynamo. Also Magnetfelder können Strom erzeugen. Und diese Magnetfelder erzeugen dann Strom in unseren Leitungen, wo wir ihn gar nicht haben wollen. Dann haben wir Überspannung und dann brennen Transformatorenkasten durch und ähnliches.
0: Okay.
2: Und das sorgt dann dafür, dass so viel kaputt gehen kann.
0: Das ist ja auch ein Ding, dass normale Sonnenstrahlen können wir in Strom umwandeln, Stichwort Photovoltaik, aber so ein Sonnensturm kann dazu führen, dass der Strom ausfällt.
2: Ja, genau. Und kann auch dafür sorgen, dass zum Beispiel Satelliten abstürzen. Ist vor kurzem passiert. Im letzten Jahr sind, ich glaube, 29 waren es am Ende, verloren gegangen, weil die sind gerade gestartet worden, trotz Sonnensturm. Und da hat man nicht auf die Warnung gehört. Und die waren noch nicht hoch genug. Die waren nur so 200, 250 Kilometer hoch. Und beim Sonnensturm dehnt sich unsere Atmosphäre ein bisschen aus. Die wird ein bisschen größer. Und dann sind die einfach verglüht, weil sie zu stark abgebremst worden sind.
0: Ach ja, da sieht man, also, was für eine Macht die Sonne hat in jeder Richtung. Ist auf anderen Planeten auch zu merken, dass es auf der Sonne stürmt? Also ist es vielleicht auch mal kuschelig warm auf dem Jupiter zum Beispiel?
2: Nee, warm wird es dann nicht, aber man kann auf dem Jupiter zum Beispiel Polarlichter sehen, ab und zu mal. Oft im UV-Bereich, also wir könnten sie wahrscheinlich nicht so sehen, aber in anderen Wellenlängen, also das, was wir nicht sehen, Bienen könnten zum Beispiel auf dem Jupiter Polarlichter sehen. Aber es hat auch andere Auswirkungen. Zum Beispiel der Merkur, der sonnennächste Planet, der ist natürlich am dichtesten dran und wird am heftigsten getroffen. Und der hat zum Beispiel seine Atmosphäre verloren. Der hat so gut wie keine Atmosphäre, weil der Sonnensturm da so heftig ist und die Anziehungskraft von Merkur nicht ausreicht, um das festzuhalten. Das sieht man auch bei Planeten. Es gibt ja Planeten, die nicht die Sonne umkreisen, sondern auch Planeten um andere Sterne. Und die haben zum Teil viel, viel heftigere Sonnenstürme. Und da gibt es tatsächlich Planeten, da ist die Atmosphäre dann durch die Sonnenstürme komplett weggepustet worden.
0: Aber können wir davon ausgehen, dass wenn wir in den Nachthimmel gucken, ist ja das meiste, was wir sehen, sind ja andere Sonnen. Ne? Wir sehen natürlich ein paar Planeten aus unserem Sonnensystem, aber die ganzen hellen Punkte, das sind alles Sonnen, oder?
2: Das sind alles ferne Sonnen, ja.
0: Und jeweils auch Sonnen, um die wie bei unserer Sonne Planeten kreisen?
2: Um die meisten wahrscheinlich schon, ja. Also wir wissen, dass ganz, ganz viele Sterne, die wir am Himmel sehen, auch eigene Planetensysteme haben.
0: Ja, das ist wirklich, das sollten wir auf jeden Fall mal drauf achten wieder, wenn wir das nächste Mal in den Nachthimmel gucken. Andreas bleibt hier, wir schnacken noch, gleich noch weiter über die Sonne.
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